0: Kopfschlagen ausgewechselt worden in einem der letzten MLS-Spiele, aber getestet worden beim letzten Test. 20 Minuten reinkommen, gleich mal ein Tor vorbereitet und eins gemacht.
1: Ja, es geht schnell bei ihm und ich glaube auch, dass er immer noch so ambitioniert ist. Ah, er will dabei sein, er will mehr Tore noch schießen. Er hat ja immer mehr Ziele und das vorher Cristiano angesprochen. Dieser Wettbewerb, der wird nie aufhören. Und das macht es für uns so toll, dabei sein zu dürfen. Und ich, du hast es gesagt, 200 Spiele heute, das ist ein großartiger Moment. Und da Zeuge zu sein, ist schon toll.
0: Und wir wollen natürlich auch über Algerien sprechen. Da ist einer dabei, der heißt so ähnlich wie Messi, ist aber von dem, was der erreicht hat, noch weiter weg. Aber er hat unglaublich viel Talent. Und zwar Maza. Ibrahim Maza in Berlin, geboren in Bayer Leverkusen in der Rückrunde. Bisschen zum Star geworden, zum Shootingstar der Saison. Wie wichtig ist er für Algerien?
1: Also sie haben viele gute Spieler in ihren Reihen, aber Maza ist halt wieder so ein Talent, der herauskommt, der natürlich in Deutschland auch sozialisiert ist. Und du hast gesagt, in Leverkusen schon sehr schnell gute Leistungen gebracht hat. Ich glaube, mittlerweile den höchsten Marktwert in dieser schon guten Mannschaft hat. Jetzt ist, glaube ich, die Kunst von Vladimir Petkovic, ihn so reinzubringen, dass nicht zu viel Erwartung auf seinen Schultern ruhen. Mahrez spielt heute leider nicht von Beginn an, aber Ben Zebaini ist zum Beispiel dabei. Das heißt, es ist eine gute Ansammlung an Talenten, aber der Auftakt für sie und auch für Maza ist schon Brett.
0: Ja, und wir haben natürlich nicht nur Maza, sondern...

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1: Spielt tatsächlich nicht nur für ein anderes Land, sondern eine ganz andere Position Torwart. Und Sie werden sehen, der ist ordentlich ausgerüstet, hat sich nämlich den Kiefer gebrochen. Er ist in der Endphase der Saison bei seinem spanischen Verein in der zweiten Liga. Aber er ist rechtzeitig fit geworden, um hier dabei zu sein. Ich glaube, der braucht heute einen richtig guten Tag.
2: Ja, das haben wir ja schon erlebt, dass Torhüter mal über sich hinauswachsen können. So früh im Turnier bei Kap Verde war es zum Beispiel der Fall. Ja, und das, glaube ich, erleben alle. Wenn man gegen so Top-Nationen spielt wie Argentinien, wie gegen Spanien, dann reicht nicht einfach eine gute Leistung, sondern da muss es halt Weltklasse sein.
1: Und jetzt ist alles angerichtet hier für dieses erste Duell des Titelverteidigers gegen Algerien hier in Kansas City, was ja nicht in Kansas liegt, überraschenderweise, sondern in Missouri, auf der anderen Seite des Flusses von Kansas. Und die Vorfreude ist riesig und die Schüssel hat sich jetzt tatsächlich gefüllt. Thomas, wir haben ein bisschen Sorge gehabt, dass wirklich rechtzeitig alle reinkommen, denn die Anreise hier zu diesem Stadion war ein Albtraum, muss man sagen.
2: Ja, ich könnte mich jetzt drüber auslassen, wie beschwerlich das war und ich fühle da mit den vielen Fans mit, die das regelmäßig erleben. Aber für uns oder auch für mich war das heute schon mal ein Test. Ich war an der Grenze, nicht mal laut loszufluchen. Aber ich...

Zum fünften Mal sind sie dabei bei der Weltmeisterschaft. Nach 12 Jahren die Rückkehr jetzt. In den ersten 3 Teilnahmen sind sie jeweils raus nach der Gruppenphase. Ein einziges Mal waren sie weiter und das Spiel erinnern wir sehr gut. 2014, als Per Mertesacker danach dringend in die Eistonne musste. Achtelfinale 2-1 gegen Deutschland.

0: Und die Argentinier, die durften gewarnt sein, denn Eröffnungsspiel in Algerien, auch da hat Deutschland schmerzliche Erfahrungen gemacht. Die Älteren werden sich erinnern, die Blamage in Gijón, 82, 2:1 Algerien gegen Deutschland. Assis Kudabala war es, glaube ich, gegen Rummenigge und Co.,
1: ja, der da getroffen hat. Einen Schritt weiter gedacht, ob die Algerier sich wohl freuen auf das Spiel gegen Österreich in dieser Gruppe. Ja. Da ist ja auch noch eine Rechnung offen.
0: Absolut, da kam dann die Schande von Gijón mit diesem Nicht-Angriffspack. Simon Marciniak, ganz erfahren, unparteiisch aus Polen, war Referee ebenfalls aus Polen. Tomasz Kwiatkowski, assistiert von Dennis Siegler aus den Niederlanden. Also ein perfekter Rahmen hier in diesem Stadion, in dem sonst NFL-Superstar Patrick Mahomes die Bälle wirft. Heute ist Messi dran. Martinez, Emiliano Martinez im Tor, rechtzeitig fit geworden nach Fingerbruch. Lisandro Martinez in der Innenverteidigung, nicht Otamendi, leichte Überraschung. Enzo Fernandes, McAllister und Rodrigo de Paul ist das starke Mittelfeldtrio. Thiago Almada, Lautaro Martinez und vorne der einzigartige Lionel Messi. Für Algerien, Luka Zidane im Tor, Rayan Aidnouri von Man City, Rami Benzebaini nach Sprunggelenksverletzung rechtzeitig fit. Ibrahim Maza von Bayer Leverkusen, der 20-jährige Nabil Bentaleb, der Ex-Schalker, Hicham Ouaddaoui, Fares Shaibi von Eintracht Frankfurt und Anis Hadj Moussa vorne mit dabei.
2: Einen schönen guten Morgen, wobei in Kansas City würde einen schönen guten Abend viel besser passen. Willkommen zum ersten Auftritt des Weltmeisters. Argentinien greift ein ins Turniergeschehen. Und der WM-Auftakt des Titelverteidigers in der Gruppe J gegen Algerien im Kansas City Stadium. Emiliano Martinez, der Weltmeister-Torhüter, in der Hocke, fokussierter Blick. Er sieht, wie auch die rund 75.000 Zuschauer, dass der Ball auf dem Anstoßpunkt liegt. Der Countdown hallt durch diese große Schüssel und dann kann es losgehen. Anstoß für Argentinien ausgeführt. Die Mannschaft spielt in den klassischen Trikots. Weiß und Himmelblau und spielt zunächst von links nach rechts. Algerien ganz in Grün und Martina Knief an meiner Seite. Das wird vermutlich alles andere als ein Spaziergang für den Titelverteidiger.
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4: Großer Favorit war und dann mit einem 0:0 das Stadion verließ. Die spanischen Medien sprechen da mit einem Wort von einem Fiasko. Aber die Argentinier wissen natürlich, was sie mit Algerien für einen starken afrikanischen Gegner haben. Auch wenn die bis dato letzte WM-Teilnahme der Algerier 12 Jahre her ist, 2014. Auf dem Weg zum Titel hatte Deutschland dieses schwere Achtelfinalspiel gegen Algerien zu bestehen, als Manu der Libero ein ums andere Mal eingreifen musste. Deutschland gerade 2:1 nach Verlängerung gewann und Per Mertesacker nichts Sehnlichster aufsuchen wollte als die Eistonne. Und später wurde Deutschland Weltmeister. Vielleicht eine Vorlage für die Argentinier. Apropos Vorlage, die hat jetzt Benzebaini geschlagen auf die linke Seite. Aber Emiliano Martinez

0: Der 1,95 Meter große Goalie, der Argentinier, der bei der Nationalhymne seinen neben ihm stehenden Kapitän Lionel Messi, der 1,70 Meter groß ist, noch einen Klaps auf das linke Ohr gab. Und dann ging es ins Spiel.
1: Wladimir Petkovic, der Trainer der Algerier, schaut zu im feinen Dress, schwarzer Anzug, schwarzes Hemd und sieht, wie seine Mannschaft über die linke Seite angreift. Über den Frankfurter Shaibi, der in der Startelf steht und vorne links zu finden ist, aus der offensiven Dreierreihe. Gibt so ein bisschen da gerade einen Kampf um den Ball. Lionel Messi höchstpersönlich eilt zurück und sichert ihn für seine Mannschaft, die durch den eigenen 16er neu aufbaut. Achtung, Kampfball, sehr riskant. Einmal kurz abgefangen worden von den Algeriern, allerdings nicht kontrolliert. Ansonsten hätte es die schon Chance gegeben, zentrale Position vom 16er. So jetzt aber der kontrollierte Aufbau Argentiniens in der eigenen Hälfte. Die Algerier erwarten den Weltmeister so rund 8-9 Meter hinter der Mittellinie, soll heißen in der Hälfte der Argentinier, ohne ins klassische Pressing zu gehen. Argentinien darf erstmal machen und macht das im Bummeltempo jetzt kurz vor der Mittellinie über die beiden Innenverteidiger. Romero am Ball, der spielt jetzt mal rein in die Hälfte der Algerier, hoch, Kopfballablage, dann kommt in der Mitte der erste Kopfball auf das Tor nach Flanke von der linken Seite, war allerdings auch abseits. Lautaro Martinez prüft zum ersten Mal Zidane, den Keeper der Algerier. Ja, richtig gehört, Zidane, der Name kein Zufall, der Sohn des französischen Weltmeisters Zinedine hütet das Tor der Algerier. Sein Name Luca, einer von vier Söhnen des Weltmeisters und Torschützen in zwei unterschiedlichen WM-Finals. Gibt nicht so viele davon.
0: Gibt nicht so viele, die überhaupt zwei WM-Finals in ihrer Karriere spielen dürfen. Zinedine Zidane, der ja immer im Stadion sein soll, wenn sein Sohn für Algerien spielt. Das ist natürlich auch ein bisschen Druck auf den jungen Mann.
1: Ich habe ihn noch nicht gesehen. Du?
0: Nein, ich habe ihn auch noch nicht gesehen. Aber wir geben bei, ich weiß nicht, wie viel da reingehen, schlappe 70.000. Wir werden das schaffen, bis zum Ende des Spiels vielleicht mal alle durchzugucken. Luca Zidane ist ja kurz vor der Weltmeisterschaft 1998 zur Welt gekommen. Und wenige Tage später oder zwei Monate später war sein Papa dann mit Frankreich Weltmeister. Das waren aber Glücksmonate für Zinedine Zidane. Die Argentinier kommen über Lionel Messi. 200. Länderspiel für ihn. Es gibt nur einen auf der Welt, der mehr hat. Und das ist sein ewiger Konkurrent, Cristiano Ronaldo. Aber 200 Länderspiele. Eine tolle Marke für Lionel Messi, der 38 Jahre alt ist, in diesen Zeiten 39 wird und jetzt das erste Tor macht. Jetzt das erste Tor macht. 5. Minute gespielt. Zählt es? Abseits. Ja. Abseits zeigt mir Jan an, mit der linken Hand die Fahne hochhebend. Da stand er im Abseits. Ja, jetzt sehen wir es auch auf dem Bild. Kratzt er sich nochmal den Haarschopf. Und muss jetzt auch eingestehen, dass das Tor nicht zählt, aber trotzdem schon ein starker Auftakt.
1: Blitzschnell gespielt von den Argentiniern nach einem Einwurf, Ablage in den rechten Halbraum, offensiv und dann Messi in typischer Manier zumarschiert auf Zidane, einmal den Schuss ins lange Eck angetäuscht, aber mit der Hüfte rumgezogen, ins kurze Eck versenkt, aber die Zeitlupe hat offenbart, dass Messi so etwa einen halben Meter in der verbotenen Zone stand. Beim Zuspiel aus der Zentrale, das, ich glaube, von Lautaro Martinez gekommen war. Jetzt Messi im Mittelfeld mit dem Versuch eines Hackentricks. Der landet aber beim Gegner. Die Algerier in ihren dunkelgrünen Trikots sind dazwischen und versuchen ihrerseits schnell nach vorne zu spielen. Gelingt nicht ganz auf dem rechten Flügel. Ein hoher Ball, der einmal auftitscht und dann von Argentinien geklärt und kontrolliert wird. Und jetzt geht's wieder in die andere Richtung. Tempo in den Anfangsminuten hoch. 6 Minuten sind gespielt. Zwischen Argentinien und Algerien steht es 0-0. Und die Argentinier in Ballbesitz auf Höhe der Mittellinie mit McAllister, dem nicht so hochgewachsenen Mittelfeldakteur vom FC Liverpool. Der verteilt den Ball raus auf die rechte Seite über Montiel. Wieder zurück zu McAllister, wieder auf Höhe der Mittellinie. Und Algerien mit 11 Feldspielern in der eigenen Hälfte macht die Räume dicht. Argentinien noch mit dem ein oder anderen Stockfehler jetzt. Der Fehlpass von Fernandes, der versucht hatte, Montiel wieder rechts zu bedienen. Und währenddessen wird uns nochmal eingeblendet die Verlangsamung und dann auch grafische Darlegung dieser Abseitsposition. Ich habe eben einen halben Meter gesagt. Jetzt wird das Ganze grafisch aufgelöst und dann wird deutlich, es war bloß die Schulter von Messi, aber mit der kann man ein Tor erzielen, die im Abseits sich befunden hat bei diesem vermeintlichen 1:0, das aber korrekterweise nicht zählte. So bleibt es beim 0:0.
0: Riesenstimmung in Kansas City im Stadion. Das ist fest in weiß-himmelblauer Hand. Super viele Argentinier schon in der Stadt. Und jetzt müssen sie aufpassen, da der Möglichkeit und das Tor. Fares Shaibi, 8. Minute. Ja, gibt's das denn? Das ist ja ein Ding. Da guckt aber Lionel Messi auch etwas in den himmelblau-weißen Himmel. Und die zugegebenermaßen wenigen algerischen Fans sind jetzt aber mal richtig in Wallungen. 8. Minute und Fares Shaibi von Eintracht Frankfurt bringt Algerien in Führung. Und da ist die Freude natürlich riesengroß. Und die Argentinier gucken jetzt etwas betrübt. Müssen wir das auch nochmal überprüfen.
1: Ja.
0: Aber das ist... Für uns sieht es jetzt auf den ersten Blick aus wie gleiche Höhe, ne? Aber...
1: Wird ganz, ganz knapp, glaube ich. Also ist auf jeden Fall ein Fall für die kalibrierte Linie. Ich bin mir da alles andere als sicher.
2: Und was in an offside position. The final decision, offside.
0: Ah ja. Jetzt haben wir es gehört, ne? Über die Stadionmikrofone. Final decision, offside. Der polnische Schiedsrichter Szymon Marciniak mit seinem VAR-Team in Dallas hat das entschieden. Aber Jan, ich meine, jetzt haben wir zwei super schön herausgespielte Tore, die eins knapper als das andere abseits war. Ich finde, das ist trotzdem ein guter Beginn.
1: Auf jeden Fall. Das eben übrigens war eine Bundesliga-Koproduktion. Treffer hat nicht gezählt, aber wäre ein schöner gewesen. Vor allem die Vorarbeit von Maser, dem Mann von Bayer Leverkusen, war herausragend. Der kam durch die zentrale Position, führte den Ball aus der halbrechten Position bis in die halblinke, um dann mit dem Außenriss den Steckpass genau durch die Lücke zwischen rechter Innenverteidiger und Rechtsverteidiger zu geben. Den Laufweg hatte dann Shaibi antizipiert. Und ähnlich wie Messi auch den Schuss ins lange Eck angetäuscht, um den dann ins kurze Eck zu versenken, vorbei an Emiliano Martinez, der keine Chance hatte. Aber wie gesagt, es war abseits und bin mir sicher, gleich bei der nächsten Spielunterbrechung werden wir auch nochmal präsentiert bekommen, wie knapp es denn gewesen ist. Jetzt aber gibt's erstmal ein hartes Einsteigen und ein Foul von Fernandes, dem Mann vom FC Chelsea im Mittelfeld der Argentinier. Draußen sein Trainer Scaloni, der Erfolgscoach, nimmt zum ersten Mal die rechte Hand in Richtung Mund, formt den Lautsprecher, um dann hier in diesem sehr, sehr lauten Stadion doch eine Ansage Richtung Feld zu brüllen. Ob das funktioniert? Naja, ich habe da meine Zweifel. Trotzdem Scaloni, absoluter Erfolgscoach. Erfolgsmaschine, sagt der eine oder die andere, hat ja zweimal die Copa America gewonnen, dazu Weltmeister geworden. Der 48-Jährige steht für Erfolg pur und möchte jetzt den Titel verteidigen bei dieser WM. Sieht aber, wie Algerien angreift über die linke Seite, unsanft gestoppt wird. Foul an Ait Nouri, dem Linksverteidiger. Marciniak ist da, kratzt sich einmal hinten an seinem glatt und glänzend polierten Schädel. Und ganz interessant, das ist mir zum ersten Mal aufgefallen, auf seinem schwarzen Trikot steht hinten auch bei ihm der Name. Nicht so groß wie bei den Spielern, aber zumindest klein und in weiß zu erkennen.
0: Schon eine schöne Ansetzung, ne? Da ist Argentinien als Weltmeister in seinem ersten Spiel bei dieser WM. Und dann kommt der Schiedsrichter, der das WM-Finale in Katar gepfiffen hat, als die Argentinier nach Elfmeterschießen gegen Frankreich zum dritten Mal den goldenen Pokal in den Himmel recken durften. Der Freistoß der Algerier ist ausgeführt auf der linken Kante des Strafraums und Lionel Messi verteidigt, aber mal richtig gut. Also das musst du auch erstmal machen in deinem 200. Länderspiel als Weltfußballer, Entschuldigung, als Ikone. Und ich habe hier gerade einen Foul begangen, deswegen habe ich mich bei Jan entschuldigt, weil ich ihn da unterm Tisch leicht abgegrätscht habe. Als Kapitän der Argentinier da hinten am eigenen 16er was wegzugrätschen, das ist schon stark. Ich finde sowieso, dass Lionel Messi, wenn man ihn so beobachtet, in der Nationalmannschaft der Argentinier immer auch als wahrer Kapitän vorangegangen ist. Da hast du schon andere Spieler bei anderen großen Fußballnationen gesehen, die die Binde tragen. Und jetzt sehen wir gerade hier die Position. Ja, ich würde mal sagen, ist die gleiche Schulterlänge wie bei Lionel Messi, die diese Abseitsposition angezeigt hat. Da hast du schon ganz andere Kapitäne gesehen, die dieses Amtes gar nicht würdig waren und einfach nur ihr Superstar-Image ausgelebt haben.
1: 0:0 und auf den Rängen wird gehüpft, zumindest bei allen, die es mit der Albiceleste halten. Also alle argentinischen Fans sind hier komplett in Bewegung, bringen das Stadion hier schon fast ins Wackeln. Das Arrowhead, also die Pfeilspitze, so wie dieses Stadion, nicht offiziell, offiziell ist es bei dieser WM das Kansas City Stadion, aber alle sagen Arrowhead, denn so lautet auch die Adresse, 1 Arrowhead Drive, deswegen der Name dieses imposanten Stadions. Und in dem führt Algerien den Ball, führte besser gesagt, Fehlpass aus dem Anstoßkreis heraus. Jetzt die Argentinier im Ballbesitz und mit einer Passstaffette genau durch diesen Anstoßkreis auf die halblinke Position. Fernandes, der Mann vom FC Chelsea mit dem markanten Tattoo am linken Unterarm, ja, leitet einen Angriff ein, war vielversprechend. Lautaro Martinez, der Angreifer von Inter Mailand, dem italienischen Meister, wird am Ende nicht gefunden in Mittelstürmerposition. Ball stattdessen bei Zidane, dem Keeper, der ganz in Gelb spielt und einen Gesichtsschutz trägt. Der hatte nämlich einen Kieferbruch im Laufe dieser Saison zu beklagen und spielt jetzt aus Vorsichtsmaßnahme eben mit diesem Gesichtsschutz. Erinnert so ein bisschen an Petr Čech, ist aber anders geformt mit viel Carbon. So ein bisschen eine Maske, naja, der ein oder andere Fan von Comics wird sich vielleicht an Bane erinnern. So ähnlich sieht das aus wie beim Bösewicht von Batman. So, jetzt sind wir aber weit entfernt von Batman. Wir sind nämlich beim Weltmeister und beim Spielaufbau auf Höhe der Mittellinie, halbrechte Position. Dort führt Romero den Ball, gibt dann rüber auf seinen Innenverteidiger-Kollegen Martinez. Und kommt den Ball zurück, hat ihn jetzt wieder auf Höhe der Mittellinie. Aber die Argentinier mit schlampiger Eröffnung. McAllister spielt den Fehlpass. So hat Algerien den Ball. Und wir sind wieder beim Mann mit der Maske, bei Zidane.
0: Luka Zidane, ich glaube, er konnte gar nichts anderes werden als Torhüter. Bei dem Vater wirst du ja permanent verglichen, bei jedem Pass, bei jedem Trick, den du versuchst und dir vielleicht die Schnürsenkel verknotest. Da war es schon besser, dass Luka Zidane ein Torhüter gehen hatte und den Weg ins Tor gefunden hat. Hat ja seine ganze Karriere in Spanien verbracht, spielt auch dort beim Zweitligisten Girona und hat jetzt den freien Blick auf das Spiel seiner Mannen, die aber den Ball verloren haben, und Lionel Messi treibt ihn auf der rechten Seite. Aber drei Algerier sind auch gegen Messi zu viel, aber er holt halt noch den Einwurf für seine Mannschaft heraus. Viertelstunde haben wir jetzt durch in Kansas. Zwei Tore haben wir gesehen, die beide wegen einer knappen, aber gut erkannten Abseitsstellung nicht gezählt haben. Messi und Shaibi wären es gewesen. Getroffen haben sie, gezählt hat es aus gutem Grunde nicht. Tolle Stimmung im Stadion, diese Gesänge der Argentinier, das macht schon richtig Freude, da zuzusehen und zuzuhören. Und die Argentinier bemüht, den Ball in den eigenen Reihen zu halten. Das gelingt auch gut, aber es müsste jetzt für meine Begriffe mal wieder ein bisschen Druck nach vorne kommen. Die Argentinier mit sehr viel Ballbesitz und Ballkontrolle, aber bis auf das zu Recht nicht gegebene Tor von Lionel Messi war auch in der Anfangsphase noch nichts dabei.
1: Jetzt hat Messi kurz den Ball gehabt, legt ihn sofort wieder zurück ins Mittelfeld. Und dann geht's zu Lisandro Martinez, einer der beiden Innenverteidiger, der Spieler von Manchester United. Messi hat sich selbst mal ein bisschen fallen lassen, rein in den Anstoßkreis. Doppelpass mit McAllister, der geht dann aber voll in den Verkehr. Soll heißen, rein in Richtung 3 Algerier. Dann gibt's den tollen Pass, Messi, zentrale Position. Jetzt kommt der Schuss, das Tor! Und was für eins! Messi breitet die Arme aus und sprintet los Richtung rechte Eckfahne. Das 1:0 durch Lionel Messi höchstpersönlich. Und was für eine Beschleunigung im Spiel der Argentinier. Ein Pass öffnend durch den eben von mir benannten Verkehr und dahinter ist dann viel freie Wiese und Messi bekommt den Ball in zentraler Position und ist aber nach dieser Eröffnung von seinem Vereinskollegen De Paul richtig gut in Position, sprintet zu auf die 16er Kante und aus 18, 19 Metern zieht er dann ab. Verdeckter Schuss, Zidane sieht den Ball etwas zu spät, weil Mondi, sein Kapitän, ihm etwas die Sicht verdeckt. Trotzdem muss er den in meinen Augen halten, denn der Ball wird zwar in Richtung rechter Torwinkel geschlagen von Messi, aber hat nicht die ganz hohe Präzision und vor allem auch nicht so die ganz hohe Geschwindigkeit gehabt. Zidane ist noch dran, wehrt ihn dann ab in den Torwinkel, aber ins Tor. Und Messi ist zur Stelle 1:0 Argentinien, Martina Knief.
0: Da ist Luka Zidane mit seinen 1,83 Meter halt auch ein bisschen klein als Torhüter. Das muss man einfach sagen. Er war noch dran, aber gut. Das ist halt auch eine Klasse von Lionel Messi. Ich oute mich ja mal als eine von 4 Milliarden, die ihn toll finden. Und das ist jetzt sein 14. WM-Tor insgesamt. Miroslav Klose führt ja dieses Ranking immer noch an mit 16 WM-Toren. Und Lionel Messi macht sich auf bei seiner WM-Teilnahme, seiner 6. diesen Rekord möglicherweise zu knacken. Mit jetzt 27 Spielen ist er schon WM-Rekordspieler. Jetzt will er auch noch WM-Rekord-Torschütze werden. Und wenn es einem zuzutrauen ist, dann ist es Lionel Messi zuzutrauen. Und das 1:0 geht in Ordnung. Die Argentinier mit viel Ballbesitz, mit guten Ballstaffetten und eben einer individuellen Klasse unter den Augen von FIFA-Präsident Gianni Infantino. Mit einer individuellen Klasse, die eben so ein Spiel entscheidet. Und ja, war schon toll, das Tor.
1: Hat ja heute auch einen WM-Rekord aufgestellt, Lionel Messi, wird uns gerade eingeblendet, der sein 118. Tor im Trikot der argentinischen Nationalmannschaft im 200. Spiel erzielt hat. Also das sind schon imposante Zahlen. Er ist heute tatsächlich der erste Spieler in der Geschichte der Fußball-WM, der zum 6. Mal bei einem Turnier dieser Art auf dem Rasen im Einsatz ist. Cristiano Ronaldo wird dann zeitnah vermutlich nachziehen bei diesem WM-Turnier, aber Messi aufgrund des Spielplans etwas früher dran und deswegen der Erste, dem das gelungen ist. Gab schon einen Mexikaner, Ochoa, der auch bei 6 WMs dabei war, aber nicht bei jedem dieser Turniere zum Einsatz gekommen. Ist 20 Minuten rum, 1:0 Argentinien gegen Algerien, die Algerier mit dem Spielaufbau über ihren Keeper, sie dann in der eigenen Hälfte nur 2 Argentinier über die Mittellinie gekommen, um so ein bisschen Druck aufzubauen. Das gelingt wenig überraschend nicht. Deswegen kommen die Algerier mit Mondi, ihrem Kapitän, aus der Innenverteidigung weit nach vorne. Schon 15 Meter hinter der Mittellinie. Jetzt Bentaleb, der Ex-Schalker, als letzter Mann im Ballbesitz. Der Linksfuß verteilt auf den rechten Flügel. Und dann gibt's das Rückspiel wieder Richtung Mittellinie, genau auf den Anstoßpunkt, wo Bentaleb in Libero-Position eine Diagonaleröffnung auf den rechten Flügel probiert. Misslingt, denn Argentinien ist dazwischen und befreit sich. Einmal schick durch die Beine laufen lassen den Ball. Und dann geht's von McAllister rüber zu dem Torschützen, zu Lionel Messi. Halbrechte Position, Zusammenspiel mit De Paul, der das 1:0 klasse vorbereitet hat. Beide ja bei Inter Miami unter Vertrag. Und De Paul tritt dann erstmal auf die Bremse. Rückspiel auf die Innenverteidigung und dann ist Algerien wieder mit 11 Mann in der eigenen Hälfte und Argentinien in Ballbesitz rund um die Mittellinie, rund um den Anstoßkreis, in den geht es jetzt auch rein zu De Paul, der ebenfalls wie viele Argentinier nah an der Volltätowierung ist. Das ist gut zu erkennen bei ihm. Und der ist jetzt nochmal gefragt. Ball war so ein bisschen in Flipper-Modus. Zwei, dreimal aufgetitscht, kam hoch. De Paul köpft ihn zurück. Und dann gibt es den Neuaufbau. Fernandes vom FC Chelsea, nicht groß gewachsen, sehr auffällig. Immer wieder, dass in seinen Augenbrauen so ein kleiner Cut drin ist. An der rechten Augenbraue ist er nicht der Einzige in der argentinischen Nationalmannschaft. Aber ein gut zu erkennendes Markenzeichen. McAllister jetzt im Ballbesitz, bedrängt von einem Algerier. Aber wir sind die ganze Zeit so im Bereich 10 Meter hinter oder vor der Mittellinie, je nachdem, wie man es sehen will. Auffällig aber vor allem, was sich auf den Rängen abspielt. Da ist fast mehr Bewegung als auf dem Rasen, vor allem bei den argentinischen Fans. Viele wedeln mit ihren Schals und sehen, wie Messi den nächsten Angriff initiiert. Klasse Zusammenspiel. Jetzt kommt die Flanke von ihm aus halblinker Position. 25 Meter Torentfernung, aber der rauscht durch in Richtung rechte Eckfahne. Dort nimmt Algerien den Ball auf und über Benze Baini wird versucht, sich zu befreien. Gelingt nicht. Argentinien ist dazwischen. Argentinien hält den Druck hoch und Argentinien hat die Führung, 23 Minuten rum. Bei der nächsten Unterbrechung dürfte es die Trinkpause geben. Ein Tor, das gezählt hat. Dazu zwei Tore, die nicht gezählt haben, korrekterweise. Beide Male nach Abseitsposition. Einmal Messi und einmal Xabi, der Frankfurter. Das die Fakten zu diesem Spiel. Die Argentinier haben sich zurückgewirtschaftet, bis zum eigenen Keeper zurück. Emiliano Martinez in seinem orangenen Dress, kurze Ärmel am Trikot, kurze Hose, selbstverständlich. Aber auch die Stutzen sind orange und Martinez steht da in diesem Halbkreis vorm 16er, den Ball am Fuß, geht fast komplett in den Pausemodus, weil Algerien nicht angreift und Martinez, der ohnehin immer aufreizend lässig spielt, scheint sich zu denken, na gut, wenn ihr nicht kommt, wieso soll ich denn dann spielen? Martinez, der Schlussmann von Europa League-Sieger Aston Villa, einer der besten seines Fachs. Oft unterschätzt, ob seines Könnens. Dabei ist er stark auf der Linie, stark am Fuß und nicht umsonst Weltmeister. Unvergessen seine Parade vor 4 Jahren gegen Randall Kolo Muani in der Verlängerung, als er im Halbspagat, war nah dran am Vollspagat, überhaupt erst das Elfmeterschießen für Argentinien ermöglichte. So, jetzt die von mir antizipierte Trinkpause, wenig überraschend, die kommt immer Mitte der ersten und zweiten Hälfte. Die Spieler beider Mannschaften versammeln sich rund um ihre Trainer. Petkovic, der Coach der Algerier, hat sein Sakko ausgezogen, trägt jetzt schwarzes Polo und Lionel Messi gönnt sich einen dicken Schluck aus seiner Wasserflasche.
0: Ja, den hat er sich auch verdient, wie alle anderen. Da geht der Rasensprenger an und hat sich mal die argentinische Mannschaft gleich ins Visier genommen. Und die mussten sich erstmal schnell wegdrehen, damit sie in Ruhe ihre Besprechung weitermachen können. Denn diese Trinkpause ist notwendig bei den hohen Temperaturen, die dort herrschen. Aber die Trainer wissen sie natürlich auch für sich zu nutzen. Wir sehen die Algerier hier mit ihrem erfahrenen Trainer Wladimir Petkovic, ein 62-jähriger Schweizer, seit Februar 2024 im Amt, hat den Vertrag jetzt mal bis 28 verlängert, war ja auch schon 7 Jahre Nationaltrainer der Schweiz. Es ist natürlich ein ganz erfahrener Coach, der Algerien hier zur WM geführt hat. und der natürlich jetzt auch weiß, okay, das erste Spiel gegen den Weltmeister gleich zu machen, ist jetzt nicht vielleicht eins, um in ein Turnier reinzukommen, aber bisher, es steht ja 1-0 für Argentinien, machen sie das ja sehr gut.
1: Petkovic, ein super Typ, der multilingual unterwegs ist, spricht Kroatisch, Deutsch, Italienisch und eben auch Französisch, was ihm vor allem im Umgang mit der algerischen Nationalmannschaft hilft, war früher Nationalcoach auch der Schweizer bei Lazio unterwegs. Und wieso sage ich super Typ? Weil er auch total engagiert ist. Während seines ersten Trainerjobs war er noch parallel als Sozialarbeiter unterwegs und hat Alkohol- und Drogenabhängige betreut. Also das zeigt aus, was für ein Holz dieser Mann geschnitzt ist. Jetzt ist er bei der WM. Das Ambiente ist herausragend, denn die Abendsonne färbt den Himmel leicht orange. Dazu dieses offene Stadion ohne Stadiondach. So eine richtige Schüssel. Und zwar eine mit sehr, sehr steilen Tribünen auf beiden Seiten und einer ikonischen Leinwand, die in einem nach außen verlaufenden Oval sich über dem Stadionende, über der Kopfseite einmal erstreckt. Also das ist schon ein besonderes Stadion, die Heimat der Kansas City Chiefs. Da sind wir beim American Football und unter anderem Superstar Patrick Mahomes wirft hier ansonsten die Eier durch das Stadion. Jetzt wird mit einem klassischen Ball gespielt und jetzt wird auch wieder Fußball gespielt. Argentinien hat den Ball in der eigenen Hälfte und Algerien geht ins Pressing und erobert sich den Ball beim Spielstand von 1-0 für den Weltmeister.
0: Lionel Messi war es ja, der in der 17. Minute das erste Tor der Argentinier bei dieser Weltmeisterschaft erzielt hat, wo der dreifache Weltmeister Argentinien sich gerne auf den Weg machen möchte, seinen Titel erfolgreich zu verteidigen. Das ist zuletzt Brasilien gelungen, als sie den Titel aus dem Jahr 1958, 1962 erfolgreich verteidigen konnten. Wow, das ist also nicht die Spezialität von Weltmeistern, 4 Jahre später wieder den goldenen Pokal in den Himmel recken zu dürfen. Die Argentinier mit sehr viel Ballbesitz, wie ich finde, sehr präzisen Ballstaffetten auch. Die Algerier sind mit der Defensive bemüht. Einmal wurde sie geknackt, das Tor hat nicht gezählt wegen einer Abseitsposition, Lionel Messi. Und dann hat er sich gedacht, bevor ich ins Abseits laufe, schieße ich lieber mal aus 17 Metern rechts oben rein. Jetzt der weite Schlag da nach vorne, aber Lautaro Martinez, der diesen öffnenden Pass auf Lionel Messi geschlagen hat, wurde da ein bisschen in die Zange genommen, aber ohne Foulspiel. Und deswegen die Möglichkeit für die Algerier ihrerseits, den Ball mal kontrolliert nach vorne zu spielen über Rami Benzebaini, der ja für Borussia Dortmund spielt, nicht so eine ganz gute, hundertprozentig erfolgreiche Saison für ihn persönlich gespielt hat, aber natürlich eine wichtige Stütze ist der Algerier, nicht nur, aber auch in diesem Spiel gegen Argentinien.
1: Und vielleicht noch ein paar Zahlen der Superlative rund um Lionel Messi, da der Ball jetzt im Seitenaus ist und Argentinien einwerfen wird. Ja, ungefähr auf Höhe des eigenen 16ers auf der rechten Seite. Das Ganze zu Lautaro Martinez. Na, jetzt gehen wir doch mal auf den Ball, denn Argentinien kommt nach vorne und hat Platz in halblinker Position. Vorteil läuft, zeigt auch Marciniak an, denn da gab es einen Foul an einem Argentinier. Die Argentinier spielen aber weiter, sind bei Messi in der halblinken Position. Anspiel in die Offensive zu Almada, dem Mann von Atletico Madrid. Dann geht's ganz zurück bis zu Romero und in die Halbrechte. Schön, zweimal mit der Hacke. Zusammenspiel zwischen Lautaro Martinez und Depaul. Jetzt hat McAllister den Ball. Ah, das sieht schon toll aus, was die Argentinier da machen. Gerade einmal Außenriss, Hackenpass von Depaul. Also es war so eine Mischung. Weiß nicht, wo der Ball am Ende dann war. Vielleicht war es Außenriss, vielleicht Hacke, gar nicht so richtig zu erkennen. Und Martinez, der den Ball zugespielt bekommt, legt ihn dann mit der Hacke wieder direkt zurück zu Depaul. Also das war technisch allererste Sahne. So, jetzt aber die versprochenen superlativen Zahlen rund um Lionel Messi. 27 WM-Partien, 26 Torbeteiligungen. Wow, dazu das 5. WM-Spiel hintereinander, in dem Messi trifft. Turnier übergreifend. Das ist schon einfach irre, was dieser Typ auf den Rasen bringt. Auch in seinem Alter, muss man ja dazu sagen. Der Mann wird 39. Nächste Woche dann. Jetzt ein Foulspiel von ihm. Ja, kann auch mal zulangen. Von hinten in die Wade von Mondi, dem Kapitän der Algerier. Das hat wehgetan, war gar nicht so die große Absicht. Aber ist egal, Messi am Rande einer gelben Karte. Aber ich glaube, Martina ist ohne davon gekommen.
0: Ja, sieht danach aus, aber er hat so das Gesicht verzogen, als ob er wusste, das kann nur wehtun, was ich da gerade meinem Gegenspieler Mondi angetan habe. Aber der steht auch schon wieder und kann weitermachen. Weshalb ich ja zu den 4 Milliarden Messi-Fans gehöre und nicht zu den anderen 4 Milliarden, die Cristiano Ronaldo toll finden, ist, dass Messi immer so ruhig bleibt. Der macht überhaupt kein Aufsehen um sich und seine Erfolge, der postet nicht, während Cristiano Ronaldo ja der ganzen Welt sofort mitteilen muss, dass er der größte, schönste, tollste, beste Fußballer ist, ist es Leo Messi einfach. Und er muss das keinem mit irgendwelchen Faxen auch noch deutlich machen. Er ist es einfach und er beweist es auch hier, dass das einfach ist. Die Algerier über die linke Seite, wenn sie mal gefährlich nach vorne kommen in diesem Spiel, dann über die linke Seite. Aber Ben Sebaini ist einfach ein Defensivspieler und er steht noch auf Höhe der Mittellinie. Die Ballstaffetten der Algerier jetzt mal über die rechte Seite. Versuchen sie es möglicherweise da ein bisschen mehr Erfolg. Aber auch das ist schön zu sehen, finde ich, bei den Argentiniern, die ja für Offensive und Spielkunst stehen. Das Verteidigen, das können sie auch. Und jeder weiß natürlich, nur wenn du eine gute Verteidigung hast, wirst du auch große Titel gewinnen. Und das haben die Argentinier, schon eine starke Mannschaft. Das haben wir in 2 Jahren auch gesehen, als wir uns die Aufstellung durchgelesen haben. Da denkst du schon, wow, wen die hier so alles aufbieten können.
1: Ja, wo ist die Schwäche? Nirgendwo. Und jetzt gibt's den Angriff über die linke Seite. Fernandes für die Argentinier führt den Ball aber rein ins Verderben, zumindest was diesen Angriff angeht, denn er ist in Richtung 3 Algerier da marschiert. Klar, dass er hängen bleibt, aber auch die Algerier können den Ball nicht lange in ihren Reihen halten. Stattdessen dann der Ballverlust und der Einwurf längst ausgeführt für Argentinien und zurückgespielt bis zum eigenen Keeper. Draußen der Cheftrainer der Argentinier, Lionel Scaloni, im Übrigen mit einem bläulichen T-Shirt, was eine Menge Wasserflecken hat. Und der Hintergrund war die eben angesprochene kalte Dusche, als der Wassersprenger während der Trinkpause einmal die argentinische Mannschaft nass gemacht hat. Das aber auch der einzige Moment bislang in diesem Spiel, in dem die Argentinier nass gemacht worden sind. Mit Ausnahme des Abseitstores, was am Ende natürlich dann auch nicht zählte, das in der Anfangsphase vom Frankfurter Schäbi, der seitdem aber auch abgemeldet ist, genauso wie Guiri. Das ist der Mittelstürmer der Algerier, der sich immer häufiger ins Mittelfeld fallen lässt und jetzt faul gespielt hat. Deswegen gab es einen Freistoß für die Argentinier, den haben sie kurz ausgeführt und rübergespielt auf die linke Seite. Hoher Anspielversuch in Richtung Messi, der war in zentraler Position eingelaufen, kommt aber nicht an den Ball. Die Abwehr der Algerier landet bei den Argentiniern. Wir sind wieder auf Mittellinie. McAllister, viele Ballbesitzphasen für ihn. Und die Eröffnung über Fernandes, halblinke Position. Jetzt geht's rein in den Strafraum. Rückspiel in die Zentrale. Der Ball flippert einmal an die Brust eines Algeriers und wird dann resolut geklärt. Kein Argentinier, der da in Abschlussposition käme und kam. Aber die Möglichkeit war da. Wieder fast so ein überfallartiger Angriff der Argentinier, so wie vor dem 1:0, als Argentinien aus dem behäbigen Spielaufbau blitzschnell in die Attacke umschaltete.
0: Ja, man hat die ganze Zeit das Gefühl, dass die Argentinier bei jedem Pass, den sie spielen, genau wissen, was sie tun. Da ist kein Verlegenheitspass dabei, das ist alles mit sehr viel Übersicht und Bedacht gespielt. Und jetzt der weite Schlag von Emiliano Martinez, dem Torhüter, der kommt auch noch fast an. Und der kommt nur deswegen nur fast an, weil es ein Foulspiel gab des Algeriers Belgali, der bei Hellas Verona spielt. Und deswegen gibt es eben das Foulspiel. Ups, da hat er ihm am Ende noch unabsichtlich mit dem Ellbogen im Gesicht erwischt den Argentinier Thiago Almada von Atletico Madrid. Das war sehr unabsichtlich, aber es tut halt trotzdem weh, ne? Wenn du so einen Ellbogenwischer da mal ins Gesicht kriegst. Luca Zidane greift sich da nochmal an seine Maske, die den gebrochenen Kiefer und das gebrochene Kinn immer noch so ein bisschen schützen soll. Beim französisch-algerischen Keeper, der jetzt sieht, wie der Freistoß direkt geschlagen von Lionel Messi 2-3 Meter über das Tor geht. Und der Trainer beobachtet das alles aus einer hockenden Position. Kann er jetzt auch mal ganz in Ruhe schauen. Argentinien führt 1-0. Und wir haben schon den ein oder anderen Favoriten gesehen, der gestrauchelt ist. Nicht zuletzt die Spanier beim 0-0 gegen Kap Verde.
1: Ja, war durchaus frech eben von Messi. Freistoß aus 30 Metern mindestens in der halblinken Schiene. Alles rechnete mit einer Flanke. Messi versuchte sie dann im Tor der Algerier zu überraschen mit einem direkten Versuch. Jetzt hat er den Ball klasse vorgelegt. Danach allerdings schlampig verarbeitet von Lautaro Martinez, der den direkt in Richtung Mitte schlug. Da war kein Abnehmer, noch nicht mal in der Nähe. Vorher Messi umringt von 3 Algeriern mit dem Rücken zum Tor, dreht er auf, findet die Lücke, um einen Sprint anzuziehen. Und der sah auch nicht von schlechten Eltern aus, dieser Sprint, denn er verschaffte sich sofort Raum, um eben Martinez rechts zu finden. Also das war klasse gemacht im Mittelfeld. Messi, der jetzt in vorderster Position steht und sich auch seine Pausen gönnt. Aber wenn er an den Ball kommt, dann ist ganz viel Dynamik dabei. Das ist unübersehbar. Jetzt auch mal ein bisschen Dynamik im Spiel der Algerier. Auf der rechten Seite wieder der Versuch, in Richtung Hartsch Müsser zu kommen. Das versuchen sie jetzt häufiger in den letzten Minuten. Fast unbewegte Miene draußen beim Trainer, bei Petkovic, der die Arme in so Hab-8-Stellung neben dem Körper sehr, sehr steif hält. Aber erkennen muss, dass seine Mannschaft verdientermaßen hinten liegt. 1-0 für Argentinien durch das Tor von Messi nach, wie ich finde, schon Torwartfehler von Zidane, der da besser hätte klären müssen, überhaupt hätte klären müssen, aber es nicht konnte. Und so 7 Minuten vor der Pause die Führung für die Albiceleste.
0: Und Lionel Messi wieder im Ballbesitz mit seinem linken Fuß schön in den Strafraum da schon gespielt. Bittet der Argentinier seinen algerischen Gegenspieler zum Tänzchen. Und Messi schließt sich da nochmal an mit seinem linken Fuß, kommt aber nicht richtig rein. Bedeutet seinem Mitspieler jetzt, da musst du schon auch nochmal ein bisschen mehr in die Spitze laufen Richtung Tor. Am Ende aber dann geklärt und die Algerier können durchschnaufen, dass aus diesem Angriff der Argentinier, und Messi war dann doch der Letzte, der am Ball war, nichts geworden ist. Das hält die argentinischen Fans nicht davon ab, die Himmelblau-Weißen weiter Stimmung zu machen im Stadion. Warum auch nicht? Lionel Messi war es, der in der 17. Minute die argentinische Fußballseele das erste Mal zum Kochen gebracht hat mit seinem Treffer zum 1-0 gegen die Algerier, die es jetzt über die Mittellinie ja geschafft haben und versuchen, ihrerseits ein Spiel aufzubauen. Aber das imponiert mir echt ein bisschen bei den Argentiniern, dass die nach vorne schnell und so durchdacht spielen, aber bisher in dieser Partie nie ihre Defensive vergessen.
1: Auch jetzt müssen sie erstmal auf die Defensive Acht geben, denn Algerien ist im Ballbesitz ohne das ganz hohe Tempo, aber zumindest hinter der Mittellinie. Argentinien lässt sich mal tief hinten reindrängen, bewusst, greift jetzt nicht voll an. Algerien spielt ins Mittelfeld, zentrale Position, Steilpass in den 16er, rechts draußen, spitzer Winkel, Abschluss, Martinez boxt den über die Torauslinie zur Ecke. Da war er mal wieder nach langer Zeit am Ball. Farshaby von Eintracht Frankfurt, sein Versuch fast von der Grundlinie von rechts draußen, bringt immerhin die Ecke. Von der rechten Seite flach gespielt, wieder direkt zum Eckenschützen und dann in den halbrechten Rückraum. Flanke, Kopfball vorbei. Links wieder Shaby. Also jetzt hat er 2 Abschlüsse binnen kürzester Zeit. Und währenddessen wird uns von der Weltregie auf unseren Bildschirmen nochmal das Tor gezeigt. Und zwar das von Lionel Messi. Und da fällt auf, Die Vorarbeit von De Paul war einfach großartig. Der Pass aus dem Anstoßkreis heraus. Und Messi, hatte er da eine Träne in den Augen? Sah ein bisschen so aus nach dem Tor. Ist mir eben, ehrlich gesagt, beim Tor selbst nicht aufgefallen. Aber jetzt in der Zeitlupe. Achtung, Algerien. Oh, tolles Zusammenspiel im ersten Blick. Aber dann Mazar mit dem Fehlpass. Und jetzt rollt der Konter über Messi. 4-5. 5-5. Ja, nimmt nochmal einen mit. Anspiel von Messi auf halb links. Nicht so gut. Dann Almada, der in die Mitte zieht, abzieht, aber weit drüber. Und sich jetzt auch ärgert, seinen Frust heraus, brüllt der Mann, der am Hals eine Menge Tattoos hat. Sah ein bisschen so aus wie chinesische Schriftzeichen auf der linken Seite des Halses und hinten auch nochmal was geschrieben. Was habe ich jetzt nicht erkennen können? Ist auch egal. Was ich erkennen kann, ist der Spielstand. 3 Minuten vor der Pause. Argentinien 1, Algerien 0.
0: Da ist er nicht der einzige Argentinier, der auch am Hals sehr viele Tattoos hat. Mir ist ein Spieler aufgefallen, der direkt hier so vorne ein Tattoo hat, wo ich immer dachte, boah, da vorne dich auch noch stechen lassen. Aber gut, das ist ja am Ende des Tages auch eine Geschmacksfrage, ob man das mag oder nicht. Auch Lionel Messi hat ja irgendwann die Tattoos am rechten Arm und am linken Unterschenkel für sich entdeckt. Die Algerier mit dem Ballbesitz über die linke Seite. Ben Zebaini, der hier Innenverteidiger spielt, der hat den Ball nach vorne geschlagen, aber erstmal ohne Erfolg, kommt aber zu den Algeriern zurück, die wieder über ihre starke linke Seite das Spiel hier in Gang bringen. Und ihr Trainer Wladimir Petkovic, der steht da die ganze Zeit in seinem dunklen Polohemd und gestikuliert und weiß auch, ja, es steht zwar nur aus Sicht der Algerier 0-1, aber die Argentinier haben das Spiel einfach im Griff. Das muss man so ganz deutlich sagen. Das ist vom Spielstand her noch nicht so abzulesen, aber von der Art und Weise, wie die Argentinier sich hier präsentieren, gefällt mir sehr, sehr gut. Aber sie wissen natürlich auch, nur 1-0, und Chaibi hat ja auch schon ein Tor geschossen, was zu Recht wegen einer Abseitsposition nicht galt, und hat jetzt wieder den Ball. Ist natürlich wenig. Chaibi mit rechts weit, weit über das Tor. Wir haben die Kansas City Chiefs schon angesprochen. Da hätte das zum Punktgewinn gereicht. Über die Latte beim Fußball, da erntet man hier und da ein paar Augenroller. Auch bei seinem eigenen Trainer Petkovic. Denn es war schon eine freie Schussbahn. Ne? Also ja, den da so 5 Meter übers Tor zu löffeln, das ist schon ein bisschen viel.
1: Aus 25 Metern, da wäre mehr drin gewesen für den Offensivmann von Eintracht Frankfurt, der jetzt dreimal zumindest in Richtung des Tores den Ball abgegeben hat. Einmal per Kopf, zweimal per Fuß. Wirklich gefährlich war es nur das eine Mal, als es dann die Ecke gab. Immerhin Algerien in den letzten Minuten das ein oder andere Mal offensiv auf den Plan getreten. Kann man von den Argentiniern nicht behaupten, die trotzdem den besseren Eindruck machen. Aber in diesem Spiel erst einmal aufs Tor des Gegners geschossen haben. Und der Ball war drin. Jetzt kommt Algerien über die rechte Seite. Wieder hat sich Guiri aus der Zentrale rausbewegt. Nächster Abschluss. Und ja, dreimal darf jeder und jede raten, wer es gewesen ist. Wieder Chaibi, wieder aus Spitzenwinkel, diesmal ans Außennetz. Also der ist mit Abstand der Aktivste, wenn es darum geht, den Ball in Richtung Tor zu befördern. Er hat nur noch nicht ins Tor getroffen, beziehungsweise einmal hat er es, aber das war eben abseits. Und Lionel Messi, das fällt auf, immer wieder, ja, wirkt er fast teilnahmslos. Auch jetzt, gut, gab einen Freistoßpfiff von Marciniak, dem Schiedsrichter. Und gleichzeitig geht das Täfelchen draußen hoch, 4 Minuten dort zu sehen, während sich der Himmel übrigens mittlerweile aus dem Orange in ein Dunkelblau gefärbt hat. Nicht wegen der Regenwolken, sondern wegen der langsam einsetzenden, ja, Abendatmosphäre hier in Kansas City. Aber bei Messi, da fällt eben auf, auch jetzt wieder steht er teilnahmslos. Achtung, erzähle ich gleich, jetzt kommt Algerien, holt die Ecke. Guiri läuft sich fest und Argentinien klärt. Also Messi, der steht manchmal teilnahmslos daneben, wenn seine Mannschaft nicht den Ball hat. Aber wenn er den Ball bekommt, dann explodiert er förmlich. Das ist schon mehrfach in diesem Spiel aufgefallen. So, jetzt gibt's die Ecke von diesmal der linken Seite zum ersten Mal überhaupt in diesem Spiel, dass Algerien auf dieser Seite einen Eckstoß hat. Chebi nimmt sich dem Ganzen an und vor dem Fünfer eine Menge algerische Spieler, die jetzt nicht erreicht werden. Stattdessen Kopfballklärung von Messi, landet wieder bei Algerien der Ball auf der linken Seite, aber ohne den ganz großen Vorwärtsdrang. Neuaufbau auf Höhe der Mittellinie, anderthalb Minuten gleich dieser vierminütigen Nachspielzeit schon um.
0: Ist schon gefährlich. Also die Argentinier sollten irgendwie tunlichst auf das 2:0 gehen, denn Algerien ist gefährlich. Shaibi, der keine gute Saison bei Eintracht Frankfurt hatte mit vielen Abschlüssen. Und irgendwann rutscht halt mal einer rein. Und dann steht es hier möglicherweise in Kansas 1:1. Aber zum Ende der ersten Halbzeit die Algerier nochmal, die natürlich auch gemerkt haben, dass sie zum Abschluss kommen, wenn sie hier konzentriert spielen. Und die Defensive Argentiniens da ein bisschen in Unordnung bringen können. Die Argentinier jetzt mit Ballbesitz über Messi tief in der eigenen Hälfte. Macht jetzt gerade so den Eindruck, als ob sie sich denken, komm, die zwei Minuten, die schaukeln wir hier irgendwie noch in die Pause und dann lass uns mal in der zweiten Halbzeit wieder sehen, was wir so auf die Reihe bringen. Im Mittelfeld den Ball nochmal haben, das ist nach wie vor sehr durchdacht, das ist sehr präzise und Lionel Messi in der eigenen Hälfte titscht da den Ball dann nur zurück, beim zweiten Mal titscht er ihn auf die Rechtsaußenposition, der Torhüter darf auch nochmal ran, also 90 Sekunden haben wir jetzt noch und die Argentinier denken sich, jo, wenn wir den Ball haben, kann nicht viel passieren, jetzt haben sie den aber verloren. Und die Algerier möglicherweise nochmal über ihren besten Mann in der ersten Halbzeit, den Frankfurter Shaibi, in der linken Außenposition, aber schön abgegrätscht da und nach vorne agierend. Jetzt noch einmal schnell die Argentinier. Mir gefällt es ja nach wie vor gut, dass eine technisch beschlagene Mannschaft wie die Argentinier auch grätschen kann. Also das macht sie unheimlich sympathisch und ich finde auch sehr, sehr stark.
1: Jetzt gerade sind sie aber abgegrätscht worden und so nochmal Algerien über die rechte Seite an dem rechten Strafraumeck. Dann geht dort ein Spieler ins Dribbling gegen zwei, bringt den Ball halb Schuss, halb Flanke vors Tor. Einmal mehr war es Hart Schmusa, der mir in den letzten Minuten immer besser gefällt. Der Mann mit den langen Haaren, die er eng anliegend nach hinten angelegt hat und zum Dutt zusammengebunden hat, ganz in Schwarz. Seine Haare und trotzdem kam er da nicht richtig durch. Das nächste Foul auf der anderen Seite von Belgali, dem Rechtsverteidiger, der dort reklamiert, selbst gehalten worden zu sein. Das hatte so ein bisschen was von Standardtanz. Der eine umkreiste den anderen und dann wieder der andere. Danach der fragende Blick und die fast unschuldige Geste. Was ich, Belgali, aber ist erwischt worden, denn er war der, der zuletzt gehalten hat. So gibt es ausgangs dieser ersten Hälfte, da die vier Minuten Nachspielzeit in dieser Sekunde abgelaufen sind. Nochmal Freistoß für Argentinien aus dem linken Halbfeld. Torentfernung bestimmt 40 Meter, aber etwas für eine Freistoßflanke. Und alle sind sie da aufgereiht, dicht vor der 16er Kante. Freistoß Messi, Kopfball McAllister, weit drüber. Schlägt die Hände vorm Gesicht zusammen. Unüberhörbar. Der Halbzeitpfiff ist schon ertönt in Kansas City im US-Bundesstaat Missouri. Und Nabil Bentaleb wischt sich auch den Schweiß aus dem Gesicht. War eine schweißtreibende Angelegenheit, diese erste Hälfte. Aber Messi macht mal wieder sein Tor. Alles wie üblich, kann man sagen. 1:0 Argentinien. Wir melden uns gleich wieder.

0: 2026.
1: Das hat den Stecker gezogen.
2: Ja, am Schluss braucht es nicht viel Matchplan, sondern manchmal braucht es einfach einen Ausnahmekönner. Klar, ein schöner Steckpass, der dann bei Messi ankommt und der Rest ist dann einfach gut gemacht. Das 1:0 für Argentinien.
1: Ja, und Algerien hat bis dahin auch gut verteidigt, in einem 4-4-2 kaum Räume gelassen, wo die Bälle durchgehen. Und genau in dem Moment hat Messi abgewartet, der Ball hat ihn super erreicht und Algerien wusste nicht mehr, was sie tun sollen. Und Messi natürlich mit einem tollen Abschluss aus zentraler Position. Aber ich sagte schon, der Keeper Luka Zidane, meine ich, auf diesem Niveau sollte man den auch abwehren können. Ich weiß nicht, ob noch ein bisschen abgefälscht war. Sieht nicht so aus.
2: Nee.
1: Aber man gönnt es natürlich Messi in seinem 200. Spiel. Die Leute haben sich auf ihn gefreut und auch er maximale Freude, obwohl er schon so oft getroffen hat.
2: Ja, sieht nicht so aus und es gibt auch keine Entschuldigung. Apropos Flatterball, sah auch nicht so aus, als ob der komisch geflogen wäre. Ist ja ein ungewöhnlicher Ball, der jetzt ja nur aus 4 Teilen zusammengenäht ist. Es gab ja damals

0: USA, Kanada und Mexiko. Bei Ihnen war es schon gestern teilweise. Die Spiele wollen wir uns noch mal anschauen. Tolle Tore bei Frankreich gegen Senegal und bei Irak gegen Norwegen. Für Sie zusammengefasst von Florian Nass und Florian Eckel.
1: In Boston steigen der Irak und Norwegen in das Turnier ein. Die favorisierten Norweger sind erstmals seit 1998 wieder bei einer WM dabei. Die erste bessere Torchance aber haben die Iraker durch Alamadi. Wir sind da schon in der 13. Minute. Die Partie beginnt also eher mäßig. Knappe halbe Stunde gespielt, noch immer nichts Aufregendes. Norwegen mit dem Leipziger Nusa, dann Möller-Wolfe und vorne Erling Haaland. Sein 51. Länderspiel und sein 56. Länderspieltor. Aber sein erstes natürlich bei einer Fußball-WM. Norwegen vorne, aber es wäre die erste gute Aktion. Der Irak kommt mit Ali Jassoun, Amir Alamari und dann Ayman Hussein. 39. Minute, das erste WM-Tor für den Irak seit 40 Jahren und dementsprechend wird dieses 1:1 der Ausgleich gefeiert, bei dem Norwegens Hintermannschaft richtig schlecht aussieht. Aber dafür gibt's bei Norwegen vorne natürlich so viel Power. Und Erling Haaland, der diese Chance erkennt, die ihm Torwart Jalal Hassan anbietet. Haaland zum Zweiten. Der Mann ist unglaublich und unersättlich. Norwegen mit Hilfe des Torwarts 2:1 vorn. Hollands 16. Länderspiel-Doppelpack. Nachspielzeit der ersten Hälfte. Das Spiel ist jetzt richtig packend. Jassoun und Möller-Wolfe klärt gerade noch mit dem Knie. 45+5. Die Iraker halten voll dagegen, haben Chancen zum erneuten Ausgleich. Die beste vergibt Alamadi. Aber noch nicht Pause. 45+6. Akam Hashim aus der Drehung. Es bleibt beim 1:2. Die zweite Hälfte. Die Intensität nimmt ab, aber der Irak bleibt ebenbürtig. 63. Hussein Ali. Norwegens Fans übrigens permanent super drauf. Aber sie brauchen Geduld. Alle Augen auf Haaland, aber nicht auf dem eingewechselten Östiger. Es steht 1:3, 76. Minute. Die Norweger machen aus wenigen Torchancen unglaublich viel. Und Haaland schafft den Raum, den Leo Østigard nutzt. Haaland bleibt auf dem Feld, wartet auf seine nächste Chance und die kommt. 83. Minute, seine Zahlen sind besonders. Nur 14 Mal am Ball, 5 Torschüsse und 2 Tore. Es gibt 6 Minuten Nachspielzeit und die sind fast rum. Letzter Angriff des Spiels, Christian Torstvedt, wie Østigard eingewechselt, sorgt für den Endstand 1:4. Norwegen gewinnt klar, aber es entspricht lange nicht dem Spielverlauf. Egal, Norwegen startet gut ins Turnier und feiert den höchsten Sieg der eigenen WM-Geschichte.
2: Vor den Toren New Yorks wollen Kylian Mbappé und die Franzosen in Blau nicht über den Senegal stolpern. Frankreichs Offensive mit der vollen Kapelle aber zu Beginn schläfrig. Ballverlust Mbappé, Konter Senegal. Über Nicolas Jackson. Gegen Bayern-Kollege Upamecano und der Senegalese fast mit der Führung. Die Löwen der Teranga beißen zum ersten Mal kräftig zu. Riesendusel für Frankreichs Keeper Mike Maignan. Nachspielzeit der ersten Hälfte. Der Senegal bestimmt die Partie. Ex-Bayern-Spieler Mané läuft durch. Und jetzt wird's richtig. Ulala, Ismaila Sarr! Verpasst das 1:0. Der Ball im Aufsteigen schwer zu nehmen. Sarr hätte Frankreich und den scheidenden Nationaltrainer Deschamps richtig schocken können. 0:0 zur Pause. Zweite Hälfte, der Puls steigt wegen Schiedsrichter Fagani und Manés Grätsche gegen Mbappé. Ein kleiner Kontakt, der die Fußballwelt spaltet. Der Schiedsrichter sagt,
3: the attacker initiated the contact and the final decision is goal kick.
2: Kein Elfmeter, diskutabel. Aber Frankreich macht direkt weiter. Mit Olise. Auf Kylian Mbappé 1:0. Sein 57. Tor im Trikot Frankreichs. Stark rausgespielt vom Münchner Olise. Mbappé egalisiert den Torrekord von Olivier Giroud. Aber die

0: Löwen der Taranga. Crashen direkt Frankreichs Torparty. Nicolas Jackson auf und davon. Und rein damit. Ausgleich. Menon. Ein Fähnchen als Spaßbremse. Frankreichs Viererkette im Glück. Abseits. Jacksons Abschluss trotzdem très chic. Während sie hadern, schickt Frankreich den eingewechselten Bradley Barcola steil. Und der Pariser verwandelt locker zum 2:0. Seine ersten anderthalb WM-Minuten, gekrönt von seinem ersten WM-Tor. Den Westafrikanern geht das alles viel zu schnell. Nachspielzeit. Frankreich muss die Kiste nur noch heimfahren. Der Senegal ebenfalls über einen neuen. Ibrahim Mbaye, 1:2. Geht hier nochmal was? Mbaye mit 18 Jahren, jetzt jüngster senegalesischer WM-Torschütze. Der Ball abgefälscht, deswegen sieht Maignan unglücklich aus. Während Senegal noch vom Wunder träumt, haut Frankreich auf die Pauke. Ulisse stabil. Und dann Kylian Mbappé von Down Under. 3:1. Jetzt gehört ihm der Rekord alleine. 58. Treffer für Frankreich. Und der ist nicht ganz unhaltbar. Mendy greift daneben. 14. WM-Tor für Mbappé. Frankreich gewinnt nach schwierigem Beginn dank Mbappés Doppelpack verdient gegen freche Senegalesen.
1: Tja, es ist der Tag der Tormaschinen hier bei der Fußball-Weltmeisterschaft in Kanada, Mexiko und den USA. Und kein Tag der Torhüter. Wie wir gerade gesehen haben, Mbappé, Haaland und Messi, alle getroffen.
2: Gestern der Fall. Torhüter waren gestern dran, ja, heute stimmt. Die Superstars dran. Ja,
1: absolut. Gestern die tolle Leistung vom Keeper aus Saudi-Arabien beispielsweise gegen Uruguay. Kap Verde natürlich, der neue Social-Media-Star. Und wir haben uns hier gerade gewundert, wir kamen uns vorher auf der Schiene, DJ Ötzi haben die hier gespielt. Was ist denn hier los?
2: Falsche Platte aufgelegt.
1: Ja, wahrscheinlich. Also, hier in Kansas City ist alles bereit. Die Mannschaften kommen langsam wieder ins Licht. Und wir sind gleich wieder da mit der zweiten Hälfte.
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4: Die Algerier sind bereit und Lionel Messi ist es sowieso, der Torschütze aus der 17. Spielminute zum 1:0 für die Argentinier. Da macht sich gerade Molina bereit, einmal wechseln werden nach 45 Minuten und versuchen werden, da einen Defensivspieler erst noch mal reinzubringen. Das hat sicherlich, das würde ich jetzt mal interpretieren, Montiel geht raus, nichts damit zu tun, dass sie hier das 1:0 über die Zeit retten wollen. In dieser zweiten Halbzeit möglicherweise auch eine kleine Verletzungssache, weswegen da in der Defensive gewechselt werden muss, da jetzt in Kansas die Algerier die zweite Halbzeit eröffnen, die durchaus Möglichkeiten hatten im ersten Durchgang. Auch ihrerseits ein Tor haben sie ja erzielt durch Shaibi, was zu Recht wegen einer Abseitsposition nicht zählte. Die Chancen hatten, auf Unentschieden zu stellen. Und immerhin in einer Statistik führen sie, nämlich bei den Ecken. Argentinien hatte noch keine Ecke in diesem Spiel, Algerien dagegen schon zwei.
5: Zweite Hälfte läuft. Klar, an den Trikotfarben hat sich nichts geändert, aber für alle, die später dazugekommen sind, nochmal zur gedanklichen Orientierung. Algerien spielt in dunkelgrün, jetzt von links nach rechts, und Argentinien in himmelblau und weiß in den klassischen Trikots. Der Rasen im Übrigen in der Pause gut gewässert worden. An der einen oder anderen Stelle sieht das fast so ein bisschen aus wie Pfützenbildung. Da ist eine Menge Feuchtigkeit im Rasen. Das wird sich aber im Laufe dieser zweiten Hälfte schnell wieder geben. Und zur Einordnung des Wechsels. Montiel hat den Rechtsverteidiger gegeben. Er wird jetzt positionsgetreu ersetzt von Nahuel Molina von Atletico Madrid. Ballbesitz für Algerien auf Höhe der Mittellinie und Hoffnung für Algerien auf Höhe der Mittellinie mit Blick auf die Vergangenheit. Denn wenn wir 4 Jahre zurückspulen, dann gab es auch dort in der WM-Auftaktpartie für Argentinien die Pausenführung, damals gegen Saudi-Arabien, am Ende aber die 1:2-Niederlage, die völlig überraschend daherkam. Nicht ausgeschlossen, dass es das auch heute gibt. Lassen wir uns überraschen. Was machen die Algerier? Etwas unkonventioneller Pass von Maser, der mir ganz gut gefällt, aus dem Mittelfeld auf die rechte Spur. Dann allerdings Probleme bei der Ballkontrolle. Trotzdem gut nachgesetzt von Haj Moussa, der den Ball wieder zurückorganisiert. Argentinien steht erstmal defensiv und Algerien greift dann über die linke Seite. Flanke in die Mitte, sehr durchschaubar. Kopfballabwehr von Bentaleb, dem Algerier, aufgenommen. Und fast so etwas wie eine Drangphase zum Start der zweiten Hälfte von den Algeriern gegen extrem passive und bewegungsarme Argentinier, die um den eigenen 16er stehen, aber jetzt zugreifen und dann den Ball in Richtung Messi spielen. Der wird zu Boden gebracht, gibt Freistoß beim Spielstand von 1-0 für den Weltmeister.
4: Wenn Messi gefoult wird, dann geht argentinische Fußballseele gleich komplett steil, weil das ist ja schon nah an Majestätsbeleidigung. Und da kriegt er dann auch sofort von Bentaleb aufgeholfen. Der hat sich vielleicht selber erschrocken, wie er da gerade gefoult hat. Messi schwebt, ohne dass er selber das irgendwie zur Schau trägt, einfach über allen. Aber ich finde nach wie vor, dass er sich als Kapitän auch unterordnet. Hat ja auch schon mal am eigenen 16er einen Ball abgegrätscht. Jetzt muss Zidane da vor dem eigenen 16er klären. Das hat er gut gemacht per Kopf. Er spielt ja mit einer Maske nach einem Kinn- und Kieferbruch, den er für seinen Verein Granada erlitten hat, kam er erst zum Ende der Saison dann auch wieder ins Tor zurück. Stand ja gar nicht mal so sicher, dass er hier als Nummer 1 für Algerien bei dieser Weltmeisterschaft spielen kann. Die Algerier mit dem Ball Schlag heraus aus der eigenen Defensive, aber gut aufgepasst. Die Argentinier, aber der Kopfball als Klärung gedacht von der Mittellinie, der landet dann wieder bei den Algeriern. Die Argentinier dürfen das nicht zulässig machen. Also ein 1:0 ist halt einfach auch nur ein 1:0. Und ob das dann am Ende reicht, wenn dir einer durchflutscht auf diesem, ja, der Jan hat es schon gesagt, von Pfützen getränkten Rasen, das sieht sehr witzig aus, scheint da immer der Sprenger hingeplatscht zu haben, hier auf den Rasen in Kansas. Und wir haben jetzt 4 Minuten gespielt in der zweiten Halbzeit. Die Algerier einfach besser, griffiger aus der Halbzeit gekommen.
5: Gibt ein schönes Muster. Also das ist wirklich, was jetzt so die Geometrie des Platzes angeht, wenn wir das wollen, sehr, sehr schön, immer an regelmäßigen Stellen diese etwas feuchteren Abschnitte. Also wenn wir mal den Platz so längs zerteilen, sind es immer 4 Stellen und dann alle 10 Meter, wo der Rasen eben deutlich nass daherkommt. Und von so einer Stelle hinweg die argentinische Steilpass Eröffnung auf die linke Seite, Ballkontrolle jetzt tatsächlich und ein bisschen Platz für Fernandes, der in der Mitte Messi findet, dessen Lupfer bleibt kleben. Da war noch gerade so ein algerischer Abwehrkopf dazwischen, ansonsten wäre im Rücken tatsächlich Alarmstufe rot gewesen. Jetzt gibt's wieder Ballbesitz für Messi, vor der 16er Kante, Schuss drüber. Aus 20 Metern, halbrechter Position, das Ganze vor den Augen von Patrick Mahomes. Das ist der Star-Quarterback, der bestbezahlte American-Football-Spieler in den USA, der aus einer Loge da auch gerade schon aufgestanden ist, weil er gesehen hat, Messi in perfekter Schussposition, den Ball auf dem starken Linken, aber dann aus halbrechter Stellung und 19 Metern Torentfernung. Gut und gerne 3 Meter über die Querlatte. Mahomes hatte ein verschmitztes Lächeln auf den Lippen mit blauer Trainingsjacke und Klunker um den Hals. Das waren 2 Halsketten, die da richtig geglänzt haben. So, das also dann, damit man sich vorstellen kann, wie der Mahomes das Ganze hier sieht. Zweite Hälfte bislang geprägt von Ballbesitz der Algerier. Aber die erste gute Chance hatte dann doch wieder Argentinien.
4: Im Hause Mahomes spielt der Fußball ja auch eine große Rolle. Er ist ja mit einer ehemaligen Fußballerin, wenn auch keiner US-Nationalspielerin, verheiratet. Sie investieren ja auch in den Frauenfußball, die beiden, und Mahomes da sehr engagiert, auch was den Frauenfußball, der ja ohnehin eine extrem große Rolle in den USA spielt und weit, weit dem Männerfußball voraus ist. Sie investieren da auch. Und ja, er hat da eine Affinität zum Fußball. Die haben jetzt auch die Algerier, aber die Argentinier gehen da jetzt erst einmal dazwischen, klären rabiat und jetzt den Ball auf die rechte Seite. Oh, die ist aber so schön offen. 4 Algerier gegen 4 Argentinier. Und jetzt gucken wir mal, was da rauskommt. Ein Fehlpass. Aber nochmal Messi. Nein, was eine Chance. Und dann so ein schlampiger Fehlpass. Und das von so einer technisch beschlagenen Mannschaft wie den Argentiniern. Da wetzt er die rechte Außenlinie entlang und dann kommt so ein schlampiges Ding daher. Und was macht der Messi? Der nimmt einfach mal den Kopf runter. Der beschimpft seinen Mitspieler nicht, dass er ihn nicht richtig gefunden hat. Ich glaube, Cristiano Ronaldo hätte für 60 Sekunden seinen Mitspieler sowas von in den Senkel gestellt, dass er ihm den Pass nicht serviergenau auf den Fuß serviert hat. Und der Messi nimmt einfach den Kopf runter und denkt sich seinen Teil möglicherweise, aber weiß auch, weiter geht's. Argentinien muss einfach jetzt versuchen, das 2:0 zu machen, um hier dieses Spiel zum Auftakt in die WM gegen Algerien sicher nach Hause zu bringen.
5: Da gab es einen lauten Aufschrei an der Seitenauslinie. Ein Argentinier ist zu Boden gegangen, Marciniak. Der Schiedsrichter reagiert da gar nicht drauf. Stattdessen rollt der Angriff der Algerier, aber auch dort resolut gestoppt. Ein Algerier geht zu Boden. Wieder bleibt die Pfeife stumm. So Messi durchs Mittelfeld mit dem Ball am Fuß. Steilpass an die 16er Begrenzung. Und der Schuss von Lautaro Martinez aus der halbrechten Spur. Klasse diesmal reagiert von Zidane, der runtertaucht und den Ball mit der rechten Pranke nach vorne klärt. Bisschen Glück gehabt, dass da keiner für den Abstauber zur Stelle war. Währenddessen wurde uns noch mal eine Zeitlupe eingeblendet. Da hätte man eben, finde ich, auch faul pfeifen können. Denn bei der, ja, also bei, als der Argentinier in der eigenen Hälfte den Ball gewann, hat er auch mit der Hand dort Hajj Musa ordentlich ins Gesicht gegriffen. Also das war zumindest mal an der Grenze eines Foulspiels. Ist ja nichts draus geworden. Im Übrigen, das ist mir auch noch aufgefallen, Rodrigo de Paul, der Mittelfeldspieler der Argentinier, der einzige da unten auf dem Rasen, der langärmlich trägt. Und das bei Temperaturen so rund um 25 Grad. Finde ich auch eine sportliche Nummer, aber jeder wie er mag. So, machen wir weiter mit Fußball und Ballbesitz für Algerien. Diesmal gibt es den Pfiff. Korrekterweise, dort ist Guiri in die Wade getreten worden. Und was macht Marciniak? Zeigt in Richtung Mittellinie. Jo, da positionieren sich schon einige. Und da wird es jetzt den Doppelwechsel geben. Unter anderem kommt Julian Alvarez, der Starstürmer von Atletico Madrid. Heftig umworben von Real Madrid. Und viele hatten ihn auch in der Startelf durchaus erwartet. Aber Lautaro Martinez hat den Vorzug erhalten. Jetzt gibt es den Wechsel. Martinez runter, Alvarez rauf. Dazu kommt auch noch Nico González. Zwei Spieler also von Atletico rauf. Einer kam ja schon zur Pause mit Nahuel Molina. Und hast du gesehen, Martina, wer noch vom Platz gegangen ist?
4: Nee, habe ich nicht gesehen, wer jetzt noch rausgegangen ist. Wir haben nur gesehen, wer reingegangen ist. Ne? Genau, ja. Da halten sie sich schon strikt dran. Ne? Hätte ich nie gedacht, dass sich da so strikt dran gehalten wird. Aber wenn du dann weißt, der Spieler, der hereinkommen soll, muss, wenn ich trödel, Minimum eine Minute und eine Spielunterbrechung warten und ich bin in Unterzahl, da trollt man sich nicht, sondern da läuft man dann doch mal ein bisschen schneller.
5: Also selbst in unserem Statistikportal ist Nico Gonzalez als Einwechselspieler hinterlegt und ein gewisser Herr Unbekannt hat den Platz verlassen.
4: So, da sind wir ja uns ja einig. Das ist ja schön. Dann bleiben wir bis zum Beweis des Gegenteils bei Herr Unbekannt, der den Platz verlassen hat.
5: Almada ist runtergegangen.
4: Ah ja, Almada, ja. Jetzt haben wir es auch alle gesehen. Wunderbar.
5: Noch einer von Atletico.
4: Herr Unbekannt ist Herr Almada. Haben wir diese Wissenslücke jetzt auch einmal komplett klären können. Und das ist gut so. Das Einzige, was wir auf jeden Fall gewusst haben, ist, Lionel Messi ist noch dabei. Der hat ja das Tor gemacht in der 17. Spielminute für die Argentinier zum 1:0. So steht es auch immer noch. Und ich bleibe dabei. Man darf diese Algerier nicht unterschätzen, die weiter engagiert nach vorne spielen. Was sollen sie auch sonst machen? Das ist ein WM-Spiel. Hey. Und Argentinien sollte tunlichst alles dran setzen, hier möglichst schnell das 2:0 draufzusetzen, um nicht da eine Überraschung zu erleben, wie sie es vor 4 Jahren in Katar erlebt haben, als sie am Ende 1:2 gegen Saudi-Arabien den WM-Auftakt verloren haben. Und die Algerier jetzt sehr bemüht mit dem Schuss da. Aus 17 Metern wird sich wieder dazwischen geworfen. Das gefällt mir ja nach wie vor sehr gut, dass solche Ballkünstler wie die Argentinier auch so resolut verteidigen. Aber die Algerier jetzt, 57 Minuten sind gespielt, mit langen Ballbesitzphasen. Und ich finde nach wie vor, dass sie das gut machen. Das war jetzt allerdings schlecht. Also da durch zwei durchzuwollen, sich ins Gesicht zu greifen und ein Foulspiel haben zu wollen wie Hachi Musa, das ist mir zu pomadig.
5: Stattdessen Ballbesitz Argentinien in der Rechtsverteidigerposition. Molina zur Pause eingewechselt worden, noch ohne viel Ballbesitz. Spitzelt den Ball an den Fuß eines Gegenspielers. Von dort geht er ins Seitenaus, während sich sein Trainer Scaloni einen dicken Schluck aus der Flasche gönnt und relativ entspannt, wie ich finde, eben Richtung Spielfeld geblickt hat. Zidane, der Keeper der Algerier, weit aus seinem Kasten gekommen, hat den Ball aufgenommen, gut und gerne 35 Meter, zentrale Position vorm eigenen Tor, kurz zu seinem Mitspieler gespielt, dann bekommt er den Ball zurück und jetzt hat er ihn rausgepasst auf die halblinke Seite. Bentaleb hat jetzt den Ball, das ist der defensive Mittelfeldspieler der Algerier, der sich immer wieder auch zurückorientiert und dann so etwas wie den dritten Innenverteidiger bei Ballbesitz gibt. Abkippender Sechser, sagt man im modernen Fußballsprech. Aber fest steht, er eröffnet das Spiel häufig. Jetzt allerdings gibt es eine Kontermöglichkeit für Argentinien. Flankenversuch aus dem rechten Halbfeld. Die war sehr gut, diese Flanke, weil halb hoch geschlagen und mit Zug auf den zweiten Pfosten. Dort lauerte auch der eingewechselte Nico Gonzalez nach der Hereingabe von De Paul, bekommt den Ball aber nicht. Rettungsaktion von Mondi in der Mitte auf Kosten einer Ecke. Argentinische Fans, auch jung und teilweise mit Fischerhut auf der Tribüne, quittieren das mit ausgebreiteten Armen und einem Ausruf der Enttäuschung, denn da war mehr drin. Jetzt vielleicht aber Torgefahr nach dieser Ecke. Messi auf den ersten Pfosten, halb hoch. McAllister eingelaufen, kommt nicht dran. So gibt es den Befreiungsschlag der Algerier. Der landet bei Emiliano Martinez. Der steht fast auf Höhe der Mittellinie, der Keeper der Argentinier. Und der spielt genau in den Fuß von Messi. Noch nahe der linken Eckfahne. Von dort kommt die Flanke in die Mitte. Abgewehrt vor die Füße von McAllister. Schuss nach vorne. Abpraller. Tor Messi. 2:0. Der nächste Torwartfehler. Und das nächste Tor von Lionel Messi. Tor Nummer 15 von ihm. Und ganz ehrlich, das nächste Tor, das nie und nimmer fallen darf, aber bei dem Luka Zidane ganz schlecht aussieht. Messi klatscht ab und wird gedrückt von fast der gesamten Mannschaft. Ausgangspunkt Emiliano Martinez, seine wunderbare Eröffnung auf die linke Seite. Dann kommt die Flanke, die wird abgewehrt und der Schuss aus 25 Metern von McAllister, flach, mittig aufs Tor. den muss ein Torwart haben. Da gibt's nichts. Und wenn sie dann ihn abwehrt, dann bitte doch nicht zentral nach vorne. Flach vor die Füße von Messi. Sorry, aber das ist kein Weltmeisterschaftsniveau. Und sie dann genau vor die Füße von Messi, der steht 6 Meter vor dem Tor, keine Abseitsposition und hat keine Probleme, legt den Ball flach rechts unten in den Kasten. Es heißt 2:0, zweimal Messi, aber eben auch zweimal Fehler. Zidane im Tor, der Algerier, der Sohn von Zinedine Zidane. Zinedine, der ja einst noch im Clásico Real Madrid gegen Barcelona, gegen den jungen Lionel Messi selbst spielte. Das die Rückerinnerung an alte Zeiten. Heute Abend gilt 2:0 die Führung für Argentinien. Jetzt wird es für Algerien natürlich richtig schwer. Das ist insofern bitter, als dass beide Tore ja durchaus mehr als haltbar, wie ich finde, gewesen sind. Aber Treffer zählen natürlich. Wie reagiert Algerien? Mit einer Flanke von halb rechts, zentral an den Elfmeterpunkt geschlagen, geklärt von Argentinien. Lisandro Martinez, der Innenverteidiger, noch nicht so wirklich voll beschäftigt, rückt dann nach draußen, wird aber weitergehen mit Einwurf für die Algerier. 5-6 Meter weg von der rechten Eckfahne. Belgali orientiert sich jetzt noch ein bisschen weiter zurück bei der Ausführung dieses Einwurfs. Und auf den Rängen wieder Partystimmung in Weiß und Himmelblau. Die argentinischen Fans machen Alarm hier im US-Bundesstaat Missouri in Kansas City. Und im Mittelfeld gibt es den Ballgewinn für Rodrigo de Paul, der mir sehr gut gefällt. Der Kicker von Inter Miami, damit Teamkollege von Lionel Messi. Ganz viele sehr, sehr kluge Pässe von ihm. Auch jetzt gerade wieder aus der Bedrängnis im Mittelfeld zurück zur eigenen Innenverteidigung. Und dann über Messi, der im Mittelfeld auch nochmal kurz angepasst worden ist, wieder rein in die Innenverteidigung der Argentinier. Anspiel an die Mittellinie zu Fernandes. Der wird kurz gehalten. Und dann gibt es, na, was machen wir jetzt? Trinkpause ist noch nicht. Gibt es einen Spielerwechsel oder, ja, und was für einen? Gleich ein Dreifachwechsel auf Seiten der Algerier. Ich sehe Amoura, Aouar kommt rein und auch Mahrez, der Ex-Kicker von Manchester City aus der Premier League. Guiri geht vom Platz, absolut wirkungslos für ihn kommt der gar nicht mal so große, aber pfeilschnelle Amoura. Und Argentinien im Ballbesitz, angefeuert von den euphorisierten Fans des Weltmeisters und angeführt von Lionel Messi, dem Doppeltorschützen. 2 Treffer, 17. und 60. beide Male unter gütiger Mithilfe des algerischen Torhüters Lucas Zidane.
4: Sah echt nicht gut aus, ne, bei dem 0-2. Den darfst du ja schon mal festhalten. Ja. Aber was ich ja super finde, ist, Leo Messi kann auch Abstauber. Der weiß einfach, da musste mal hingehen und musste mal drauf lauern. Vielleicht kommt der eine Moment, wo der Torhüter nicht gut aussieht. Und das sah Luca Zidane einfach nicht. Der hat schon 1-2 ganz ordentliche Paraden gezeigt. Aber bei den beiden Gegentoren, da kriegt er doch fast schon einen Assist, zumindest mal beim zweiten. Aber Messi weiß halt, wo er stehen muss, um sein 15. Tor bei Weltmeisterschaften zu erzielen. Und ich glaube, mit dem 2:0, ich habe es den Argentiniern ja schon ein paar Mal reingequatscht, sind sie jetzt auf dem sicheren Weg hier gegen die Algerier, die zwar stets bemüht sind, aber mehr eben auch nicht. Und mehr lassen die Argentinier auch nicht zu, die es jetzt mit sehr viel Ballsicherheit probieren. Der Trainer hat ja auch schon Scolani ausgetauscht. Da gilt es jetzt natürlich auch, möglichst allen mal Spielpraxis zu geben. Oder Lionel Messi zum Dritten. Nein. Und wir haben ihn gescholten, Jan. Und das war jetzt mal eine richtig starke Parade von Luca Zidane.
5: Reißt den linken Arm hoch, während auf der Tribüne Gianni Infantino ein breites Grinsen und Lächeln aufgelegt hat. Ähnlich auch Lionel Messi, der jetzt kurz den Daumen hebt. Hören wir mal kurz ins weite Rund. Messi-Rufe und dann diese fast ja schon ehrfürchtige Geste der Fans, die beide Arme nach oben strecken und dann nach unten wedeln. Das hat schon fast was von Anbetung. Gerade der Schuss von Messi nach tollem Pass in die zentrale Position aus ja, rund 20 Metern. Der hätte gepasst. Rechts halb hoch im Tor. Oder eher ganz hoch im Tor. Aber diesmal ist sie dann zur Stelle, reißt den linken Arm nach oben und klärt so auf Kosten einer Ecke, die nichts eingebracht hat. Jetzt im Mittelfeld stattdessen Fernandes, der den Ball klärt. Und auch Scaloni, der argentinische Coach, hat ein Grinsen auf dem Gesicht, läuft für sein Team, nicht nur ergebnistechnisch, auch so wie das Spiel sich ganz generell entwickelt hat in dieser zweiten Hälfte. Ja, Algerien mit viel Ballbesitz, aber ehrlich gesagt weiß das Team aus Nordafrika damit wenig anzufangen. Argentinien immer wieder, wie auch jetzt, dicht formiert rund in den eigenen 16er, da kommt der Ball mal hin. Aus der Drehung in die Mitte reingebracht von Ait Nouri, dem aufgerückten Linksverteidiger, der sich jetzt noch ein kleines Wortgefecht mit seinem Mitspieler erlaubt. Aber mehr als ein Einwurf ist dann auch nicht bei rausgesprungen für Algerien. Jetzt steuern wir so langsam auf die Trinkpause zu. Das Spiel läuft aber noch und die Algerier bauen auf, während die Argentinier, Martina, wieder, also Julian Alvarez ist der Vorderste und der steht knapp 35 Meter vor der eigenen Kiste.
4: Ja, das machen sie sehr gut. Auch Lionel Messi ordnet sich da wirklich ein und unter, wenn es an die Defensivarbeit geht. Und die Algerier, die liegen übrigens 0-2 zurück. Die haben es jetzt gar nicht mehr eilig. Die spielen da doch sehr, sehr langsam den Ball um die tiefstehenden Argentinier herum. Messi guckt mal kurz hoch zu der großen Anzeigetafel, als will er sagen, Schiri, ich habe Durst. Du musst jetzt mal langsam hier gucken, dass wir vielleicht auch mal wieder eine Trinkpause machen dürfen. Die wird ja immer in der Hälfte der Halbzeiten angeordnet. Die Trainer nutzen das dann ja auch gerne, um weitere Instruktionen ihren Spielern zu geben. Und die Algerier jetzt mal mit der Flanke rein. Oh, gerade so verpasst. Das wäre eine gute Kopfballchance gewesen, aber er kam nicht an den Ball heran. Der Ball aber auf die rechte Seite jetzt und die Möglichkeit, in die Spitze zu spielen oder gar abzuschließen. Knapp links vorbei. Ja, das war mal eine gute Schussposition von Houssem Ouah, der eingewechselt worden ist. Aber der Ball, der streicht so einen halben Meter am rechten Torpfosten vorbei. Bleibt also hier beim 2-0 für die Argentinier. Und jetzt gibt's was zu trinken im Stadion in Kansas.
5: Aber das war eine tolle Kombination der drei Eingewechselten. Alle drei am Ball gewesen gerade, die Petkovic eben gebracht hat. Soll heißen erst Mahrez, der über halb rechts anschob, der mittlerweile sein Geld in Saudi-Arabien verdient, der ehemalige Starspieler von Manchester City, Anspiel auf Amoura, den Wolfsburger, der an der 16er-Kante den Ball kontrollierte, sofort weiterspielte und dann Aua, dessen Schuss anderthalb Meter links am Pfosten vorbei flog. Rodrigo de Paul hat sich gerade eine kleine selbst verpasste Dusche verordnet. Soll heißen, der hat das Wasser nicht getrunken, sondern einmal über den Kopf geschüttet. Und die Flaschen sind auf jeden Fall eiskalt. Das kann ich gut erkennen, denn da ist tatsächlich die Plastikhülle außen schon beschlagen. Und ja, natürlich, die Erfrischung tut gut, aber gleichzeitig ist das auch die Möglichkeit für viele TV-Sender, eine Werbeunterbrechung einzustreuen. Anders bei uns. Hier geht's ohne Unterbrechung weiter. Und Wladimir Petkovic, der Trainer der Algerier, ist da im Gespräch mit vier aus seinem Team. Unter anderem auch Mahrez, der ganz interessanterweise die Kapitänsbinde übernommen hat. Das heißt, als Kapitän ist ja Mondi gestartet, der Innenverteidiger. Aber der hat sie jetzt an Mahrez übergeben, der nach seiner Einwechslung jetzt Spielführer ist mit dieser orangenen Binde. Uns wird nochmal eine Zeitlupe eingespielt. Dieser Schuss von Messi eben war nicht von schlechten Eltern und vor allem auch die Parade von Zidane. Volle Körperstreckung und die war auch nötig, um den Ball zu entschärfen.
4: Ja, hat er auch mal gezeigt, dass er halt einfach auch ein Torhüter ist, der gut ist bei den beiden Gegentoren.
5: Der auch mal einen Ball halten kann.
4: Lionel Messi in der 17. und 60. Minute. Vor allen Dingen beim zweiten, als er den Schuss nicht festhalten konnte, da sah er doch, sagen wir es mal vornehm, nicht gut aus. Der Luca Zidane, was seine Torhüterleistung betrifft. Sonst kann man sein Gesicht ja nicht sehen, weil er mit einer Maske spielen muss, weil er sich das Kinn und den Kiefer gebrochen hat und da eben noch einen Schutz trägt, der Luca Zidane. So, die Trinkpause ist vorbei, die Stimmung ist weiter heiß. Der Spielstand 2:0 für Argentinien gegen Algerien. Und es geht weiter mit Abstoß für die Argentinier Emiliano Martinez. Der Europa-League-Sieger von Aston Villa wird das ausführen, haben ja im Finale dem SC Freiburg in der Türkei keine Chance gelassen. Das muss man einfach so sagen. Aston Villa war die bessere Mannschaft und hat zu Recht diesen Pokal geholt. Und ein Pokal, den haben die Argentinier zum dritten Mal geholt in Katar. Den Weltpokal würden sie gerne ein viertes Mal holen. Aber das ist heute das erste Spiel. Aber der Weltmeister zeigt, dass er gewillt ist, hier um diesen Pokal ernsthaft mitzuspielen.
5: Ballbesitz für den Weltmeister in der eigenen Hälfte. Martinez, der Innenverteidiger, spielt zum Torwart Martinez. Die beiden, die in England ihr Geld verdienen, wie von Martina angesprochen, der Keeper bei Aston Villa, der Innenverteidiger bei Manchester United. Lang geschlagen, den Ball jetzt auf die linke Seite, wo der eingewechselte Nico Gonzalez sich allerdings festfrisst. Und jetzt Zidane mal mit dem Ball am Fuß gefragt in der eigenen Gefahrenzone, soll heißen 6 Meter vom Tor, attackiert von einem Argentinier, hat er gut gemacht. Anders als jetzt, der Fehlpass. Alvarez spielt zu wem wohl? Zu Messi, der geht zu Boden an der Strafraumkante im 16er. Hätte Maschinier gepfiffen, dann wäre es 11 Meter gewesen. Der suchende, fragende, empörte Blick des achtmaligen Weltfußballers Messi. Für mich war das kein Elfmeter, zu billig dieser Versuch, wie er dort abhebt und zu Boden geht. Und jetzt ist der Ball im Seitenaus. Marciniak macht auch keine Anstalten, dort den VAR zu bemühen. Einwurf schon ausgeführt, soll heißen, da wird nichts mehr nachkommen. Und das war auch zu wenig. Messi hat es probiert, den Elfmeter hat er selbstredend selbst geschossen. Und dann hätte er gleichziehen können mit Miroslav Klose in der ewigen WM-Rekordtorschützenliste. Aber vielleicht geht es ja noch auf anderem Weg. Ballbesitz für Ibo Maza, den Leverkusener auf algerischer Seite. Jetzt sind wir bei Bentaleb in der zentralen Position. Und wieder ist es dieses hinten einigeln. Das klingt so passiv, das machen die Argentinier aber durchaus aktiv gestaltet. Soll heißen, sobald Algerien in Richtung 16er sich nähert, dann wird so richtig verteidigt, ekelhaft, sehr körperlich und vor allem top organisiert auf Seiten des Weltmeisters. Algerien verteilt den Ball links raus, dribbelt jetzt rein in den Strafraum, aber sofort wieder gestört. Shaibi, der in der ersten Hälfte noch mehrfach abgezogen hatte, aber nicht zum Torerfolg kam. Und das ist ganz interessant. Zinedine Zidane ist im Stadion, wie von dir schon prognostiziert. Der ist gerade mehrfach gezeigt worden auf den Bildschirmen. Und was hat er gemacht?
4: Den Kopf geschüttelt.
5: Den Kopf geschüttelt, ja. Also ob der Leistung seines Sohnes, und das muss man natürlich nicht in Bezug setzen, also dafür kann der Vater ja nichts, aber der Sohn hat halt zweimal daneben gegriffen heute. Einmal eklatant beim zweiten Tor, einmal auch schon auffällig. Das war für mich auch ein klarer Torwartfehler beim ersten. Und so führt eben Argentinien 2:0.
4: Das hat Luca Zidane ja schon ein paar Mal gesagt, dass das sehr, sehr kritisch ist, was sein Vater da immer sagt und zu ihm. Und das ist natürlich auch nicht leicht, wenn du der fußballspielende Sohn eines der größten Spielers bist, nämlich Zinedine Zidane, und dann performen musst, dass es auch deinem Papa gefällt. Also da gibt es, glaube ich, leichtere Voraussetzungen, vielleicht auch eine andere Sportart, die er sich hätte suchen können. Die Argentinier jetzt nochmal über die linke Seite auf Messi. 16 Meter, Tor! Da ist es! Tor Nummer 3, Tor Nummer 16. Da hat er nur ein Spiel bei dieser WM gebraucht, um zu Miro Klose als Allzeit-WM-Torschützenführender aufzuschließen. Also, wenn man irgendwie nochmal sagen wollte, ist Leo Messi, obwohl er jetzt bei Inter Miami schon länger spielt, noch Weltklasse? Ja, ist er.
5: Selbst seinen Treffer eingeleitet. Abseits verdächtig, aber ich glaube, dass das Tor Bestand haben wird. Denn Nico Gonzalez, der Vorlagengeber, wirkte noch so einen halben Schritt eben nicht abseits. Der bekommt den Ball von Messi zugespielt auf die linke Seite. Und dann 16 Meter vor dem Tor stoppt Gonzalez ab, spielt in die Mitte. Messi hat zu viel Platz, steht 18 Meter zentral und schließt dann ab mit seinem linken flach als Aufsetzer, so dass der Ball exakt neben dem Pfosten einschlägt. Danach einmal kurz sich selbst bekreuzigt und jetzt in diesem Stadion niemand mehr auf dem Sitz. Alle, die stehen können, stehen auch und huldigen ihren Superstar, ihrer Fußballgöttlichkeit, Lionel Messi. Bin selten so, dass ich diese Superlative bemühe, aber in Messis Fall können wir das machen. Und das war WM-Geschichte, Treffer Nummer 16, so viele wie eben Miroslav Klose. Und wenn wir in der ersten Hälfte, können wir jetzt gleich machen, denn es rollt der nächste argentinische Angriff. In der Mitte Platz für Alvarez. Der hat den Ball 18 Meter vor dem Tor, dreht einmal ab und wird dann gestört und gestoppt. So, und nur noch mal, um das Zahlenwerk zum Ende zu bringen. Hier habe ich keine Zahl zu. Alvarez holt sich den Ball zurück. Jetzt spielt er den Fehlpass. So, und jetzt die Zahlen. Wir sind ja immer noch beim 27. WM-Spiel von Messi. Und mittlerweile steht er bei 28 Torbeteiligungen. Soll heißen, Tore selbst geschossen 16, dazu 12 vorbereitet. Das ist nah an außerirdisch.
4: Ja, Leo Messi. Und ich will es jetzt einmal sagen, Luka Zidane eben ohne Abwehrchance. Ja. Das muss man jetzt der Fairness halb einmal auch mal dazu sagen. Also man sieht ja förmlich, wenn der Zidane den Ball am linken Fuß hat und der schaut mal hoch und dann weiß er genau, was er jetzt tun muss. Und es klappt auch. Also es wissen ja viele Spieler, was sie machen können, und die schießen dann die Flutlichtmasten ab. Aber der schießt ihn einfach da rein, wo er reingehört. Und die himmelblau-weißen Fans sind einfach außer Rand und Band. Und was macht Messi? Der guckt ganz entspannt. Der freut sich und guckt ganz entspannt. Und jetzt wird er nämlich ausgewechselt, nimmt die Spielführerbinde runter. Und heute kommt kein Messi-Tor mehr dazu. Aber wenn ich jetzt sage, die Wahrscheinlichkeit ist hoch, dass es bei dieser WM mit Tor Nummer 17 passiert, dann werde ich weltweit kaum welche finden, die sagen, die Martina hat einen Knall, das wird er nicht schaffen. Messi ist einfach richtig stark. Otamendi kommt für ihn herein und benimmt auch die Spielführerbinde des ganz Großen von Lionel Messi. So, 10 Minuten haben wir noch regulär, 3 Minuten Trinkpause, ein paar Türchen, ein paar Wechsel, werden wir noch 5 Minuten vielleicht obendrauf bekommen. Aber eins ist zu Ende, die Lionel Messi Gala, denn der ist gerade ausgewechselt worden.
5: Auch Romero ist vom Platz gegangen, der Mann von Tottenham. Für ihn ist Nico Paff gekommen. Also damit die Wechsel jetzt auch höchst buchhalterisch hier an dieser Stelle vermeldet. Wird auch gleich nochmal ein Doppelwechsel auf Seiten von Algerien geben. Große Zweifel daran, dass Argentinien diesen WM-Auftakt gewinnt, habe ich 10 Minuten vor dem Ende nicht mehr bei 3 Toren von Lionel Messi. Und das waren schon wirklich bemerkenswerte Szenen bei der Auswechslung, was da auf dem Rängen los war. Also das hat was von großer Verehrung. Achtung, Fehlpass von Argentinien. kurz vorm eigenen Strafraum, aber Algerien fast ein wenig überrascht in Person von Maser, der weiß nichts damit anzufangen und so rollt der argentinische Konter über die linke Seite. Nico González wird dazu steil geschickt, nee, den kriegt er nicht mehr, das war schlampig gespielt. Da waren die Argentinier 4-3 unterwegs und draußen Wladimir Petkovic, der Trainer der Algerier. Ja, also das würde ich schon fast als resignierende Haltung werten. Klar, bei dem Spielstand ist das auch nachvollziehbar. Fares Chaibi ist da zur Auswechslung schon in Richtung Mittellinie gekommen, stoppt dann 3-4 Meter vor der Mittellinie wieder ab. Ja, muss er jetzt runter oder darf er noch weitermachen? Auf jeden Fall kommt unter anderem Bulbina rein und der zweite Neue auf algerischer Seite ist Ramiz Serouki. Wer jetzt runtergeht, da bestreiten sich noch die Gelehrten dort unten an der Seitenlinie. Ibo Maser, so, der hat Feierabend. Der ist 20-Jährige von Bayer Leverkusen, finde ich, mit guten Ansätzen bei seinem Einsatz in der ersten Hälfte. Und das ist doch mal ein Bild, Martina. Lionel Messi sitzt angelehnt an so einem Getränkekühlschrank neben der eigenen Bank. Also nicht auf dem bequemen Sitz, sondern auf dem Boden. Und zieht seine Söckchen aus.
4: Ist halt ein normaler, ne?
5: Ja.
4: Ist halt einfach ein normaler, aber ein genialer Fußballer. Ich bleib dabei. Für mich ist er auf ewig der Weltfußballer Lionel Messi, weil er einfach auch als Typ das verkörpert, weswegen man Fan von ihm sein kann und das einfach so sauber hier runterspielt und seine Argentinier auch als Kapitän auf das Feld führt und jetzt einfach mal angelehnt an eine Getränkebox sagt, so Jungs, 3-0 habe ich euch mal vorgelegt, machen wir noch eins, machen wir keins, auf jeden Fall ein gelungener Auftakt, das kann man jetzt nach 82,5 Minuten schon sagen, des Titelverteidigers in diese Weltmeisterschaft. 3-0 in Kansas führen sie gegen Algerien. 7,5 Minuten sind auf der Uhr noch zu sehen, aber die anderen, die Freunde von Leo, die wollen auch zeigen, dass sie spielen können und machen es über Alvarez, der eingewechselt wurde. Er ist ja das Versprechen für die Zukunft. Für die Zukunft nach Leo Messi, wann auch immer sie beginnen wird. Er, der seine 6. Weltmeisterschaft spielt. 39 wird er im Laufe des Turniers, Leo Messi. Und da müssen die Argentinier jetzt eben auch mal langsam anfangen, die Zukunft zur Gegenwart werden zu lassen bei einer so großen Fußballnation. Jetzt darf auch noch einmal Emiliano Martinez ran, der den Ball da auf die rechte Seite schlägt, der Torhüter Argentiniens. Und die Argentinier mit einem Ballgewinn haben sie vielleicht doch noch nicht genug und wollen noch einen drauflegen. Aber sei es drum, der Eigenstand ist auf jeden Fall, egal wie es am Ende jetzt ausgehen wird, geglückt.
5: Das also der Auftakt in dieser Gruppe J. Das Spiel läuft noch rund 6 Minuten. 3-0 die Führung für Argentinien gegen Algerien. Algerien im Ballbesitz in der zentralen Position über Mahrez, der ihn dann links raus verteilt in Richtung Seitenauslinie. Dort eine gute Bewegung. Jetzt mal zur Grundlinie. Flanke kommt von exakt der Torauslinie. Aber kein Abnehmer in der Mitte gefunden. Da waren zwei Algerier gestartet. Ja, in Richtung der zentralen Position, so 7-8 Meter vor dem Tor, aber kein Kopfball. Stattdessen ein Freistoß in der Folge. Marciniak hat schon das Freistoßspray gezückt, packte einmal den Rasierschaum auf den Boden und das in aussichtsreicher Position. 19 Meter Torentfernung, relativ zentral, leicht nach rechts versetzt, während draußen die Trikots tatsächlich gezeigt werden. Und da steht dann auf dem argentinischen Trikot mit der 10 nicht Messi, sondern Messias. Also Fußballgott, das ist die Assoziation, die dort, viele werden sagen, verständlicherweise gezogen wird. Aber wenn wir in der Gruppe J sind, geht's ja noch weiter. 6 Uhr deutscher Zeit, dann Österreich gegen Jordanien. 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Für alle, die noch weiter WM-Feeling bekommen wollen und sicherlich auch eine sehr interessante Partie. Jetzt der Freistoß. Mahrez steht bereit mit dem linken Fuß, schießt den Ball in die 5-Mann-Mauer. Dahinter lag noch einer auf dem Boden, der kam gar nicht erst in Aktion. Halb hoch, schwacher Versuch, bleibt beim 3-0.
4: 3-0, 4,5 Minuten regulär plus die übliche Nachspielzeit, die es geben wird. 3 Minuten für jede Trinkpause plus Auswechslungen und Tore oben aufaddiert. Behandlungsunterbrechung haben wir hier nicht gesehen. Sehr faires Spiel in diesem ersten für Argentinien und Algerien bei dieser Weltmeisterschaft. 3-mal Lionel Messi. Ausrufezeichen. Argentinien führt 3-0 und das verdient, das muss man auch sagen, gegen Algerien. Die Algerier mehrfach gewechselt, jetzt schon von ihrem Schweizer Trainer Vladimir Petkovic. Probieren das da nochmal, warum auch nicht. Vielleicht noch einen Ehrentreffer erzielend in Kansas City. Tolle Fußballstimmung auf den Rängen, auch vor allem von den Fans der Argentinier, die zu Zehntausenden auch schon in der Stadt unterwegs waren und auch für ganz tolle Fußballstimmung hier im Football Stadium von Kansas sorgen. Ballgewinn nochmal für die Argentinier, aber gleich gestoppt. Möglichkeit noch einmal für Algerien da. Über die linke Seite vielleicht auch nochmal zu einem Torabschluss zu kommen. Haben wir in der zweiten Halbzeit jetzt nicht mehr gesehen. In der ersten war es Shaibi, der da sich hervorgetan hat auf algerischer Seite. Aber in der zweiten Halbzeit war das dann in der Summe einfach zu harmlos, um die Argentinier da in Bedrängnis bringen zu können und an mancher Stelle auch einfach zu ideenlos, das muss man auch sagen. Jetzt allerdings mal ein Ballgewinn und eine Abwehr der Argentinier Möglichkeit, noch einmal den Ball nach vorne zu bringen. Aber da stehen sie auch, die Argentinier, in der Defensive sehr, sehr sicher.
5: Mahrez aus der halbrechten Position rüber auf die linke Seite. Argentinien dazwischen. Dann bolzt De Paul den Ball auf die Tribüne. Und es gibt Einwurf für Algerien. Ich erwische mich doch immer wieder bei dem Gedanken, klar, was wäre wenn, was wäre gewesen, wenn der Treffer von Shaibi nicht abseits gewesen wäre. Wie hätte Argentinien im Falle eines Rückstandes reagiert? Klar, den gab es am Ende nicht. Also alles nur so ein Gedankenspiel. Aber so natürlich dann auch mit der Art und Weise, wie die ersten beiden Tore fielen, jeweils nach Unsicherheiten von Algeriens Keeper, sie dann alles wie asphaltiert und geebnet für den Weltmeister, der eine ordentliche Leistung gebracht hat. Keine überragend, wenn überhaupt nur einer, der mittlerweile ausgewechselte Lionel Messi. Ballbesitz jetzt seit geraumer Zeit für Algerien, ohne dass eine Torchance dabei herausspringen würde. Stattdessen sind wir bei Ballbesitz und Benzebaini auf Höhe der Mittellinie. Und es läuft schon die 89. Minute. Wird weitergehen mit einem Einwurf. Otamendi hat mal kurz unterbrochen und auch die Kapitänsbinde im Übrigen übernommen auf argentinischer Seite. Spielt den Ball über die Seitenauslinie. Und so gibt es den Einwurf für Algerien, schon ausgeführt. Wieder auf der linken Seite der Versuch, den Ball nach vorne zu treiben. Das gelingt auch. Amoura hat ihn kurz, der Wolfsburger, noch ohne echte Aktion in diesem Spiel, die hier irgendetwas Sinnstiftendes nach sich ziehen könnte. Und auch jetzt ist die Kugel weg. Argentinien dazwischen, Fehlpass. Jetzt hat Algerien ihn. Also in den USA gibt es einen ganz ansprechenden Begriff für das, was sich jetzt auf dem Rasen vollführt. Garbage Time. Also wörtlich übersetzt, die Müllzeit hat begonnen. Es passiert nichts mehr und die vielen Einwechselspieler schaukeln das jetzt irgendwie ins Ziel.
4: Ja, und irgendwie warten sie auch drauf, beide, dass es jetzt vorbei ist, dieses Spiel in Kansas City. Der Sieger steht fest, Argentinien, das Resultat logischerweise noch nicht. Aber den Algeriern fehlen die Mittel und die Argentinier sagen sich, ruhig Blut, Österreich, ein sehr, sehr ernstzunehmender Außenseiter mit Ambitionen und Jordanien, einer von 4 Neulingen bei dieser WM, da 6 Minuten Nachspielzeit angezeigt werden, warten noch auf das Team rund um Lionel Messi Und es sind sehr weite Strecken zu absolvieren. Es sind teilweise Spiele zur Mittagszeit, wo es sehr, sehr heiß ist, in Stadien, die glücklicherweise auch mal kein Dach haben und nicht runterklimatisiert werden. Da gilt es sich bei dieser Mammut-WM einfach auch die Kräfte einzuteilen. Und das akzeptiert ein Lionel Messi ohne Marotten. Ich stelle mir immer CR7 vor, wenn der ausgewechselt wird, wo er auf dem Weg ist, mal wieder irgendeinen Rekord zu knacken. Der hätte gezetert und wäre unzufrieden gewesen. Und Messi setzt sich einfach auf seinen Hosenboden und sagt, Tage wert vollbracht, kommt der nächste Spieltag und dann kommt vielleicht der nächste Rekord. Da guckt er jetzt seinen Mitstreitern ganz konzentriert zu, freut sich wie alle Anhänger der argentinischen Weltmeistermannschaft, dass der Auftakt in diese WM geglückt ist.
5: Geteilter WM-Rekordtorschütze an der Seite des Trainers des 1. FC Nürnberg aktuell, Miroslav Klose. Einwurf für Argentinien in der eigenen Hälfte. 6 Minuten Nachspielzeit im Übrigen angezeigt. Eben hat Marciniak auch der Schiedsrichter eine der neuen Regeln angewendet. Als Argentinien sich bei einem Einwurf zu lange Zeit ließ, pfiff er Einwurfumkehr, soll heißen. Den gab es dann für Algerien, weil nicht innerhalb von 5 Sekunden nach Ballaufnahme eingeworfen worden ist. Hat alles keine große Relevanz mehr, weil das Tempo ist komplett zum Erliegen gekommen. Ja, Algerien passt sich noch dem Ball zu, aber ohne Ambition, so wirkt es, nach vorne spielen zu wollen. Stattdessen Ben Sebaini kurz hinter der Mittellinie. Auch er erlaubt sich einen Fehlpass. Argentinien nimmt den Ball auf, spielt zurück zum Keeper, zu Martinez. Der spielt den Fehlpass. Algerien spielt den nächsten Fehlpass. Jetzt hat Argentinien wieder den Ball auf der linken Seite. Also das ist fußballerisch jetzt nur noch Resteverwaltung. 2 Minuten der 6 Minuten Nachspielzeit sind schon um und der Ball wieder bei Emiliano Martinez, dem Keeper von Aston Villa, der heute wenig bis gar nicht gefordert worden ist. 1-2 Mal musste er zugreifen, vor allem in der ersten Hälfte bei Versuchen von Shaibi, dem Frankfurter, aber wirklich gefährlich war das alles nicht. Und was macht Algerien jetzt? Den nächsten Ballverlust einstreuen, diesmal nach einem sehr, sehr absehbaren Dribbling. Julian Alvarez ist zurück für die Argentinier in die eigene Hälfte gekommen, hat sich den Ball geholt und dann sind es noch 3 Minuten Nachspielzeit. Also Martina, sonst kann ich nicht genug bekommen von Fußball, aber das könnte Marciniak in meinen Augen auch jetzt schon abpfeifen.
4: Ja, es läuft runter. Die einen wollen nicht mehr, die anderen können nicht mehr und die Zuschauer auf den Rängen haben ihre Freude daran. Ist halt so, es kann am Ende ja, und hier kommen ja diverse Mannschaften als Gruppendritte weiter, am Ende der Vorrunde werden ja nur 16 Mannschaften ausgeschieden sein, genau, wir brauchen 32 für ein 16-Finale, also da geht es am Ende vielleicht auch um die Tordifferenz, deswegen einfach jetzt mal durchspielen, auch wenn es ganz klar danach aussieht, als sollte die Partie auch nach der Nachspielzeit noch so stehen, wie sie jetzt steht, nämlich 3-0 für Argentinien. Aber ist nochmal jetzt ein bisschen Ballgeschiebe hin und her.
5: Und mein 8-Jähriger hat 3-1 getippt. Also der würde sich freuen, wenn er morgen aufwacht und noch ein algerisches Tor nachträglich bejubeln könnte.
4: Ja, dann sieh mal zu, ob du ihm noch helfen kannst, Jan. Dass er vielleicht mit Freude dann in die Schule geht, wenn er aufgestanden ist.
5: Na, schauen wir mal. Jetzt gibt es erstmal einen Foul an Ben Sebaini, aber weit weg vom Tor, exakt auf Höhe der Mittellinie im Anstoßkreis, während die argentinischen Fans nochmal einen letzten Fangesang anstimmen, einen letzten Fangesang während das Spiel läuft, also die werden noch lange weiter singen heute und höchstwahrscheinlich vor allem Lionel Messi, den dreifachen Torschützen in dieser Partie, bejubeln und besingen. Algerien wirkt aber wirklich nicht so, als wollten die Nordafrikaner hier noch einen Treffer erzwingen. Im Vorwärtsgang, ja, 15 Meter hinter der Mittellinie, ja, aber dann verließen sie die Ideen und ja, wie aufs Stichwort, die diagonale Verlagerung von rechts nach links, die vollkommen misslingt. Der lange Schlag von Mondi segelt ins Seitenaus, während auf unseren Bildschirmen nochmal alle drei Messi-Tore eingeblendet werden und die Reaktion von Luca Zidane dazu, dem Keeper von Algerien, der bei den ersten beiden Toren, wie mehrfach erwähnt, heute nicht gut aussah und nach dem dritten, bei dem er nichts machen konnte, wirklich vor Frustration den rechten Arm von sich warf, wenn man das so sagen kann. Denn der blieb natürlich am Schultereckgelenk dran, aber einmal von sich geschleudert aus purer Verzweiflung nach dem dritten Tor von Messi. Jetzt in 6 Minuten Nachspielzeit um. Argentiniens Fans antizipieren den Abpfiff, werden nochmal laut, gibt einen Freistoß in der eigenen Hälfte. Emiliano Martinez, aber den darf er nicht mehr nach vorne schlagen. Marciniak pfeift ab, der Schiedsrichter aus Polen. Und Lionel Messi wird am Seitenrand umarmt. 3:0 der Endstand.

0: ist ihm da auch als aktiver Spieler auf den Fersen.
1: Danke fürs Zuhören. Wir verweisen aufs späte Spiel. Das gibt's in der Audio-Vollreportage ab 6 Uhr Österreich gegen Jordanien. Und danke für die Aufmerksamkeit, sagen Martina Knief und Jan Bochner.
2: Und du hast es gesagt, Thomas.

0: Einen haben wir noch und damit einen schönen guten Morgen. Ein Spiel ausgangs dieser WM-Nacht. Und zwar in Santa Clara nahe San Francisco. Der WM-Auftakt für die Fußballnationalmannschaft Österreichs im Duell mit Jordanien. Wir sind in der Gruppe J. Der Weltmeister hat eben vorgelegt, Lionel Messi mit dem Dreierpack im Spiel gegen Algerien. Und jetzt die Frage, wie schlägt sich Österreich im Duell mit dem WM-Neuling? Schönen guten Morgen, sagt Jan Bochner, an meiner Seite Martina Knief. Guten Morgen, Martina.
1: Guten Morgen.
0: Und vor allem der Auftritt der Österreicher, natürlich in unserem Nachbarland. Heiß und sehnlichst erwartet, die Euphorie in der Alpenrepublik ist groß.
1: Ja, und viele haben Österreich bei dieser Fußball-Weltmeisterschaft auf ihrem Zettel der Geheimfavoriten aber mal ganz weit vorne einsortiert. Wer hätte das gedacht, was aus einer Skifahrernation im Fußball dann doch mal wird? Die Österreicher zum 8. Mal bei einer Fußball-Weltmeisterschaft dabei, zuletzt 1998, damals das Aus in der Vorrunde. Und das letzte WM-Tor Österreichs erzielte Andreas Herzog per Strafstoß. Lang, lang ist es her. Und David Alaba, Marcel Sabitzer und Co. wollen das jetzt besser machen. Sie wollen Österreich auf der fußballerischen Landkarte mit ihrem Nationaltrainer Ralf Rangnick dort positionieren, wo sie sich selber sehen. Sie haben in den vergangenen Jahren auch und vor allem unter der Ägide von Ralf Rangnick eine super positive Entwicklung genommen. Es ist eine Ansammlung von Spielern, die zum großen Teil in der Fußball-Bundesliga in der abgelaufenen Saison bei ihren Vereinen Stammkräfte waren und die jetzt sehr, sehr stolz auf den Rasen in San Francisco gehen. Auch das wieder ein wunderschönes, ein großes, ein offenes Stadion, in dem sonst American Football gespielt wird und jetzt die Fußball-Weltmeisterschaft zu Gast ist. Laufen beide Mannschaften in kompletter Kaderstärke, wie es bei dieser Weltmeisterschaft üblich ist. Man kann die ersten elf an zwei Dingen erkennen. Erstens, sie sind die ersten elf und zweitens, sie haben jeweils Kinder an der Hand, mit denen sie einlaufen und die anderen Spieler reihen sich dahinter ein.
0: Das Ganze in diesem Stadion, das wie von Martina angesprochen offen ist und wirklich imposant. Vor allem die Logen über der Haupttribüne, die im gleißenden Licht gerade erstrahlen und perfekt positioniert sind. Ralf Rangnick hat schon Platz genommen, trägt ein schwarzes Sakko, darunter ein, heißt das lila? Ich würde sagen, ein lila Polo, das oben leicht offen ist. Seine Spieler und auch die Jordaniens nehmen jetzt Aufstellung rund um den Mittelkreis, der wieder einmal mit einem großen Plakat der FIFA verhüllt ist. Und jetzt kommen die Hymnen beider Nationen. Österreich liegt vor.

David Alaba hat da einen kleinen Jungen sehr, sehr glücklich gemacht. Dem hat er nämlich den Wimpel in die Hand gedrückt, den dieser während der Hymne tragen durfte. Jetzt nimmt ihn David Alaba zurück. Wir hören zum ersten Mal bei einer Weltmeisterschaft die Hymne Jordaniens.

0: sehr kurze Hymne für die Jordanier, aber nicht mit weniger Inbrunst vorgetragen auf dem Rasen und auch auf den Rängen. Und der Schiedsrichter aus Mauretanien mit seinem Gespann jetzt an der Mitte postiert und klatscht alle ab. Wir sind super gespannt, wie sich ein weiterer Debütant bei dieser WM schlägt. Wir haben Curaçao gegen Deutschland gesehen beim 1:7. Wir haben die Kap Verde gesehen beim 0:0 gegen Spanien. Und jetzt Jordanien gegen eine Mannschaft, die hier ganz klar das K.O. als Ziel gesetzt hat, und zwar nicht das K.O. in der Vorrunde, sondern das Erreichen der K.O.-Runde. Und damit ist nicht nur die Runde der besten 32 gemeint, die Österreicher. Mit sehr, sehr viel Selbstbewusstsein, das sie sich erarbeitet haben in den vergangenen Jahren, hier nach San Francisco gereist.
1: Und um das Selbstvertrauen auch in der ganzen Nation vielleicht nochmal zu untermauern, gab eine Umfrage der Kollegen vom ORF kürzlich, die gefragt haben, na, wer wird denn Weltmeister? Und da haben tatsächlich 32% der Österreicherinnen und Österreicher gesagt, ja, Österreich macht es vor allen anderen Nationen gelandet. Da ist natürlich eine Menge Optimismus dabei, aber der begründet sich eben auch auf gute Auftritte ihrer Nationalmannschaft, und die beginnt heute mit einem Bundesliga-All-Star-Aufgebot in der Startelf.

0: und Xaver Schlager da in der Zentrale. Sabitzer, der in der österreichischen Nationalmannschaft von Borussia Dortmund meistens ein bisschen nach außen ausweicht, aber eigentlich auch in der Mitte zu Hause ist. Und dann ist da noch Romano Schmid von Werder Bremen. Kalajdzic spielt vorne zentral drin, der Mann, der aus... Ja, der ist auch nicht in der Bundesliga, aber war natürlich lange in der Bundesliga in Stuttgart, mittlerweile in Linz. Und um das komplett zu machen, Lienhardt vom SC Freiburg in der Innenverteidigung an der Seite von Alaba, außen spielen Philipp Nwene von Mainz 05 und Stefan Posch, ebenfalls mittlerweile Mainz 05. Bei Nwene noch eine kurze Bemerkung. Der Mann ja nicht so groß gewachsen und das war eben ein bisschen lustig zu sehen bei der Aufstellung rund um den Mittelkreis. Das größte Einlaufkind haben sie exakt vor ihm geparkt, also da war nicht mehr viel Luft zwischen beiden.
1: Ein Mädchen, was auch etwas unschuldig in die Kamera guckte, als sie abgefahren wurde von den Kameraleuten im Stadion. So, der letzte Countdown läuft gleich, die Aufstellung ist parat, die Aufstellung auf dem Rasen ebenso. David Alaba, der als Kapitän die Österreicher auf den Platz geführt hat, wird sein 114. Länderspiel bestreiten. Und wer genau zugehört hat, eben vermisst vielleicht Marko Arnautovic, den Rekordspieler und Rekordtorschützen Österreichs in der ersten Elf. Er hat auch etwas sparsam grimmig geguckt, als er als Reservespieler auf den Rasen gekommen ist. Der Countdown in San Francisco, Anstoß Österreich. Und zwar jetzt hat der mauretanische Schiedsrichter die Partie freigegeben. Österreich in roten Trikots, schwarzen Hosen und roten Stutzen. Die Jordanier ganz in weiß gekleidet mit roten Nummern hinten auf ihren weißen Trikots rauf, die jetzt erstmal bemüht sind, überhaupt an den Ball zu kommen. Der erste Ballkontakt war auch nur einer und keine Ballstaffette, weil der Ball abgeprallt ist und die Österreicher über ihren Kapitän David Alaba das Spiel jetzt aus der eigenen Hälfte über die rechte Seite, über Stefan Posch nach vorne tragen. Da versuchen sie es gleich einmal, ihre Offensive, nämlich Romano Schmid, den kleinen, aber feinen Spieler von Werder Bremen, in Position zu bringen. Ball geht ins Seitenaus, Einwurf Jordanien.
0: Jordanien spielt in weißen Trikots mit so leichten roten Applikationen rund um den Arm, so gepunktet, die Rückennummern in Rot gehalten und Österreich, wie erwähnt, in Rot mit schwarzen Schultern und schwarzen Hosen. Jetzt gibt es den Einwurf von rechts draußen. Lienhardt lang und hoch. Achtung, der jordanische Keeper Yazid Abulaila mit ein bisschen Problemen, aber er kriegt den Ball geklärt und es läuft der erste Konter des Außenseiters. Schon den Ball vorangetragen bis an die Strafraumkante über Altar Mari und dann ist der Ball frei. Achtung, Schusschance aufs Netz. Ehsan Haddad, der Kapitän, höchstpersönlich vorne aufgetaucht. Österreich noch nicht voll wach. Xaver Schlager kriegt in der Zentrale den Ball nicht richtig geklärt. Er prallt von seinem Oberkörper ab, genau vor den rechten Fuß von Haddad, der aufgerückt war, sofort abzieht. Gar nicht lange fackelt. Am Ende fehlt ein Meter, wobei ich glaube, dass Alexander Schlager da durchaus noch zur Stelle gewesen wäre. Aber trotzdem, erstes Ausrufezeichen des Außenseiters, der übrigens eine Elf hat, die, na sagen wir mal, Fußball-absoluten Nerds und Fachexperten vielleicht nicht bekannt sein dürfte. Es gibt keine Spieler, die bei den ganz großen Vereinen in Europa unter Vertrag sind. Viele sind im arabischen Raum unter Vertrag und spielen dort Fußball 2, sogar in der jordanischen Liga. Der größte Star im Team, wenn man so will, ist Moussa Altamari, der in der Qualifikation 7 Tore für seine Mannen erzielt hat und heute, ist ja eben schon angeklungen, auch in der Startelf ist.
1: Für Stade-Rennes in der französischen Liga aktiv und die Österreicher kommen jetzt hier über die linke Seite. Probleme bei der Ballannahme von Marcel Sabitzer. Dadurch wird so ein bisschen Dampf aus dem Spiel genommen. Der Österreicher, die jetzt in Ruhe aber weiter aufbauen, wieder über die linke Seite die Möglichkeit da mit dem Ball mal.

0: ins 1 gegen 1 zu gehen. Es wird nicht gemacht, sondern die Flanke gesucht. Die bleibt an einem jordanischen Bein hängen. Der Abpraller landet aber wieder bei den Österreichern über Sabitzer. Jetzt nochmal in die Mitte hinein. Romano Schmid verteilt den Ball auf die Rechtsaußenposition, wo Posch steht. Posch bekommt den Ball jetzt nochmal zurück. Kann da nicht an seinem Gegenspieler vorbei. Schafft es jetzt auch nicht, noch weiterzugeben. Auf Leimer, auch das ist auf der rechten Seite der aufgerückte David Alaba. Und das ist jetzt sehr viel Ballgeschiebe. Sie kommen nicht in die Position, 1 gegen 1 mal an den Jordaniern vorbeizugehen, die jetzt den Pass in die Tiefe auch gut abgewehrt haben, sodass es die Möglichkeit gibt, über den eben schon angesprochenen Moussa Altamari den Angriff aufzubauen. Und die Anfeuerungsrufe, den Jubel im Hintergrund hören Sie, dass auch sehr, sehr viele jordanische Fans den Weg ins Stadion gefunden haben. Sie müssen jetzt aber mit ansehen, wie die Österreicher sich wieder den Ball erkämpft haben.
1: Sollte Jordanien heute hier nicht verlieren, dann wäre das, und ja, man muss mit diesem Begriff immer vorsichtig sein, aber dann wäre das auch eine Sensation, ähnlich wie das 0:0 von Kap Verde gegen Spanien. Vielleicht nicht ganz so hoch einzuschätzen, denn Jordanien kann schon ein bisschen was vorweisen. Finale beim Asian Cup und beim Arab Cup zuletzt. Also die Mannschaft kann auf jeden Fall Fußball spielen, keine Frage. Aber natürlich ist das einer der ganz großen Außenseiter bei diesem WM-Turnier. 5 Minuten gleich rum, steht 0:0 zwischen Österreich und Jordanien. Ihr hört die Vollreportage, heißt, ihr verpasst keine Sekunde Fußball hier an dieser Stelle. Martina Knief und Jan Bochner freuen sich auf diesen Kick und wir sehen, wie die Jordanier den Ball erobert haben. Tief in der eigenen Hälfte, auf der linken Abwehrseite. Kurzpassspiel und dann der Befreiungsschlag bis an die Mittellinie, wo Lienhardt, der Freiburger, den Ball kontrolliert und für Österreich dann neu eröffnet. Noch in der eigenen Hälfte. Die Österreicher ja mit dem klaren Zielspieler vorne drin, Kalajdzic, der hoch aufgeschossen ist, kopfballstark, aber eben auch als sogenannter Wandspieler fungieren kann. Das heißt, es ist möglich, ihn hoch und lang anzuspielen. Kalajdzic, der die Bälle dann kontrolliert und für die nachrückenden Spieler auflegt. Das ist sicherlich auch Teil des österreichischen Spiels. Wobei, unter Ralf Rangnick ist das nicht nur das einzige Markenzeichen. Vor allem die Intensität in den Zweikämpfen und dieses schnörkellose Spiel in Richtung Spitze ist stilprägend. Jetzt ist der Ball rechts draußen. Romano Schmid hatte da mal kurz die Möglichkeit, eigentlich aufzuziehen, vielleicht eine Flanke anzubringen, entscheidet sich erstmal für die Sicherheitsvariante. So Neuaufbau durch den Anschlusskreis.
0: Durch die Mitte geht es über Philipp Lienhardt, der den Ball auf die linke Seite flankt auf Philipp Nwene. Da kommt er noch dran, bevor der die Torauslinie überschreitet, aber dann rollt der Ball doch ins Seiten aus, beziehungsweise in dem Fall ins Tor aus, sodass es Abstoß vom Tor der Jordanier gibt. 6,5 Minuten sind absolviert. 0:0 steht es noch in San Francisco zwischen Österreich und Jordanien und Abstoß und damit Ballbesitz für die Jordanier über die linke Seite. Versuchen sie es da, kommen aber nicht am Österreicher an Stefan Posch vorbei. Schneller Einwurf auf Konrad Leimer, der ist schon auf der Torlinie, legt den Ball zurück und dann kommen sie im Strafraum noch einmal dran, aber dann, ja, ich habe eigentlich schon fast auf den Pfiff des Schiedsrichters gewartet. Der guckte die ganze Zeit dahin und jetzt hat er dem Ganzen ein Ende gemacht. Konrad Leimer, der natürlich sein Leid in dieser Situation überhaupt nicht verstehen kann, hat den Ball an den Unterarm bekommen, hat ihn sich dadurch vorgelegt. Das hat er sehr gut gesehen. Der Schiedsrichter kurz touchiert, der Unterarm den Ball und damit Handspiel und Ballbesitz für die Jordanier in der Anfangsphase dieser Partie. Noch keine großen Torraumszenen nach 7,5 Minuten.
1: Das Ganze unter der Leitung des Schiedsrichters Dahane Beida, der jetzt auch erkennt, dass Jordanien im Angriff ist über Altamari. Er dribbelt sich aber fest. Posch, Fels in der Brandung da hinten auf der rechten Verteidigerposition mit dem Ballgewinn. Und so mal ein bisschen Platz für Österreich. Konter versandet aber im Anschlusskreis, der Ballverlust. Und Jordanien hat den Ball wieder. Also Dahane Beida ist im Übrigen der erste Schiedsrichter Mauretaniens, der ein WM-Spiel leiten darf. Er ist ein extrem guter Schiedsrichter nach allem, was wir gehört haben. Sehr ausdrucksstark und zuletzt auch als Finalschiri beim Afrika Cup in Aktion gewesen. Das also ist der Schiedsrichter dieser Partie. Ralf Rangnick verfolgt das Spiel bislang extrem entspannt, die Hände ineinander gefaltet. Leicht vorgebeugt sitzt er da mit seinem Sakko und das Sakko trägt er, denn es ist kühl in Santa Clara nahe San Francisco, 14 Grad bei Anpfiff. Da haben wir schon ganz andere Temperaturen, Martina, erlebt. Jetzt gab es einen Schuss von Altamari aus der Distanz. Harmlos, war eher ein Rollerchen, kein Problem für Schlager. 0-0, gleich 9 Minuten rum.
0: Liegt natürlich auch daran, dass wir jetzt schon 21.12 Uhr gleich haben in San Francisco. Die Sonne ist untergegangen und damit ist es auch etwas frischer geworden. Weiter Pass jetzt auf Marcel Sabitzer in den 16er Jordaniens hinein. War aber ein bisschen zu steil und zu schnell geschlagen. Da kam der Dortmunder, der jetzt auch so ein bisschen die Wangen aufbläst, nicht daran. Und deswegen Abstoß vom Tor der Jordanier. Der Trainer Jamal Selami, der kann das Ganze ganz entspannt verfolgen. Für seine Mannschaft ist es wie für immer, wenn es um Außenseiter geht, ja auch sehr wichtig, dass man die Anfangsphase gut übersteht. Der Marokkaner, der Trainer Jordanien, selber 38 Länderspiele für sein Heimatland gemacht. Und das haben sie hier. 9,5 Minuten sind durch, noch keine Großchancen des Gegners zugelassen. Selber schon ein, zwei Mal in des Gegners Hälfte sogar in den Strafraum gelangt. Also das kann sich aus jordanischer Sicht richtig sehen lassen, was der WM-Debütant hier in den ersten 10 Minuten leistet. Jetzt kommen die Österreicher wieder über die linke Seite. Flanke da in die Mitte hinein, aber viel zu hastig, als dass der Gegner aus Jordanien da nicht klären könnte.
1: Jordaniens große Stärke ist das Abwehrspiel. Extrem defensiv stark diese Mannschaft. Um das mal mit Zahlen zu belegen, 12 von 16 Quali-Spielen zu null aus jordanischer Sicht. Also das ist auch etwas, worauf sie sich verlassen wollen. Jetzt nochmal die Österreicher wieder über links. Achtung in der Mitte, Kalajdzic mit dem Kopf. Ja, war spitzer Winkel, hätte er vielleicht auch direkt aufs Tor bringen können. Trotzdem so seine Kopfballablage ohne Abnehmer in der Mitte, weil Kalajdzic selbst eben nicht mehr dort stand, wo der Ball hinkam. Zuvor einmal mehr Philippen Vene mit dem tiefen Lauf und mit der Hereingabe. Alaba treibt den Ball voran, spielt wieder links raus. Sabitzer, der hält sich dort häufig auf. Ein Übersteiger zur Grundlinie gezogen. Flanke kommt nicht an, aber der Abpraller landet bei Kalajdzic. Das sieht immer so ein bisschen aus wie Storch in Salat, wenn der Kalajdzic mit dem Ball am Fuß unterwegs ist. Aber meistens kommt was Produktives bei raus. Nächste Hereingabe, diesmal flach. Leimer kommt nicht an den Ball. Stattdessen Ecke, wollte ich sagen, hätte es auch gegeben. Ball liegt auch schon an der Eckfahne, aber die Ecke gibt es nicht. Und der Grund war der laute Pfiff eben, den gab es infolge einer hauchdünnen Abseitsposition, aber korrekt erkannt. Leimer war eine Schulter breit in der verbotenen Zone.
0: Da gibt es Applaus von Jamal Selami, der Trainer Marokkos, zollt seinem Team den Applaus zurecht. 11,5 Minuten durch, 0-0. Das ist bisher eine offene Partie, weil die Österreicher auch noch nicht so richtig in ihre Offensivaktionen gefunden haben. Da ist vieles Stückwerk, da gibt es technische Fehler, da gibt es Sachen, die aufgrund wie eben von Leimers Abseitsposition und davor von seinem Handspiel abgepfiffen wurden. Die Jordanier jetzt schon im Strafraum der Österreicher. Die Flanke ist da erst einmal abgewehrt worden und Österreich hat jetzt die Möglichkeit zum Kontern. Foulspiel da im Mittelkreis. In der Hälfte noch der Österreicher. Und damit ist der Dampf erstmal raus. Sasa Kalajdzic war es da, der 2-Meter-Riese von Linzer SK, der da gefoult wurde. Und deswegen Freistoß für die Österreicher. Und 0-0 noch der Spielstand in San Francisco nach 12,5 gespielten Minuten zwischen Österreich und Jordanien. Und die Österreicher über ihre Defensive, über Alaba und Philipp Lienhardt erst einmal um Ballkontrolle bemüht, hin und her schiebend den Ball da und einfach gucken, wo bietet sich die Chance gegen defensiv starke Jordanier vielleicht. Und das ist immer ein gutes Mittel über die Außenpositionen. Vene rückt da oft auf in die Offensive von seiner etwas defensiveren Position. Marcel Sabitzer wird da angespielt in der Mitte. Aber ein Hackentrick, der nur für die Galerie schön war, der bringt dir in der Regel dann in der Offensive nichts ein. Österreich gilt für viele als einer der Geheimfavoriten bei dieser Weltmeisterschaft. Team Austria hat sich diese Position durch Erfolge in den vergangenen Jahren im Fußball auch und vor allem unter Anleitung von Ralf Rangnick, ihrem deutschen Nationaltrainer, erarbeitet. Nach 13,5 Minuten gegen den WM-Debütanten aus Jordanien steht es aber noch 0:0, weil die Jordanier defensiv stark, so sind sie auch durch ihre Qualifikation gekommen, haben noch nichts zugelassen und Österreich auch noch nicht so mit den offensiv starken, guten Ideen, um dem Spiel möglicherweise durch ein frühes Tor die für sie gewünschte Richtung zu geben. David Alada führt seine Mannschaft als Kapitän an. Es ist das 114. Länderspiel des Mannes von Real Madrid. Sabitzer jetzt mit der Flanke in den Strafraum. Die Möglichkeit zum Abschluss erst einmal abgewehrt. Da kam er nicht richtig ran. Der Kalajdzic legte sich quer, aber es wurde dann ein Querschläger und kein Schuss auf das Tor, sodass die Österreicher, die ja mit Argentinien in einer Gruppe spielen und die Argentinier mit einem 3:0 Auftaktsieg gegen Algerien mal einen Maßstab gesetzt haben. Die Österreicher also versuchen es noch einmal aufzubauen über ihre linke Angriffsseite. Das misslingt aber, dass sogar ein Rückpass auf Torhüter Alexander Schlager nötig ist, der den Ball seinerseits wieder nach links vorne gibt. Nach 14,5 Minuten steht es zwischen Österreich und Jordanien noch 0:0. Weiter geht's für die Jordanier da. Über die rechte Seite sind sie schon auf Strafraumhöhe. Der Österreicher noch einmal zurückgelegt und dann wieder den Rückwärtsgang eingelegt. Bloß nicht zu hektisch agieren. Die Devise des Teams, das sich allein schon über diese WM-Qualifikation zu Recht so riesig gefreut hat, die es jetzt wieder versuchen über die linke Seite. Noch keine gelungenen Aktionen nach einer Viertelstunde, also auch noch keine Tore zwischen Österreich und Jordanien, zwischen einer Mannschaft, die sich selber auf dem Zettel der Geheimfavoriten sehr weit oben einsortiert sieht und einem WM-Debütanten aus Jordanien, der diese Anfangsviertelstunde gut überstanden hat. Die Österreicher jetzt aber schon wieder im Strafraum. Und jetzt gibt es eine Ecke, nachdem der 2-Meter-Riese Sasa Kalajdzic aufgelegt hat. Stefan Posch, der Mainzer, kam da nicht mehr rechtzeitig an den Ball heran. Die Jordanier konnten klären. Das war jetzt mal schon eine der aufregenderen Offensivaktionen der Österreicher. Bisher waren diese Mangelware in diesem Spiel in San Francisco auch, weil es die Jordanier bekannt für ihre Defensivstärke sehr, sehr gut wegverteidigt haben. Ecke von der linken Seite ist eine Sache für den bei Borussia Dortmund spielenden Marcel Sabitzer. Gibt den Ball kurz hinein, die Flanke jetzt mit dem rechten Fuß. Möglichkeit erst einmal per Kopf abgewehrt der Jordanier, die ihrerseits versuchen, einen Gegenangriff einzuleiten. Aber der Schiedsrichter aus Mauretanien sagt Stopp. Halt, da war ein Foulspiel vorher, deswegen allerdings Foulspiel. Konrad Leimer zieht da ganz klar am Trikot von Musa Altamari. Freistoß für Jordanien, die Jordanier jetzt schon am 16. Abschluss gehalten von Schlager. Beste Chance in diesem Spiel und Jordanien war näher dran am Tor als die Österreicher. Nach 16,5 Minuten geht es zwischen Österreich und Jordanien aber noch 0:0.
1: Der Jüngste im Team der Jordanier mit dem abgefälschten Abschluss. Ode Fakuri versucht es einfach mal, trifft da den Hintern eines österreichischen Abwehrspielers. Deswegen das Ding so fies zu halten für Schlager, der das dann aber gut macht und rechtzeitig noch die Hände an den Ball kommt und diesen über die Querlatte boxt. Jetzt gibt es die Ecke und Fakuri ist direkt wieder auf die linke Seite raus, um diese Ecke auszuführen. Hat kurz gespielt, den Ball wiederbekommen. Dann einmal ganz zurück, fast von der Mittellinie. Ein langer Schlag hoch rein in den österreichischen Strafraum geklärt. Und vielleicht die Kontermöglichkeit. Aber schau mal an, Martina, wie schnell die Jordanier da nach hinten kommen. Mit 5-6 Spielern direkt hinter dem Ball. Das nennt man sehr gute Rückwärtsbewegung. Und das hat dann zur Folge gehabt, dass Österreich den Ball nicht in die Spitze tragen konnte. Stattdessen ein langer Schlag ins Seitenaus. Der Schiedsrichter zählt dort die 5 Sekunden runter und gerade so vor Ablauf dieser 5 Sekunden der Einwurf von Jordanien. allerdings zum Gegner. Neuaufbau über David Alaba.
0: Gerade überlegt, ob man nicht besser den Einwurf den Österreichern überlassen hätte, dann wäre das Spiel aus dem Fluss rausgekommen. Aber sei es drum, weiter Schlag der Österreicher, die über sehr viel Ballbesitz und Ballkontrolle verfügen in dieser Partie gegen Jordanien. Aber da noch nichts draus gemacht haben, die beste Chance hatten die Jordanier vor 2 Minuten, als Alexander Schlager, der Torhüter der Österreicher, da schon eine tolle Parade zeigen musste, um den Ball über die Querlatte zu lenken. Jetzt aber Österreich wieder mit Marcel Sabitzer über die linke Seite, dann nochmal in den Lauf gelegt, eine Flanke auf Kalajdzic, der Tisch zurück auf Sabitzer, der könnte mit rechts mal abschießen, legt sich den Ball aber auf den linken Fuß, der wird abgeblockt, jetzt sind sie auf der linken Seite im Strafraum drin, nochmal zurückgelegt, Kalajdzic drüber! Und dann war es doch eine Abseitsposition von Konrad Leimer, der die Flanke aufgelegt hat auf den Fuß seines hoch aufgeschossenen Mittelstürmers und deswegen alle Euphorie um Risch zum Sonst. Der Ball ging drüber, sei es drum, er ist jetzt im Besitz der Jordanier beim Spielstand von 0-0.
1: Doppeldaumen hoch vom Trainer der Jordanier, vom Marokkaner Jamal Selami. Der scheint und wirkt zumindest äußerlich extrem zufrieden, lebt dort Optimismus vor, auch jetzt wieder, klatscht in die Hände, wieder geht der Daumen hoch, ist zufrieden mit dem Auftritt, kann er auch sein, knapp 20 Minuten rum, keine echte Großchance für das favorisierte Österreich, stattdessen die beste Möglichkeit für Jordanien mit dem eben abgefälschten Schuss von Odell Fakuri. Und jetzt Ballbesitz für Österreich. Einmal mehr. Sehr linkslastig bislang der Vortrag der Österreicher. Über die linke Seite durch die Zentrale. Jetzt wieder links raus. Schlager an der Strafraumkante wird überlaufen von dem Bene. Stattdessen der Pass in die Mitte. Und der Schuss ins Tor! Und was für eins! Romano Schmid! Traumtor Österreich! 1-0, exakt 20 Minuten rum. Und dieses Tor aus dem Fußgelenk, rechts oben in den Knick. Romano Schmid einmal rüber zu den Auswechselspielern, die alle auf den Rasen gelaufen sind. Und dann die innige Umarmung. Oh, das ist ein tolles Bild. Mit Baumgartner, dem verletzten Leipziger, der ausgefallen ist mit einer schweren Muskelverletzung, aber als moralische Unterstützung an der Seite. Und er ist erster Gratulant von Romano Schmid. Die Vorlage kam von Schlager. Zum ersten Mal kein richtiger Druck auf Ball und Gegner von Jordanien. Und dann aus 20 Metern Romano Schmid zieht den einmal um den Körper rum und auch um den heranstürmenden ersten jordanischen Abwehrspieler. Da hat nicht viel gefehlt für absolut oberster rechter Knick, aber das war trotzdem ein Winkelschuss in meinen Augen.
0: Ganz feiner Spieler, der Romano Schmid, der auch schon zu Zweitliga-Zeiten für Werder Bremen gespielt hat und sich dann auch in der Bundesliga, obwohl er körperlich mit nicht mal 1,70 Meter Körpergröße nicht die besten Voraussetzungen hat, aber wie wir eben bei diesem Schuss beobachten konnten, einfach über so eine feine Technik verfügt und über so ein großes Spielverständnis. Und Österreich also in der 21. Minute mit 1-0 in Führung brachte Eckball jetzt nochmal, bevor es hier die erste Trinkpause geben wird in San Francisco zwischen Österreich und Deutschland. Eckball, ach, zwischen Österreich und Deutschland.
1: Ich wollte gerade sagen, was da los?
0: Und Jordanien. Eckball von der linken Seite für die Jordanier. Vielleicht war ich von den weißen Trikots etwas inspiriert. Kopfball an die Latte! Und hat er schön weitergeleitet und dann geht er an die Latte. Und die Österreicher müssten jetzt erst einmal klären, weil sie erst einmal die Power raus brauchen. Der Schiedsrichter schaut auf seine Uhr, lasse ich hier nochmal. Ja, der Ball war auch nicht im Seitenaus. Du musst es lassen, ein bisschen spielen, bevor es zur Trinkpause geht. Und die Jordanier, die 0-1 zurückliegen, die sind aber mal gar nicht geschockt. Die spielen einfach weiter in der Offensive und hatten eben die gute Möglichkeit zum Ausgleich.
1: Zweite Top-Chance und die sogar noch hochkarätiger als dieser gefährliche Schuss eben. Der Kopfball an die Querlatte. Da war das 1-1 mehr als möglich. Jetzt gibt es die Trinkpause. Ja, der Schiedsrichter schickt alle in Richtung Auswechselbänke. Und trotzdem, das war ein fettes Ausrufezeichen. Jordanien ist im Spiel. finde ich, insgesamt sogar bei den Vorstößen nach vorne fast zwingender als die Österreicher, das Tor mal ausgenommen. Dieses, ich finde, das kann man schon sagen, Traumtor von Romano Schmid, das war richtig schön anzusehen. Und so steht es 1-0, aber es ist bislang eine äußerst wackelige Führung der Österreicher, die sich rund um Ralf Rangnick versammeln. Das gleiche Bild wenige Meter weiter, natürlich auch vor der jordanischen Bank, wo Selami, der Coach, jetzt nochmal in die Hände geklatscht hat. Also das ist ganz deutlich viel Zuspruch für seine Mannschaft, finde es auch verständlich. Und Ralf Rangnick, der deutet dort tatsächlich auf die Taktiktafel, die sein Co-Trainer für ihn bereithält. Also da gibt es sicherlich noch ein bisschen was nachzuschärfen. Vor allem, Martina, das ist mein Eindruck, hat Österreich das Problem immer dann, wenn Jordanien den Ball lang schlägt und dann kontrolliert und mit Speed auf die aufgerückte oder sich in der Rückwärtsbewegung befindliche österreichische Abwehr zuläuft.
0: Ja, das machen sie auch gut. Also die verstecken sich ja nicht. Vielleicht haben die Österreicher gedacht, naja, die werden hinten gut stehen, aber was sollen die nach vorne bringen? Und das machen sie richtig toll, die Jordanier, vor allen Dingen auch ohne Angst und mit sehr viel Courage. Und da sieht man, dass sie natürlich auch Fußballer in ihren Reihen haben, wenngleich sie nicht bei den großen Clubs in Europa unter Vertrag stehen, die einfach sehr, sehr gut Fußball spielen können. Und wenn du dich traust, so wie Romano Schmid bei seinem Abschluss in der 21. Minute, der zum 1-0 für die Österreicher führte, wenn du dich traust, dann klappt das auch mal. Und was soll's? 1-0 für Österreich, aber hinten reinstellen, das hat ja noch nie zu einem Erfolg geführt.
1: Nach wie vor Trinkpause in diesem imposanten Stadion in Santa Clara, Heimat der San Francisco 49ers. Ein Stadion, was vor allem durch die interessante Konstruktion rund um die Leinwände führt, die ist an der Kopfseite des Stadions direkt über den Zuschauerrängen fast, ja, die komplette Kopfseite bedeckend und füllend angebracht. Und dazu, das ist das Interessante, noch zwei weitere kleine Leinwände, die dann entsprechend so positioniert sind, dass sie auch die Stadionteile erreichen, die dann naturgegeben nicht auf diese Leinwand schauen können, auf die große Leinwand. Also das ist schon clever gelöst, sieht ziemlich futuristisch aus. Und es gibt nochmal einen neuen Schuh, glaube ich, für David Alaba. Oder er schnürt ihn neu. Hab jetzt seine Schuhwahl während des Spiels nicht weiter verfolgt. Jetzt ist es auf jeden Fall ein pinkes Modell, bei dem er die Schnürsenkel nochmal neu anzieht. Und dann kann es weitergehen. Der Schiedsrichter hat alle wieder auf den Rasen gebeten. Wird weitergehen mit Einwurf für Jordanien nahe der linken Eckfahne. Und ich glaube, eine Sache müssen wir noch nachreichen, Martina. Wenn ich es richtig gesehen habe, kam der Kopfball nach der Ecke an die Latte von Alarab.
0: Ja, und das war eine gute Aktion für die Jordanier. Und die beste des Spieles hat Romano Schmid gezeigt mit seinem Schuss in den Knick. 21. Minute, Österreich führt 1-0 gegen Jordanien. Jetzt haben wir 26,5 Minuten gespielt und die Österreicher bekommen da einen Einwurf auf der Rechtsaußenposition. Stefan Posch, der Mainzer, hat den Ball da bereit, aber er sagt sich, nö, der Philipp Lienhardt aus Freiburg, der kann viel besser und weiter werfen als ich, deswegen macht der das jetzt mal, der nimmt Anwurf und tatsächlich wirft er fast Richtung 5-Meter-Raumgrenze. Sie suchen und finden immer wieder Sasa Kalajdzic, aber der war bedrängt eben von zwei Jordaniern da 7 Meter vor dem Tor der Jordanier und konnte den Ball da weder unter Kontrolle bringen, noch so als typisch großgewachsener Wandspieler einfach nur abprallen lassen, dass einer seiner Mitspieler da hätte etwas von anfangen können. Deswegen Neuaufbau für die Österreicher, sind immer noch in der eigenen Hälfte mit dem Ball, weil drei Jordanier denken, nö, zurückziehen ist nicht. Wir laufen mal 3-4 Schritte in die Hälfte des Gegners hinein und stören die Mannschaft so lange beim Aufbau des Spieles, dass sie richtig genervt sind. Und die müssen jetzt schon wieder in Person ihres Torschützen Romano Schmid nach hinten spielen, um überhaupt erst einmal in Ballbesitz zu bleiben. Und jetzt hat Chava Schlager genug. Der läuft einfach mit dem Ball am Fuß über die Mittellinie, schön auf die linke Seite gespielt, auf dem Vene. Der versucht sich da im 1 gegen 1 gegen seinen Gegner durchzusetzen. Das klappt aber nicht. So muss auch er wieder nach hinten spielen. Und jetzt sind wir, zack, schon wieder in der Hälfte der Österreicher.
1: So, dann habe ich eben gesagt, dass Abwehrspieler Alarab an die Latte geköpft hat, war aber der Ali Olvan, also der Mittelstürmer. Die sind beide so mehr oder weniger ein Paarflug da in Richtung erster Pfosten gelaufen. Sorry für die Verwechslung. So, jetzt ein Vene für Österreich. Flache Hereingabe von der linken Seite, 10 Meter weg von der Grundlinie, in der Mitte abgewehrt. Einfach mal raus, aber kommt wie ein Bumerang wieder über die linke österreichische Angriffsseite. Ein Vene, boah, das war ein Kampfball für David Alaba. Gar nicht gut gespielt. Alaba muss da die Grätsche auspacken. Nächster Versuch, Karlajcic in Szene zu setzen. Wieder ein Flachpass, wieder in die Spitze rein. Wieder gut geklärt von Jordanien. Aber jetzt ist es Dauerdruck der Österreicher. Linke Seite, Sabitzer, gefällt mir gut. Auch auf der für ihn jetzt sicherlich nicht ganz optimalen Position, wenn wir uns sein Wirken und Schaffen bei Borussia Dortmund beispielsweise vor Augen führen, ist da nicht der klassische Linksaußen. Den gibt er aber heute im Mittelfeld der Österreicher. Fast immer dort an der linken Außenlinie klebend mit Anspielen und dann im Versuch in die Mitte zu ziehen. Gelingt bis jetzt ganz gut. Es bleibt dabei, Österreichs Spiel fast komplett über diese linke Seite rechts. Selten. Und als hätten sie mich gehört, spielen sie jetzt raus auf die rechte Seite. Dort zunächst der Fehlpass, aber nachgesetzt. Dann der Torschütze Romano Schmid in die Zentrale. Sabitzer mit der Hacke. Mwene hinterläuft. Flanke, Karlajcic, Kopfballverlängerung. Keine Präzision. Leimer räumt hinterher und holt den Ball zurück. An der Strafraumkante rechts draußen, dann zurückgespielt. Und Neuaufbau über die rechte Seite. Es ist Dauerdruck der Österreicher, die das klasse machen. Ganz ballsicher sind. Nee, das hätte ich nicht sagen dürfen. Ganz ballsicher waren. Aber dann ist es Posch, der den Ball zu steil schickt. Da kommt Leimer nicht mehr ran. Geht weiter mit Tor ab. Das Tor von Romano Schmid. Eben übrigens gar nicht mal so mega feste geschossen. Also in der Spitze hatte der Ball mal so bis an die 90 km/h. Aber als er die Torlinie überschreitet, waren es nur noch 65. Zeugnis dafür, dass das vor allem mit Schnitt und Präzision war. Und viel besser hätte er den nicht packen können. So führt Österreich 1-0, halbe Stunde rum in Santa Clara nahe San Francisco.
0: Die Jordanier haben sich den Ball erkämpft, kommen jetzt über die linke Seite, sind da schon in der Mitte der Hälfte der Österreicher. Nochmal in die Mitte gespielt, aber wieder auf die Außenposition mit dem Ball zurücklaufen. Suchen sie die Lücke in der österreichischen Defensive, haben sich jetzt mal dagegen entschieden, eine Flanke in den 16er des Gegners zu schlagen, sondern erst einmal den Ball zum Spielaufbau wieder zurückzuspielen. Jetzt kommt er wieder auf die linke Seite, auf Ali Olvan. Der dreht sich da um seinen Gegenspieler, hat er sehr schön gemacht. Jetzt kommt er auch noch an Stefan Posch vorbei, passt in die Mitte. Dann die Österreicher in Person von Xaver Schlager. Erst einmal aufgepasst, aber nicht gut genug geklärt. Jetzt kommt die Flanke in die Mitte hinein. Kopfball, Klärung der Österreicher. Und dann ist es der Torschütze Romano Schmid, der den Ball versucht aus der Gefahrenzone zu bringen. Das gelingt ihm nicht, denn der prallt den Jordaniern nach einem Abpraller im Mittelfeld wieder vor die Füße. Die suchen jetzt den Weg in die mittige Position, auf die rechte Seite gelegt und jetzt erst einmal raus damit. Jawohl. Jetzt konnten sie klären, die Österreicher über David Alaba, und gucken jetzt, was Romano Schmid macht. Er legt den Ball da in den Lauf von Konrad Leimer. Der ist im Laufduell schon im 16er drin, dreht sich noch um die eigene Achse, kommt zu Fall. Aber er kommt halt zu Fall und wird nicht gefoult. Der Schiedsrichter aus Mauretanien steht daneben. Konrad Leimer liegt auf dem Bauch. Keine Beschwerden des Österreichers von Bayern München, der wohl in den finalen Verhandlungen der Bayern ist, seinen Vertrag beim deutschen Meister und Pokalsieger zu verlängern. Und die Österreicher haben sich den Ball nach 32 gespielten Minuten mit einer 1-0-Führung im Rücken wieder zurückerobert.
1: Und nächster Anlauf der Österreicher. Stefan Posch auf der rechten Seite. Vorbei am letzten Gegenspieler. Spitzer Winkel. Aber er kommt nicht zum Abschluss und er ärgert sich verständlicherweise darüber. In letzter Sekunde den Ball einen Tick zu weit vorgelegt. Schlägt dort am Boden liegend die Hände überm Kopf zusammen, vor dem Kopf zusammen, vor dem Gesicht zusammen. Kam von rechts wunderbar geschickt am letzten Gegenspieler vorbei. Und dann, als die Schusschance schon nah war, einmal zu weit vorgelegt und deswegen noch per Grätsche geklärt. Im Übrigen gab es nochmal einen kleinen Austausch zwischen dem Schiedsrichter und Konrad Leimer wegen der von dir eben beschriebenen Situation, bei der es keinen Elfmeter gab. Ralf Rangnick hat auch nochmal den virtuellen Bildschirm in die Luft gezeichnet, also das internationale Zeichen für den VAR. Aber ich kann schon nachvollziehen, dass der da nicht zum Einsatz kam, denn das war richtig entschieden. Leimer, der zunächst den Trikottest des Gegners strapaziert hat, indem er dort sehr, sehr, sehr am Trikot des Gegners festgehalten hatte. Am Ende gab es einen leichten Schubser auch in Richtung Leimer, aber das war also ausgeglichen von beiden Seiten und nie und nimmer Elfmeter. Alles richtig entschieden. 1-0 führt Österreich, aber das Tor von dem Bremer Romano Schmid, 21. Spielminute. Toller Schuss für alle, die jetzt erst aufgestanden sind. Schönen guten Morgen. Toller Schuss von Romano Schmid, dem Werder-Spieler, in den Torwinkel rechts oben rein. Gezimmert kann man nicht sagen. Rein gedreht, rein gelegt schon fast nach Vorarbeit des RB Leipzig-Spielers Xaver Schlager. Jetzt kommt Jordanien. Oh, ein langer Ball, Ablage, Schuss, gehalten, Nachschuss, abgeblockt. Immer noch der Ball heiß. Zentrale Position, 18 Meter. Und Jordanien hat den Ball, muss aber zurückspielen. Zum wiederholten Mal kommt Österreichs Abwehr ins Schwimmen, Martina Knief.
0: Ja, die sind aber noch nicht geklärt, diese Aktion. Jordanien ist da jetzt schon im 16er drin, aber 1, 2, 3 Gegenspieler sind für Al-Rashtan dann doch zu viel. Und so können die Österreicher klären. Uiuiui, da sind sie aber ganz schön unter Druck geraten. Dieses 1:0 aus der 21. Minute für Team Austria ist eine Führung, die teilweise doch auf wackeligen Beinen steht, weil wir schon wussten und ahnten, dass die Jordanier in der Defensive gut sind, dass sie aber auch in der Offensive nicht nur Akzente setzen können, sondern auch Künstler haben, die sich selber in Szene setzen können. Das ist schon sehr, sehr starke Leistung und der WM-Debütant lässt sich auch nicht von so einem Rückstand einschüchtern. Das finde ich ja besonders gut. Es gibt dann ja viele, die sagen so ein Mist, jetzt machen wir hinten noch mehr dicht, damit es nicht mehr Gegentore gibt. Nein, die spielen hier in San Francisco einfach weiter mit und versuchen es jetzt wieder über die linke Seite, über ihre Angriffsseite, über Ali Olvan, der sich da versucht im Dribbling durchzusetzen. Das gelingt ihm nicht, deswegen passt er den Ball zurück und das heißt Neuaufbau für diese Angriffsaktion nach gut 35 gespielten Minuten für die Jordanier tief aus der eigenen Hälfte.
1: Gerade eben bei dieser Doppelchance erst die Parade von Schlager im Kasten und danach der Rücken von Philipp Lienhardt, der Schlimmeres aus österreichischer Sicht verhinderte. Denn dieser zweite Schuss, der war noch viel besser gesetzt. Ich glaube, den hätte Schlager nicht mehr zu packen bekommen, zumal der ja noch erst im Aufstehen inbegriffen war, weil er vorher eben klären musste. Also da war Lienhardts Rücken an der genau richtigen Stelle. Aus Sicht von Ralf Rangnick. Und was macht sein Gegenüber? Jamal Selami. Das, was er immer macht, wenn wir die Augen auf ihn richten. Klatschen, klatschen und klatschen. Also der wird mit Hornhaut auf den Fingern morgen aufwachen. Aber alles natürlich verständlich. Seine Mannschaft bleibt gut im Spiel. Es ist kein Klassenunterschied, auch kein Leistungsunterschied, wie ich finde, zu erkennen. Ich finde, es ist ein total ausgeglichenes Spiel. Stünde es 1-1, würde ich sagen, jo, geht auch voll in Ordnung. So aber steht es 1-0 für Österreich, rund 9 Minuten vor der Pause. Jetzt hat Xaver Schlager den Ball in die Hand genommen, obwohl es einen Freistoß gibt vor Jordanien. Da wird noch über den Ort der Ausführung diskutiert. Jetzt ist der Ort gefunden, tief in der eigenen Hälfte aus jordanischer Sicht. Aber diese Eröffnung war mal für die Katz direkt zu den Österreichern, die es dann spielerisch versuchen. Brust, Rauslage von Leimer in Richtung Sabitzer misslingt, gibt Einwurf. Und also Martina, ich finde, Jordanien verkauft sich nicht nur teuer, Jordanien spielt auch richtig Fußball.
0: Ja, sie machen das richtig gut. Defensiv stabil, in der Offensive sehr kreative Aktionen. Kein Wunder also, dass ihr marokkanischer Nationaltrainer Jamal Selami da immer nur zu sehen ist, wie er in die Hände klatscht. Er hat einfach die Freude am Spiel seiner Mannschaft. Oder er denkt sich, Jungs, ich hab's euch vorher gesagt, so kann es funktionieren. Und so funktioniert es auch. Das Einzige, was bisher nicht funktioniert, ist aus jordanischer Sicht der Spielstand. denn Österreich führt seit der 21. Minute mit 1:0. Jetzt haben sie aber Schwierigkeiten, die Jordanier, ihre Defensive im Schach zu halten, denn Romano Schmid, der eben angesprochene Torschütze zum 1:0 für die Österreicher, ist da im 16er des Gegners mal sehr schnell angelaufen, konnte den Ball dann aber nur noch ins Tor auslenken, so damit es Abstoß gibt für die Jordanier, die jetzt mal so ein bisschen langsamer machen. Erstmal den Ball zum Torhüter titschen, der dann mit dem rechten Fuß in die Hälfte der Österreicher passen. Da steht aber nur einer im roten Trikot mit der schwarzen Hose und den roten Stutzen und kann deswegen den Ball für die Österreicher in Ballbesitz bringen, die aber Mühe haben, jetzt einen Spielaufbau zu machen. Jetzt sind sie über die Mittellinie quergelegt da. Das dauert alles so ein bisschen. Philipp Lienhardt muss sich da noch einmal drehen, sieht, dass ein Jordanier auf ihn zuläuft, gibt zurück auf Alexander Schlager, seinen Torhüter. Der schlägt den Ball weit nach vorne. Sasa Kalajdzic hat halt immer einen Vorteil, das ist Körpergröße. Da kannst du so viel trainieren, wie du willst, 2 Meter hast du oder du hast sie eben nicht. Und er hat sie und kommt deswegen an sehr, sehr viele Bälle dran. Das hat jetzt keine Offensivaktion gebracht, aber wenigstens Ballbesitz für seine Mannschaft.
1: Und die Laune hier im Stadion, wirklich herausragend. Es rollt und läuft seit 2-3 Minütchen schon die Laola-Welle durchs Stadion. Ganz interessant, dass, also nenn mich spitzfindig, wenn du möchtest, Martina, aber normalerweise eine Laola-Welle immer gegen den Uhrzeigersinn und hier mit dem Uhrzeigersinn. Also für alle, die es ganz genau wissen wollen, Zeugnis für ausgezeichnete Stimmung in beiden Fanlagern. Vielleicht gibt es gleich nochmal Grund zur Freude aus österreichischer Sicht, denn ein Angriff entwickelt sich kurzzeitig bis zum Foulspiel an Kalajdzic, das Ganze 10, 12 Meter hinter der Mittellinie. Alle, die es mit Österreich halten, hier kommen gute Nachrichten. Nicht nur die 1-0-Führung kurz vor der Pause, vor allem auch der Hinweis, wenn Österreich bei einer Fußball-Weltmeisterschaft mal in Führung lag, dann liegt die Mannschaft immer ungeschlagen in der Geschichte. Mal sehen, wie es heute ist. Und ihr hört das, ne? Die Laola-Welle nimmt weiter Fahrt auf. Punkteschnitt unter Ralf Rangnick ist übrigens herausragend. Sollte das heute auch noch ein Sieg werden, dann sind wir im Bereich, wo dann die 2 vorne steht. Erfolgreichster Trainer damit der österreichischen Geschichte, was die Fußballnationalmannschaft angeht. Ralf Rangnick, der deutsche Trainer. So, die Hände kurz mal gefaltet, wie zum Gebet, aber es war eher ein flehentlicher, oder eigentlich eine Zustimmung, ne? Dort vom jordanischen Abwehrchef, von Nasib, der war zufrieden, dass es den Pfiff gab für sich, sein Nebenmann. Al-Arab nimmt sich der ganzen Sache an. Das Ganze kurz vorm eigenen 16er, flach ausgeführt, nach einem leichten Schubser. Ich finde, so ein bisschen Spielfluss ist in den letzten Minuten flöten gegangen.
0: Ja, sehr viele Unterbrechungen jetzt. Man hört das auch immer sehr schön. Den Pfiff des Schiedsrichters aus Mauretanien. Jetzt eine Unterbrechung zugunsten der Jordanier. Etwa 5-6 Schritte, halbrechte Position in der Hälfte der Österreicher drin. Der Kapitän Eshan Haddad steht da bereit, diesen Freistoß möglichst weit und möglichst hoch, Fragezeichen, Richtung österreichischem Strafraum zu schlagen. Auch Moussa Al-Tamari, der Starspieler Jordanien, spielt bei Stade Rennes in der ersten französischen Liga, gibt da seinen Senf dazu. Einzig diese ganzen Diskussionen haben bisher noch nicht so richtig viel gebracht. Die Flanke aber wurde von einem Österreicher ins Tor ausgelenkt. Deswegen gibt es jetzt Eckball für Jordanien. Spielstand nach 42 Minuten 1:0 für Österreich durch den Treffer des Bremers Romano Schmid aus der 21. Minute. Tolles Tor rechts oben mit rechts hinein. Eckball also jetzt für Jordanien. Da überlegen sie sich nochmal, wie sie es ausführen. Kurz anrollen oder doch lang schlagen. Abu Taha steht da, lang schlagen mit links und zwar flach in den 16er des Gegners hinein. Da bekommt er den Ball zurück, kann jetzt nicht so recht sich drehen, dreht sich jetzt doch, dauert aber ein bisschen lange, wird er auch attackiert auf der rechten Seite, dreht sich aber jetzt um Philipp Nwene, gibt den Ball in die Mitte, da kommt der Jordanier zu Fall, aber keine Aktionen des Schiedsrichters da irgendwie einzuschreiten und deswegen 40,5 Minuten rum. 1-0 Österreich, Ballbesitz Jordanien.
1: Gleich ist Pause, aber Österreich noch nicht mit der Halbzeitführung in der Kabine. Jordanien wagt den nächsten Anlauf, langer Schlag. Diesmal gibt es den Freistoßpfiff. Hätte ich jetzt nicht gegeben, habe keinen Foul von Posch gesehen, aber der Schiedsrichter hat schon das Freistoßspray gezückt. Und dann wird es gleich den Freistoß geben. Von der halblinken Position war für mich auch kein Foul. Eher der Jordanier, der dort in den Gegenspieler reinläuft. Draußen fordert der Trainer Selami die Karte sogar, aber also war für mich alles handelsüblich. Sei es drum, jetzt gibt es diesen durchaus umstrittenen Freistoß aus halblinker Position. Und der Ball, der lag schon mal ein paar Zentimeter weiter vorne, denn Teil des Freistoßsprays, dieses kleinen Halbkreises, hat sich schon an den Ball geheftet. Wird sicherlich keinen Einfluss haben auf diesen Freistoß, der kurz ausgeführt wird, einmal vorgelegt, dann gibt es einen Schuss rein ins Getümmel, abgeblockt von den Österreichern. Neuaufbau der Jordanier ganz hinten rum über Keeper Yasset und raus auf die linke Seite. Es gab ein Tor bislang in diesem Spiel. Das für Österreich, das von Romano Schmid, dem Spieler von Werder Bremen, Schlenzer in den rechten Torwinkel. Jordanien allerdings auch mit einer Reihe von guten Chancen bei der besten. Köpfte Stürmer Ali Olvan nach einer Ecke an die Querlatte. Also ein sehr ausgeglichenes Spiel. Und vor allem, Martina, also alle haben damit gerechnet, Österreich spielt den WM-Neuling womöglich an die Wand, ist klar besser. Sehe ich überhaupt nicht, denn abgesehen von der Schmiedchance war nicht viel mit österreichischer Offensive, zumindest nicht mit Torchancen.
0: Nee, das ist richtig. Und die Österreicher kontrollieren das Spiel auch nicht so, wie sie das vielleicht gerne hätten. Denn dazu kommt Jordanien, wie auch jetzt über die linke Seite, viel zu häufig in die Hälfte und in die Nähe auch des Strafraums der Österreicher. Jetzt noch mal ein schöner Flankenwechsel auf die rechte Seite, auf die Angriffsseite über ihren Kapitän Eshan Haddad. Er legt den Ball kurz ab, titscht ihn da, jetzt bekommt er ihn zurück, flankt ihn in die Mitte, gerade noch mit dem Kopf geklärt. Oh, war das wichtig von Lienhardt. War das wichtig, dass der Freiburger da mit dem Kopf dran kam, sonst wären sie durch gewesen. Vielleicht sind die Österreicher jetzt durch über Konrad Leimer, der nicht so auf der Außenposition spielt, wie er das bei den Bayern macht, sondern im zentralen defensiven Mittelfeld agiert, aber ja von wegen Defensive. Jordanien jetzt in der Offensive, knapp rechts vorbei, zum Ende der ersten Halbzeit, schon in der Nachspielzeit war es Musa Altamari, der die Jordanier mit seinen Toren zu dieser WM gebracht hat. Er ist die ganz große Hoffnung der Jordanier. 86. Länderspiel, schon 24 Tore hat er in der Summe erzielt. Und eben war er ganz nah dran am Upsa, am ersten WM-Tor Jordaniens, aber dann am Ende doch ungefähr einen Meter rechts am Tor vorbei, sodass wir jetzt von 4 Minuten Nachspielzeit eine Minute rum haben. Aber zum Ende der ersten Halbzeit, das ist ganz klar erkennbar, ist Jordanien deutlich näher und mehr im Strafraum als der Gegner aus Österreich.
1: 1-0, die Führung für die Österreicher. Eine Minute der 4-minütigen Nachspielzeit schon rum. Geht weiter mit Freistoß kurz hinter der Mittellinie für die Österreicher. David Alaba hat den Ball vor seinem starken linken Fuß liegen. Nimmt sich jetzt nochmal Zeit, nimmt nochmal ein bisschen Anlauf. Könnte kurz spielen. Seiwald und Schlager, die Doppel-6 aus Leipzig in Position gelaufen, ja, über Seiwald, dann rüber zu Schlager, dann wieder zurück zu Alaba. Jordanien steht jetzt mal tief in der eigenen Hälfte. Ausgeglichene Ballbesitzwerte werden uns im Übrigen gerade durchgegeben. Also das ist tatsächlich voll auf Augenhöhe. Der Treffer von Romano Schmid macht hier bislang den Unterschied. Und eben jener ist jetzt auch in Position gelaufen, hat den Ball auf der rechten Seite, nahe der rechten Strafraumecke, versucht Kalajdzic da zu erreichen mit seiner Hereingabe, gelingt nicht. Stattdessen der lange Ball, einmal rüber, Schlager ist draußen. Ja, ja, gut gesehen vom Salzburger Keeper, früh aus dem 16er raus, den langen Ball erlaufen, ehe der erste aus Jordanien rankommt. Wieder war es Altamari, das ist tatsächlich der auffälligste, aber auch Olvan gefällt mir sehr gut in der Zentrale. Also die beiden machen da ordentlich Alarm. Wie viel Alarm macht Österreich noch vor der Pause? Nochmal hoch und lang. Aber Sabitzer, der in jedem Länderspiel in diesem Jahr bislang ein Tor geschossen hat, heute noch nicht, kann den Ball nicht verwerten, köpft zum Gegner.
0: Und der Gegner ist schon wieder tief in der Hälfte. Und das ist Jordanien in der Hälfte. Der Österreicher jetzt auf der rechten Seite schon im Strafraum drin. Ein Übersteiger, noch ein Übersteiger. Aber Xaver Schlager, der noch Leipziger, er wird ja RB verlassen, der kommt da an den Ball. Und Möglichkeit für die Österreicher in den letzten 55 Sekunden der Nachspielzeit, 4 Minuten waren ja angezeigt, nochmal einen Angriff zu initiieren über Sasa Kalajdzic. Aber das ist weit, weit vom Strafraum der Jordanier entfernt. Das ist also nur 2 Meter hinter der Mittellinie jetzt sogar, denn es hat da einen Rückpass gegeben. Posch legt quer auf Lienhardt. Das heißt jetzt, so Schiri, kannst die letzten paar Sekunden runterlaufen lassen. Eigentlich haben wir jetzt keine Lust mehr, hier noch richtig weiter Fußball zu spielen. Wir haben jetzt mehr Lust auf Pause, neue Instruktionen von unserem Trainer Ralf Rangnick, ein Schlückchen aus der Pulle nehmen und dann das 1:0 in der zweiten Halbzeit weitertragen. So könnte eine mögliche Formation der Österreicher sein. Jetzt nochmal der weite Schlag in die Hälfte Jordaniens über Sasa Kalajdzic. Der hat den Ball da am Fuß, schießt aus 35 Metern, 4,80 Meter locker rechts am Tor vorbei.
1: Und dann ist Pause. Ralf Rangnick steckt die rechte Hand in die Hosentasche, stapft davon. Romano Schmid mit ausdruckslosem Gesicht und einem Rotzer auf den Rasen in Richtung Kabine. Er hat das Tor gemacht zur 1:0 Pausenführung. Aber Jordanien gut im Spiel. Allein Altamari hat so häufig aufs Tor des Gegners geschossen wie die gesamte österreichische Mannschaft zusammen. Das sagt doch viel aus. Und beim Lattenkopfball war Jordanien ganz nah dran am möglichen ersten WM-Tor für dieses Land. Wir sind gleich natürlich rechtzeitig zurück für Durchgang Nummer 2 hier aus der San Francisco Bay Area im Stadion in Santa Clara. Dann mit Hälfte 2 zwischen Österreich und Jordanien zur Pause, der Spielstand 1:0.
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1: Willkommen zurück. Santa Clara Calling. Das letzte Spiel dieser langen WM-Nacht auch hier bei Sportschau live. Die Mannschaften zurück auf dem Feld. Österreich gegen Jordanien. 1:0 die Pausenführung für die Österreicher, bei denen David Alaba, der Kapitän, als letzter seiner Mannschaft, bewaffnet mit einer Wasserflasche, zurück auf den Rasen kommt. Hier in der Nähe von San Francisco. 1:0 durch das Tor eines Spielers von Werder Bremen, Romano Schmid. Der Mann trägt Rotzbremse, soll heißen Oberlippenbart, aber den Ball konnte er wunderbar in den Winkel zirkeln. Und ein Spieler, der wird sich zur Pause gedacht haben, also wenn ich jetzt noch ein wenig Spielzeit erhalte, dann freue ich mich ganz besonders, und der darf jetzt mitmachen. Marko Arnautovic, Österreichs alternder Star, bekommt eine ganze Halbzeit, wird eingewechselt für Sascha Kalajdzic. Beide Mannschaften jetzt auch in Position. Ball auf dem Anstoßpunkt, Martina Knief natürlich noch an meiner Seite. Schönen guten Morgen, Martina. Zweite Hälfte kann losgehen.
2: Ja, die Haare wasserstoffblond gefärbt, würde ich mal sagen. Marko Arnautovic, enfant terrible, überall, wo er gespielt hat. Rekordspieler und Rekordtorschütze. Österreichs Ralf Rangnick hat ihn dann auch irgendwann nochmal geholt und in den Griff bekommen. Und er soll es jetzt also richten. Sasa Kalajdzic ist für ihn aus dem Spiel herausgegangen. Countdown. Und Anstoß. Jordanien in diese zweite Halbzeit. Der WM-Debütant hat das sehr, sehr gut gemacht. Von wegen nur defensiv stark. Hat offensiv mehr Akzente, allerdings ohne Glück und letzter Durchschlagskraft gehabt als die Österreicher, die durch diesen Fernschuss von Romano Schmid in der 21. Minute mit 1:0 in Führung gegangen sind. Feine Technik des Bremers aus 18 Metern, fast rechts oben in den Knick hinein. Keine Abwehrchance für den jordanischen Keeper, und die Jordanier mit Anstoß über die rechte Seite, über Eshan Haddad. Das ist ihr Kapitän, in die Mitte gelegt. Da hat Slager erst einmal richtig aufgepasst, kann für die Österreicher klären. Da Ball aber zu schlecht gespielt, als dass er nicht zu den Gegnern zurückkommt. Nochmal über Haddad, ihren Kapitän, auf der Rechtsaußenposition schön in den 16er in den Lauf gelegt. Flanke, aber da steht ein anderer Schlager, Alexander. Und der ist gerade der Hit. Denn der hat den Ball jetzt mal schön abgefangen in seinem Fünfer. Kann da ganz in Ruhe schauen, was er macht. Rollt ihn sich selber vor die Füße, um ihn auf die rechte Seite zu spielen.
1: Aber das fällt schon auf. Jordanien, das war auch über weite Strecken der ersten Hälfte so, sehr spielstark vorne, durchaus kombinationsstark. Und vor allem auch immer wieder mit Ode Fakuri beispielsweise, der dann auf den Flügeln den Weg bis in die Mitte wählt. Auch häufig in den Rücken der Abwehr kommt. Und so tatsächlich viel häufiger die Mannschaft Jordaniens auch mit brauchbaren Abschlüssen aus dem 16er selbst. Österreich auf der anderen Seite hat ein paar Mal aus der Ferne geschossen. So auch das Tor erzielt durch Romano Schmid. Aber Österreich noch ohne einen einzigen Torabschluss aus dem 16er des Gegners. Vielleicht jetzt mal langer Ball von Alaba in den Lauf von Arnautovic gespielt, aber zu weit nach vorne geschlagen. Dieser Ball, der rutscht einmal durch bis zum Keeper Jordaniens. Dessen langer Abschlag aus der Hand wird dann im Mittelfeld hart umkämpft, ins Seitenaus befördert. Und dann gibt's Einwurf für die Österreicher auf Höhe der Mittellinie. Ralf Rangnick verfolgt das alles sehr angespannt, wie ich finde. Ganz kritischer Blick durch seine Brille. Und die Leistung seiner Mannschaft darf man durchaus auch kritisch hinterfragen. Also so richtig überzeugt ist das nicht. Und jetzt hat sich auch Posch auf Höhe der Mittellinie zu lange Zeit gelassen. Da gibt es sofort die Umkehr. Einwurf Jordanien. Und ab geht's.
2: Über die linke Seite sind sie, die Österreicher, in der Defensive noch nicht formiert. Aber einer passt immer auf. Und das ist Xaver Schlager. Der hat den Ball jetzt erst einmal rausbuxiert. Und das heißt, für die Jordanier neu aufbauen. Und für die Österreicher versuchen, hinten gut zu stehen. Aus dem Aufbau ist aber nichts geworden. Der Asiaten, deswegen gibt es Einwurf für die Europäer auf der Höhe der Mittellinie. Und jetzt kurven sie mit dem Ball am Fuß über Nicolas Seiwald von RB Leipzig. Erst einmal rein in die eigene Hälfte, um dann mit Philipp Lienhardt, der spielt für den SC Freiburg, wieder rauszukommen. Schlager hinten geklärt, hat sich jetzt da mal nach vorne gemacht über David Alaba mit der Ball auf Philipp Mvene, den Mainzer auf der Linksaußenposition gelegt. Noch ein Bundesligaspieler, Marcel Sabitzer. Na, ist es schon Zeit für Hackentricke? Oh ja, es war mir ein bisschen optimistisch. Hat er den Ball mit der Hacke ein wenig in den Lauf gelegt. Das war mehr für die Galerie, weil da hätte es in meinen Augen jetzt auch keinen Hackentrick gebraucht, um diesen Ball über 3 Meter in den Lauf von Vene zu legen. Aber gebracht hat es am Ende nichts, außer ein Pünktchen für die Galerie, denn er ist ins Tor ausgegangen, sodass es Abstoß für die Jordanier gibt. Natürlich schnell ausgeführt. Die wissen, sie haben hier durchaus Chancen, weil sie die besseren Möglichkeiten herausgespielt hatten, als die Österreicher auf 1:1 zu stellen. Und die Österreicher jetzt aber mit frühem Anlaufen, die Jordanier allerdings mit Ballbesitz über die rechte Seite. Nein, Sabitzer ist dazwischen gegangen. Oh, schon wieder so ein schlechter Pass. Aber Arnautovic hat sich für Sabitzer den Ball zurückerkämpft. Chavas Slager ist jetzt in der Mitte angespielt worden. Geklärt von den Jordaniern, die jetzt schnell über die linke Seite gehen.
1: Mit dem Ball am Fuß in Richtung 16. unterwegs. Jetzt rein in den Strafraum. Schuss, Tor! Das erste Tor in der Geschichte dieses Landes bei einer WM, das 1:1. Olban hat es gemacht an den Innenpfosten und rein. Und der Blick von Ralf Rangnick draußen auf der Trainerbank verfinstert sich. Jordaniens Spieler sinken zu Boden, sie senken den Kopf auf den Boden. Ein kurzes Gebet, ein Dank nach oben. Ausgangspunkt der Ballverlust von Xaver Schlager vorne. Und dann rollt der Express einmal quer über den ganzen Platz. Die Frage muss erlaubt sein. Wieso? Wieso geht denn Lienhardt nicht rauf auf den Gegner? Er lässt Olban einfach gewähren. Der spaziert förmlich in den Strafraum rein. Und dann aus halblinker Position so einen halben Meter im 16er drin. Schießt er einfach mit rechts an den Innenpfosten. Schlager im Tor. Also der andere, der Alexander, bewegt sich nicht einmal. Da wäre er nie und nimmer rangekommen, weiß er auch. 1:1. Ja, Wahnsinn.
2: Wahnsinn und verdient. Und sowas von verdient, das muss man einfach sagen. Die Jordanier, die sich schon, als sie zurücklagen, die besseren Chancen erspielt haben, Österreich überhaupt nicht im Chancen-Kreiermodus mehr über Distanzschüsse versuchen, zum Erfolg zu kommen. Und das ist einfach ein verdienter Ausgleich nach 50 Minuten, weil sie offensiv Akzente gesetzt haben, die Jordanier, und durch Ali Olvan dieses Tor gemacht haben. Jetzt nochmal weiter. Die Österreicher müssen jetzt was tun. Also hier mit einem Unentschieden rauszugehen aus der Gruppe, in der noch Argentinien und Algerien dabei sind. Argentinien besiegte ja Algerien durch 3 Tore von Lionel Messi mit 3:0. Das wäre dann schon ein herber Dämpfer für eine Mannschaft, die sich auf der Liste der Geheimfavoriten selber mal oben, wenn nicht sogar ganz oben, einsortiert hat. Ballbesitz für die Österreicher. Die müssen jetzt wach werden. Die müssen jetzt wach werden. Die müssen schauen, dass sie die Oberhand spielerisch in diesem Spiel wieder bekommen und versuchen es über die rechte Seite. Da gibt es erst einmal einen Einwurf, der schnell ausgeführt auf Xaver Schlager, auf Romano Schmid, den Torschützen. Aber da kam er nicht richtig an den Ball, der Bremer. Mit dem linken Fuß hat er den irgendwie noch versucht zu kriegen. Er rollte dann über die Torauslinie, sodass es Abstoß vom Tor Jordaniens gibt. Und ist das nicht schön, wie so ein Tor sofort Stimmung in den Stadion bringt? Wir hören die jordanischen Fans, die auch super zahlreich gekommen sind hier im weiten Rund der Arena.
1: Ja, und die Geschichte miterlebt haben, WM-Geschichte für ihr Land allemal. Das erste WM-Spiel überhaupt und jetzt auch das erste WM-Tor überhaupt für Jordanien. Ali Olvan hat es gemacht. Im Übrigen der beste Torschütze seines Landes, schon in der WM-Quali gewesen. Jetzt trifft er wieder und so steht es verdientermaßen 1:1. Mehr noch, man könnte sagen, aus österreichischer Sicht mittlerweile schon fast schmeichelhaft dieses Ergebnis, auch wenn der Ausgleich gerade erst gefallen ist. Aber von Österreich kommt zu wenig und bin sehr gespannt, was vielleicht von Arnautovic kommt, dem mittlerweile jetzt offiziell ältesten WM-Spieler der Geschichte.
2: Das ist mal ein Ausrufezeichen von Jordanien. 1:1 Ausgleich in der 50. Minute für den WM-Neuling Ali Olwan hat es gemacht nach einem perfekt vorgetragenen Angriff der Jordanier. Kamada, halb linke Position im Strafraum rein, legte sich den Ball schön auf rechts und mit der Hilfe des Innenpfostens keine Chance für Alexander Schlager, den Torhüter der Österreicher aus Salzburg, da an den Ball heranzukommen. Und sie haben es sich verdient, weil die Jordanier die bessere, die aktivere Mannschaft sind, das muss man so deutlich sagen, die sich schon, nachdem sie in Rückstand geraten waren, immer mehr in die Offensive eingeschaltet haben. Und was machen die Österreicher? Das, was sie eben auch wieder gemacht haben in dieser 54. Minute. Sie produzieren da einen Fehlpass in bester Position, in dem Fall aus dem Strafraum des Gegners heraus. Ralf Rangnick, der Trainer, hat zur Pause gewechselt, hat Marko Arnautovic gebracht, den Rekordspieler und Rekordtorschützen Österreichs, hat Sasa Kalajdzic dafür rausgenommen, also positionsgetreuer Wechsel da in der Sturmspitze. Aber Marko Arnautovic musst du anspielen. Der lümmelt da ja immer so ein bisschen rum und er braucht jetzt mal Pässe, dass er seine Qualitäten im Sturm Österreichs einsetzen kann. Und die brauchen die Österreicher, die zu lethargisch und fehlerhaft agiert haben. Deswegen steht es nach 54,5 Minuten zwischen Österreich und Jordanien 1:1. Jetzt die Jordanier wieder über die Mitte, sind da schon im 16er drin. Schussmöglichkeit abgeblockt von David Alaba. Und die haben jetzt so richtig Power.
1: Ja. Die sind mit mächtig Oberwasser aktuell ausgestattet. Nächster Angriff über die rechte Seite. Oh, schick. Mit der Hacke aus vollem Lauf wieder zurückgelegt von Kapitän Esan. Und dann in der Mitte ist Österreich dazwischen. Ja, damit war vor Anpfiff ehrlich gesagt nicht zu rechnen. Alle haben auf Österreich gesetzt oder fast alle. Jordanien fast ein wenig belächelt. Ja, die, die sich mit dieser Mannschaft auskannten, haben immer wieder gewarnt und gesagt, also das ist eine Mannschaft, die Fußball spielen kann. Und das zeigt sie hier ganz deutlich. Nächster Anlauf, nächster Schuss, fieses Ding und im Nachfassen Schlager. Das war halb Hereingabe, halb Torschuss, aber vor allem deshalb fies, weil der Ball in den Boden gedrückt worden war und dann zweimal aufsetzt vor Schlager, der erst daneben greift, den Ball an den Oberkörper bekommt und dann nochmal im Nachfassen zur Stelle ist und dann fast kritisch hochblickt zu dem Jordaner, der gekommen war, um natürlich nachzustochern, nachzusetzen. Aber wenn der Ball frei ist, hat er auch jedes Recht dazu. Alles in Ordnung, alles fair. 1:1 der Spielstand, 11 Minuten rum in dieser zweiten Hälfte. Jetzt ein Foulspiel an einem Österreicher, gibt Freistoß 10 Meter hinter der Mittellinie. 1:1 Österreich. Wir wiederholen das gerne an dieser Stelle, als einer der Geheimfavoriten auf den WM-Titel gehandelt. Davon kann man jetzt halten, was man will, ob man das berechtigt findet oder nicht. Aber es zeigt auf jeden Fall, dass Österreich eine Mannschaft ist mit viel Potenzial. Heute mit 9 Spielern aus der Bundesliga, ich korrigiere mich, 8 Spielern aus der Bundesliga in der Startelf. Dazu David Alaba als Kapitän von Real Madrid. So viel Talent, so viel Organisation, so viel Erfolg auch unter der Führung von Ralf Rangnick zuletzt. Aber spielerisch ist das mau, richtig mau. Und deswegen reagiert Rangnick jetzt auch, hat sich mit Wanner, ein absolutes Top-Talent, da zur Seite gerufen. Ebenso für die Österreicher spielberechtigt wie der Dortmunder Kani Chukwuemeka, der ebenfalls schon die Schuhe schnürt und gleich reinkommen wird. Frisches Blut fürs Mittelfeld der Österreicher, das ist bitter nötig, Martina Knief.
2: Ja, denn Paul Wanner ist ja einer, den der DFB natürlich auch gerne bei sich gesehen hätte, der für Kreativmomente steht. Ich halte ihn für einen ganz tollen jungen Spieler, der sicherlich seinen Weg machen wird, der jetzt erst einmal aus der Bundesliga rausgegangen ist, kam oder hat seine Position bei den Bayern nicht so gesehen, als dass er da sofort hätte spielen können. Und jetzt aber wird er gleich für die Österreicher reinkommen, die aber aufpassen müssen. Schon wieder kommt Jordanien über die rechte Seite. Da ist sehr viel offen, denn die linke Seite dort, wo das Tor fiel, ist noch offener und die gehen in die Mitte hinein. Aber jetzt erst einmal aufgepasst und nachgehakelt. Genau, da gibt es Freistoß für die Österreicher. Und da ist es Marko Arnautović gewesen, der hinten ausgeholfen hat.
1: Ja.
2: Was ist denn mit dem los?
1: Richtig also. Gut. Und das war richtig wichtig, weil Altamari war in einer sehr, sehr guten Abschlussposition, 16 Meter vor dem Tor. Aber Arnautović hat geklärt. Dreifachwechsel, also der angesprochene Wanner, ist schon auf dem Rasen. Chukwumeka kommt und Kevin Danso, ehemaliger Bundesligaspieler, in Augsburg unter Vertrag gewesen, hat auch mal bei Fortuna Düsseldorf gespielt. Also der jetzt frisch mit dabei. Drei neue, Alaba, Schlager und Bene sind nicht mehr auf dem Rasen. Da ist eine Menge Bewegung jetzt in der österreichischen Mannschaft. Und ich wiederhole das an dieser Stelle mit Nachdruck. Das ist auch wichtig, denn die Österreicher brauchen frischen Wind beim Spielstand von 1:1. Eine Stunde ist gespielt in Santa Clara.
2: Ist es der nächste WM-Neuling, der hier für großes Aufsehen sorgt? Jordanien hat das 1:1 gegen die Österreicher erzielt. 59 Minuten sind gespielt. Da war es Romano Schmid, der die Österreicher in der 21. Minute in Führung brachte. Aber die Jordanier waren auch schon in der ersten Halbzeit die bessere Mannschaft, hatten sich Torchancen erspielt, ohne Glück im Abschluss. Aber in der 50. Minute war es Ali Olvan, der Geschichte schrieb für Jordanien und das erste WM-Tor erzielte. Schöner Weiterschlag nach vorne, halblinke Position im Strafraum. Mit rechts und der Hilfe des Innenpfostens lag der Ball im Tor. Jetzt aber die Österreicher Kopfballmöglichkeit nach Schuss. Und drüber der Ball von Stefan Posch, dem Mainzer. So bleibt es nach knapp einer Stunde zwischen Österreich und Jordanien beim 1:1.
1: Und es gab gerade, na zumindest den Hauch einer Reaktion, eine erste Torannäherung von Österreich in dieser zweiten Hälfte. Flanke von Sabitzer von der linken Seite und dann aus dem Rückraum den Schuss des aufgeregt, der Rechtsverteidiger Posch. Ball ging ein gutes Stück am Tor vorbei. Fragende Geste jetzt bei Konrad Leimer. Der war sich nicht so ganz sicher, wie wird hier weitergespielt, weil der Schiedsrichter mal nicht richtig signalisiert hat, was jetzt angesagt ist. Geht, glaube ich, weiter mit Einwurf oder Freistoß für Jordanien. Auf jeden Fall Ballbesitz für Jordanien. Das Ding ist, also wenn ihr jetzt beim Frühstück sitzt mit Brötchen und Banane und die Vollreportage dieses WM-Vorrundenspiels hört, Österreich gegen Jordanien, und vielleicht jetzt gerade frisch erst reinhört, werdet ihr bestimmt denken, ja, Österreich wird das doch irgendwie schaukeln. 2-3-0 für das Team von Ralf Rangnick, keine Frage, habe ich bestimmt auch im Tippspiel so abgegeben. Aber Pustekuchen, es steht 1:1 und nach wie vor gilt, die bessere Mannschaft ist Jordanien. Der WM-Neuling, erstes WM-Spiel überhaupt. Nicht ausgeschlossen, dass die hier die Sensation, denn nicht weniger wäre es, schaffen und Österreich zum Auftakt schlagen. Aktuell steht es 1:1, der Ball ist im Mittelfeld und Martina Knief sieht, wie Österreich angreift.
2: Wie Österreich angreift, aber angelaufen wird, sodass sie den Ball, die Österreicher, erst einmal zurückspielen müssen auf die Verteidigerposition, auf Kevin Danso, der eingewechselt wurde für David Alaba, auf ihren Torschützen Romano Schmid, der ist aber gut gedeckt, jetzt den Ball in den Strafraum hineingelegt, Schussmöglichkeit aus der Distanz, Marko Arnautović legt sich da schon in Position, kommt aber nicht daran, denn der Ball ist abgewehrt und der wird nicht rausgeschlagen von den Jordaniern, sondern der wird sofort genommen, um den Spielfluss einzuleiten. Und das gelingt ihnen sehr, sehr gut. Den Einwurf, den sie bekommen haben, haben sie auch sehr schnell auf der linken Außenbahn ausgeführt. Sie sind auf dem Weg, eher das 2:1 zu machen. Das muss man ganz klar konstatieren, als die Österreicher, die jetzt gerade gar nicht wissen, wo vorne und hinten ist und was sie da alles so anstellen sollen, um nach gut 62 gespielten Minuten irgendwie hier wieder in San Francisco in Führung gehen zu können. Konrad Leimer treibt da den Ball auf die rechte Seite, auf Marcel Sabitzer. Der verhungert da für mich so ein bisschen, spielt ihn in die Mitte. Nochmal die Möglichkeit des Drehens, aber weggedreht vom Tor, weil die Jordanier ihre Gegenspieler vom selbigen richtig, richtig gut fernhalten. Und deswegen müssen die Österreicher wieder anfangen anzulaufen über die Linksaußenposition. Sabitzer da auf Leimer, die Flanke in den 16er hinein. Da greift sich der Torhüter ins Gesicht. Schussmöglichkeit für die Österreicher. Erst einmal nicht abgepfiffen. Jetzt wird abgepfiffen. Oi. Das ist aber spät. Der Torhüter liegt am Boden, was auch immer ihm widerfahren ist. Und dann wird das Spiel erst einmal unterbrochen. Er greift sich da an das Kinn, der Keeper Jordaniens. Jetzt ist das Spiel unterbrochen. Da ist er möglicherweise vom eigenen Mann getroffen worden und nicht von Marko Arnautović. Der läuft da auch dran vorbei und ist sich da natürlich keiner Schuld bewusst. Aber jetzt haben wir es nochmal genau gesehen. Er ist es gewesen. Der Schuldige hat mal schön einen mit seinem Ellbogen ausgeteilt.
1: Ja, aber ich weiß gar nicht, Martina, ob das Absicht war, weil Arnautović hat versucht, sich so Platz zu verschaffen. Da wurde dann natürlich auch von jordanischer Seite gedrückt. Klar, bei Marko Arnautović weißt du nie genau, aber also mein Eindruck war, dass er sich einfach Platz verschaffen wollte, so ein bisschen gedrückt worden ist vom Gegenspieler. Und dann kam der Torwart natürlich auch raus, wollte auch zum Ball. Am Ende ein Treffer in der Kinngegend. Das Interessante war ja, dass der Schiedsrichter nicht abgepfiffen hatte und Chukwuemeka zum Torschuss ansetzte, ohne dass der Torwart im Tor war. Der lag da, flach auf dem Rücken an der Fünferkante. Jetzt wird ihm aufgeholfen und dann kann es gleich weitergehen für Yassid Abu-Layla. Der, ja, also mein Eindruck verfestigt sich. Ich glaube nicht, dass das Absicht war von Arnautović. In jedem Fall ist jetzt gepfiffen worden und es wird dann gleich weitergehen mit Freistoß für Jordanien aus dem eigenen 16er. Beim Spielstand von 1-1, mehr als eine Stunde durch und nach wie vor gilt die Feststellung, Österreich bleibt vieles schuldig. Und es geht nicht weiter etwa mit, jetzt bin ich auch voll im Bilde wieder, nicht etwa weiter mit Freistoß aus dem 16er von Jordanien, sondern es ging weiter mit Schiedsrichterball im Mittelfeld, also dort, wo das Spielgeschehen endete, als Schiedsrichter Beida gepfiffen hatte.
2: Spiel unterbrochen hatte. Also ich sehe das ein bisschen anders, Jan. Auf 1,85 Meter hat man seinen Ellbogen nicht unabsichtlich, um sich Platz zu verschaffen. Also das war mir ein bisschen hoch, aber sei es drum, es hat jetzt keinen Freistoß gegeben, es hat keine gelbe Karte gegeben. Aber der Torhüter kann weiterspielen. Das ist erst einmal das Wichtigste. Und das Zweitwichtigste ist in diesem Moment jetzt mal kurz das Ergebnis. Steht 1-1 zwischen Österreich und Jordanien. Das war eine knappe Abseitsposition. Sonst wäre es da noch mal eng geworden für die Österreicher in der Defensive. 65,5 Minuten sind durch. Da muss jetzt langsam von Rot-Weiß-Rot, die heute in Rot-Schwarz spielen, was kommen. Wenn man sehr selbstbewusst hier zu dieser WM gekommen ist, sich super selbstbewusst gegeben hat, da muss auch mal Leistung folgen, sonst wird man ganz schnell da doch in eine andere Ecke gestellt und möglicherweise auch sogar belächelt. Sabitzer kommt in den Strafraum hinein. Sie suchen Marko Arnautović, aber sie finden ihn noch nicht, weil er sehr, sehr gut da zugedeckt wird von den jordanischen Defensivspielern. Einwurf für die Österreicher sehr schnell ausgeführt. Über Wanner, der neu ins Spiel hereingekommen ist, dem Spiel Struktur geben soll von Team Austria. Marcel Sabitzer bleibt dabei, dass der da auf dem linken Flügel ein bisschen verhungert. Kriegt zwar öfter mal einen Ball, aber so richtig was damit anfangen. In Kreativmomenten kann der Dortmunder nicht. Jetzt eine halbherzige Flanke mit rechts in den 16er hinein. Aber immerhin gibt es eine Ecke für die Österreicher.
1: Arnautović schon wieder im kurzen Infight mit dem Torhüter. Diesmal sind beide dem Ball nachgegangen, keiner mehr rangekommen. Deswegen die Ecke von der linken Seite. Gleich noch ein Wort zu Arnautović. Aber erstmal schauen wir drauf, was Sabitzer macht. 1-1 Österreich-Jordanien. Vorrundenspiel in dieser Gruppe J. Die Ecke segelt rein. Der Torwart ist da, ja, aber kommt dem nicht richtig ran. Und dann ist das Tor da, Arnautović! Tor für Österreich nach Torwartfehler. Und Arnautović sagt Dankeschön. Bitte sehr. 2-1. 2-1 für die Österreicher. Ist das verdient? Nö. Aber so ist nun mal der Spielstand. Und Arnautović, das ist kein Torjubel, sondern das ist eigentlich eher ein nach vorne gebücktes Absetzen auf den Knien nahe der Eckfahne. Gibt Proteste der Jordanier, aber ich wüsste nicht, was dort reklamiert werden soll. denn der Torwart ist ohne Einwirkung der Gegenspieler einfach nicht richtig zum Ball gekommen, versucht mit beiden Fäusten den Ball raus zu buxieren und trifft den Ball nur marginal. Danach touchiert er mehrere Spieler, ehe Arnautovic aus 3 Metern ihn einfach über die Linie drückt.
2: Das ist halt ein Torjäger, ne? Den musst du mögen in deiner Mannschaft. Der ist nicht einfach, um das mal etwas vornehm zu umschreiben, was die Personalie Marko Arnautovic betrifft. Und einige Vereine, in denen er gespielt hat, wissen ein Lied davon zu singen. Aber der Schiedsrichter greift sich da nochmal ans Ohr, wird alles nochmal ganz genau überprüft.
1: Aber wenn, dann geht es nicht um ein Drücken des Torhüters, sondern um ein mögliches Handspiel von Posch. Denn ich habe ja eben gesagt, der Ball ist in dieses Getümmel gegangen. Und ganz gleich da, also ob Posch den Ball absichtlich oder unabsichtlich an die Hand bekommen hat, wenn er ihn an die Hand bekommen hat, direkt vor der Torerzielung, muss abgepfiffen werden. Oh, und ich glaube, dass er mit dem
2: Oberarm sich den Ball vorgelegt hat.
1: Ja, und zwar mit der Armbeuge.
2: Ja, also
1: erst kriegt er ihn an den Bauch, dann an den Oberarm. Also es war kein absichtliches Handspiel, keine Frage. Aber das Regularium sieht klar vor, kommt der Ball an die Hand in unmittelbarer Umgebung einer Torerzielung, dann ist abzupfeifen. Und in meinen Augen, also es läuft aktuell ein VAR-Check, ist das kein Tor.
2: Und da hat er auch für mich den Arm so ein bisschen nach vorne genommen. Das heißt, er hat die Richtung des Balles damit bestimmt. Also das ist eine sehr knifflige Handspielentscheidung. Wir haben viele Handspieldiskussionen, aber diese, das muss ich ganz ehrlich sagen, ist sehr, sehr knifflig zu entscheiden für das Schiedsrichter gespannt im Dallas-Keller. Und was ist? Er muss es sich nochmal angucken.
1: Ja.
2: So, da haben sie selber 2 Minuten geguckt. Und jetzt muss er auch nochmal raus, wird da dann auch nochmal mit Marcel Sabitzer mit ein paar Worten auf die Reise geschickt, um sich das anzugucken. In Dallas hat man geschaut, ist nicht zu einem Ergebnis gekommen. Da sind 3. Und jetzt muss der arme Schiedsrichter aus Mauretanien alleine vor dem Monitor stehen und entscheiden. Wir sehen das jetzt auch nochmal. Der Arm ist schon ein bisschen abgespreizt. Ich finde, er geht auch zum Ball und hält ihn quasi damit auf, dass Arnautovic an den Ball herankommt, sich drehen kann und schießen kann. Also ich wäre ehrlich gesagt eher bei Handspiel und kein Tor. Wie sieht es bei dir aus?
1: Für mich ist ganz klar, ist auch irrelevant, ob Absicht oder nicht, der Ball berührt den Arm. Das ist zweifelsfrei, finde ich, bei den Bildern erkennbar. Und dadurch, dass er ihn berührt, darf der Treffer nicht zählen. Das ist einfach die Regel. Die Hand hat unmittelbar vor einer Torerzielung nichts am Ball verloren. Und das war der Fall. Es kann nur eine Entscheidung geben. Der Schiedsrichter bewegt sich jetzt weg vom Bildschirm, kommt wieder auf den Rasen, malt den Bildschirm in die Luft.
3: Attacker number 5 from Austria handled the ball before the goal. Final decision, foul.
1: Und er folgt genau dieser Interpretation. Jubel auf der Tribüne bei allen jordanischen Fans. Die jordanische Mannschaft selbst hat, glaube ich, schon selbst damit gerechnet, dass dieser Treffer keine Anerkennung bekommt, weil die Bilder auch teilweise auf der Leinwand zu sehen waren. Schiedsrichter also ganz klar. Er hat am Ende faul gesagt, das war es nicht, es war Hand. Aber es geht weiter jetzt mit einem Freistoß aus dem 16er Jordaniens und vor allem mit dem Spielstand 1:1. Das Arnautovic-Tor zählt nicht.
2: Frage ich mich ehrlich gesagt, warum man ihn noch mal an die Seite geschickt hat, den Schiedsrichter. Jetzt gibt es auch die Trinkpause, um die Gemüter da allenthalben so ein bisschen zu beruhigen. Das hätte auch der Videoassistent mit seinem Team in Dallas sehen können. Ich meine sogar müssen. Arnautovic diskutiert jetzt noch mal mit dem Schiedsrichter. Klar, er fühlt sich da um sein Tor betrogen. Das kann er auch, aber es kann er auch lassen, denn es war ein Handspiel und hat sogar die Richtung des Balles damit verändert, weil er ihn aufgehalten hat, dass Arnautovic schießen konnte. Also da kam sehr viel Hand zusammen. Wir haben sehr große Handdiskussionen jede Saison bei uns in der Fußball-Bundesliga. Aber da gab es jetzt, und es hat relativ lange gedauert, das zu entscheiden, kleine Diskussionen, den Treffer nicht anzuerkennen. Das ist natürlich bitter für die Österreicher, aber wir haben jetzt 72 Minuten gespielt. Das hat 2-3 Minuten gedauert. 3 Minuten Trinkpause, Wechsel. ein Tor in der zweiten Halbzeit, nämlich den Ausgleich für die Jordanier in der 50. Minute durch Ali Olwan. Da werden wir uns heute mal auf eine zweistellige Nachspielzeit einstellen können, wenn das hier so weitergeht.
1: Guten Morgen in Deutschland, guten Abend in der Nähe von San Francisco, in der San Francisco Bay Area, Santa Clara, so heißt die Örtlichkeit, in der dieses tolle Stadion, das der San Francisco 49ers gelegen ist, wo Jordanien an der ganz großen Überraschung bastelt und der eine oder die andere wird in Deutschland jetzt gerade vielleicht bei Multivitaminsaft und Müsli am Frühstückstisch sitzen und dieses Spiel hören. Und ich wünschte, ihr könntet den Gesichtsausdruck von Xaver Schlager sehen. Aber so kritisch kann man fast nicht reinschauen. Der Blick ist verständlich.
2: Ja, aber muss er halt auch, ne? Er muss so kritisch reinschauen, wenn er das Spiel seiner Österreicher zum Maßstab nimmt. Und da bleibt nur ein kritischer Blick oder helfende Worte. Und die helfenden Worte kann der Trainer richten, Ralf Rangnick. Allerdings stehen die 11 Österreicher schon wieder versammelt um ihren jetzigen Kapitän Marco Arnautovic. David Alaba ist ja ausgewechselt worden, da auf dem Rasen. Der Trainer hat sich schon wieder hingesetzt und müssen jetzt sehen, wie sie das richten in der verbleibenden regulär guten Viertelstunde plus der nötigen Nachspielzeit, die es draufgeben wird. Der Einsatz des Videoassistenten vor dem vermeintlichen 2:1 von Arnautovic, das dann zurückgenommen wurde wegen eines Handspiels von Stefan Posch. Der hat doch einige Zeit gedauert. Noch ist die Getränkepause nicht beendet. Und der Trainer Jamal Selami, ein Marokkaner auf Seiten von Jordaniens, der pusht seine Mannschaft, während Ralf Rangnick schon längst wieder Platz genommen hat auf seinem Trainerstuhl und sieht jetzt, wie beide Mannschaften zurückkommen. Sehr kritisch, kopfschüttelnd die Österreicher und voller Elan die Jordanier.
1: Ja. Marco Arnautovic auch schon wieder in Position gelaufen. Der Mann, der nach der gelungenen WM-Qualifikation ja einen neuen Feiertag in Österreich gefordert hatte, den 18. November. Da kam die Absage des österreichischen Bundespräsidenten Alexander Van der Bellen. Der hat aber zumindest in Aussicht gestellt, sollte Österreich Fußball-Weltmeister werden, ist noch ein langer Weg, dann könne er mit sich noch mal reden lassen über die Einführung eines neuen Feiertags in Österreich. Stand jetzt ist Österreich noch nicht mal auf Siegkurs gegen Jordanien in diesem ersten Vorrundenspiel. Gab einen Wechsel auf Seiten Jordaniens. Salim Obaid ist neu mit auf dem Rasen. Und Österreich greift dann über die linke Seite, über Chukwuemeka, der auch noch keine großen Akzente bislang hier beitragen konnte, der Dortmunder Mittelfeldspieler, eingebürgert vor dieser WM. Und immerhin hat er in Koproduktion mit Sabitzer mal eine Ecke rausgeholt, die Sabitzer, sein Teamkollege von Borussia Dortmund, ausführen wird. Von der linken Seite direkt vors Tor, Kopfball drin! Und diesmal zählt er! Und diesmal ist es Arnautovic mit dem Kopf! Oder war es ein Eigentor? Auf jeden Fall war Arnautovic ganz nah dran am Geschehen. Ich glaube, zuletzt ein Jordanier. Und dann gibt es ein Handgemenge in der Folge. 2:1 Österreich. Tor für das Team von Trainer Ralf Rangnick. Der Schiedsrichter hat die gelbe Karte. Aber der Treffer wird zählen. So, für wen gibt's gelb? Für Arnautovic, für seine Provokation direkt im Anschluss. Schiedsrichter jetzt mit ausgestreckten Fingern. Ich habe nicht gesehen, wen er da tatsächlich am Ende bestraft hat. Aber es war ein Eigentor. Ja, Arnautovic ist ganz nah dran mit dem Schädel. Aber Yazan Alarab, der Mann, der in Korea sein Geld verdient und dort in der Liga spielt, springt mit dem, ja, mit dem Kopf so ein bisschen eingezogen. Deswegen kann er den Ball auch nicht wirklich kontrollieren, kriegt ihn dann in den Nackenbereich hinten drauf und von dort geht er ins lange rechte Eck. 2:1. Arnautovic hat, glaube ich, gelb gesehen.
2: Ja, das hat er sich verdient. diese gelbe Karte.
1: Ah, war er denn doch nicht. Doch also nicht? Zumindest mein Statistiktool sagt Kevin Danzo. Gut. Wieso auch immer.
2: Wahrscheinlich hat er noch ein paar Worte hinterher geschickt nach diesem 2:1. Und jetzt wird uns hier angezeigt Marcel Sabitzer. Also irgendein Österreicher hat die gelbe Karte bekommen. Wir hatten das vorhin schon mal. Da hieß es sehr unbekannt. Jetzt haben wir drei verschiedene Möglichkeiten. Wir suchen uns eine aus und bleiben jetzt mal bei Marcel Sabitzer, der uns hier auf dem Bildschirm angezeigt wurde. Aber sei es drum, er ist verwarnt worden. Das ist dann für die weiteren Spiele relevant. Möglicherweise auch für dieses noch. Das werden wir genau beobachten. Wir beobachten jetzt aber lieber die Jordanier, die schon einmal nach einem Rückstand zurückgekommen sind und das jetzt hier zum zweiten Mal versuchen. Der Ball allerdings in den 5-Meter-Raum ist eine ganz sichere Beute von Alexander Schlager, dem österreichischen Keeper, der den Ball sich jetzt 12 Minuten vor dem Ende der regulären Spielzeit nochmal vor die Füße rollt und weiterspielt. Wir haben jetzt gerade auf den Stadionsprecher gehört, der hat jetzt Marcel Sabitzer gesagt. Das ist also jetzt auch mal unsere Referenzgröße, Marcel Sabitzer, als eben jenen zu notieren, der nach dem 2:1 der Österreicher wahrscheinlich, weil er sich da ein bisschen lauter zu Wort gemeldet hat, die gelbe Karte gesehen hat.
1: Chukwuemeka hat den Ball vorangetrieben für Österreich. Wirkt jetzt direkt so im ersten Eindruck natürlich so, als habe dieses 2:1 die aufgeriebenen Nerven der Österreicher doch ein Stück weit beruhigt. Danzo, der Eingewechselte aus der Innenverteidigung, treibt den Ball voran. Dann mit dem Außenriss in Richtung Arnautovic gegeben. Ball erreicht diesen nicht. Chukwuemeka setzt nach. Gut gemacht dort in der Zentralen. Nachgestiefelt, den Ball für Österreich wieder in den Rhein gehalten, gemeinsam mit Paul Wanner. Auch der noch ohne den ganz großen Einfluss aufs Spiel. Jetzt mit dem Ball am Fuß, einmal um die eigene Achse gedreht, über Seiwald, dann in die Halblinke gegeben. Dort ist Leimer ausgewichen, Zusammenspiel mit Sabitzer. Seiwald läuft durch, spielt dann flach in den 16er rein. Dort dribbelt mit dem Ball am Fuß Arnautovic, aber direkt wieder raus. Pass zurück in Richtung Mittellinie und über Leimer in die eigene Hälfte. Das Bällchen, ja, es läuft jetzt. Es läuft in Reihen der österreichischen Fußballnationalmannschaft. Aber läuft es auch ein weiteres Mal in Richtung Tor? Nein. Zurückgepfiffen, Abseitsposition Arnautovic, war schon ein paar Sekunden her, hat sich keinen Vorteil daraus übergeben. Nee, nicht übergeben, sondern ergeben. Von übergeben sind wir weit weg. Denn das Fußballspiel macht richtig Spaß, finde ich. Und Jordanien weiter mittendrin im Geschehen. Nur 2:1 für Österreich.
2: Und einmal schon sind die Jordanier nach einem Rückstand zurückgekommen, konnten in der 50. Minute die Führung Österreichs aus der 21. Minute ausgleichen durch einen historischen Moment. Ali Olvan erzielte das erste WM-Tor für Jordanien, da Trainer Jamal Selami, der Marokkaner, an der Seitenlinie von Jordanien jetzt noch einmal die Chance nutzt, ein paar Wechsel vorzunehmen, um seiner Mannschaft den möglicherweise letzten Push zu geben, hier bei diesem WM-Auftakt, bei dem Debüt des Landes, einer von 4 Neulingen bei dieser Fußball-Weltmeisterschaft, doch nochmal auf ein 2:2 zu stellen. Und so wie sie sich hier präsentiert haben, mit so viel Mut, mit so viel Leidenschaft, mit so viel Offensivstärke, hätten sich die Jordanier ein weiteres Tor, finde ich, total verdient.
1: Dort gibt es jetzt den Spielertausch und auch den Tausch der Kapitänsbinde. Denn Ehsan Haddad ist runter vom Feld. Für ihn ist Mahmoud Al-Mahdi gekommen, der jetzt also mit der Kapitänsbinde am Oberarm über das Feld flitzt und die Rechtsverteidigerposition für ihn übernommen hat. Erster Ball von genau diesem Spieler, von Al-Mahdi bis ganz nach vorne, ohne einen Abnehmer. Aber auf dem zweiten Bildungsweg kommt der Ball wieder zu ihm. Diesmal in der rechten Flügelposition, Flanke in die Mitte. Dort verschafft sich Schlager richtig resolut Platz. Mit dem Oberarm erst den Gegenspieler zur Seite gedrückt und dann den Ball auch noch aufgenommen. Lienhardt hat auch noch ein bisschen was erwischt, der österreichische Innenverteidiger des SC Freiburg. Und dann ist die Situation aber geklärt. Rechte Seite. Und dann einfach mal den Ball ins Seitenaus laufen gelassen von Posch. Gibt Einwurf und, glaube ich, den nächsten Spielerwechsel. So ist es. Noch ein Bekannter. Ich hätte jetzt fast gesagt, aus der Bundesliga. korrekterweise muss es ja heißen, aus der zweiten Liga. Wimmer aus Wolfsburg neu dabei, ersetzt Romano Schmid, der Mann vom Bundesliga-Absteiger, auf den Rasen gekommen.
2: Ja, da wollen wir mal gucken, wie sich das jetzt hier nochmal in den letzten 7,5 regulären Minuten alles auf das Spiel auswirkt. Wurde doch jetzt sehr viel gewechselt von beiden Trainern, um auf der einen Seite Stabilität in das Spiel der Österreicher zu bringen, die 2:1 führen, oder auch dieses 2:1 über die Zeit zu bringen. Auf der anderen Seite nochmal frische Kräfte auf Seiten Jordaniens, um ein weiteres Mal in dieser Partie einen Rückstand aufholen zu können. Erst einmal Ballbesitz für Team Austria über die rechte Seite, aber da ist sehr viel Defensive erstmal notwendig, weil die Jordanier unermüdlich weiter anlaufen und schauen, wie kann ich möglicherweise die Ballaktionen der Österreicher gewinnbringend unterbrechen. Dann über die rechte Seite, über Kevin Danzo. Der verliert aber den Ball und deswegen die Möglichkeit für Jordanien. Sind auf der rechten Seite schon im Strafraum drin. Flanke in die Mitte, Kopfball erst einmal geklärt von Schlager. Und deswegen Vorwärtsgang für die Österreicher. Aber da ist ein Jordanier wieder im Weg. Der Schiedsrichter lässt da auch ziemlich viel laufen. Konnte man sich die vergangenen 84 Minuten auch gut drauf einstellen. Aber die Jordanier, die scheint das überhaupt nicht zu schütteln. Die versuchen weiter drauf zu gehen, um hier noch zum möglichen Ausgleich zu kommen.
1: Ja, als jordanischer Spieler ist die Rechnung ja auch einfach. Also da weiß ich auch, dass ich einen Punkt eher halt, wenn ich hier das Spiel jetzt noch mit einem Tor irgendwie auf 2:2 stelle und weiter eigentlich über weite Strecken so stabil hinten meine Arbeit verrichte, wie bislang in diesen ersten 84 Minuten. Das führt zu diesem engen Zwischenstand. 2:1 für Österreich gegen Jordanien nach diesem Eigentor im Anschluss an eine Ecke und Ballverlust von Österreich. Jordanien mit dem Ball gewinnen. Dann gibt es ein leichtes Schieben und ein Zu-Boden-Drücken gegen den eingewechselten Nisa. Und dann Freistoß für Jordanien aus der eigenen Hälfte. Viel Zeit bleibt nicht mehr. Aber wir haben gesehen, dass Jordanien Qualitäten nicht nur hinten, sondern auch in der Offensive hat. Das Problem natürlich, dass Österreich jetzt wieder seiner Natur eigentlich unter Rangnick deutlich defensiver steht und es nicht mehr ganz so viel Platz gibt. Vielleicht jetzt mal.
2: Über die linke Seite kommen die Jordanier, sind da schon auf der Ecke des Strafraums. Flanke in den 16er hinein, segelt erst einmal an allen vorbei. Der Ball auf der anderen Seite, auf der rechten des Strafraums wieder heraus. Die Österreicher sehr massiv im eigenen 16er jetzt versammelt. Marco Arnautovic läuft da etwa 35 Meter vor dem eigenen Tor. Auch die Gegner noch mit an. Die werden jetzt immer weiter vom Tor der Österreicher weggedrückt. Die Jordanier, jetzt ist das Spiel ein bisschen aufgezogen und jetzt muss auch der Keeper Abdulaila, der Jordanier, mit in das Spiel eingebunden werden, weil die Österreicher doch sehr, sehr weit aufgerückt sind jetzt, ihre Gegenspieler anlaufen, pressen, um zu versuchen, das Spiel vom eigenen Tor sehr weit wegzuhalten und somit das 2:1, ein Eigentor aus der 76. Minute über die Zeit zu retten. Und jetzt hat dieses Anlaufen, das massive Unterdrucksetzen des Gegners Erfolg gehabt. Der Ball ist von den Jordaniern ins Seitenaus gekommen und deswegen Einwurf für Österreich über die linke Seite, über Sabitzer, eine Flanke in den 16er, steht aber keiner. Der ein rotes Trikot trägt, das war schon sehr gelöffelt, so nach dem Motto, ich schlage meine Alibi-Flanke rein und dann schauen wir mal, ob irgendwas Gutes bei rauskommt, kam aber in diesem Fall eher Schlechtes bei rum.
1: Paul Wanner mit der Kurve einmal um die eigene Achse, 360-Grad-Drehung, jetzt hat er den Blick in Richtung Tor, treibt den Ball voran, spielt aber einen Fehlpass genau in Richtung Gegner und dann, oh jo, zwei Spieler voll ineinander gelaufen. Ich glaube, die haben sich gar nicht gesehen. Posch ist es auf österreichischer Seite, der andere Spieler ist verdeckt, kann nicht genau sehen, wer es war. Ja, ich glaube, es war Ode Fakuri und die sind aber mit den Schädeln voll ineinander gerauscht.
2: Ja, das ist, ja, wir sehen das jetzt hier auch nochmal und Stefan Posch hat da sofort angezeigt, ich brauche da mal Hilfe, während der Jordanier schon wieder sitzt, Ode Fakuri und behandelt wird, liegt Stefan Posch noch da und wird jetzt auch behandelt. Da zuckt man immer sehr zusammen bei diesen Kopfverletzungen, man zuckt noch mehr, wenn es sich möglicherweise auch um eine blutende Kopfwunde handelt, da die Jordanier jetzt diese Pause noch einmal nutzen und ihren letzten Wechselslot da in Anspruch nehmen. Die Österreicher sind schon auch mit ihren Wechseln dabei, aber wir gucken jetzt nochmal, sehen das aber leider nicht genau, was da jetzt vor sich geht. 2,5 Minuten regulär, die Nachspielzeit tickt, da werden wir möglicherweise jetzt in dieser zweiten Halbzeit in den zweistelligen Nachspielbereich reinrücken, da Ali Al-Saizeh bereitsteht, für Jordanien noch in das Spiel hineinzukommen. Der Ode Fakuri, der mit dem Kopf zusammengekracht war mit Stefan Posch, der steht wieder. Der wird jetzt ausgewechselt. Das ist möglicherweise auch aus Sicherheitsgründen eine sehr, sehr gute Entscheidung des Trainers Jamal Selami. Und für ihn kommt Ali Al-Saizeh rauf auf Stefan Posch. Und das ist sehr schön. Steht wieder, hält sich das Kinn und bedeutet dem Arzt und dem Physio an, ey, das tut ja ganz schön weh, scheint aber keine blutende Wunde davongetragen zu haben. Das heißt, er wird jetzt geleitet von den Medizinern der Österreicher an die Seitenauslinie. Im Moment sieht es so aus, als ob auch Stefan Posch weiter spielen könnte. Er geht da erst einmal an die Seitenauslinie. Wir sortieren das jetzt mal alles, aber was wir nicht sortieren müssen, ist das Ergebnis. Österreich führt 2-1 gegen Jordanien. Regulär noch 75 Sekunden zu spielen.
1: Nochmal ein Wechsel bei Jordanien. Mohamed Al-Daoud ist gekommen, ein Mittelfeldspieler. Und Österreich nutzt Platz auf der rechten Seite. Patrick Wimmer hat da das Tempo angezogen. Am Ende ist aber ein Jordanier dazwischen und klärt ins Seitenaus. Es läuft schon die 90. Minute. Wir rechnen mit einer XXL-Nachspielzeit. Wir hatten den Videobeweis bei dem vermeintlichen 2:1. Ja, so steht's jetzt, aber gab ja schon vorher ein Tor, was das 2:1 bedeutete, ehe dann der Schiedsrichter ein Handspiel per Videobeweis aufdeckte und den Treffer von Arnautovic aberkannte. So brauchte es das Eigentor von Alarab, um Österreich 2:1 in Führung zu bringen. Dazu diverse verletzungsbedingte Unterbrechungen. Also das wird eine Menge Nachspielzeit geben, jetzt wo 90 Minuten fast um sind. Österreich wirkt auf mich, Martina, aber in den letzten Minuten wieder deutlich ballsicherer, deutlich stabiler. Und von Jordanien kommt nicht mehr viel. Mein Eindruck, da ist der Tank schon arg leer.
2: Ja, es ist halt auch ein bisschen der Zahn gezogen worden mit diesem Eigentor. Und die Österreicher spielen jetzt am Ende dieser Partie, 10 Minuten Nachspielzeit wird es geben, ihre Routine aus und versuchen jetzt aber auch nochmal nach vorne Akzente zu setzen. 10 Minuten verteidigen, das kann ganz schwierig werden und kann möglicherweise auch nicht den gewünschten Erfolg bringen, nämlich das 2:1. Über die Zeit zu retten. Die Jordanier kommen da noch einmal über die linke Seite. Schöner Pass jetzt in die Schnittstelle rein. Und das lange Bein von Philipp Lienhardt rettete da jetzt aber, was es zu retten galt. Sonst wäre der Pass aber mal schön durch diese Schnittstelle durchgerauscht. Da hat er sich ganz lang gemacht mit seinem Bein, der Freiburger, und hat es gerettet. Für die Österreicher, die nach vorne spielen, sind schon da im Mittelkreis, drehen sich da noch einmal um den Gegenspieler. Mal gucken, ob es einen Abschluss gibt. Nein, es gibt einen Fehlpass. Eieieiei, Chukwuemeka wollte da schießen, spielen, gucken, machen. Und am Ende landet der Ball dann beim Gegenspieler. Hat ihn jetzt nochmal auf Marko Arnautovic gelegt, mit links gehalten. Beste Chance zum 3:1. Wir haben auf den Assistenten geacht, ob er abseits winkt, hat er nicht. Und auf einmal ist Marko Arnautovic da, kriegt einen Abpraller vor die Füße. Und dann ist es der Torhüter Yassid Abdulaila, der Jordanien im Spiel hält und damit dieses nur 1:2 doch auf der Anzeigetafel hat. Gute Parade des Keepers der Jordanier, die jetzt noch 8,5 Nachspielminuten Zeit haben, möglicherweise doch noch den Ausgleich zu erzielen.
1: Super Parade, sehe ich ganz genauso. Vor allem, weil er mit dem rechten Arm rausschnellt, also nicht nur den Körper groß macht und sich anschießen lässt, wenn man so will, sondern wirklich mit dem Arm aktiv zum Ball geht. Und jetzt, ja jetzt, kurze Ecke. Nein, wir sind nicht beim Feldhockey, wir sind beim Fußball. Wir sind bei diesem Vorrundenspiel Österreich gegen Jordanien. Nur 2:1 für Österreich. Nachspielzeit 10 Minuten läuft und es gibt einen Freistoß. nach einem minimalen Kontakt, für mich kein Freistoß, aber nahe der Eckfahne nach innen versetzt, so 4 Meter im Spielfeld von der Eckfahne kommend. Und den Freistoß gibt's für Jordanien. Deswegen kurze Ecke. Aufstellung ist doch so ähnlich wie bei einer Ecke, nur dass der Winkel etwas vielversprechender ist. Ball kommt in die Mitte, per Kopf geklärt von Österreich. Aber Jordanien mit dem zweiten Anlauf, mit dem zweiten Ball, Schuss aus der Distanz, knapp vorbei.
2: Ja, war er mutig. Der Ali Aissaissé hat ihn da mal aus schlappen 30 Metern Maß genommen und etwa einen Meter rechts am rechten Pfosten vorbeigezielt. Alexander Schlager, der Keeper der Österreicher, wäre allerdings auch zur Stelle gewesen, um diesen Ball zu parieren. 2:1 steht es für die Österreicher. Wir sind tief in der Nachspielzeit, die allerdings XXL-Länge hatte. Wenn man alles addiert, kann man auch sagen, dass sie die verdient hat. Jetzt dieses Raunen im Publikum, weil es da Amar Jamous war, der seinen Keeper Yasid Abdulaila mit einem sehr verunglückten Rückpass so unter Druck gesetzt hat, dass der gerade noch den Ball klären konnte. Der rutscht ihm dann auch vom Fuß. Er wollte ihn eigentlich stoppen und der rutscht dann neben das Tor. So gibt es Ecke für die Österreicher in der Nachspielzeit. 2:1 führen die Österreicher gegen Jordanien. 4 von 10 Nachspielminuten sind gleich um. Marcel Sabitzer den Ball da auf die linke Seite gelegt, mit rechts hineingegeben. Kopfball erst einmal abgewehrt. Nachschussmöglichkeit von Konrad Leimer. Und der findet den Weg irgendwo in der Mitte zwischen rechten Torpfosten und rechter Eckfahne.
1: Jordanien läuft die Zeit davon. 6 Minuten Nachspielzeit bleiben noch. Ball beim eigenen Keeper. Weiter Weg bis rüber zum anderen Tor. Dort, wo der Ball aus jordanischer Sicht am besten hin soll. Deswegen lang und hoch. Gut kontrolliert. Mitte der Hälfte der Österreicher. Ball am Fuß, aber dann das Abspiel in den Fuß des Gegners. Die Österreicher machen den Gefall, ebenfalls den Ball zu verlieren, holen sich ihn aber direkt wieder. Wimmer auf dem rechten Flügel wird jetzt geschickt, verliert wieder den Ball. Oh, es sind jetzt viele Ballverluste auf beiden Seiten und offenbar die Nervosität auch bei beiden Mannschaften hoch auf jordanischer Sicht. Aus jordanischer Sicht kann ich das nachvollziehen. Es ist das WM-Debüt. Es ist eine große, große Möglichkeit gegen einen der Geheimfavoriten bei diesem Turnier. Nach allgemeiner Lage ist Österreich dazu zu zählen. Und trotzdem wirkt es nicht so, als spiele hier ein Geheimfavorit auf den WM-Titel gegen einen krassen Außenseiter. Dafür sind die Leistungsunterschiede einfach viel zu marginal. Österreich auch nur mit diesem einen Tor vorne. Gab einen Einwurf für Jordanien, zurückgeworfen. Jetzt sind wir wieder auf Höhe der Mittellinie, linke Seite. Chip die Linie entlang, Posch mit dem Kopf dazwischen. Aber Jordanien organisiert sich einmal mehr den zweiten Ball, der dann über Umwege bei Sabitzer landet und der forciert einen Einwurf für seine Mannschaft, wohlgemerkt.
2: Wird jetzt hier abgefeiert von David Alaba, dem ausgewechselten Kapitän der Österreicher, weil er diesen Einwurf herausgeholt hat in der Nachspielzeit. Die Österreicher wollen mit allem, was sie haben, das 2:1 über die Zeit retten, haben jetzt aber allerdings auf der linken Angriffsseite den Ball schon wieder verloren. 4 Minuten Nachspielzeit, 10 hat es in der Summe gegeben. Das ist auch in dieser Länge eine verdiente Nachspielzeit, hat diverse Unterbrechungen neben der obligatorischen Trinkpause in dieser zweiten Halbzeit gegeben. Verletzungsunterbrechungen, Einsatz des Videoassistenten aus Dallas, nachdem das 2:1 von Arnautović dann aberkannt wurde, weil es vorher ein Handspiel von Stefan Posch gab und dann auch noch der Schiedsrichter Bader aus Mauretanien an die Seite geschickt wurde. Das hat alles ein bisschen gedauert, deswegen diese lange Nachspielzeit und die Österreicher über die rechte Seite, über Patrick Wimmer, der verliert den Ball, aber hat aber Glück, dass er dann ins Seiten ausgeht und

0: müssen, was ihnen in die Gegend kommt. Marcel Sabitzer wird da überspielt, aber Konrad Leimer steht hinter ihm und spielt den Ball zu seinem Torhüter.
1: Der mit dem langen Schlag in Richtung Mittellinie. Was Jordanien nicht mehr schafft, ist es, irgendwie mit Ball am Fuß in Richtung oder gar in den 16er der Österreicher reinzukommen. Stattdessen gibt es einen entlastenden Konter über die linke Seite. Konrad Leimer auf die Bahn geschickt von Sabitzer. Der eilt jetzt nach, holt sich selber den Ball und merkt, ja, da links ist doch viel Platz. Den nehme ich doch in Kauf. Und läuft dann, flankt. Arnautovic hatte am zweiten Pfosten gelauert. Da kommt der Ball aber nicht hin. Trotzdem, Österreich bleibt im Ballbesitz, über Wanner zurück an die Mittellinie und jetzt muss Jordanien erstmal rausrücken in Richtung Lienhardt. Das dauert zu lang aus jordanischer Sicht. Österreich kontrolliert Ball und Gegner jetzt schon seit Minuten klar besser. Vor allem wieder mit der Stabilität, die es auch zu Anfang dieser Partie gab. Dann da folgte das 1-0 sehenswert, Romano Schmid mit der ersten Hälfte. Danach aber Jordanien mit dem Lattenkopfball schon in der ersten Hälfte, mit dem ersten WM-Tor zum Start in die zweite Hälfte, ehe es das Eigentor gab, dass Österreich jetzt zum 2-1 womöglich reicht. Es gibt einen Konter, rein in den 16er, abgefälscht, der Schuss von Arnautovic geht am Pfosten vorbei.
0: Ei, da haben sie zu dritt dagestanden, die eingewechselten Arnautovic, Wimmer und Chukwuemeka. Und die haben sich den Ball zugespielt und zugespielt und zugespielt. Und dann am Ende der Abschluss aus etwas spitzem Winkel, der dann noch abgefälscht wurde. Und deswegen Ecke nochmal im Schlussbogen dieser Nachspielzeit von XXL-Länge der zweiten Halbzeit für die Österreicher, die 2-1 führen. Ecke von der linken Seite, 45 Sekunden Nachspielzeit haben wir noch. Marcel Sabitzer macht sich noch einmal die Haare schön, um diese Ecke jetzt von der linken Seite hereinzugeben, während der Schiedsrichter gerade noch mal hört, was ihm da aufs Ohr gesagt wird. Auch er schwitzt hier mächtig. Und dann ist auch Nicolas Seiwald bei ihm. Und die checken jetzt gerade, ob es ein Handspiel war und es einen möglichen Elfmeter noch mal für die Österreicher gibt. Oh, wenn ich mir das Handspiel so anschaue, Jan, kann ja auch einen Elfer geben, ne? Der rutscht rein. Jetzt muss er sich das auch nochmal an der Seite anschauen.
1: Bei diesem Schuss von Arnautovic, der mein Eindruck vielleicht am Tor vorbeigegangen war, kommt einer der jordanischen Verteidiger am Boden grätschend sozusagen in, ja.
0: Ja, hat den Arm sehr weit hoch, ist auf der rechten Kante des 5-Meter-Raums, reißt den Arm hoch und mit dem lenkt er den Ball dann übers Tor. Also für mich wäre das ein Elfmeter.
1: Ja, finde ich es auch zweifelsfrei zu erkennen, vor allem, weil der Ball, also ich glaube, er wäre vorbeigegangen, aber er geht halt in Richtung des Tores und wird dann, ja, beim langen Pfosten kommt ja auch Chukwuemeka noch angelaufen. Der wäre womöglich auch noch als Abnehmer in Frage gekommen. Ja. Und all das ist dann null und nichtig, weil die Hand den Ball einfach für niemanden zu erreichen mehr ins Tor aus abfälscht. Also ich weiß auch nicht, wieso er da jetzt so lange braucht.
0: Der Ball kriegt eine deutliche Richtungsänderung, ja, von der Hand, die zum Ball geht.
1: Und der Schiedsrichter steht am Bildschirm. Jetzt kommt er auf den Rasen und dann wird er das jetzt wieder durchgeben.
2: Defender number 17, handle the ball. Final decision, penalty.
0: Ja. Beide Handspielentscheidungen nach unserer Wahrnehmung richtig entschieden. Das vermeintliche 2-1 von Arnautovic zurückgenommen und jetzt in der Schlussphase Elfmeter gebend nach VAR-Ansicht und den Schiedsrichter nochmal an die Seite geschickt. Gibt es Elfmeter? Und den möchte der Arnautovic jetzt dann doch gerne machen. Ne? Ein Tor nicht anerkannt, beim zweiten war er mittendrin im Getümmel. Es war am Ende ein Eigentor und aller guten Dinge sind 3 Fragezeichen. Marco Arnautovic mit der Möglichkeit hier auf 3-1 zu erstellen. Der Ball ist schon freigegeben. Arnautovic tippelt, läuft an, schießt mit dem rechten Fuß ins Tor hinein. 3-1 Österreich, 12. Minute der Nachspielzeit und die Österreicher werden dann am Ende doch mit einem deutlichen Sieg ihr erstes WM-Spiel beenden.
1: So deutlich wie ein 3-1 nun mal sein kann, aber das Ergebnis ist nur Teil der Wahrheit. Arnautovic links leicht hoch, den Torwart in die andere Ecke geschickt.

0: Und sein Torjubel war Kapitänsbinde ausziehen. Wieso eigentlich? Sicher verwandelt auf jeden Fall. 3-1. Na klar, die Entscheidung, 10 Minuten Nachspielzeit sind längst durch. Aber diesen Elfmeter hat es eben noch gegeben. Wird viele bei den Tippspielen vielleicht den richtigen Tipp gebracht oder gekostet haben. Also natürlich auch ein wichtiges Tor für Österreich mit Blick auf die weitere Gruppe, denn die Tordifferenz kann am Ende den Unterschied machen in einer Gruppe mit Weltmeister Argentinien und auch Algerien. Jetzt ist Schluss und die Geste von Jordaniens Trainer Jamal Selami auch vielsagend. Er wirkt alles andere als unzufrieden. Muss er auch nicht sein. Das war ein wirklich toller Auftritt von Jordanien beim ersten WM-Spiel überhaupt in der Geschichte dieses Landes. Aber der Sieg, Martina Knief, geht an Österreich.
1: Er geht an Österreich und am Ende ist es dann auch ein deutlicher, weil die Österreicher spätestens, als sie das 2-1 geschafft haben, in der Schlussviertelstunde plus der langen Nachspielzeit die bessere Mannschaft waren und hier am Ende, wie ich auch finde, verdient den Rasen des Stadions von San Francisco Bay verlassen. Und damit gewinnt Österreich den WM-Auftakt gegen den WM-Debütanten Jordanien mit 3-1.
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1: Lisa, jetzt wo wir hier zum ersten Mal zusammen im WM-Update zusammensitzen, komme ich natürlich an der Grundsatzfrage aller Grundsatzfragen nicht vorbei.
2: Jetzt bin ich gespannt.
1: Ronaldo oder Messi?
2: Messi.
1: Schon immer oder nur bist du jetzt gerade biased wegen den ganzen Dingen, die du gerade erlebt hast?
2: Ja, ich bin da ambivalent in meiner Meinung. Aber tatsächlich. Aber tatsächlich sind diese Eindrücke gerade so frisch. Und meine Bewunderung ist gerade so groß für das, was ich da gerade gesehen habe, dass ich schon sagen muss, also ich glaube, auf dem besseren Niveau ist bei dieser WM Lionel Messi.
1: Ja, aber ich meine ja diese Frage, diese immerwährende Frage.
2: Eigentlich bin ich ein Ronaldo-Fan.
1: Ah!
2: Aber auch nur, weil er mir so imponiert, was er für einen krassen Körper hat. Nein, Spaß, aber weil er einfach so ein Arbeiter ist, weißt du? So,
1: ja,
2: ich habe
1: ja,
2: immer
1: ja.
2: Diese
1: Argumente kenne ich alle.
2: Ja.
1: Ich bin schon immer Team Messi, weil er einfach schon immer der Größte war. Aber wenn es euch so geht wie Lisa und ihr könnt euch einfach nicht entscheiden, dann seid ihr hier genau richtig, denn bei uns kriegt ihr einfach beide. Hier ist das WM-Update. Guten Morgen, es ist Mittwoch, der 17.06.2026 und hier ist euer täglicher WM-Wecker, das Sportschau-WM-Update und heute mit der großartigen Lisa Tellers. Lisa, schön, dass du auch mal dabei bist.
2: Howdy und guten Morgen.
1: Guten Morgen und Lisa wird jetzt auch häufiger hier dabei sein und bevor wir dann auf das, was in dieser denkwürdigen Nacht passiert ist, eingehen, noch ein ganz wichtiger Hinweis, falls ihr das jetzt hier zwischen 6 und 8 Uhr hört. Es läuft gerade Österreich gegen Jordanien und das könnt ihr live hören. 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Übrigens auch in der ARD-Mediathek und dort findet ihr natürlich auch die drei Tore von Lionel Messi zum 3:0-Sieg von Argentinien gegen Algerien. Lisa, was fällt dir zu diesem Spiel, zu dieser Performance von Leo Messi ein?
2: Weltklasse.
1: Wahnsinn, oder?
2: Ja, Wahnsinn. Ich bin wirklich beeindruckt, weil ich konnte es nicht so genau einschätzen, auf welchem Niveau er ist, weil er natürlich weit weg ist und diese MLS-Liga natürlich auch nicht so präsent für uns alle ist und man das natürlich auch nicht vergleichen kann und nicht so weiß, wie ist das Niveau. Und dann spielt er das erste Spiel bei dieser WM und macht einfach 3 Buden.
1: Ja, und irgendwie dann auch startet auch direkt mit so einem Traumtor rein, ne? Also gehen wir das Ganze mal chronologisch durch. Wilder Beginn bei dem Spiel. Es wird ja schon ein Tor wegen Abseits aberkannt, irgendwie nach 7 Minuten von Leo Messi. Direkt im Gegenzug macht Faris Chaibi von Eintracht Frankfurt den vermeintlichen Treffer für Algerien. Auch der wird wegen Abseits aberkannt. Und dann kommt dieser Traumpass von Rodrigo de Paul durch die komplette Hälfte, durch die komplette Mannschaft der Algerier hindurch. Ja, und dann ist es der hier. Leo Messi mit dem 1:0. Und ich ziehe den Kollegen hier mal runter, weil der braucht noch ein bisschen. Dann können wir schon mal.
2: Wir ziehen ihn gleich nochmal hoch nach einer Minute.
1: Ja, wir gucken mal, wie lange der jetzt noch so dabei ist. Aber grundsätzlich natürlich, das hat den Spielverlauf ein bisschen auf den Kopf gestellt und irgendwie fühlt es sich trotzdem so
2: richtig an.
1: So, ja, und auch so, als müsste es einfach so, oder?
2: Ja, es war irgendwie, wir haben eigentlich schon drauf gewartet, oder? Wir haben die ganze Zeit spekuliert. Und
1: apropos, gucken, ob der noch, ja, braucht noch ein bisschen.
2: Wie viel Luft muss man haben?
1: Wahnsinn, Wahnsinn, Wahnsinn, Wahnsinn, Wahnsinn. Noch wahnsinniger als Leo Messi sind die Fernsehreporter oder Radioreporter in Argentinien. Aber genau, also dieses Selbstverständliche so, ne?
2: Das, ja. Irgendwie schon. Und er hat irgendwie auch diese Lässigkeit ausgestrahlt, Lionel Messi. Und ganz generell hat Argentinien einfach so eine Abgezocktheit und irgendwie auch Eingespieltheit, Erfahrungen ausgestrahlt. Die haben sich davon irgendwie überhaupt gar nicht beeindrucken lassen von diesen ersten Minuten.
1: Ja, also zum Spiel selbst muss man eigentlich nicht so viel sagen, nachdem Argentinien dann einmal geführt hat. Ne? Argentinien kontrolliert das Spiel irgendwie komplett. Algerien bemüht sich, es gibt auch einige, die wirklich gut sind, haben auch gute Chancen hier und da mal. Aber am Ende ist es halt auch irgendwie eine individuelle Frage, ne? Zwei der drei Messi-Tore sind irgendwie auch dann so mehr oder weniger Torwartfehler. Ja. Der eine mehr, der andere weniger. Lucas Zidane, der Sohn von Zinedine Zidane, begeht halt einfach einen Fehler beim zweiten Tor durch Leo Messi, ja, wo er den Ball so nach vorne abprallen lässt. Messi schiebt ihn an ihm vorbei und dann gibt's noch einen Fernschuss von Leo Messi zum 3:0. Und irgendwie, ich bin da eigentlich immer total vorsichtig, was so Titelverteidigung angeht, weil das so ultra kompliziert ist. Aber den traue ich zu.
2: Das war heute definitiv ein Statement und ein dickes Ausrufezeichen gegen Algerien. Du hast es auch schon gesagt, eine Mannschaft, die wirklich auch hoch einzuschätzen ist oder zumindest von der Klasse her wahrscheinlich sogar der schwerste Gegner in dieser Gruppe. Wahnsinn. Du merkst, ich bin ein bisschen sprachlos, weil ich damit nicht gerechnet habe, mit so einer Machtdemonstration dann irgendwie auch.
1: Ja, es war sein 200. Länderspiel mit 38 Jahren. Und dann stellt er da irgendwie einen Rekord nach dem anderen aus, hat jetzt Miroslav Klose als Rekordtorschütze bei Weltmeisterschaften. Der steht bei 16 Toren. Den Rekord hat er jetzt eingestellt. Ich würde fast drauf wetten, dass der dann leider
2: aus Deutschland Sicht... bekommst du auf jeden Fall nicht viel Geld, dass du darauf wettest.
1: Bei dieser WM fällt zumindest, wenn Leo Messi sich nicht verletzt und wenn er diese Form halten kann. Also das war schon ein echtes Statement.
2: Er wird sich definitiv mit Mbappé darum betteln, wer WM-Rekordtorschütze wird. Neuer.
1: Genau, und damit haben wir Top-Favorit Nummer 1 besprochen und können rübergehen zu Top-Favorit Nummer 2, zu Frankreich gegen Senegal. Hast du den Titelkandidaten gesehen, als der die Franzosen immer gehandelt werden, liebe Lisa?
2: Nein. Und du?
1: Also auch nur sehr bedingt, sagen wir mal so. Also in Nuancen schon.
2: In kleineren Phasen würde ich dir zustimmen, aber das Ergebnis klingt für mich deutlicher, als das Spiel sich angefühlt hat und was ich dann auch tatsächlich gesehen habe.
1: Wobei man sagen muss, dass der Senegal schon auch gut war, ne? Also es ist schon auch eine richtig gute Mannschaft. Man darf das jetzt, finde ich, auch nicht gering schätzen und irgendwie das gleichsetzen mit, weiß ich nicht, den Kapverdischen Inseln oder so, sondern das ist schon eine ganz andere Qualität.
2: Ja, wahrscheinlich im Moment die beste afrikanische Mannschaft. Deswegen, ja, war das ein echter Gradmesser für Frankreich. Das stimmt, da würde ich dir zustimmen und dennoch fand ich gerade die erste Hälfte von Frankreich sehr enttäuschend.
1: Ja, also sie hatten Probleme reinzukommen, weil Senegal konsequent im Mittelfeld gepresst hat, mit beiden Stürmern auch den Spielaufbau angelaufen ist, sehr variabel war, sehr, sehr intensiv war. Die beste Chance gibt's ja dann erstmal eigentlich durch diesen Pfostenschuss von Nicholas Jackson nach einem Ballverlust von Kylian Mbappé Mitte der ersten Halbzeit.
2: Und das kann dir auf die Füße fallen, ne, wenn das schief geht, weil du hast es ja auch gesehen, Mbappé verliert den Ball, macht dann einen 3-Meter-Sprint und bricht dann ab. Mhm. Und das holen sie dann raus. Und das werden sie dir vor die Füße werfen, wenn das schief geht. Deswegen, da war der kurze Diva-Modus von Mbappé mal wieder an.
1: Ja gut, er hat sich ja dann dafür irgendwie rehabilitiert später mit mindestens mal diesen 2 Toren, die er dann in dem Spiel gemacht hat. Aber trotzdem, so zur Halbzeit fühlte sich das schon ein bisschen schmeichelhaft an, ne? Dass die Franzosen nicht in Rückstand geraten sind, oder?
2: Absolut, gehe ich mit. Die besseren Chancen hatte der Senegal und dann haben sie die Halbzeitpause gut genutzt und umgestellt und das hat man dann auch relativ schnell gemerkt. Olise ist dann mehr in die Mitte gerückt, hat mit Dembélé eigentlich die Positionen getauscht und hat dann genau das umgesetzt, nämlich einen Weltklasse-Tiefenpass, so würde ich ihn nennen, zum 1:0.
3: Michael Olise, der Bock hat, der hat auf einmal ein bisschen mehr Tempo drin in seinen Bewegungen, mehr Dynamik, ja. Das ist eine andere Körperspannung. Jetzt sieht er auf dem linken Flügel Mopeto!
1: Ja, also der Typ ist wirklich, also das kann wirklich seine WM werden, oder?
2: Ja, ich glaube.
1: Das hat er schon in diesem Spiel angedeutet.
2: Das kann halt wirklich auch für den Ballon d'Or dann am Ende so ein bisschen nochmal die letzten Prozente vielleicht rauskitzeln.
1: Also dieser Pass, den spielen, keine Ahnung, den spielt glaube ich nur der. Also das ist wirklich Wahnsinn.
2: Ja.
1: Das ist so ein Diagonalpass durch eine Gasse, 25 Meter lang, an drei gegnerischen Spielern vorbei, durch so einen ganz engen Kanal, genau in den Fuß am 5-Meter-Raum, Kylian Mbappé, also das ist, für den war es dann am Ende einfach, das Ding im Tor unterzubringen. Das, was Olise da vorher gemacht hat, ist wirklich Weltklasse. Einen anderen Begriff gibt's dafür nicht und davon hatte der halt in dem Spiel auch wirklich mehrere Szenen.
2: Ja, hat sich definitiv ausgezahlt, dass sie da auch nochmal was verändert haben. Und dennoch, wenn es dann 1-1 steht, dann sieht das Ganze auch nochmal anders aus. Dann kippt das Momentum. Also Jackson auch mit einer Megaszene, wo er den direkt nimmt und abzieht, ist es abseits. Müssen wir gar nicht länger drüber reden, aber definitiv sehenswert auch.
1: Ja, Chancen hatte der Senegal auf jeden Fall, nicht nur diese Ausgleichschance. Am Ende gewinnt Frankreich dann relativ souverän und ist trotzdem nicht Tabellenführer, weil ein anderes Team auch sehr souverän gewonnen hat, nämlich ein anderer, naja, an der Stelle ist es nicht dieselbe Ebene Favorit, aber Mitfavorit, Norwegen besiegt den Irak mit 4-1.
2: Oder um es auf Norwegisch zu sagen, roah.
1: Ja, genau. Das, was ihr hier hört, sind die norwegischen Fans, die dazu bei jedem
2: Rudern,
1: auf der Tribüne sitzen und rudern. So, und das hat für mich so das Potenzial, so dieser ikonische Fan-Move zu werden, wie es, weiß ich nicht, bei der Euro 21 waren es ja die Isländer mit dem Hu immer, ne?
2: Definitiv, war irgendwie ganz geil. Sind zum Sieg gerudert, könnte man auch sagen.
1: wo sie nicht geschwommen sind.
2: Nee, das ist wirklich. War auch wieder eine Haaland-Show, also auch der mit einem Doppelpack. Also auch das wird ein enges Rennen, wer am Ende sich sozusagen die inoffizielle Torjägerkanone holt. Das war schon dann auch vor dem Tor wieder Spitzenklasse, wenn nicht sogar Weltklasse, vor allen Dingen auch dann von Haaland. Aber, und das gehört auch dazu, der Irak hat es richtig gut gemacht.
1: Ja, auch wieder ein richtig gutes Spiel. Gerade in der Anfangsphase der Begegnung hatte Norwegen echte Probleme. Am Ende ist es dann schon irgendwie auch individuelle Klasse. Das und dann auch irgendwie ein bisschen Unaufmerksamkeit, ein Fehler im Spielaufbau sorgt dafür, dass der Irak halt eben nicht mit einem Unentschieden in die Pause geht, sondern kurz vorher noch das 1-2 kassiert. Und in der zweiten Halbzeit macht Norwegen es dann ein bisschen abgezockter und trotzdem fühlt sich dieses 4-1 mit den 2 Toren von Erling Haaland irgendwie auch ein bisschen zu hoch angemessen am Spielverlauf.
2: Ja, würde ich auch sagen. Also mindestens mal 60 Minuten hat der Irak richtig gut mitgehalten. Und du hast es gerade gesagt, am Ende sind es dann kleine individuelle Fehler, die dann auf dem Niveau eben auch bestraft werden und dann vielleicht auch dafür sorgen, dass es am Ende ein bisschen zu hoch auch ausfällt mit 4-1.
1: Jetzt spielt Norwegen gegen den Senegal, Frankreich gegen den Irak. Aber wie schätzt du das ein? Kann Norwegen den Franzosen wirklich im Kampf um den Gruppensieg gefährlich werden?
2: Ich war sehr gespannt auf dieses Spiel heute, weil sie ja, du sagst es auch, irgendwie so mit als, ich will nicht sagen Geheimfavorit, sondern eher im erweiterten Kreise so auch genannt wurden. Ich finde mit dieser Offensive und auch mit dieser Weltklasse da vorne drin, auch in Person von Erling Haaland, können sie definitiv gefährlich sein, denn auch die Defensive der Franzosen ist nicht komplett sattelfest.
1: Ja, die aber natürlich sich einem noch anderen Kaliber hat stellen müssen an diesem Spieltag, ne? Und trotzdem, ja, das ist ein spannendes Rennen in dieser Gruppe, was wir sehr, sehr interessiert verfolgen werden. Genau wie den zweiten Spieltag in einer ganz anderen Gruppe, nämlich bei der deutschen Mannschaft. Und jetzt geht's endlich los mit der Elfenbeinküste. Jetzt ist dieser ganze Freizeitkram mal erledigt. Jetzt
2: endlich
1: wird
2: wieder
1: gearbeitet beim DFB. Wobei Joshua Kimmich gestern, der war bei der Pressekonferenz, gesagt hat, ja, man hat dann, wenn man so ein bisschen Freizeit hat, auch nochmal den Blick für die schönen Dinge des Lebens.
4: Die immergrüne Magnolie ist hier sehr auffällig, falls ihr die schon entdeckt habt. Noch nicht? Krasser Baum, kenne ich so nicht aus Deutschland. Müsst ihr mal drauf achten. Die Magnolie ist hier sehr auffällig.
2: Kennst du die Magnolie?
1: Nein, ich wollte dich das zuerst fragen, Lisa.
2: Ich kenne sie, weißt du warum?
1: Nee.
2: Hier in Deutschland gibt's die und die werden so rosa und sehen dann so ein bisschen aus wie die Kirschblüten und ist dann ein schönes Fotomotiv. Gerade so kannst du dich vorstellen und ein paar schöne Fotos machen. Deswegen kannte ich sie, aber ich kenne sie nicht so in diesem Weiß, wie Joshua Kimmich gerade beschrieben hat. Ich kenne sie nur so leicht rosa.
1: Ich verstehe gerade gar nichts. Aber ist auch okay.
2: Google mal und schau dir das mal an.
1: Ja, wobei, gerade Joshua Kimmich und David Raum sind ja die Botaniker im deutschen Team. Vielleicht sollte ich mir auch einfach eines von deren TikTok-Videos geben.
2: Ja, die ranken ja, die haben jetzt zuletzt Pflanzen gerankt. Wobei man da sagen muss, die kannten 3/4 davon auch nicht. Also so grün ist der Daumen vielleicht auch nicht. Hast du Pflanzen überhaupt zu Hause?
1: Muss ich das beantworten? Achso, darf man jetzt, ne?
2: Ja, darfst du.
1: Ja, ich habe ein paar Pflanzen zu Hause. Leute, wir haben ja, jetzt sind wir schon wieder in diesem Freizeitmodus. Wir wollten doch jetzt endlich uns mal fokussieren auf die Elfenbeinküste. Welches Bauchgefühl hast du, wenn du an die Elfenbeinküste denkst im Zusammenhang mit der deutschen Mannschaft?
2: Ein entspanntes, ehrlicherweise.
1: Echt?
2: Ja, einfach weil das erste Spiel gewonnen worden ist. Und es ist ja irgendwie traditionell immer so, dass das zweite dann so dieses Knifflige ist und das Schwere oft von den Gegnern her. Also so aus der Vergangenheit. Und eigentlich ist so, es ist doch entspannt so. Das erste Spiel wurde gewonnen und wir kennen es auch aus der Vergangenheit, auch wenn es ein Unentschieden gibt, ist das ja noch gar nicht tragisch. Und ich finde, glaube ich, das lässt mich einfach ein bisschen ja gespannt da drauf und entspannt drauf schauen.
1: Hast du das erste Spiel von der Elfenbeinküste gegen Ecuador gesehen?
2: Also halb, ehrlicherweise.
1: Wir machen ein kleines Rätsel. Über welchen Spieler redet Joshua Kimmich hier?
4: Sein Dribbling ist schon außergewöhnlich, wie er da auch so ein ja, so ein Start-Stop-Dribbling hat, also so ein bisschen wie Kingsley auch früher bei uns bei Bayern, da einfach extrem beschleunigt, dann den Gegner wieder ausbremst, um dann wieder zu beschleunigen.
2: Schon schön, wie er über ihn spricht, ne? Wie gut er ihn beschreiben kann. Und er kennt ihn aus der Bundesliga, Diamande. Oder spreche ich ihn falsch aus?
1: Also ich bin der Meinung, der heißt Diamande.
2: Okay, dann nehmen wir das, was du sagst.
1: Aber du kannst ihn nennen, wie du möchtest, Lisa. Das ist ein freier Podcast hier.
2: Ja, ich nenne ihn Diamande. Das klingt okay. Irgendwie majestätisch.
1: Ist okay, aber wenn du jetzt an Jan Diamande, darf ich ja Diamande
2: ja,
1: sagen?
2: Ja,
1: darfst du. Okay, wir wissen, über wen wir reden. Wenn du jetzt an Jan Diamande denkst, bleibst du dann so entspannt?
2: Nein. Da hast du mich. Aber ganz ehrlich, ich finde, das ist jetzt so ein Gradmesser auch, glaube ich, für die deutsche Abwehr. Und deswegen, darauf bin ich tatsächlich gespannt, gerade so in der Restverteidigung und auch in Umschaltsituationen, hat er einfach ein brutales Tempo und wird die deutsche Abwehr auch challengen. Und das wird, glaube ich, dann auch ein Fingerzeig sein, wie sattelfest die dann wirklich ist. Und da sollte man auf jeden Fall vermeiden, in 1-zu-1-Duelle kommen zu müssen.
1: Wie wir das anstellen können oder wie die deutsche Mannschaft das anstellen kann und was das auch für das Personal, das der Bundestrainer auf den Platz schickt, bedeutet, darüber werden wir in den kommenden Tagen sicher noch ganz, ganz ausführlich sprechen. Wir freuen uns auf jeden Fall, also ich zumindest, Lisa, ich kann da jetzt nicht für dich sprechen, aber vielleicht siehst du das ja auch so, ich freue mich schon sehr auf dieses Spiel.
2: Wir freuen uns.
1: Wir freuen uns. Okay, dann sind wir doch einer Meinung. Das ist doch super. Und einer Meinung sind wir auch, wenn wir jetzt den nächsten Programmpunkt uns vornehmen. Denn wir müssen jetzt auch nochmal schauen, was steht eigentlich heute auf dem Programm, beziehungsweise was liegt in der kommenden Nacht so an. Und da sind zwei Top-Teams, zwei absolute Top-Teams, ja. Zwei Mitfavoriten.
2: Ja.
1: Der eine sogar noch ein bisschen mehr als der andere, die in dieses Turnier starten. Und wir schauen mal als erstes auf die Begegnung Portugal gegen Kongo. Um 19 Uhr kriegt er im ZDF zu sehen oder bei uns in der Sportschau-App und in ARD Sounds in voller Länge zu hören. Und da startet ja Cristiano Ronaldo ins Turnier mit Portugal in Houston gegen die Demokratische Republik Kongo. Mit dabei sein, das ist sicher, wird unser Kollege Philipp Hofmeister im Stadion. Philipp, grüß dich. Wie ist es in Houston?
5: Howdy und liebe Grüße aus Texas. Naja, es ist ein bisschen kompliziert hier, so in Summe, möchte ich mal sagen. Also entweder es ist wirklich brutal heiß oder es ist wie jetzt die letzten zwei Tage absolute Unwetterwarnung. Wir haben einen Tropensturm, der auf uns zurast. Wir haben eine Überflutungswarnung. Also von den Rahmenbedingungen her könnte es ein bisschen entspannter sein in Texas. Aber die Menschen sind nett, alle haben lustige Hüte auf und das ist auch ganz fantastisch hier.
2: Wie fantastisch steht es denn um das portugiesische Team? Also welchen Eindruck machen sie denn auf dich?
5: Also für mich gehören die zu den absoluten Top-Favoriten. Nicht nur mit Blick auf die Marktwerte, nur Frankreich und Spanien haben einen wertvolleren Kader hier bei dieser WM mit an den Start gebracht. Aber was mich beeindruckt, ist vielmehr das, was rund um CR7, rund um Cristiano Ronaldo tatsächlich passiert, was für eine brutal gute Mannschaft das ist, auch in der Breite. Die haben allein 3 Champions-League-Sieger von Paris Saint-Germain in der Startelf mit Vitinha, einem der besten, vielleicht sogar momentan auch der beste Mittelfeldspieler der Welt, mit Nuno Mendes und mit Joao Neves. Also das ist eine brutal gute Truppe. Die spielen alle bei internationalen Top-Clubs und sind tatsächlich auch in so einer perfekten Mischung zusammengestellt, finde ich momentan, zwischen den Arrivierten, den Routinierten und eben so einer spannenden, jungen, neuen Generation. Und wenn Portugal hier gut reinkommt in dieses Turnier, dann glaube ich, ist tatsächlich eine Menge möglich.
2: Ja, und wie gibt sich CR7 so vor seinem letzten Tanz? Was macht der für einen Eindruck auf dich?
5: Ja, CR7 ist CR7. Der ist über alles erhaben. Er strahlt natürlich diese Einzigartigkeit auch hier jetzt aus, keine Frage. Er wird bewundert, er wird bejubelt. Das kennt er natürlich seine ganze Karriere über schon. Aber was mir nach wie vor imponiert, mit 41 Jahren, guckt euch mal den Body an von diesem Typen. Also ich weiß, wovon ich rede. Mit Anfang 40 so auszusehen, das hab nicht mal ich geschafft. Das schaffen die wenigsten von uns, würde ich mal behaupten.
1: Ich sag da
5: nichts. Und der
1: zu.
5: Ist einfach so brutal in Form. Nach wie vor. Aber die Frage ihr zwei, die große Frage, die Welt ist, wie viel CR7 Ego-Show verträgt diese portugiesische Mannschaft? Und wenn der Superstar bei seiner letzten WM sein Ego so ein bisschen runterschrauben kann, dass diese Mannschaft in Summe als Mannschaft besser funktioniert, dann traue ich den Portugiesen wirklich sehr, sehr viel zu.
2: Jetzt haben wir viel über Portugal gesprochen. Lass uns auch mal über die Demokratische Republik Kongo sprechen. Seit 52 Jahren erstmals wieder bei einer WM dabei. Das ist ja ein krass historischer Erfolg für diese Mannschaft, für dieses ganze Land. Haben die das Potenzial, Phil, vielleicht so zum Kap Verde 2.0 zu werden? Was sagst du?
5: Also die sind besser, als man denkt tatsächlich. Die haben durchaus namhafte Gegner besiegt in den letzten Jahren. Ägypten beispielsweise beim Afrika-Cup haben Kamerun in der Qualifikation hinter sich gelassen. Werden die Leoparden zu Hause genannt, sind physisch extrem stabil, sehr resilient. Ihre Art zu spielen, die sind ganz, ganz schwer zu schlagen. Haben auch ein paar Jungs dabei, die bei internationalen Top-Clubs kicken, auch in der Premier League. Aber ich glaube, das Wichtigste ist, beim Kongo momentan, wenn man guckt, was bei denen in der Heimat los ist, dieser Ebola-Ausbruch, diese schlimmen, schlimmen Bilder, die uns da erreichen aus dem Kongo, und auch wenn die wenigsten von denen allzu viel Zeit zu Hause verbringen, weil sie eben im Ausland spielen, die wollen auch für ihr Land spielen. Die wollen 3x90 Minuten für ein bisschen Ablenkung zu Hause sorgen. Die haben eine Mission, die spielen nicht nur Fußball, sondern die wollen ihre Menschen ein Stück weit mitnehmen auf diesem Weg. Und das ist, glaube ich, nicht zu unterschätzen. Dieser Faktor, dieser Ansporn, das kann tatsächlich eine ganz besondere Kraft nochmal auslösen.
1: Ja, und es klingt dann ja auf jeden Fall erstmal nach einer ordentlichen Aufgabe für Portugal und für CR7 zum Auftakt in seine mutmaßlich, weiß man ja nie
2: so genau. Man weiß ja nie bei ihm, ne?
1: Letzte
5: Welt. Man weiß es nicht.
1: Ja. Was auf jeden Fall sicher ist, ist, dass Phil Hofmeister die Portugiesen auf diesem Weg als Reporter begleiten wird und heute hautnah im Stadion dabei sein wird, wenn Portugal spielt zum Auftakt in diese Weltmeisterschaft. Phil, mein Lieber, viel Spaß dabei und pass auf dich auf bei den ganzen Unwetterwarnungen da und so.
5: Jo. Genau, Howdy aus Texas, und vielleicht kann ich Trikottausch oder im Idealfall Körpertausch machen mit CR7. Ich werde alles
1: tun. Körpertausch ist auch wirklich gut.
2: Den würde ich auch nehmen an seiner Stelle.
1: Ja, an seiner, an deiner nicht.
2: Naja.
1: Aber gut.
2: Aber ich mag Howdy auch. Irgendwie ist das eine schöne Begrüßung, Howdy, die wir einführen sollten.
1: Alles klar, können wir ja zur Verabschiedung gleich auch machen. Aber bevor wir Howdy sagen, Leute, müssen wir natürlich noch unbedingt über England sprechen, denn auch die starten heute ins Turnier, und zwar gegen Kroatien. Auch schwieriges Auftaktspiel so, ne?
2: Voll, vor allen Dingen, weil Kroatien irgendwie gerade bei den großen Turnieren immer jetzt so ein bisschen so nervt, ne? So, die sind irgendwie immer weit mit dabei und sind irgendwie ein bisschen eklig auch.
1: Ja, sogar Dritter geworden bei der WM, ja, in Katar. Um 22 Uhr heute. Auch das könnt ihr im ZDF sehen oder auch bei uns hören in kompletter Länge in der Sportschau-App und in ARD Sounds. Die Engländer mit dem deutschen Trainer Thomas Tuchel. Sind sie für dich Favorit?
2: Ich habe die tatsächlich bei mir ganz oben auf der Liste. Also ich höre da ja immer so gerne zu, was die Experten sagen, aber für mich sind die sehr weit vorne tatsächlich. Und warum? Auch wegen Thomas Tuchel, glaube ich. Weil er einfach so einen pragmatischen Ansatz auch wählt und man auch schon in der Quali gesehen hat, 0 Gegentore kassiert. Ja, also er liefert einfach Ergebnisse. Und darauf bin ich gespannt, wie sie das jetzt umsetzen können. Ich hatte sie bei der EM auch lange begleitet und da sind sie auch bis ins Finale gekommen. Und ich habe irgendwie das Gefühl, sie sind jetzt langsam auch mal reif. Zumindest mindestens mal fürs Halbfinale.
1: Ja, also das ist natürlich so klassischer Thomas Tuchel-Fußball der letzten Jahre, muss man ja sagen. Nicht besonders spektakulär.
2: Ja.
1: Bisschen wie bei den Bayern, als er da war. Ja. Ne? Also Ballbesitzfußball, ja, aber jetzt nicht zwingend auf besondere Progressivität ausgerichtet. Nicht besonders temporeich. Aber am Ende irgendwie effektiv. Und er hat halt auch eine, ja, keine Ahnung, also er hat ja Spieler zu Hause gelassen. Da würden andere, würden da eine halbe Nationalmannschaft mitfüllen. Ne?
2: Ich glaube, das ist auch das Gefährliche, ne? Dass die Stimmung natürlich dann schnell auch kippen kann. Im Moment hat er sie so ein bisschen auf seiner Seite, eben weil er die Ergebnisse liefert. Aber du hast gerade angesprochen, ne, ob jetzt Fanliebling Phil Foden zum Beispiel, Maguire, Cole Palmer, da gibt's ja mehrere. Also Trent Alexander-Arnold, die sind ja alle nicht mit dabei. Und es sind alles Spieler, die, da klingelt sofort bei jemandem, bei einem Fan, finde ich, bei einem Fußballfan, wo du dir denkst, krass, dass er sich das getraut hat.
1: Ja, Thomas Tuchel, ich finde, also, dass er, ich finde das immer noch das Beeindruckendste in seiner Karriere, dass er die Champions League damals gewonnen hat mit Chelsea, mit einem, für Champions League Verhältnisse damals,
2: eher durchschnittlichen Underdog-Team
1: sogar. Ich finde, das ist was, und das ist ja auch wieder K.O.-Modus, also, ich finde, man kann ihm da vertrauen, aber das scheinen in England jetzt ja nicht wirklich alle zu tun, wenn man so der aktuellen Berichterstattung glaubt, denn er scheint ja schon mit Blick auf das Ende dieses Turniers zu wackeln. Wenn er jetzt den Titel holt, sieht's wahrscheinlich anders aus, aber das so richtig fest im Sattel sitzt er ja nicht.
2: Nee, das hat man jetzt auch nicht so rauslesen können aus den letzten Äußerungen auch von den Verbandschefs. Es wird einfach drauf ankommen, ob er liefert oder nicht. Und ich finde, das ist ein bisschen vergleichbar zu Julian Nagelsmanns Position. Irgendwie auch komisch, ne? Tuchel und Nagelsmann irgendwie kleben die immer ein bisschen aneinander und gehören irgendwie zusammen.
1: Ja, wie so ein unfreiwilliges Paar.
2: Ne? Ja.
1: Ja, das stimmt. Sie spielen gegen die Kroaten und da ist die nächste Legende, die möglicherweise den Abschied von der großen Bühne gibt, Luka Modric. Was traust du den Kroaten zu? Ich meine, du hast ja gerade schon gesagt, Kroatien ist bei großen Turnieren eigentlich immer ein Team, das man auf der Rechnung haben muss.
2: Total. Und ich glaube auch, dass sie wieder eine gute Rolle spielen werden. Und auch alleine, wenn man einfach mal so die Namen durchgeht, wen sie da immer noch in ihren Reihen haben, auch rund um Luka Modric, auch viele, die man auch aus der Bundesliga noch kennt. Luka Vucevic bin ich gespannt. Mhm. Andrej Kramaric auch irgendwie. Also Ivan Perisic, den gibt's auch noch, ja. Auch der hat in Eindhoven eine überragende Saison gespielt. Also da sind schon auch noch einige Namen mit dabei, die man kennt als Fußballfan. Und ich kann ihnen auf jeden Fall eine gute Rolle zutrauen, ja.
1: Na, ein bisschen Verletzungspech, ne? Josko Gvardiol war jetzt lange verletzt mit seinem Schienbeinbruch. Mateo Kovacic sogar Achillessehne gerissen gehabt.
2: Na ja.
1: Das ist was dann mit Sicherheit jetzt nicht total positiv dazu beiträgt, aber so insgesamt ist es auf jeden Fall auch spannend, wie sich die Kroaten schlagen werden zum Auftakt gegen England heute Abend. Und dann gibt's noch weitere Spiele, die jetzt für euch vielleicht nicht die allerersten auf der Prio-Liste sind, aber auch da kann man Argumente dafür finden, sich die vielleicht sogar zu geben. Ghana gegen Panama, liebe Lisa, warum schaust du dir das an?
2: Weil eigentlich so die letzten Spiele gezeigt haben, wenn zwei Mannschaften aufeinandertreffen, wo es nicht dieses Underdog und großer Favorit gibt, dass die meistens richtig spannend waren und torreich. Deswegen kann ich mir vorstellen, dass Ghana gegen Panama ein richtiger Kracher wird.
1: Echt? Richtiger Kracher?
2: Ja, zumindest so ein 2-2 oder so.
1: Ja. Und dann haben wir noch Usbekistan gegen Kolumbien.
2: Ja, Usbekistan erstmals bei einer WM dabei. Einer von diesen vier Neulingen. Hm. Freue ich mich irgendwie auch drauf. Habe ich nicht viel zu gefunden. Also mir sagten die Namen jetzt auch nicht so viel.
1: Du, ich hab das Testspiel gegen Holland gesehen und da fand ich sie wirklich echt okay. Also die haben den Holländern das Leben schon sehr, sehr schwer gemacht und die Niederländer haben auch nur wegen durch zwei Elfmeter gewonnen. 2-1. Das ist schon, also auch halt irgendwie, wie man die Underdogs jetzt bei diesem Turnier halt sieht. Ne? Stabile Ordnung, sehr, sehr physisch. Reiner Umschaltfußball, aus tiefen Ordnungen versuchen schnelle Leute direkt in den Lauf oder ins Laufen zu bekommen. Und das kann durchaus dann auch dem einen oder anderen Probleme bereiten. Und
2: ja, zumal Kolumbien ja auch irgendwie dann mit dieser Favoritenrolle auch erstmal klarkommen muss, ne? Und dass sie ein Stück weit auch das Spiel machen müssen. Also das wird für die mit Sicherheit auch herausfordernder, als man vielleicht denkt jetzt.
1: Bei Kolumbien ist immer noch James dabei.
2: Das ist auch krass, ne?
1: Ja gut.
2: Und der Luis Diaz, ne? Können wir auch nochmal
1: genau, ein Auge drauf werfen. Genau, Luis Diaz ist auch dabei. Ja, James, WM-Torschützenkönig 2014 und 12 Jahre später. Vielleicht ist es also auch das seine letzte Weltmeisterschaft, wer weiß. Auf jeden Fall gibt es Gründe, sich diese Spiele anzuschauen. Und ich kenne zwei, die beide Spiele definitiv durchsuchten werden.
2: Wir beide.
1: Genau, wir beide. Wir machen das nämlich und dann erzählen wir euch morgen früh darüber, wenn ihr selbst nicht dazu gekommen seid. Aber dafür habt ihr ja uns.
2: Howdy.
1: Howdy, macht's gut.
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6: Und damit herzlich willkommen zu einem weiteren WM-Abend hier bei Sportschau live. Der erste Spieltag der WM, der neigt sich dem Ende entgegen. Heute greift auch die Gruppe K ins Geschehen ein. In Houston, da trifft Portugal auf die Demokratische Republik Kongo. Für Portugal beginnt heute die Mission Titelangriff. Die Mannschaft von Roberto Martinez gehört für viele Experten zum erweiterten Favoritenkreis dieser Weltmeisterschaft. Mit Cristiano Ronaldo oder Bruno Fernandes bringt Portugal jede Menge internationale Klassen mit und reist zudem als Nations League-Sieger und seit 5 Spielen ungeschlagen nach Houston. Die Demokratische Republik Kongo dagegen schreibt, schon jetzt eine besondere Geschichte. Nach 52 Jahren kehrt die Mannschaft erstmals wieder auf die große WM-Bühne zurück. Spektakel gibt es vielleicht nicht immer, aber Kampf, Leidenschaft und Disziplin sind auf jeden Fall garantiert. Und genau darin könnte heute auch die Chance des Außenseiters liegen. Die große Frage heute Abend, setzt sich die portugiesische Qualität durch oder gelingt der Demokratischen Republik Kongo ein Überraschungsstart in diese Weltmeisterschaft? Ich bin Julia Kleine und ihr seid hier bei Sportschau Live genau richtig. Schön, dass ihr mit dabei seid. Ja, und heute sind Luise Kropf und Florian Winkler, die Reporterin und der Reporter eures Vertrauens. Ihr beiden, wir starten wieder in einen neuen WM-Abend, Schrägstrich Nacht. Macht mal ordentlich Stimmung für das perfekte WM-Gefühl.
3: Houston, das Stadion ist auf jeden Fall bereit und gut gefüllt. Klar, wenn solche Superstars wie eben ein Cristiano Ronaldo, der jetzt seine Mannschaft gleich aufs Feld führen wird, und im Hintergrund merkt man auch, sofort geht da die emotions- und atmosphärische Welle da hoch, das Stimmungsbarometer wirklich ganz, ganz nach oben. Die Fahnen sind schon groß ausgebreitet auf den jeweiligen Hälften, angeführt von Abdulrahman Al-Yassim, den Schiedsrichter aus Katar. Strammer Schritt, heute ganz in Schwarz nach vorne. Und dann die Mannschaften, Portugal natürlich in den gewohnten roten Hosen, roten Stutzen, grünen Trikots und in Himmelblau fast schon. Die Mannschaft vom Kongo, seit 1974 wieder dabei. Lange, lange Zeit, Luise. Das ist die zweite WM-Teilnahme der Geschichte und allein das ist ja schon großer Erfolg.
7: Ja, es ist ein big, big moment für Kongo, für alle Menschen aus der Demokratischen Republik Kongo. Viele, sofern das möglich ist, werden heute und jetzt in diesem Augenblick sich vielleicht versammelt haben, um Smartphones, um Fernseher und diesem großen, großen WM-Spiel entgegenfiebern. Und dabei ist es ja nicht irgendein Gegner, auf den Kongo trifft, sondern Portugal, einer ja schon der Favoriten auf den WM-Titel, kann man sagen. Angeführt eben von Cristiano Ronaldo. Gerade geht's hier rauf auf den grünen Rasen. Und ich glaube, es wird ein interessantes Spielchen. Ich freue mich auf jeden Fall drauf.
6: Du hast gerade gesagt, Portugal der große Favorit, aber mit Wissa und Bakambu beim Kongo im Sturm, so ja, ist ja viel Erfahrung in der Defensive. Wo können die Portugal heute wirklich wehtun?
3: Ja, die können mit ihrer Qualität, vor allem mit ihrer defensiven Organisation, die sind taktisch extrem diszipliniert, wie viele dieser, ich sag's mal wirklich, Julia, vermeintlichen Außenseiter. Wir haben schon einige Überraschungen erlebt und wie schwer sich der vermeintliche Favorit da tut, wenn der Defensivverbund beim Gegner, beim Underdog sozusagen, gut funktioniert. Und da kreativ zu sein, Ideen zu haben, das auseinanderzuspielen, sich Räume zu schaffen, das wird richtig schwierig. Die sind diszipliniert, die haben eine Top-Organisation und vor allem diese Defensive hat sie eben auch durch diese WM-Quali durchgebracht. Also das ist schon eine richtig, richtig starke Situation bei den Kongolesen. Vor allen Dingen Sébastien Desabre, der Trainer, seit er da ist, ist Architekt dieser WM-Quali und dementsprechend ist der Erfolg da. Und jetzt hören wir doch mal rein in die Hymne.

0: Man hört es im Hintergrund. Jede Menge portugiesische Fans mit den Houston dabei, voller Inbrunst, die Hymne vorgetragen. Und jetzt hören wir direkt im Anschluss die Hymne des Kongos.
1: Please remain standing if you are able for the playing of the national anthem of Democratic Republic of the Congo.

0: Da hat man auf jeden Fall direkt gute Laune und ist in WM-Stimmung. Ihr beiden auf einer Skala von 1 bis 10. Wie sehr freut ihr euch jetzt auf diese Partie?
1: Ich bin bei einer 7,5, aber wenn ich zu meiner Linken rüber schaue und Florian Winkler sehe, dann steigt das Thermometer bei mir auf eine 10 von 10, Julia.
0: Ja, wunderbar. Dann würde ich doch sagen, gehen wir direkt rüber zu euch. Die ersten 45 Minuten mit Luise Kropp und Flo Winkler. Ich bin Julia Kleine und wir hören uns dann in der Halbzeitpause wieder. Tschüss und bis gleich.
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3: Stimmungsbarometer. Gutes Stichwort. Luise hat ihres Mal gepusht. Ich sage auch, okay, das Spiel an sich hätte ich jetzt nicht ganz oben angesetzt, aber dass wir beide dieses Ding hier übertragen dürfen und richtig Lust drauf haben, das pusht natürlich nochmal das Ganze in ein paar Grad höher. Die Mannschaften gehen jetzt an dem Schiedsrichtergespann vorbei um Abdulrahman Al-Yassim. Vor allem die Kongolesen voller Vorfreude, voller Stolz in der Brust, gerade natürlich auch nochmal mit Hand auf dem Herz die Hymne vorgetragen. Klar ist, du bist Außenseiter, man erinnert sich ganz gerne mal an die WM 74 oder eben nicht aus Kongolesen. Sich. 3 Spiele, 3 Niederlagen, 0 Tore, 14 Gegentore. Das war mal eine kurze WM-Klassenfahrt. Die hat nicht so ganz funktioniert. Aber jetzt, wir haben es eingangs ja gesagt, Luise, das ist schon eine Mannschaft mit richtig Qualität. Die sind alle in europäischen Top-Ligen unterwegs. Die sind gemeinsam durch diese WM-Quali gegangen. Das ist ein verschworener Haufen und klassischer Fall von unterschätzt die bloß nicht, liebe Portugiesen. Und wir haben es im Laufe des Turniers gesehen, wie unangenehm so eine Mannschaft sein kann.
1: Ja, 867 Tage sind sie durch die WM-Quali galoppiert oder gerannt, die Leoparden aus vom Kontinent Afrika. Demokratische Republik Kongo ist dabei. Gerade werden noch mal die Videoschiedsrichter vorgestellt in den jetzt schon ikonischen Videos, die auch unter anderem uns auf Social Media begleiten. Teilweise starrer Blick in die Kamera hinein oder auf die Bildschirme. Also mal sehen, ob sie heute eingreifen müssen. Überprüft wird ja immer alles im Hintergrund. Aber ob es dann letztendlich auch eine Entscheidung auf dem Platz in Houston schafft, das werden wir dann in den nächsten 90 Minuten plus erfahren. Es gibt ja auf jeden Fall ein Plus, weil die Trinkpausen, die diese Fußballspiele ja vierteln, bei dieser Weltmeisterschaft auf jeden Fall ja obendrauf gepackt werden, sind die Nachspielzeiten der jeweiligen Halbzeiten. Gerade können wir schon mal auf die Aufstellungen vielleicht blicken, denn der Kongo betritt hier auch schon mal den Rasen. Portugal ist auch schon im Kreis versammelt. Und vielleicht fangen wir ja vielleicht mit dem Underdog in Anführungszeichen an. Das ist eben Kongo, die sich ja für ein eher defensiveres Spielsystem entschieden haben. Zumindest mutet das so an, wenn man auf die Startelf blickt. Wird auf jeden Fall eine Fünferkette geben. Zumindest stehen 3 Innenverteidiger auf dem Platz. Mpasi ist der Keeper bei den Kongolesen, der mit Vornamen Lionel heißt und damit einer von 2 Spielern bei dieser WM ist, die diesen ja so reizvollen Vornamen tragen. Davor dann eben die Fünferkette respektive Dreierkette. Mutu Sami, ein Sechser im Mittelfeld, der da so ein bisschen aufräumen soll. Kayembe davor mit Mukau und vorne dann eben ja die 2, die auf jeden Fall international ja nicht nur bekannt sind, sondern auch eine gewisse Strahlkraft haben in der Nationalmannschaft des Kongo. Wissa vorne spielt bei Newcastle, ist 29 Jahre alt und ist 1 für 25 Millionen eben zu dem englischen Premier League Club gewechselt. Und Bakambu ist eine Living Legend, kann man eigentlich sagen, beim Kongo. Er hat 69 Länderspiele schon bestritten, ist 35 Jahre alt und trotzdem bei dieser Weltmeisterschaft wieder mit dabei und soll das erste WM-Tor für den Kongo idealerweise heute gegen Portugal erzielen.
3: Ja, soll er gerne, Sebastian Desabre. Das ist einer, der schon auch versucht, diese Mischung zu nehmen zwischen Erfahrung. Wir haben eben den ein oder anderen älteren. Und gerade im Hintergrund läuft in Houston der Countdown runter, angefeuert und angebrüllt vom Publikum in Houston bei guten 27 Grad hoher Luftfeuchtigkeit. Portugal in kompletter roter Spielkleidung mit dem Anstoß und dem Ballbesitz legt gleich los. Luise hat es gesagt, ja, Wissa Bakambu, auf die werden so ein bisschen gezählt. Da hinten auch rechts übrigens einer der Topstars, Aaron Wan-Bissaka von West Ham United. Nur einer davon zu nennen, Tanzuebe in der Innenverteidigung vom FC Burnley. Also die haben Premier League, Serie A oder auch Ligue 1 Erfahrung, gar keine Frage, eben nicht zu unterschätzen. Aber man kann schon direkt erkennen, ein hellblauer Riegel von 5 Ofen beim Kongo, die reihen sich da schon auf. Also es wird eine Geduldsprobe definitiv für die so technisch versierten Portugiesen mit dem Mittelfeld Vitinha Neves von Paris Saint-Germain, zum zweiten Mal den Champions-League-Titel geholt. Natürlich aber auch da vorne Bruno Fernandes, Bernardo Silva, Pedro Neto oder auch eben der Allstar, 41 Jahre und 167 Tage, Cristiano Ronaldo, 6. Weltmeisterschaft, der ist einfach nicht müde zu kriegen.
1: Nee.
3: Der hat richtig Bock nochmal und also die letzten beiden Turniere waren ja nicht so seins EM, WM. Jetzt will er dann doch nochmal irgendwie versuchen, einen versöhnlichen Abschluss. Und klar, Luise, die Portugiesen in dieser Gruppe, während die jetzt den Ball hin und her spielen auf der rechten Außenbahn, sind der klare Favorit.
1: Ja, ganz genau. Kaderwert, wenn man das so nennen kann, 1 Milliarde rund bei Portugal. Und vorne reiht sich natürlich einer der größten in der Geschichte Portugals in der Mittelschirmerposition ein. Das ist Cristiano Ronaldo. Der Ball, der zirkuliert gerade zwischen den Reihen von Portugal, geht jetzt erstmal rechts raus auf die rechte Schiene, wird mal kurz reingeguckt in die zentrale Position, Ball jetzt auf Vitinha gespielt, Vitinha leitet den Ball weiter links raus und der Kongo, ja, das steht sehr kompakt da, macht die Tür erstmal zu, 2 Minuten gespielt, 0-0, natürlich noch der Spielstand, während Portugal, ich glaube, das wird auch die Herausforderung hier heute, Flo Winkler, wirklich ein Mittel finden muss, durch diese bisher sehr gut gestellte Defensivreihen der Kongolesen zu kommen. Portugal immer noch im Ballbesitz. Cristiano Ronaldo jetzt mal, legt den Ball aber in die zentrale Position. Portugal jetzt so ungefähr 25 Meter Torentfernung, Abschlussmöglichkeit, aber direkt mal abgeblockt das Ding. Portugal trotzdem weiter im Ballbesitz.
3: Auf der linken Seite über Mendes, den Linksverteidiger, traut sich mit nach vorne. Kongo will sich befreien, schaffen sie aber nur bis fast zur Mittellinie. Da steht eben Renato Vega, ehemals FC Augsburg, mittlerweile beim FC Villarreal in der spanischen Primera Division unterwegs. Und jetzt haben sie mal ein bisschen Platz, die Portugiesen, über Joao Cancelo, mittlerweile in Saudi-Arabien eigentlich aktiv, ausgehender FC Barcelona, nimmt Bernardo Silva mit, den Mann von Manchester City. Bleibt er eher nicht, er wird ja wahrscheinlich zu Real Madrid gehen. Also viele, viele Wechsel, die sich da anbahnen, aber jetzt haben wir erstmal WM-Zeit. Über die linke Seite, linker Knick, 16er, gut weiter gleich von Mendes, auf die linke Außenbahn. Das macht er gut, das ist Neves. Aber wird erstmal zurückgetrieben und jetzt kommt der Ball nochmal rein in den 16er, rausgeköpft da von Steve Capuani, Innenverteidiger, und dann das Foulspiel vom mit zurückgehalten Cancelo.
1: Ja, hallo, willkommen bei der Weltmeisterschaft. Mutu Sami, der ist da einmal von Joao Cancelo einmal richtig umgewämst worden. Also das war so ein Gehfehler, den er ihm verteilt hat, aber mit so 200% Steigung in der 4. Spielminute beim Spielstand von 0-0. Übrigens ganz interessant, aber auch eigentlich nicht verwunderlich, muss ich sagen. Immer wenn Cristiano Ronaldo in Nähe des Balles ist oder den Ball sogar am Fuß vor sich her treibt, dann geht hier ein richtiger Jubel durch die Arena in Houston. Plus 70.000 sind ja da. Und es ist ja auch das Stadion, Florian, in das auch schon die deutsche Nationalmannschaft ihr Auftaktspiel hatte. Also heißt, Deckel drauf ist hier, weil die Decke zu, also es gibt ein Dach, jetzt aber erstmal Cristiano Ronaldo über die linke Seite, erkennbar am Jubel, macht einen Übersteiger, noch eines drin im 16er, legt den Ball in den Rückraum und dann ist die Situation erstmal wieder vorbei. Also Temperaturen auf jeden Fall angenehm. Ich hörte so 20 Grad sollen es bei der deutschen Nationalmannschaft gewesen sein. Ich glaube, das wird auch das Temperaturlevel hier beim Spiel Portugal gegen Kongo sein.
3: Ja, ein bisschen mehr Hitze könnten wir trotzdem auf dem Platz vertragen. Ein bisschen mehr Spielhitze auf der rechten Außenbahn wieder. Cancelo, er hat viel Freiheiten da. Eigentlich als Rechtsverteidiger zumindest gebucht bei den Portugiesen. Macht aber nichts. Die sind nämlich mit voller Kapelle in Kongos Hälfte. Versuchen jetzt den Aufbau, versuchen das Spiel ein bisschen breiter zu machen, die auseinanderzuziehen. Diese Abwehrreihe hat aber nicht geklappt. Pass versucht da von halb links auf den gestarteten Cristiano Ronaldo im 16er der Kongolesen. Die können sich erstmal rustikal befreien und dann köpft einfach Renato Vega links ins Seitenaus. Die Portugiesen in diesem 4-3-3-System führt viel Ballbesitz, das wird klar. Die haben diese hohe individuelle Qualität, aber das hatten die Spanier beispielsweise gegen Kap Verde auch. Jetzt aber erstmal der Ballgewinn gegen die Kongolesen. Guter Steckpass da, versucht zumindest von Bruno Fernandes in die Spitze rein, kann erstmal wegverteidigt werden. Aber was das teilweise für Geduldsproben sind und trotzdem hast du Möglichkeiten, Chancen, aber der Ball will dann irgendwie nicht rein. Also das ist halt jetzt die Frage, dass du diese Tage davor genau hingeschaut hast. Also bloß nicht zu lasch nehmen. Es ist der Kongo, es ist der Außenseiter, ganz klar. Aber eben, es geht um die ersten WM-Punkte. Klar führt die Portugiesen. Vitinha, halblinke Position, 25 Meter Torentfernung, Seitenwechsel rechts raus, auf fast Höhe der Eckfahne. Cancelo, Flanke kommt rein in den Fünfer. Und dann mit artistischer Grätsche erstmal raus das Ding von Mbemba, dem Kapitän. Und sofort wieder aber die Portugiesen in Ballbesitz über links. Nehmen wir noch mit den Angriff. Kommt von Möglichkeit, Tor! João Neves, 6. Minute. Portugal stellt auf 1-0. Und der kleine 1,74 große, aber kopfballstarke João Neves. Die Bayern können ein Lied von singen. Nickt den Ball aus 7 Meter ins rechte Eck und Portugal stellt schon früh alles auf 3 Punkte. Das Ganze übrigens vor den Augen, die sind leicht glasig, der Eltern des verstorbenen portugiesischen Profis vom FC Liverpool.
1: Verschmitztes Grinsen bei João Neves, dem 21-Jährigen, der jetzt auch nochmal einen Luftkuss in Richtung Himmel geschickt hat. Und den Kopfball, den trifft er wirklich richtig satt. Steigt hoch in den Himmel vom Elfmeterpunkt aus. Zentrale Position ist bestimmt so einen Meter hoch in der Luft, also über die Hälfte seiner Körpergröße. Und köpft den Ball rechts in den Winkel hinein. Und macht jetzt noch so die Andeutung eines Griezmann-Jubels, indem er quasi den kleinen Finger und den Daumen von seiner Hand abspreizt, die anderen Finger einklappt und so ein bisschen damit rumshakert. Also 7. Spielminute jetzt hier. Portugal führt 1-0. 6. Spielminute hat ein 21-Jähriger getroffen, der in dieser Saison auch schon bei Paris Saint-Germain einer der Besten war, wie ich finde. Und auch jetzt hier erstmal dem Spiel seinen Stempel aufdrückt. Und Kongo muss jetzt was machen und sind zum ersten Mal in diesem Spiel jetzt über die Mittellinie drüber.
3: Ja, zum ersten Mal tatsächlich, überraschenderweise. Jetzt Aufbau über die halbrechte Position, geht erstmal rechts raus. Jetzt der Ball auf den mitgeeilten Wan-Bissaka, versucht da irgendwie das Spiel schnell zu machen. Und übrigens, weil ich das nicht ins Ziel gebracht habe, natürlich Diogo Jotas Eltern, der bei einem Autounfall verstorbene Profi des FC Liverpool, sind ebenfalls mit im Stadion und schauen sich dieses Spiel an. Das ist natürlich ein ganz emotionaler Moment. Flankenversuch von der linken Seite da der Kongolesen, aber geblockt der Ball ins Seitenaus. Beziehungsweise gibt es jetzt auf einmal Einwurf für die Portugiesen. War da noch ein kongolesischer Spieler dran? Ja, dementsprechend jetzt die Kongolesen weit aufgerückt. Ich bin mal gespannt. Dadurch öffnen sich natürlich, Luise, Räume für die Portugiesen, die mit ihrer Geschwindigkeit natürlich nutzen können.
1: Ja, absolut. Und ich bin aber trotzdem vorfreudig gespannt. Spannend, wenn man so will, weil erstmal das Spiel durch das frühe Tor jetzt so ein

0: relativ weit weg vom Tor, so gut 35, 40 Meter in der Diagonalen. Und das bedeutet auch dadurch, dass Portugal sich jetzt gerade so ein bisschen da im Klein-Klein auf der linken Seite den Ball hin und her spielt, dass der Kongo sich auch wieder defensiv sortieren kann und alle Mann hinter dem Ball versammelt sind. Auf der linken Seite geht es jetzt aber mal ein paar Meter nach vorne für Portugal. Allerdings kann Kongo da erstmal mit dem Körper reingehen und stellt da den Gegenspieler. Trotzdem Portugal nach wie vor im Ballbesitz. Jetzt ist der erste Portugiese auf dem Hosenboden gelandet, aber der Schiedsrichter sagt weiterspielen und es geht auch direkt weiter. Bruno Fernandes hat den Ball, legt ihn jetzt auf die zentrale Innenverteidigerposition, also über die Mittellinie drüber in die Hälfte der Portugiesen hinein. Und jetzt könnte es mal schnell gehen über die linke Seite. Portugal ist da auf Höhe der Eckfahne unterwegs. Aber der Ball wird ins Ausgeklärt und dementsprechend gibt es Einwurf für Portugal mit der 1:0-Führung hier.
1: 1:0-Führung. Wir haben eine sehr aufmerksame Community, die uns hier bei Sportshow Live zuhört und das Spiel mitverfolgt. Und der Wechsel von Bernardo Silva ist nämlich offiziell heute gemacht worden. Von Real Madrid, also ablösefrei, der Portugiese mit seinen 31 Jahren mittlerweile. Dann bei den Königlichen unter Vertrag. Wunschspieler natürlich vom portugiesischen Trainer, von José Mourinho, der wieder zurückgekehrt ist zu Real Madrid. Aufbau vom Kongo über die linke Seite, über die eigene Hälfte, über Masuaku. Kayemba hat jetzt den Ball, spielt aber erstmal zurück auf Tuan Zebe. Das ist der Mann vom FC Burnley. Das ist der, der das wichtige Tor geschossen hat in der Quali im letzten Spiel dann gegen Jamaika, um die Qualifikation dann endlich fix zu machen und dieses Land in Freudentänze zu versetzen. Jetzt über die rechte Seite. Wissa ist auf dem Weg in Richtung 16. Er legt nochmal rechts raus. Flanke kommt rein und dann rausgeköpft aber von Cancelo. Nachgesetzt aber von den Kongolesen an der Strafraumgrenze. Schussmöglichkeit links knapp vorbei. Erster Abschluss und das ist schön, das ist, freut uns extrem und auch die Fans der Kongolesen, 11. Minute, dass es zum Abschluss kommt, dass es vor allem Johan Wissa war, der Mann von Newcastle United mit links knapp am linken Pfosten, wobei versucht es mal wirklich da, diverse portugiesische Abwehrbeine da im Weg, ist ihm egal, er zieht mal ab und so ein Abschluss, Wissa, der gibt auch einfach mal nochmal so einen kleinen Push, so einen Vertrauenspush, dass du sagst, hey, wir kommen jetzt zum Abschluss, vielleicht arbeiten wir uns mal ran.
0: Ja, hat er richtig durchgezogen mit seinen langen Geräten. Also einmal so windmühlenmäßig ausgeholt und dann den Ball ja nicht ganz so satt getroffen, wie er sich das vielleicht vorgestellt hatte. Und auch nicht so richtig die Richtung konnte er den Ball mitgeben, wie er sich das vorgestellt hat. Aber komm, erster Torschuss Kongo in diesem Spiel nach jetzt 12 gespielten Minuten. Dementsprechend steht nach Torabschlüssen 1:1. Der Spielstand ist aber eben 1:0, weil João Neves per Kopf in der 6. Spielminute den Ball zum frühen 1:0 untergebracht hatte für die Portugiesen. Damit natürlich klar der Favorit vorne in Houston. Aber was bedeutet das schon, Florian? Wir haben ja noch ein bisschen Strecke und ein bisschen Wiese vor uns bei diesem Spiel, diesem Auftaktspiel in der Gruppe K. Und es ist fast nicht zu glauben, aber wir haben jetzt schon ein paar Tage Fußball-Weltmeisterschaft erlebt und trotzdem starten immer noch Mannschaften in diese Fußball-Weltmeisterschaft hinein. Wir sind in der Gruppe K angelangt und Portugal und Kongo starten ihr eben heute in das Turnier. Portugal, ja, spielt sich gerade den Ball hintenrum über die Innenverteidigung. Da wird so ein bisschen, ich sag mal, Luft geholt, sich so ein bisschen sortiert und auch die Seiten verlagert. Denn das ist ja das Mittel der Wahl, um so einen ja, defensiven Riegel auseinanderzuziehen und da vielleicht eine Lücke frei zu schaufeln, in die dann die Portugiesen reinspielen könnten. Jetzt gibt es aber erstmal ein Foulspiel und die erste gelbe Karte in diesem Spiel nach einem Foul von Bruno Fernandes, der ja, auch direkt den gelben Karton sieht vom Schiedsrichter aus Katar. Fragender Blick vom Portugiesen, der dem Schiedsrichter tief in die Augen blickt und ihm jetzt auch nochmal was sagt. Aber ja, er trifft den Ball, aber er hat schon auch ein, wie ich finde, sehr gestrecktes Bein. Geht mit den Stollen voran in den Knöchel seines Gegenspielers hinein. Und auch wenn er da den Ball noch so leicht touchiert, für mich ist die Wucht der Grätsche von der Seite mit wenig Erfolg auf den Ball zumindest mal eine gute Argumentationslinie, um dem Portugiesen eine gelbe Karte aufs Auge zu drücken. Und das relativ früh im Spiel.
1: Ja, definitiv vollkommen verdient. Hat er auch aus meiner Sicht wenig Möglichkeiten, da noch überhaupt den Ball ranzukommen. Also mit welcher Geschwindigkeit er da rangerauscht ist. Gegen Kayembe war es aber jetzt wieder die Portugiesen mit Bakambu. Immerhin. Und so mit diesem Klatschen, das gefällt mir, man spricht sich Mut zu, man spricht sich die Hoffnung wieder zu, auch bei den kongolesischen Fans, die hier in Houston mit dabei sind. Es geht dann auch mal schneller, merkt man diese Dynamik, Körperlichkeit, der Abschluss nicht so ganz geglückt und auch noch abgefälscht von Araujo, Tomás Araujo von Benfica Lissabon. Also verhindert hier den Schuss aufs Tor, ganz klar.

0: Immerhin Eckball für die Kongolesen. 14. Spielminute, die läuft und die sind richtig aufgewacht nach diesem Schock in der 6. Minute durch den Treffer von Joao Neves per Kopf. Also das war klar, das muss jetzt was passieren. Jetzt muss er erstmal sich sortieren, der Mann mit der Nummer 26, Arthur Masuaku vom RC Lens von der rechten Seite. Flach rein in den 16er, zurückgelegt. Erstmal die Idee von Wisser, aber da passen die Portugiesen auf und könnten jetzt einen Konter einleiten. Der startende Bernardo Silva wird dann einfach niedergerungen. Aber weiter geht's, sagt Schiedsrichter Abdulrahman Al-Yassim. War ihm zu wenig. Wieder Ballbesitz für den Kongo über den Samuel Mutusami. Links raus auf den Flügel auf Kayembe. Jetzt kommt der Ball reingedrängt von Masuaku und dann wird es ein bisschen zu wild, ein bisschen zu unkoordiniert und es war auch noch eine Abseitsposition.
1: Muss man auch mal bedenken, finde ich, die Vorbereitung des Kongos auf diese Fußball-Weltmeisterschaft war auch ja wirklich von dramatischen Zügen geprägt. Ebola-Virus tobt da im Land und dementsprechend musste die Nationalmannschaft sich in Quarantäne begeben. 21 Tage lang Trainingslager in Belgien, also in Europa, dort, wo auch viele Spieler des Kongos eben ja nicht nur zu Hause sind, sondern auch Fußball spielen. Und auch viele Fans aus dem Kongo können wegen dieser Quarantänebestimmungen, wegen des Ebola-Virus eben auch nicht mal eben so einfach in die USA einreisen. Also da gibt es schon auch strenge Einreisebestimmungen. Und dementsprechend ist das schon auch eine sehr dramatische Grundstimmung im Land auch. Und dementsprechend ist natürlich auch diese Weltmeisterschaft vielleicht noch mal ein bisschen besonderer aufgeladen. So hört man es auch eben aus dem Land, dass Persönlichkeiten dort aus der Politik eben sagen, ey, die Fußball-Weltmeisterschaft, die gibt uns gerade vielleicht auch etwas, was wir nicht haben. Eine gewisse Leichtigkeit und eine gewisse Ablenkung von dem, was da eben gerade im Kongo los ist. 1-0 hier der Spielstand. Portugal führt 1-0, 16. Spielminute. Und Portugal, was macht das? Was sie weite Strecken dieses Spiels schon gemacht haben, Florian. Sie spielen sich viele Bälle im Kurzpassspiel hin und her und der Zähler geht hoch und höher und höher und Kongo steht und guckt sich das erstmal so ein bisschen an.
0: Ja, bringt dir aber gar nichts. Du machst überhaupt keinen Raumgewinn, wenn du in der eigenen Hälfte einfach im Kurzpassspiel, wir nennen es ja ab und zu noch früher Eckchen, hast du dir den Ball einfach hin und her gepasst im Klein-Klein, aber du kommst irgendwie keinen Meter nach vorne.
1: Jetzt schätz mal, wie viele Pässe Kongo schon gespielt hat.
0: Kongo?
1: Ja, schätz mal.
0: Das ist eine gute Frage. 35.
1: 37.
0: 37, ja, sehr stark. Freue ich mich jetzt ein bisschen, dass ich da dran war. Weil Portugal ist schon wieder im 16er. Linke Seite durch Bernardo Silva. Aber er kann den Ball nicht so richtig verwerten. Und dicker Grinser von Cristiano Ronaldo, der hatte sich da schon wieder was ausgedacht. Weiter geht's über die linke Seite der Portugiesen, angetrieben von João Neves, dem Torschützen, zum 1-0. Rüber auf den rechten Flügel, Cancelo immer wieder Platz. Flanke kommt rein und dann will Cristiano Ronaldo irgendwie, glaube ich, zum Fallrückzieher ansetzen, wird er erstmal geblockt. Wieder die Flanke, diesmal von der linken Seite rausgeköpft von Steve Capuadi. Aber der Kongo hat große Probleme, sich gerade irgendwie aus diesem Klammergriff zu befreien. Jetzt mal ein kluger Pass, ganz kluger Pass auf Wissa. Der will einleiten, nimmt Mutusami mit. Noch in der eigenen Hälfte zentrale Position, aber der weiß nicht, wohin damit. Der merkt, der stottert so ein bisschen, aber mit den Füßen, weil er nicht weiß, shit, wohin mit dem Ball. Es ist gerade gar keine Anspielstation, haben sie aber clever gelöst. Einmal eine kurze Drehung nach hinten und dann geht es eben über die linke Seite Masuaku. Aber der verliert die Kugel, weil sich Joao Cancelo da einfach in den Weg stellt und damit ist das Ding erstmal gegessen. 17 Minuten rum, 12.18 Uhr in Houston und Portugal führt 13.
1: Ich bin übrigens eben in die Drei-Tage-Bartfalle getappt. Weißt du, was das bedeutet? Es hat nicht Bruno Fernandes die gelbe Karte bekommen, sondern Bernardo Silva. Jetzt aber erstmal Portugal im 16er, der Keeper von Kongo. Ein Pasi muss rauskommen, jetzt den Ball, aber nach vorne klatscht nächster Schuss von Portugal. Ball kullert aber am zweiten Pfosten vorbei. Und da wäre fast noch ein Portugiese da gewesen und wäre mit so einem Spreizschritt Bruno Fernandes da gewesen, um den Ball dann im Tor unterzubringen. Aber diese, ich sag mal, schnellen Bälle, die dann über die Kette der Kongolesen drüber gehen und dann natürlich hinten den Raum aufmachen und die Tür aufmachen, um sich eine gute Gelegenheit vor das Tor zu erspielen, das ist schon saugefährlich für die Kongolesen. Eben auch, das ist schon angesprochen, Flo, Portugal hat ein extremes Tempo da auf dem Platz und das können sie so natürlich auch extrem gut ausspielen. 18 Minuten rum, Portugal führt hier 1-0. Das ist so, ja, grundsätzlich würde ich sagen, ein okayer Spielstand. Ich finde, man kann vielleicht auch sogar sagen, verdient, aber es ist jetzt nicht so, dass Portugal, wenn wir auf die Torchancen und auf die Torschüsse blicken, hier drückend überlegen wäre. Denn wenn wir auf die Torschüsse blicken und dazu schiele ich einmal rüber zu meinem Statistiktool, ist es genauso, wie man das vielleicht auch vom Gefühl her denken würde nach 20 Minuten, 2-2.
0: Ja.
1: Aber eben ein Tor für Portugal.
0: Mehr Spielanteile,
1: ja,
0: Ballbesitzphasen, ganz extrem natürlich auf portugiesischer Seite und muss dann sagen, insgesamt, ja, geht's in Ordnung, aber von Dominanz oder klarer Favoritenrolle gerecht werden, sind wir weit, weit
1: weg. Bleiben aber auch da hinten in ihrer Fünferkette stehen, das ist so geil.
0: Und das ist genau, was Luise gesagt hat. Kommt die aber in Wallung und wird irgendwie mal überspielt und dann zieht Portugal das Tempo an und das müssten sie eigentlich viel häufiger versuchen, aber das ist die große Aufgabe heute, das große Rätsel, was sie lösen müssen, die Portugiesen. Dann geht's halt eben auch mal schnell und dann wird's auch mal schnell richtig gefährlich im Strafraum der Kongolesen. Kann man alles in Ruhe erzählen. Portugal schiebt sich wieder den Ball, kurzpassmäßig hin und her. João Neves und Vitinha, diese zwei, ich sag mal, Zauberzwerge von Paris Saint-Germain. Einmal 1,74, einmal 1,72, aber die haben so eine Wucht, so eine Dynamik, so eine Fußballkreativität in sich drin. Das ist schon à la Bonheur. Ronaldo auf dem linken Flügel. Ja, da hüpft er kurz vor Frust, weil seine Angriffsidee so nicht umgesetzt wurde von den Teamkollegen. Der geht nämlich wieder in den Mittelkreis. Das Ganze jetzt zu Tomás Araujo. Der legt den Ball links zu Veiga. Alles auf Höhe der Mittellinie. Jetzt mal Nuno Mendes, auch von Paris Saint-Germain. Sieht jetzt, dass auf der linken Außenbahn Startmöglichkeit wäre für João Neves. Aber der kommt da nicht richtig ran. Beziehungsweise Pedro Neto war es jetzt. Aber der war dann etwas zu steil. Kongo kann es erstmal verteidigen über Mbemba, den Kapitän. Und dann der Rückpass auf Lionel Mpazi. Und dann geht's ganz, ganz steil und weit Richtung portugiesische Hälfte. Der Ball erstmal sehr weit weg. Aber der Kongo zeigt, sie versuchen immer mal wieder was, auch wenn der letzte Pass, Luise, ja, ausbaufähig ist.
1: Cristiano Ronaldo im Übrigen noch gar nicht in Erscheinung getreten. Das Highlight, was ich von ihm gesehen habe, war vor der Partie. Er hat einen fetten Klunker im Ohr, einen fetten Diamantohrring. Ich glaube, es waren sogar zwei. Gefühlte 250 Karat hatte der.
0: 250 Gramm pro Ohrring, ja.
1: Ja, genau. Hatte der da am linken Ohrläppchen kleben. Hat er natürlich jetzt nicht mehr an seinem Ohrläppchen dran, diese Diamanten. Weil das könnte ja auch gefährlich für sein Ohrläppchen werden, wenn da mal irgendwer hängen bleibt. Dann ist das hier nämlich einmal durchgerissen. Da gibt es einen kleinen Schlitz da drin. Portugal jetzt gerade am Ball, Cristiano Ronaldo nicht. Der lässt sich aber jetzt gerade so ein bisschen tiefer fallen und versucht, glaube ich, auch mal so ein bisschen ein Gefühl für das runde Ding zu bekommen. Jetzt gerade ein schöner, ja, was heißt schön, aber eine Doppelpass-Staffette mit Vitinha da.
0: Das ist ein Meter Entfernung.
1: Ja, genau. Das war so eine kleine Fingerübung oder Fußübung für die beiden, um mal auch so ein bisschen Cristiano Ronaldo das Gefühl zu geben von, übrigens, du bist ja auch im Spiel mit dabei, unser Kapitän, heute 227. Länderspiel, ist natürlich eine absolute Legende in Portugal, der Typ aber eben bisher noch so ein bisschen blass um die Ohren und um die Augen und um den Mund, was das angeht. Ich denke an Messi, der zum Auftakt mit Argentinien, ja, sensationell, Weltklasse, wir gehen die Superlative aus, dreimal getroffen hatte. Cristiano Ronaldo, ja, ist da gerade noch so ein bisschen hinten dran, was das angeht. Aber ist ja nicht schlimm, wir haben noch ein bisschen Zeit, 22 Minuten rum.
0: Ja, ihm fehlt aber auch so ein bisschen die Bindung zum Spiel, hat man das Gefühl. Das lässt
1: das
0: sich auch
1: ist das richtige Reporter-Wording dafür.
0: Das muss man auch klar sagen, sonst würde der sich nicht einfach nochmal 6, 7, 8, 9, 10 Meter zurückfallen lassen, weil er merkt, er wird jetzt von außen nichts mit gefüttert. Ist es auf dem linken Flügel, Kurzpassspiel mit Bruno Fernandes. Dann geht der Ball zurück zu Vitinha, halblinke Position, wieder zurück zu Bruno Fernandes, wieder zu Vitinha. Die Kongolesen lassen sich auch nicht locken. Also die sind, wir haben es gesagt, disziplinierter in ihrem taktischen System. Das hat ihnen Sébastien Desabre, der französische Trainer, da klar eingeimpft. Das ist auch der Weg zum Erfolg gewesen durch diese ewig lange Weltreise quasi ja schon durch die WM-Qualifikation zu diesem Turnier. Und ja, man merkt es auch an der leichten Unruhe im Publikum. Also es ist jetzt nicht die große Fußballparty gerade in Houston, weil sehr viel Ballgeschiebe, viel, viel Ballbesitz, über 200 Pässe der Portugiesen. Das kommt auch alles an, über 94%, um mal den Statistik-Stefan hier zu spielen. Aber trotz allem, das ist natürlich völlig brotlos, wenn du halt ganz viel das in der eigenen Hälfte machst und im Mittelfeld, weil du dir einfach nicht klar wirst, wie komme ich jetzt nach vorne? Und das Raunen, was ihr gerade gehört habt, das ist der Beleg dafür. Also, sorry, trotz 1-0, man hat es ja gezeigt, dass es geht. Und schon früh war das ja so ein bisschen der Öffner dieses Spiels, weil da dann auch die Kongolesen ein bisschen mehr machen mussten. Aber das haben sie beide irgendwie so ein bisschen wieder eingestellt.
1: Ja, ich glaube, die Erwartungshaltung gegenüber Portugal ist halt einfach, Ball ist übrigens gerade im Aus, wird Einwurf für Portugal geben, beziehungsweise nö, gibt jetzt erstmal diese Trinkpause hier, die es ja bei der Fußball-Weltmeisterschaft gibt. Hydration Break ist da das richtige Wording für.
0: Ob die verdient ist bei den Anstrengungen, mag ich zu bezweifeln.
1: Ich mag es auch zu bezweifeln, aber dann kann ich meinen Gedanken nämlich noch in Ruhe zu Ende führen, weil der Ball ja sowieso nicht rollt. Ich glaube, die Erwartungshaltung gegenüber Portugal ist halt einfach extrem hoch. Sie haben einen fantastischen Kader, wie ich finde. Sie haben einer der Superstars bei dieser Fußball-Weltmeisterschaft im Kader, das ist eben Cristiano Ronaldo. Viele aus den USA, in den USA, werden eben auch für ihn in dieses Stadion nach Houston gekommen sein, um ihn spielen zu sehen. Und bisher hat man eben von ihm wenig bis gar nichts gesehen, außer einem Doppelpass über einen Meter mit Vitinha gegen Ende der ersten Viertelhalbzeit hier. Und ansonsten ist das halt ja schon ein Fußballspiel, was jetzt wenig, ich sag mal, einem US-amerikanischen Geist entspricht, mit so Tempo, dass es spektakulär ist, dass es viele Tore gibt, dass es viele Chancen gibt. Denn das haben wir halt hier eben nicht. Zwei Torschüsse auf jeder Seite und die wenigsten davon sind halt eben ins Tor gegangen. Und mit dem wenigsten meine ich eben eins. Also dementsprechend ist die Stimmung, glaube ich, auch so zu verargumentieren.
0: Ja, und deshalb wird auch gerade mal einfach die Musik auf 180 Dezibel raufgeschraubt, perfekt, damit zumindest mal ein gewisser Unterhaltungsfaktor dann eben aus den Boxen kommt. Es wird sich intensiv beraten und besprochen dann. Auch Robert Martinez, der Trainer, der spanische Trainer der Portugiesen, schnappt sich die Jungs, seine Mannschaft immer mal wieder ran. Der hat auch schon den ein oder anderen Erfolg feiern dürfen, unter anderem ja auch mit Belgien bei der WM 2018 immerhin Dritter geworden. Nations League mit den Portugiesen gewonnen im letzten Jahr. Also das ist jetzt auch nicht gerade wenig. Er hat gezeigt, dass er diese Mannschaft da schon im Griff hat und er muss ja dann auch so ein bisschen diesen Umbruch auch einläuten. Du hast Bruno Fernandes 31, Bernardo Silva 31. Das ist jetzt nicht ultra alt, aber du musst halt schauen, wer kommt danach. Cristiano Ronaldo, wir haben es gesagt, 41. Aber ja, bei dem Mittelfeld, ganz ehrlich, Vitinha, João Neves, musst du dir nicht so bange sein. Nuno Mendes auch erst 23, Renato Vega 22. Also da ist schon viel, was danach rückt und was eine enorme Qualität dann eben mitbringt bei den Portugiesen. Ich tue mich ein bisschen schwer, sie so ganz klar in den Favoritenkreis zu setzen, vielleicht den äußeren Favoritenkreis. Also da muss dann auch noch ein bisschen Favoritenspeckgürtel gefällt mir auch sehr gut. Bislang ist das nicht mehr als die Pflichterfüllung, die sie hier machen, nach weit über 20 Minuten, die gespielt sind in der ersten Halbzeit zum WM-Auftakt. Wir haben gelernt und deswegen schraube ich selber so ein bisschen meine Erwartungshaltung darunter, dass diverse Favoriten, ich habe es eingangs gesagt, sich extrem schwer tun gegen tiefstehende Mannschaften. Und jetzt holt sich Martinez nochmal seine Jungs in Rot um sich herum, holt die kleine Taktikkladde raus und gibt nochmal zwei Anweisungen auch an Diogo Costa. Ganz kurz nochmal der Austausch, Daumen hoch, kurzes Nicken beim Mann mit der schon leicht glänzenden Glatze und dem grauen Anzug, den er da trägt in Houston. Also die Luise hat es gesagt, Dach ist zu, ist eigentlich eine ganz angenehme Temperatur und klimatische Geschichte da in diesem Stadion in Houston bei rund 70.000 Zuschauern. Aber es bräuchte mal auf dem Feld einen Stimmungsaufheller.
1: Ja, ich habe übrigens so gedacht, zu ist Dach. Erstes Spiel da ist eins weniger, das du in so einer Hitze dann ertragen musst in den USA. Finde ich, ist schon ein Vorteil dahingehend. Die kongolesischen Fans, die es ins Stadion geschafft haben, die machen schon gute Stimmung, muss ich sagen. Also sind viel am Tanzen, viel am Singen, bewegen ihre Körper rhythmisch zur Musik. Und jetzt geht auch das Spiel weiter nach dieser ersten Hydration Break. Wir sind dementsprechend jetzt in der 27. Spielminute. Portugal führt 1-0, weil das Tor von João Neves in der 6. Minute relativ früh gefallen war. Kopfball von diesem so kleinen Spieler von Portugal oben rechts ins Eck hinein. War ein schöner Kopfball und seitdem gab es weniger Schönes hier auf dem Rasen zu sehen. Weder von Portugal noch von Kongo, die aber auch eben Chancen hatten. Zum Beispiel einen Torschuss aus so 25 Metern von Wissa, aber der Ball ging dann so, weiß ich nicht, war es ein halber Meter am linken Pfosten vorbei, flach geschossen, hat er sich so ein bisschen geärgert, aber dadurch, dass Portugal eben 1-0 führt, ist der Kongo halt eben auch gezwungen, immer mal wieder nach vorne zu kommen und das machen sie eben auch, seitdem sie hinten liegen. Auch wenn Portugal jetzt gerade wieder den Ball hat, zumindest wird mal die Innenverteidigung angelaufen, jetzt kommt aber der lange Ball hinter die Kette, Portugal ist an der 16-Meter-Grenze, Ball kommt in den 16er flach hinein, sollte Cristiano Ronaldo erreichen, aber die Beine vom kongolesischen Innenverteidiger, die sind eher da. Mbemba, der Kapitän, haut das Ding über die Torauslinie einfach nur weg, damit der Superstar nicht drankommt und klärt zur Ecke für Portugal, die es jetzt hier gleich geben wird.
0: Ja, und Neto hatte auf der linken Außenbahn richtig viel Platz. Das ist immer mal wieder so ein Moment, wenn sie Ideen schicken. Der hat eine richtig starke Geschwindigkeit, der 26-Jährige vom FC Chelsea. Das ist der, der auch die Vorlage gegeben hat, übrigens ja zum 1-0 zum Kopfballtreffer von Joao Neves. Auf der linken Seite geht es dann kurz im Eckball von links. Neto nimmt dann Nuno Mendes mit, jetzt in der Zentrale der Pass von Araujo rein in den 16er der Kongolesen, rausgeköpft von Tansuebe, nachgesetzt von Mendes auf dem linken Flügel, Höhe 16er, legt nochmal zurück. Jetzt ist es Vitinha, 25 Meter Torentfernung, passt fast ein bisschen zu kurz für Araujo, der muss aufpassen, der beschwert sich da auch so, Jungs, ein bisschen mehr Körperspannung und Konzentration bei solchen Geschichten. Ruckzuck wird er angelaufen eben von Cedric Bakambu. Und der 35-Jährige, das ist auch schon so eine Ein-Mann-Büffelherde. Da musst du ziemlich aufpassen, dass du da nicht einfach umgerannt wirst oder der sich einfach dementsprechend, wenn auch dann fair, Platz verschafft. Weiter Ballbesitz, Portugal mit kompletter Truppe in Hälfte von den Kongolesen. Gute Idee im Ansatz zumindest von Joao Cancelo Richtung Cristiano Ronaldo. Dafür kriegt er der Mann vom FC Barcelona, ausgeliehen zumindest zu den Katalanen von Al-Hilal, den Daumen hoch vom Mann, der schon seine 6. Weltmeisterschaft absolvieren darf. Cristiano Ronaldo, Pepe, langjähriger Freund und Innenverteidiger der Portugiesen.
1: Der hat ja auch so ewig gespielt,
0: genau,
1: ne?
0: Genau, im feinen Einreiher mit Krawatte sitzt er da und schaut sich das Spiel an. Es ist, bleibe ich dabei, noch ziemlich ausbaufähig, trotz 1-0-Führung.
1: Gut, wir nehmen das aber so, wie es kommt. Zur Not, machst du einfach das Statistiktool auf und dann rattern wir runter, was es hier so zu erzählen gibt. Aber so grundsätzlich, es passiert ja schon ein bisschen was. Zumindest rollt der Ball und Stichwort Statistiktool. Da spielt uns gerade eine Zahl reingespielt. 275 Pässe Portugal, jetzt aber erstmal Kongo. Bevor ich die Zahl auflöse, wie viele Pässe sie gespielt haben, sind im 16er drin. Ball könnte in den Rückraum gespielt werden, wird aber rechts rausgelegt. Flanke in den 16er hinein. Abwehr von Portugal. Raus aus dem Strafraum, rein in den Fuß eines Kongolesen, aber weit eben vom Tor weg. Portugal trotzdem jetzt wieder im Ballbesitz. Jetzt der lange Schlag auf die linke Seite. Da ist ein bisschen Platz und die Fünferkette des Kongo ist nicht meine Fünferkette. Gefühlt zum ersten Mal in diesem Spiel haben da die Außenverteidiger der Fünferkette ihre Position verlassen und sind mit nach vorne gegangen. Deswegen hinten nur noch 3 in Anführungszeichen, was auch noch eine stattliche Absicht
0: ist. Kongo macht auf.
1: Ja, ja genau. Aber der Ball kam nicht an, weil er ins Ausgeschlagen wurde von Portugal. So, ich bin dir noch eine Zahl schuldig oder euch. Pässe Kongo im Spiel gespielt. 273 Portugal, 54 Kongo. Also das zeigt so ein bisschen, wie hier die Kräfteverhältnisse in diesem Spiel sind. Aber eben nur die 1-0-Führung für Portugal, die jetzt gerade schon wieder den Ball haben. Diesmal aber tief in der eigenen Hälfte. Vitinha dreht sich einmal kurz auf, spielt dann den Ball dann doch zurück zu seinem Keeper, Diogo Costa. Und der legt den Ball jetzt in den 16er hinein. Dann das Foulspiel. Also da sind sie mal im Pressing draufgegangen. Bakambu hat da den Innenverteidiger der Portugiesen einmal ganz schön bearbeitet, aber ihn dann auch einen Foul verpasst, indem er ihn ordentlich an der Wade getroffen hat. Also Ball locker einen Meter, anderthalb von ihm entfernt und er haut halt quasi dem Portugiesen Renato Veiga den Ball gegen, den Fuß gegen die Wade, trifft den Ball nicht und das ist dann eben ein Foulspiel. Dementsprechend jetzt Ballbesitz für Portugal. Florian, mach was
0: auf
1: drauf.
0: Der linken Seite, Neto und ich glaube, Wan-Bissaka sind da irgendwie zusammengehört. Der Neto hält sich den Hals. Also ganz, ganz fiese Geschichte. Nee, es war Mbemba, der Kapitän. Auch kein Kind von Traurigkeit. Er sieht dafür jetzt auch die gelbe Karte, weil er da ziemlich heftig rein ist. Und Neto kurz mal nach Luft schnappen muss. 32. Minute. Mbemba völlig fassungslos, dass ihm Abdulrahman Al-Yassim, der Schiedsrichter aus Katar, da wirklich die gelbe Karte zeigt. Das kann doch alles gar nicht wahr sein. Die zweite im Spiel übrigens. Und kann man so sehen, der hat immer das Trikot von hinten dann einfach mal beim Kopfballduell. Also den Ellbogen mal kurz gegen die Wange und dann im Flug dann mal kurz nochmal hinten sich eingehakt am Trikot und den dann damit stranguliert mit seinem eigenen Trikot. Der Chancel Mbemba vom OSC Lille.
1: Grundsätzlich, also mit dem Trikotzieher könnte man meinen, war auch noch vielleicht so ein Haltungsding vom in Richtung Boden fliegenden Kongolesen. Aber der Check des Ellenbogens in Richtung Gesicht des Portugiesen zuvor ausschlaggebend für die gelbe Karte gewesen und für meine Begriffe auch an der Stelle korrekt. Gibt es also den Freistoß für Portugal? Ball fliegt rein in den 16er, geklärt von Mbemba, der eben noch das Foul gespielt hatte, der Kapitän. Der Ball jetzt auf der rechten Seite unterwegs und Kongo im Versuch, ein kleines Pflänzchen der Geschwindigkeit in dieses Spiel reinzupflanzen. Werden dann aber erstmal unterbrochen auf der rechten Seite, kommen jetzt aber über links. Ball in der zentralen Position, schön am Gegenspieler vorbeigelegt, Schuss aus der Distanz. Und der Torhüter von Portugal, Diogo Costa, muss zum allerersten Mal so richtig zu lang. Er muss sich auf jeden Fall nicht in eine andere Galaxie strecken, das wäre jetzt zu viel gesagt. Aber er musste den Ball zumindest mal mit beiden Händen richtig festhalten nach diesem Abschluss aus so gut 30 Metern. Das ist dann auch vielleicht ein bisschen schade, während Portugal jetzt hier das Spiel wieder aufbaut zwischen Veiga, der der Innenverteidigung die zentrale Position gibt in der 34. Spielminute. Ein bisschen schade finde ich, dass sie sich eigentlich ganz gut vor das Tor der Portugiesen gespielt haben, die Kongolesen, und dann für meine Begriffe ein bisschen zu schnell abgeschlossen haben, weil dann kannst du vielleicht nochmal echt mit einem Doppelpass dich ein bisschen näher nah ans Tor bringen und so verpufft dann das Ding halt komplett. Klar, ist zwar kein Sonntag, aber so ein Sonntagsschuss kann dann immer mal reingehen, aber so viele Dinger werden sie nicht aufs Tor bekommen, weil sie eben erfahrungsgemäß in den letzten 34 Minuten noch nicht so oft über die Mittellinie mit Ball gekommen sind.
0: Ja, es hat so ein bisschen Anschein, in diesem letzten Drittel zittern so ein bisschen die Knie.
1: Ja.
0: Im letzten Drittel wird überlegt und dann schießt sich einfach lieber mal drauf, es geht irgendwas Richtung Tor. Da fehlt dann irgendwie die Klarheit, die Übersicht und vor allen Dingen natürlich dann, lässt sich leicht sagen, auch die Präzision im Abschluss. Diogo Costa hat den Ball am Fuß im eigenen 16er, muss aber ein bisschen aufpassen, weil er sofort angelaufen wird da von Bakambu, dem 35-Jährigen, der den Fuß da reinstellt. Oder war es Wisser? Ich glaube, Wisser war es sogar. Also da muss er echt die Zaubertänzchen da am eigenen 16er lassen. Sofort war nämlich einer der beiden kongolesischen Stürmer da. Und die Kongolesen haben sich den Ball jetzt auch mal erkämpft über die rechte Seite. Demba versucht das Zusammenspiel möglicherweise mit Toussaint Mihy, aber er kommt nicht so richtig durch, weil direkt 3-4 Portugiesen um ihn herumstehen. Also erstmal die Lösung über die Abwehrreihe, über die eigenen Abwehrspieler, über Capuani links raus auf Masuaku. Und der versucht jetzt mal Kayembe zu schicken, aber der Torschütze, der arbeitet eben auch mit nach hinten. João Neves von Paris Saint-Germain. Und jetzt gibt es kurz Geschrei und Gejaule und Gemecker, denn eigentlich dachte Kongo, dass sie den Einwurf jetzt zugesprochen bekommen. Wenn wir nochmal aus der Refcam den Abschluss von gerade eben sehen, der Kongolesen aufs Tor, und der war noch sogar leicht abgefälscht, dann konnte Costa einfach zupacken. Also Neuaufbau über die eigene Hälfte, durch den eigenen 16er der Portugiesen. Es ist, sind wir ehrlich, Luise, ziemlich schleppend.
1: Ja, aber ich finde das, was die Kongolesen jetzt geändert haben und was mir persönlich gut gefällt, ist, dass sie zumindest mal die Innenverteidigung von Portugal anlaufen, in aber auch eher nur so einem halben Pressing. Und ein halbes Pressing ist im Fußball eigentlich ein schlechtes Pressing. Deswegen muss man auch sagen, dass quasi diese Aktivität nach vorne, finde ich, schon gut ist. Auch bei Abstößen gehen sie teilweise zu dritt drauf. Aber wenn du dann aus dem Spiel heraus nur mit den beiden Stürmern, also mit Wissar und Bakambu, die Innenverteidiger unter Druck setzt, aber keiner nachschiebt, dann machst du halt einfach hinter dir als Mittelstürmer eine Riesenlücke auf, in die Portugal aufgrund ihrer Qualität natürlich auch easy reinspielen können. Also da musst du dann schon volle Lotte draufgehen. Jetzt aber der Schnittstellenpass von Portugal in den 16er hinein kommt nicht an, weil Kongo da aufgepasst hatte in der 37. Spielminute. Also Kongo hat hier schon so ein bisschen an Aktivität im Spiel zugelegt. Und trotzdem ist das natürlich brutal schwer, gegen Portugal da richtig gefährlich vor das Tor zu kommen, weil sie, die Portugiesen, eben auch nicht nur offensiv spielen können, sondern auch noch gut nach vorne verteidigen können. Gerade gesehen, Vitinha hat jetzt den Ball, nachdem Veiga durch eine schöne Vorwärtsverteidigung den Ball erobert hatte. Vitinha verteilt den Ball jetzt auf die rechte Seite. Portugal auf Höhe der Mittellinie unterwegs. Ball wird rechts rausgelegt auf João Neves, der Torschütze hier zum aktuellen Spielstand, zum 1:0. Der wird jetzt auch gelegt und es gibt einen Freistoß für Portugal, ist auch schon ausgeführt worden. Auf der rechten Seite gibt es jetzt sogar einen Trick. Da wird der Ball hinter dem Standbein hergezogen und in den Lauf von Vitinha gelegt. Aber null Raumgewinn, deswegen einfach nur ein Punkt in der B-Note.
0: So ist es und sofort der Ball gewinnt dadurch, weil sie das wieder zu halbherzig, zu körperlos, zu locker auch gefühlt, weil das, was von Luise geschildert hast, wenn du 1-0 führst und dann so einen Schnicker-Move dann machst und versuchst, den Ball hinter dir herzuziehen, so ein bisschen ganz locker, lässig, laissez-faire, würde der Franzose sagen. Aber es ist eigentlich noch nicht angesagt, weil A, hast du hier nicht alles komplett unter Kontrolle, B, du führst nur knapp 1-0 und C, du tust dir in den letzten 15, 20 Minuten echt schwer, klare Torchancen rauszuspielen, einen klaren Torabschluss auch mal zu haben, trotz viel Ball. Jetzt der Lupfer auf die linke Außenbahn. das ist Nuno Mendes, der ist nicht im Abseits. Nuno Mendes ist im Strafraum, legt sich den Ball auf den linken Fuß, will in die Mitte passen, aber das dauert zu lange, viel zu lange. Die Portugiesen versuchen nochmal nachzurücken, sich den Ball zu erkämpfen. Machen sie erstmal nicht, aber Portugal setzt nach, weil der Kongo das zu sehr verdattelt und verdudelt. Auf der linken Seite wieder Mendes am Strafraum, legt den Ball erstmal raus auf der linken Seite aus dem 16er. Jetzt geht es im Klein-Klein auf Neto, auf João Neves am Knick. Dann hat ihn Bruno Fernandes auf ganz links jetzt wieder rausgespielt, mitgelaufen von Neves, fast auf Höhe der Grundlinie, wird da ein bisschen rausgedrängt, versucht sich so ein bisschen zu sortieren, sieht, da steht wieder Bruno Fernandes, 20 Meter, der hat eine Schusstechnik, aber der trifft den Ball nicht richtig, kann erstmal geblockt werden vom Kapitän von Mbemba. Und jetzt schaltet der Kongo plötzlich mal um, mit dem nach vorne gehaltenen Bakambu im 1 gegen 1 gegen Araujo, nimmt erstmal den Sicherheitspass zurück, weil da auch aus Unterstützung der Mann mit der 26, Masuaku, erstmal mitgeeilt ist, Kayembe unterstützt und links auf den Flügel jetzt mal rausgespielt, 30 Meter Torentfernung, Flanke kommt rein vom Kongo in den 16er und der Wuschelkopf von Vega ist da und der köpft dann vor Bakambu das Ganze wieder raus aus der sogenannten Gefahrenzone. Also Portugal sollte ein bisschen besser aufpassen, was sie da im Spielaufbau so fabrizieren, denn immer wieder verteilen sie kleine Einladungskärtchen an den Kongo.
1: Was für eine sensationelle Taktik des Kongo. Einfach mal die Portugiesen einschläfern und dann zustechen, wenn es genau soweit ist. 39. Minute, 1-0, Führung Portugal. Über die rechte Seite wird das Spiel jetzt über João Cancelo aufgebaut, aber der legt den Ball wieder direkt zurück in Richtung Innenverteidiger und Tomás Araujo und kriegt den Ball jetzt auf der rechten Seite wieder zurückgespielt. Also das ist so quasi das Tempo, was wir jetzt hier gerade im Spiel haben. In Houston ist ja das Stadion, in das auch schon die deutsche Nationalmannschaft den Auftakt gegeben hat oder in dem die deutsche Nationalmannschaft schon ihr Auftaktspiel hatte. 70.000 passen rein, Dach ist zu, dementsprechend ist die Kiste auch klimatisiert und das kann in Texas im Sommer auch schon von Vorteil sein, wenn draußen die Sonne brennt und du drin klimatisiert sitzen kannst und eben nicht die Sonnencreme dir auf die Nase schmieren musst. Portugal während meines kleinen Ausfluges in Richtung Sonnencreme und Sonnenschutz, der wichtig ist, immer noch im Ballbesitz. Jetzt der lange Pass in den Lauf von nicht Cristiano Ronaldo, wo ist der eigentlich überhaupt? Ja, ein bisschen weiter entfernt vom Ball und im Hintergrund quasi im Rücken von Cristiano Ronaldo, der auch bei dem es auch dabei bleibt, dass er quasi noch nicht über die zweistelligen Ballkontakte in dieser ersten Halbzeit drüber kommt. Eine Laola-Welle, die sich durch das Houston Stadium bahnt und ihren Weg über die Hartplastik-Sitze findet, während der Ball jetzt im Spiel seinen Weg auf Höhe der Mittellinie gefunden hat und am Fuß von Vitinha ist, der ja darum bemüht ist, eine Lücke im System Kongo zu reißen.
0: Ja, und das ist eigentlich bemerkenswert, dass solche zwei Kreativ-Feingeister wie Vitinha und wie João Neves es trotzdem ihrer Klasse nicht schaffen, da für kreative Momente, vielleicht für Momente zu sorgen, da eine Lücke im System zu finden, mit einem kleinen Zauberpässe, mit einer Finte, mit einer tollen Idee, da gehören auch mal mehr zu, aber die beiden oder von den beiden hatte ich mir so ein bisschen mehr auf, dass die zwei Zauberzwerge, und das meine ich wirklich durchweg positiv, während sich gerade jetzt João Cancelo im 1 gegen 1 gegen Masuaku da schwer tut, dachte er kriegt das Foul, kriegt er eben nicht, gibt Freistoß für den Kongo, 41 Minuten sind gespielt, also das von diesen beiden zwei Zaubermäusen bei PSG einfach mehr ausgeht, dass da einfach mehr Impulse kommen, dass die mehr versuchen. Und ich glaube, dass sie noch mehr darauf angewiesen sind, dass auch die Jungs da vor ihnen um Fernandes, Silva und Neto mehr mitarbeiten. Wir wissen, Cristiano Ronaldo ist nicht dafür bekannt, dass er unbedingt viel Defensivarbeit verrichtet oder auch das Spiel grobart mit ankurbelt. Mit 41 kannst du dir halt auch mal die eine oder andere Pause gönnen. Kann ich alles erzählen, weil Portugal den Ballbesitz wieder durch die eigene Hälfte zirkuliert mit Mann und Ball. Jetzt mal versucht über die linke Seite über Nuno Mendes. Gefällt mir gut, der Linksverteidiger sucht immer wieder den Weg auch nach vorne im Zusammenspiel jetzt mit Vitinha, halblinke Position, ganz links raus auf den Flügel. Neto, der sich ja so ein bisschen fallen lässt, aber sie kommen da wieder nicht durch. Jetzt versuchen die Blauen, die Kongolesen, nachzurücken, Pressing zu spielen mit Bakambu und mit Wissa. Ball ist bei Diogo Jorge Costa, der muss aufpassen, dass er da nicht zulässig wieder den Ball verliert, aber auf der rechten Verteidigerseite bei den Kongolesen war Bissaka eben dazwischen und dann ist der Ball im Seitenaus. Gibt Einwurf und so langsam gebe ich ehrlich zu, sehen wir uns so ein bisschen nach der Pause. Zumindest ich.
1: Bei mir geht's eigentlich, muss ich sagen. Also wir haben jetzt noch so 3 Minuten plus die Nachspielzeit, die es halt eben gibt für die Hydration Break. Ich habe gerade quasi aufgrund der spielerischen nicht so Besonderheiten hier aktuell in der Partie erstmal geguckt, was für mich die optische Besonderheit in diesem Spiel ist. Und Bakambu, der Mittelstürmer der Kongolesen, der hat sich die Haare blond gefärbt und dementsprechend ragt da immer so ein Blondschopf raus aus der hellblauen Masse, den man dementsprechend sehr gut wiedererkennen kann und einen maximal hohen Wiedererkennungswert hat. Portugal spielt sich gerade um diesen Blondschopf herum, sind jetzt auf der linken Seite angekommen. Ball wird auf Vitinha gegeben, der sich hat in die Innenverteidigerposition fallen lassen und da spielt er einen richtig schlechten Pass. Das wäre fast richtig teuer gewesen, weil der Ball von Vitinha eben im Fuß eines Kongolesen landete und der wollte eben den blonden Bakambu auf die Reise schicken, aber der Ball war so ein bisschen zu ungenau gespielt und Vitinha konnte dann auch seinen Fehler wieder gut machen. Deswegen jetzt aber Portugal nach wie vor im Ballbesitz. Aber so manchmal pennen sie einfach so komplett und ich glaube, wenn Kongo vielleicht nicht Weltranglisten Nummer 46 wäre, dann könnte das an der einen oder anderen Stelle auch anders ausgehen. 44. Minute, noch 1:30 auf der Uhr, dann sind wir drin in der Nachspielzeit, Florian. Und das bedeutet, 1:30 noch regulär in der ersten Halbzeit zu spielen und dementsprechend spielt Portugal wahrscheinlich noch so 50 Pässe, bis wir in die Halbzeitpause gehen.
0: Wenn das reicht. Also gerade ist viel mehr los in der portugiesischen Hälfte, aber mit Ballbesitz Portugal, weil sie wieder mal denken, ach komm, ich lasse mich ein bisschen fallen, ich drehe mich nach links, drehe mich nach rechts. Vitinha hat jetzt den Ball, trabt mit dem am Fuß so Richtung Mittellinie, zentrale Position, ja, gibt er wieder dann ab auf Araujo, auf links geht es dann mit Mendes im Zusammenspiel, wieder Araujo, jetzt geht der Ball zurück auf Veiga. Ja, also wie gesagt, Raumgewinn ist das große Zauberwort. Und wieder, pardon, hört man dann auch die leichten Pfiffe im Publikum, denen das stinkt. Die haben viel Geld bezahlt und die erwarten ein bisschen mehr Unterhaltung. Jetzt vielleicht mal ganz zählen. Guter Pass auf Neves, aber der braucht zu lange. Gut verteidigt das Ganze von Mutusami, dem Mann von Atromitas Athen aus der griechischen Liga. Der hat einen Fuß da gut reingestellt, beziehungsweise auch direkt gecheckt, was die Portugiesen davor haben, aber die bleiben erstmal in Ballbesitz. Auf dem rechten Flügel nochmal mit Cancelo, 35 Meter Torentfernung, rechts raus ganz auf die Außenbahn auf Bernardo Silva, den Neumadrilenen, aber sie kommen nicht durch und das ist alles zu theatralisch und passt so ein bisschen gerade 10 Sekunden vor dem Ende von João Cancelo, der sich in der Strafraumkante da fallen lässt, weil er aufgelaufen ist, also viel zu wenig und dementsprechend auch die Pfiffe. Kongo in Ballbesitz und in der Vorwärtsbewegung jetzt mal mit ein bisschen mehr Zug vielleicht, das Ganze Mukau und Mutusami, zentrale Position, 35 Meter weg vom Tor. Sie nehmen Bakambu mit, rechts rausgespielt auf Kayembe und auf Wan-Bissaka, die sich da mitnehmen. Wieder ist es Mutusami. Abschluss, schießt den eigenen Mann an der Strafraumgrenze. Maximal ärgerlich und dann auch noch der Freistoß für die Portugiesen. Ach, im Ansatz, alles gar nicht so schlecht, aber in der Komplettumsetzung ist da noch viel Luft nach oben. 4 Minuten Nachspielzeit laufen.
1: Ja, schade. Also ich finde, sie machen eigentlich ganz viel richtig, die Kongolesen. Aber dieser Abschluss aus der, ich sag mal, dritten Reihe, da würde ich mir noch ein bisschen mehr Mut wünschen, dass sie vielleicht doch noch mal, und das werden sie ja alle im Fuß haben, also wir haben ja schon drüber gesprochen, dass das nicht irgendeine Kreisliga-D-Truppe ist, sondern die spielen auch in europäischen Top-Ligen, die werden das ja im Fuß haben, dass du auch mal so einen Schnittstellenpass in den 16er reingeben kannst, auf zum Beispiel einen Bakambu oder auf einen Vissa, der ja bei Newcastle United spielt, also dementsprechend bin ich dahingehend so optimistisch, muss ich sagen, dass sich das vielleicht noch in der zweiten Halbzeit ändern kann, dass auch der Trainer vielleicht mal sagt, komm, also habt mehr Mut, ihr müsst nicht aus der 15. Reihe schießen und dann geht vielleicht was, weil Portugal bietet es offensichtlich an. Wir sind jetzt schon drin in der 4-minütigen Nachspielzeit, 2 Minuten davon sind rum. Portugal führt hier 1-0 und wenn wir uns die Statistik der gespielten Pässe, Ballbesitzphasen und so weiter und so fort, also diese Metaebenen eines Fußballspiels angucken, dann ist dieses 1-0 der Portugiesen schon verdient, aber es ist jetzt kein Spektakel, was sie hier abfeuern von Cristiano Ronaldo, den Superstar der Portugiesen, der Kapitän, der hier heute sein gefühlt 53.000. Länderspiel für Portugal macht. Von dem hat man heute sehr, sehr wenig bisher gesehen. Aber das bedeutet eben bei Cristiano Ronaldo auch nur bedingt etwas, denn er ist auch immer gut für ein Tor. Kaum sage ich's, holt er sich den Ball in der eigenen Hälfte ab, kommt mal rüber über die Mittellinie in die eigene Hälfte hinein, hat aber trotzdem nichts gebracht. Auf der linken Seite ist jetzt ein bisschen Platz. Vitinha treibt den Ball nach vorne, ist jetzt über die Mittellinie drüber. Sind noch so ungefähr eine Minute auf der Uhr. Ball jetzt schön auf die rechte Seite gegeben. Auch da ist Platz, aber der Kongo verteidigt das richtig, richtig gut durch Masukau, der jetzt den Ball nach vorne treibt, kriegt ihn wieder über den Doppelpass, über die linke Seite, macht der Innenverteidiger jetzt Dampf, hat ein bisschen behäbigen Gang, bringt den Ball in die zentrale Position, Schuss! Aber da gehen auch die Arme von Florian Winkler hoch, weil Mutu Sami wieder
0: zu hektisch beim Abschluss.
1: Zu hektisch war und den Ball wieder aus so 30 Metern draufkloppen will mit dem linken Fuß. Ich weiß gar nicht, ob das sein starker ist. Ja, ist sogar sein starker. Aber trotzdem, nimm ihn an. Du hast alle Zeit der Welt. Spiel den Ball dann vielleicht nochmal in die Box hinein. Das Ding war dann auch noch abgefälscht. Müsste jetzt nochmal eine Ecke für den Kongo geben. Ganz genau. Und weil es die letzte Minute ist, Florian Winkler, seid ihr Ehre gebührt, dass du jetzt
0: rollst du mir nochmal den verbalen Teppich aus. Das ist ja sehr, sehr nett von dir, Luise. Vielen Dank. Genau, 26 ist Masuaku von der linken Seite, bringt den scharf rein in den Fünfer, weggeköpft das Ganze aber erstmal von Cancelo. Nachgesetzt aber, und das ist gut so, von den Kongolesen. Mbemba, Flanke rein. Ah, dann hat er sich im Zweikampf mit Bruno Fernandes auch noch richtig wehgetan, hält sich da den linken Knöchel. Also das Standbein, da ist der Portugiese ihm, glaube ich, draufgestiegen, 30 Sekunden vor dem Ende. Und Al-Yassim, der katarische Schiedsrichter, geht dann auch nochmal gleich gucken. Gestrecktes Bein, aber er hat ihn dann erst im Nachgang so erwischt. Da war der Ball schon längst weg, so ein bisschen. Er konnte sich auch nicht in Luft auflösen, der Bruno Fernandes. Von daher wenig Vorwürfe, was das angeht. Gibt aber nochmal einen Eckball. Aber das war richtig schmerzhaft, weil er so, der Fuß so ein bisschen im Stand weggedreht ist dann.
1: Ja.
0: Dem Spieler der Kongolesen, und daher, ja, hat das jetzt nochmal ein paar Sekündchen oben drauf gepackt, diese Situation, gibt aber nochmal den Eckball. Kongolesische Fans, Luise hat es gesagt, die feiern, und der beißt die Zähne zusammen. Jensel Mbemba, der Kapitän, hat schon gelb gesehen und er hat sich auch in jeden Zweikampf geworfen. Das ist einer, der den Portugiesen vor allen Dingen in der Offensive, bei denen das Leben schwer gemacht hat. Defensiv steht der Kongo bislang bis auf eben diese sechste Minute richtig gut und nimmt aber leider, und das meine ich relativ objektiv, leider nicht diese Einladungen, die immer wieder mal verteilt werden, der Portugiesen an. 4 Minuten 30 sind wir schon drüber. Eckball kurz ausgeführt von der linken Seite. Jetzt versucht es der Kongo nochmal im 1 gegen 1. Sind fast im Strafraum, wieder rausgespielt. Wieder ist es Mbemba. Flanke kommt in den 5er. Kopf von Möglichkeit. Tor! 1:1. Johan Wissa zeigt's an. Das ist der verdiente Treffer für den Kongo. Und jetzt gibt's das Tänzchen. Und zwar mit allen Mann. Treffer des Kongos bei der Weltmeisterschaft. Und da habe ich Gänsehaut. Und er ist verdient, weil die Portugiesen schlecht verteidigen. Und weil dann Johan Wissa mit all seiner Wucht und dem Kopfball zum 1:1. Und die kongolesischen Fans zeigen es an. Jawohl, jawohl, das geht so in Ordnung. 1:1 durch Johan Wissa in der 6. Minute der Nachspielzeit. Und das, Luisa, muss die Portugiesen selbst zuzuschreiben.
1: Ganz bestimmt. Ganz bestimmt. Und die Leoparden feiern. Es gibt noch mal einen Kuss auf den Ring von Wissa am linken Ringfinger. Und dann streckt er den Arm hoch in den Himmel und bedankt sich bei allen, die ihm das möglich gemacht haben. Vor allem er selber. Und vor allem war das eine tolle Flanke in den 16er hinein. Der Strafraum war auch super besetzt vom Kongo. Wissa wird da komplett allein gelassen von den Portugiesen. Steigt hoch, köpft den Ball mit voller Wucht rein in das Tor zum 1:1, dreht ab, ungläubiger Blick, dann der Tanz mit der kompletten Mannschaft und nicht nur der Spieler, die auf dem Feld stehen, sondern auch die Auswechselspieler haben sich dazu gesellt und einmal schön die Hüften und die Arme geschwungen und einmal gezeigt, was das bedeutet, wenn der Kongo hier ein Tor bei der Weltmeisterschaft erzielt und das nicht gegen irgendwen, sondern gegen Portugal.
0: Genau, das ist
1: 1:1, meine Güte, wir haben ein Fußballspiel.
0: Ja, endlich, der kongolesische Groove kommt und weht durch Houston und erfasst so ein bisschen die Zuschauer und das Stadion. Und jetzt ist auch Pause und dieses 1:1, Luise, geht auch so in Ordnung. Das ist wirklich erkämpft, erzwungen, gewollt und ein sehr finster, dreinblickender Cristiano Ronaldo, kurz mal die Augenbraue hochgezogen. Das hat er sich komplett anders vorgestellt. Das haben sich die Portugiesen komplett anders vorgestellt. Aber sie haben es auch tierisch eingefordert. 1:1 zwischen Portugal und dem Kongo. Zur Pause.
2: 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Das war die erste Halbzeit. Ja, und damit herzlich willkommen zur kleinen Halbzeitshow hier bei Sportshow Live. Ich hoffe, wir können diese erste Halbzeit toppen jetzt noch. Es steht nämlich 1:1 zwischen Portugal, dem Favoriten, und Kongo. Und wir gehen natürlich später rein in der Analyse mit unseren Reporterinnen und Reportern Luise Kropf und Florian Winkler. Die beiden können jetzt aber erst einmal ein bisschen durchschnaufen. Das haben sie sich redlich verdient. So, wir reiben uns aber weiter die Augen. Oder beziehungsweise auch immer noch, denn was war das bitte für eine Nacht? Große Namen, große Momente und vor allem jede Menge Gesprächsstoff. Damit wir nichts vergessen, Burkhard Hupe nimmt uns jetzt nochmal mit durch diese vergangene Nacht der Stars.
3: Es war wieder ungeheuerlich, magisch und atemberaubend. Lionel Messi, der kleine, großartige König des Spiels, zum 200. Mal für sein Land auf dem Platz, zum 6. Mal bei einer Weltmeisterschaft. 3 Tore gegen Algerien, 3-mal mit links, so leicht, so selbstverständlich, obwohl er bald 39 wird. Jetzt hat Messi genauso viele WM-Tore erzielt wie Miroslav Klose. Und ein Ende ist nach diesem 3:0 gegen Algerien nicht in Sicht. Kylian Mbappé schien dagegen mit Nachdruck zu versuchen, die wachsende Zahl seiner Kritiker zu bestätigen. Zumindest eine Halbzeit lang, denn nichts lief zusammen für Frankreich gegen den Senegal, auch weil Mbappé wenig lief, der Superstar von Real Madrid.
4: Ich ärgere mich immer noch über diese Chancen, als Kylian Mbappé das einfach total eigensinnig macht. Der kommt überhaupt nicht zurecht, der ist da hinten abgemeldet bei 2.
3: Doch im zweiten Durchgang gelang Mbappé all das, was ihn zum bestbezahlten Fußballer der Welt werden ließ.
4: Schuss auf der anderen Seite, Tor! Weitschuss! Mbappé! Mbappé! Olé, olé! Du wirst ja völlig bekloppt!
3: Seine Treffer zum 1:0 und zum 3:1 Endstand gegen eine starke und unbequeme senegalesische Mannschaft sorgten dafür, dass unbequeme Fragen an Mbappé dieses Mal ausblieben.
5: Wir sind noch nicht voll in Fahrt, aber es ist wichtig, gut zu starten. Das gibt uns Gelassenheit. Wir haben gesehen, dass es schwierig ist, mit einem Sieg zu starten, aber wir wissen, dass wir jederzeit ein Tor schießen und den Unterschied machen können.
3: Für Norwegens Superstar Erling Haaland lief das Jahr bei Manchester City auch nicht gerade rosig, obwohl er viele Tore schoss. Die Erwartungen erfüllten sich trotzdem nicht. Mit seiner Nationalmannschaft ist das dagegen ganz anders. Von den Wikingern erwartet niemand im Ernst den Titel. Haalands Doppelpack beim 4:1 gegen den Irak schmeckte deshalb besonders süß.
5: Ich mag die Wikinger und wenn die Wikinger-Mentalität uns hilft, noch mehr herauszuholen, dann nehme ich das gerne mit.
3: Drei Weltstars mit 7 Toren. Die Fußballweltmeisterschaft in Nordamerika erlebte ihre erste leuchtende Sternennacht.
2: Ja, jetzt schauen wir aber auf einen Mann, auf dem in England jede Menge Hoffnung lastet. Thomas Tuchel. Fast 60 Jahre nach dem bislang einzigen WM-Titel soll ausgerechnet ein Deutscher die Three Lions ganz nach oben führen. Tuchel sagt, er traue seinem Team zu, weit zu kommen. Aber Hand aufs Herz, in England, da zählt am Ende nur eins, der WM-Pokal.
6: The mission, why we are here, is very, very clear. We want to be world champions. We want to put the second star on our shirt.
7: Die Mission ist klar, Weltmeister werden. Ohne Umschweife gab Thomas Tuchel seiner Mannschaft schon beim ersten Treffen das Ziel vor. Ein 2. Stern auf dem Trikot bei dieser WM. Tuchel ist der erste deutsche Trainer, der die englische Nationalmannschaft leitet. Er soll schaffen, worauf die Engländer seit 60 Jahren warten. Ich weiß, dass einige Trophäen fehlen. Und natürlich möchte ich dazu beitragen, dass das gelingt. Sagte Tuchel bei seiner ersten Pressekonferenz im Oktober 2024. Er ist sich den Erwartungen also bewusst. Unter seinem Vorgänger Gareth Southgate erreichten die Three Lions 2 EM-Finale und 1 WM-Halbfinale. Ein Titel aber blieb aus. Nun soll es also ein Deutscher richten. Und auch wenn nicht alle Fans einen ausländischen Trainer gut finden, immerhin hat sich Tuchel durch seine Zeit beim FC Chelsea bei vielen Engländern Respekt verdient. Direkt im ersten Jahr gewann er mit dem Londoner Team die Champions League.
8: I love Tuchel. He was Chelsea manager.
7: Ich liebe Tuchel. Er war sehr gut bei Chelsea. Er kennt ein paar der Spieler und kann die Erfahrung hoffentlich mit ins Team bringen.
8: Taken that experience into his team.
9: I like the Germans. I think they're very organized.
7: Ich mag die Deutschen. Sie sind sehr organisiert. Das ist gut für unser Team.
9: On it, so I think that's good. It's good for our team.
7: Ich finde ihn gut. Er hat mit Chelsea die Champions League gewonnen. Die Kaderauswahl war etwas umstritten. Einige Spieler fehlen. Aber ich glaube, dass er es gut machen wird. Trotz neuem Trainer scheint die Stimmung unter den Engländern vor dem ersten Spiel gegen Kroatien allerdings nicht ganz so enthusiastisch zu sein wie bei früheren Turnieren. Zu oft wurden sie in den letzten 60 Jahren enttäuscht. Im ganzen Land herrscht eine viel negativere Stimmung. Bei der letzten Weltmeisterschaft waren alle so zuversichtlich, dachten, dass wir gewinnen. Jetzt fühlt sich alles etwas gedämpft an. Niemand ist so richtig optimistisch. Es ist unwahrscheinlich. England hat es einfach oft am Ende vermasselt. Andererseits haben wir es zuletzt weit geschafft. Also wird die Hoffnung schon kommen und wir werden Spaß haben. Und wer die England-Fans kennt, weiß, dass die Stimmung sich schnell ändern kann. Spätestens nach dem ersten Sieg wird in den Pubs wieder It's Coming Home gesungen werden. Und damit auch die Erwartung an Thomas Tuchel steigen, England endlich den zweiten WM-Titel zu bringen.
2: Ja, England gegen Kroatien, unser zweites Spiel später ab 21.50 Uhr. Ja, und nach Kroatien gegen England geht's dann direkt weiter mit der nächsten Partie in Gruppe L. Ghana gegen Panama. Und gespielt wird in Toronto. Und für Panama ist das ein echtes Highlight. Die Los Canalleros sind erst zum zweiten Mal überhaupt bei einer Weltmeisterschaft dabei. Entsprechend groß ist die Vorfreude. Wie das Team diesen besonderen Moment erlebt, das weiß Tim Brockmeier.
10: Sprechen wir über
11: Panama.
10: Genau.
12: Panama.
10: Erste Frage dabei.
11: Wo geht's denn hier nach Panama?
10: Panama liegt in Mittelamerika. Knapp 5 Millionen Einwohner. Hauptstadt Panama City.
13: Oh, wie schön ist Panama.
10: Absolut. Weiße Karibikstrände, Nebel, Regenwälder, Vulkanlandschaften. Das ist Panama.
14: Panama.
10: Panama, das war übrigens eben ein Teil des offiziellen WM-Songs, ist nach 2018 zum zweiten Mal bei einer WM dabei.
12: Oh, ist das schön!
10: Ja, vor allem für Panama. Das kleine Land feiert seine zweite WM-Teilnahme ohne Ende. Die erste war schon eine Sensation. Das erste WM-Tor, damals 2018, war für Panama so historisch, dass der Reporter anfing zu weinen.
15: Hallo!
10: Dass Panama in diesem Spiel gegen England eine 1:6 Klatsche kassierte, am Ende nach 3 Niederlagen ausschied, egal. Unsere erste WM-Teilnahme war ein unvergleichliches Erlebnis, das erste WM-Tor unvergesslich, sagt Anibal Godoy, der Papa im Team, 36 Jahre über 150 Länderspiele. Nach der WM will er Schluss machen. Panama ist dabei nicht zu dieser WM gekommen, um einfach nur noch einmal ein Tor zu schießen oder als weiterer Kleiner ein bisschen Lebensfreude, buntes Fantreiben und gute Laune mitzubringen. Das Team will was erreichen, hat sich weiterentwickelt, marschierte ohne Niederlage durch die WM-Quali. Den Mut, den wir in der Quali gezeigt haben, wollen wir auch bei dieser WM zeigen, sagt Stürmer Ismael Diaz. Der Trainer der Los Canaleros, der Spitzname ist direkte Anspielung auf den berühmten Panama-Kanal, ist gebürtiger Däne, heißt Thomas Christiansen, spielte eins beim VfL Bochum, verpasste der Mannschaft einen neuen, mutigen, kreativen Stil. Viele belächeln Panama in der Gruppe E mit Ghana, Kroatien und ausgerechnet wieder England. Das Team hat dann naturgemäß ein anderes Selbstverständnis. Stürmer Diaz will was ganz Großes erreichen. Sagt, dass die Canaleros mit jedem Team der Welt mithalten können. Sprechen wir also über
11: Panama.
10: Genau, dieses kleine Land.
13: Oh, wie schön ist Panama.
10: Zu dieser WM gekommen, um nicht nur ein bisschen die Geschichte weiterzuschreiben.
12: Oh, ist das schön.
10: Sondern um so richtig zu überraschen.
2: Ja, und jetzt springen wir rüber ins DFB-Quartier. Nach dem klaren Sieg gegen Curaçao läuft alles ziemlich entspannt. Ein bisschen Regeneration, individuelles Training. Ansonsten der Blick schon aufs nächste Spiel. Zeit also, sich auch mal mit den Dingen abseits des Rasens zu beschäftigen. Und genau das hat Felix Mansel getan. Und zwar mit einem ganz besonderen Blick auf die Natur.
3: Kapitän Joshua Kimmich ist bekannt für seinen grünen Daumen. Der Hobbygärtner der deutschen Fußballnationalmannschaft ist auch im DFB-Quartier in Winston-Salem ein neugieriger Beobachter. Er schaut genau hin, was da so wächst und gedeiht.
14: Die immergrüne Magnolie ist hier sehr auffällig, falls ihr die schon entdeckt habt. Noch nicht? Krasser Baum, kenne ich so nicht aus Deutschland. Müsst ihr mal drauf achten. Die Magnolie ist hier sehr auffällig.
3: Ungefähr so wie das deutsche 7:1 gegen Curaçao. Das wirkte wie ein erster Schritt, ein zartes Pflänzchen des Erfolgs, das nun gehegt und gepflegt werden muss, damit es wachsen kann. Die ganze Nationalmannschaftsfamilie muss sich jetzt darum kümmern. Dazu muss sie aber eng zusammenstehen.
14: Ich glaube, dass meine Familie vor allem auf dem Platz wird, dass man da zusammenwächst. Natürlich kann man das drumherum verstärken, indem man Zeit miteinander verbringt, aber das gute Gefühl entsteht einfach auf dem Platz.
3: Und dabei geht es nicht nur ums Brillieren, ums Tore schießen. Nein, für Joshua Kimmich sind es vor allem auch die kleinen Dinge, welche die Zuschauer auf den ersten Blick vielleicht gar nicht wahrnehmen und trotzdem sind sie so wichtig. Nur so kann die noch zarte Pflanze des Erfolgs und somit die Stabilität des Mannschaftsgefüges organisch wachsen. Beispiel Sané und Musiala.
14: Wenn ich Leroys Körpersprache jetzt gesehen habe, war das wirklich durchweg positiv. Und auch wenn ich sehe, wie er sich freut, wenn wir Tore machen durch solche Aktionen, die Jamal jetzt ganz, ganz viel hatte im Spiel, wo er einfach sehr, sehr viele Bälle erobert hat, wo er 30 Meter zurücksprintet, dem Gegner den Ball klaut.
3: Genau solche Dinge sind wie Wasser für eine junge, durstige Pflanze, die stärker und stärker werden will. Kimmichs grüner Daumen sorgt dafür, dass das Team daran wächst. Dafür hat er die Rückendeckung von höchster Stelle. Und wenn mal was nicht so gedeiht, dann gibt's ja noch den Verbindungsast zum Chefgärtner Julian Nagelsmann. Das deutet zumindest Rudi Völler an.
15: Jo hat einen sehr engen Draht zum Bundestrainer. Die haben oft über viele Dinge gesprochen, nehmen den immer mit ins Boot bei vielen Entscheidungen. Und ist auch richtig so. Und Jo Kimmich ist, sagen wir so gerne, der Fahnenträger für uns alle. Und diese Rolle wird er absolut gerecht.
3: Jetzt braucht es einfach ein paar Tage entspannte Ruhe. Gutes Wetter eben. Dann kann das zarte Pflänzchen des Erfolgs mit einem Sieg gegen die Elfenbeinküste einen Wachstumsschub kriegen, Knospen bilden, die dann in der K.O.-Runde für das DFB-Team Erfolgsblüten tragen.
2: Zwischen Portugal und dem Kongo steht's 1:1. Darüber wollen wir natürlich jetzt sprechen mit Luise Kropf und Florian Winkler. Cristiano Ronaldos Gesicht hat Bände gesprochen, ne? War nicht so zufrieden. Kann er auch nicht, oder?
16: Ja, der hat nicht ganz so glücklich reingeschaut, als es in die Halbzeitpause in Houston ging. Das 1:1 ja quasi mit Halbzeitpfiff gefallen. Ich glaube, es gibt zwei Gründe, warum Cristiano Ronaldo, um es vorsichtig auszudrücken, nicht ganz so glücklich aussah. Einmal klar, der Ausgleichstreffer des Kongos in der 45+5. Und zweiter Grund, er ist überhaupt nicht drin im Spiel. Bin mal gespannt, ob der Trainer der Portugiesen, Roberto Martinez, es wagt, den 41-jährigen Superstar vielleicht im zweiten Durchgang irgendwann mal vom Platz zu bringen, um für einen, wie sagt man so schön, neuen Impuls zu sorgen. Aber ich glaube, zu Beginn der zweiten Halbzeit darf er erstmal noch ran.
2: Was passiert denn jetzt in Halbzeit 2 vom Gefühl her? Macht Portugal ernst oder bleibt der Kongo genau in dieser Wir-haben-nichts-zu-verlieren-Situation gefährlich?
17: Also Kongo bleibt auf jeden Fall dran. Das wäre das, was ich Ihnen raten würde, wenn ich kongolesischer Nationaltrainer wäre. Genauso weitermachen, die nerven, die stressen. Und wenn man gerade den Austausch von Vitinha und Cristiano Ronaldo sieht, die versuchen sich auch nochmal so ein bisschen irgendwie aufzubauen, denn das hat alles nicht so wirklich funktioniert. Dieses Ballgeschiebe, diese Passivität, dieses, ja, wird schon irgendwie, dieses Verlassen auf die eigene individuelle Qualität, das war zu wenig, das war zu fahrlässig oft. Man hat viel zu viele Geschenke verteilt und dieser Treffer zum Ausgleich von Joan Bissa per Kopf, der hat sich auch einfach ein Stück weit angedeutet, weil eben diese portugiesische Mannschaft überhaupt nicht mehr genug nach vorne gemacht hat. Diese Klarheit hat gefehlt, diese strukturierte Offensive. Das sagt man zwar oft, aber es ist so ein Beispiel, wie das in den letzten Tagen, Julia, ja passiert ist mit diesen Favoriten gegen die. Wir haben darüber gesprochen zu Beginn. Man tut sich schwer, aber es wirkt auch so einfallslos, so harmlos, so ideenlos. Ja, und irgendwie, man versucht mal hier, man versucht mal da und plötzlich bist du hier aber kurz aus dem Spiel genommen, auf den Kreiselstuhl gesetzt und der Kongo hat jetzt so ein bisschen dieses sogenannte, viel zitierte Momentum, weil die gehen mit diesem geilen Gefühl, diesem verdienten Gefühl des Treffers zum Ausgleich in die Pause, kommen damit auch raus, wissen, wo sie wieder ansetzen will. Und die Portugiesen müssen schon mal 2-3 Gänge höher schrauben. Die Franzosen haben es gestern ja gezeigt, aber da stand eben der Senegal auch auf dem Feld. Also da musstest du dann auch mal was tun. Jetzt die Portugiesen, ich bin mal gespannt, ob die den Motor mal in Gang werfen, denn bislang gefällt denen auch diese aggressive Art der Verteidigung in diesem Block überhaupt nicht, dieses eng am Mann sein. Sie kommen da kaum zur Entfaltung. Vor allem diese zwei Zauberzwerge, Neves und Vitinha, tun sich wahnsinnig schwer, mal kreative Momente zu erzeugen, Räume zu schaffen. Die Qualität ist unbestritten da, aber sie rufen sie einfach nicht ab, beziehungsweise der Kongo lässt sie nicht.
2: Die Stimmung auf den Rängen nach diesem Ausgleichstreffer auf jeden Fall Gold wert. Nehmen wir sehr gerne. So, wir freuen uns jetzt auf die zweite Halbzeit. Die Mannschaften haben den Platz betreten. Ich bin Julia Klein und wir hören uns gleich wieder. Tschüss und bis gleich.
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16: Und damit willkommen zurück aus Houston, Portugal gegen Kongo. Und dieses Spiel hatte jetzt schon einen historischen Moment parat. Das erste WM-Tor überhaupt für die Demokratische Republik Kongo ist gefallen. Tief, tief, tief in der Nachspielzeit der ersten Hälfte. Wissa, der Mann, der mit seinem goldenen Köpfchen den aktuellen Spielstand erzielt hat, das 1:1. Wir zählen den Countdown runter für die zweite Halbzeit. Aha, zählen können alle. Und wenn der Ball dann jetzt auch noch ins Spiel gebracht wird vom Kongo, nee, hatte sich ein Portugiese und zwar Cristiano Ronaldo zu früh bewegt. Jetzt ist der Ball freigegeben für den zweiten Durchgang hier in Houston. 1:1 der Spielstand und das ist Florian Winkler zu meiner Linken schon auch eine Überraschung, wenn man so will. Also wenn man vorher auf das Spiel geguckt hat, Portugal gegen Kongo, da konnte man eigentlich nur, wenn man den tippt, einen Sieger tippen. Und jetzt nach der ersten Halbzeit muss man aber sagen, gar nicht mal so unverdient. Ne?
17: Nee, da gebe ich dir vollumfänglich recht, Luise Kropf. Da hast du sehr, sehr genau aufgepasst und das analysiert. Und dementsprechend kann man auch dann diesen ersten Wechsel auch deuten. Bernardo Silva ist raus, dafür Francisco Conçao rein, der Mann von Juventus Turin, 23 Jahre jung. Und könnte mal ein bisschen mehr. Impulse, haben wir gesagt. Neuen Anstrich da mal vorne geben in der Offensive der Portugiesen, die jetzt in Ballbesitz sind. Wieder so dieses gleiche Bild. Sehr zurückgezogene in Blau.

0: auch Joao Cancelo angeboten hat, aber es ist wieder, so bezeichnet Luise, der Ball schon wieder in der gleichen Position, nämlich der portugiesischen Hälfte.
1: Ja, aber sie haben es mal direkt probiert, über die rechte Seite den neuen Mann im Spiel, Conceição, mitzunehmen. Und ich finde, also ich weiß nicht, ob wir das taktisch jetzt so sehen werden, aber der Bernardo Silva, der runtergegangen ist, der jetzt ganz taufrische neue Mann von Real Madrid, ist ja auch eher ein offensiver Mittelfeldspieler. Und mit Conceição hast du halt auf der rechten Seite jemanden wirklich auch an der Linie kleben. Das kann man von Bernardo Silva jetzt nicht so unbedingt behaupten. Kongo hat jetzt aber gerade den Ball, 48. Spielminute. Versuchen jetzt auch mal, wie Portugal das in der ersten Halbzeit ganz viel und ganz toll gemacht hat, den Ball zwischen den eigenen Reihen zu halten. Versuchen sich jetzt ein paar Meter zu erarbeiten, indem sie sich auf der rechten Seite so ein bisschen den Ball hin und her spielen. Jetzt der Raumgewinnball wird auf die Grundlinie gespielt und dann wird dann auch ein Spieler von Kongo, Wan-Bissaka, geschickt. Der kommt aber nicht dran an den Ball, weil da noch eine Powergrätsche von einem Portugiesen mit dazwischen ist. Und der klärt dann sogar noch, weil er den Oberschenkel des Kongolesen mitnimmt. Also der Ball wird von diesem Oberschenkel mitgenommen. Abstoß für Portugal. Der ist jetzt auch schon ausgeführt worden in der 48. Spielminute. Portugal jetzt aber mit einem schönen Ball auf die linke Seite, auf Pedro Neto. Der geht in den Zweikampf, in das Dribbling. Flanke in den 16er hinein, auf den zweiten Pfosten. Aber da steht jemand, der den Ball verarbeiten könnte. Zumindest der Portugiese, der es probiert hat, der eingewechselte Francisco Conceição, der ist nicht drangekommen an den Ball, weil es da auch ja schon einen ruppigen Zweikampf gab, aber für mich aus der ersten Perspektive kein Zweikampf, der jetzt irgendwie ein Foul gewesen wäre und dementsprechend einen Elfmeterpfiff zur Folge hätte. Also ich sehe da jetzt kein aktives Schieben, sondern eher einen portugiesischen Conceição, der da so ein bisschen auf Höhe des zweiten Pfostes bei der Hereingabe von links das Gleichgewicht verloren hat und versucht hat, das Beste aus seiner Sicht draus zu machen und deswegen sich beschwert hat.
0: Ja, hat da versucht, gegen Masuaku irgendwas rauszuschinden, war aber nichts, weil der ist 1,66 gegen 20 Zentimeter größer und gefühlt 20 Kilo mehr. Da zerschellst du dann in dem Fall wie so eine Fliege an der Windschutzscheibe und dann hat er das versucht, einfach theatralisch noch irgendwie umzusetzen, aber davon lässt sich ein erfahrener Schiedsrichter wie Abdurrahman Al-Yassim aus dem Katar nicht blenden. Bei diesem Auftaktspiel der Gruppe K, bei dieser XXL-Weltmeisterschaft 1-1 nach 49 Minuten zwischen Portugal und dem Kongo. Und das war ja die Hoffnung von mir und Luise, dass das so ein bisschen ja, dem Spiel mehr Impulse gibt. Fakt ist definitiv, der Kongo agiert hier und da frecher, agiert selbstbewusster. Das Tor leitet natürlich auch dazu. Klar, dass hier mehr drin ist. Ball auf die rechte Außenbahn gespielt. Auf Nagael Mukau, der schaut erstmal, der Mann vom OSC Lille, spielt den Ball wieder in die Zentrale rein. Auf Fisser, das ist der Torschütze in der 45. Pardon, plus 5. Fünfte Minute Nachspielzeit mit dem Kopf zum 1-1. Rechts raus auf Wan-Bissaka von West Ham United. Nimmt jetzt wieder Mukau mit. Die nähern sich dem Strafraum. Jetzt ist Mukau wieder rechts in den Strafraum. Abschluss! Und Costa im rechten Moment runter. Aber dann geht auch der Arm hoch des Schiedsrichters Abdurrahman Al-Yassim. Abseitsposition. Aber Luise, ganz ehrlich, da schnellt mal kurz der portugiesische Puls hoch.
1: Ja, guten Morgen Portugal. Seid ihr eigentlich schon wach? Ist eine Fußball-Weltmeisterschaft. Und auch wenn der Kongo euer heutiger Gegner ist, Weltranglistenplatz 46, das bedeutet nicht, dass das hier ein Selbstläufer wird. Kongo macht ein gutes Spiel in den zweiten 45 Minuten, wie ich finde. 5 Minuten jetzt drin, sie sind echt griffig und hatten auch den ersten richtig gefährlichen Abschluss, auch wenn es eine Abseitsposition war. Das lassen wir jetzt mal hinten rüberfallen. Denn trotzdem ist die Zielstrebigkeit eine andere, denn Kongo ballert sich nicht mehr hinten rein, sondern versucht sich auch wirklich ein bisschen dynamisch nach vorne zu spielen. Und das hat direkt mal Portugal vor Probleme gestellt. Portugal jetzt aber über die linke Seite versuchen da den flotten Neto in Szene zu setzen. Aber der wird da abgekocht von dem Kapitän der kongolesischen Nationalmannschaft, von Mbemba, der ja gegen Ende der ersten Halbzeit die Ecke rausgeholt hatte, die dann im Nachfassen zum 1-1 Ausgleich geführt hatte und sich dabei auch so ganz ekelig das Sprunggelenk verdreht hatte. Aber er macht für mich einen guten Eindruck und läuft wie ein nicht junges Reh, das würde ich aus deutscher Brille sagen, sondern wie ein junger Leopard hier über den Rasen und sieht jetzt, wie ich glaube, ein Abstoß falsch ausgeführt wurde vom Kongo.
0: Ja, da sind sie ja mittlerweile angehalten, da streng zu reagieren. Abdurrahman Al-Yassim hat da den Keeper der Kongolesen angezählt, Lionel Mpasi. Und es kann gut sein, dass ihm das zu lange gedauert hat. Und deshalb gibt es jetzt auch die Ecke. Das ist ja eine der Neuerungen, die die...

0: Deutschland bei dieser WM?
1: Das ich glaube tatsächlich nicht. Ich kann aber natürlich, dass ich nicht alle Spiele gesehen habe, dafür meine Hand ins Feuer legen. Das wäre mir zu heiß.
0: Ihr könnt uns gerne schreiben.
1: Genau, auf beschwerde@sportshow.de. Es gibt aber jetzt erstmal den Eckball für die Portugiesen von der rechten Seite. 52. Minute. Das könnte einer machen mit einem starken linken Fuß. Unter anderem wäre da Neto einer, der in Frage käme. Oder, jetzt wird auch nochmal getauscht, macht's doch Bruno Fernandes. Da zeigt er auch nochmal, weil er gerade auch den anderen weggeschickt hat. Ich mach das. Rechter Arm geht hoch mit all seiner Erfahrung. Der Mann von Manchester United flach reingepasst. Ronaldo will dran. Aber dann wird er einfach weggerammt und weggerempelt. Aber alles im fairen Bereich natürlich. Mit einer wahnsinnigen körperlichen Wucht die Kongolesen da unterwegs. Keine Chance, an den Ball zu kommen.
0: Ja, auch ein Cristiano Ronaldo nicht, der ja nicht nur dafür bekannt ist, dass er immer noch Fußball spielt, sondern auch, weil er einen Körper aus Stahl hat. Aber da hat er jetzt echt den kürzeren gezogen. 53. Spielminute Portugal im Aufbauspiel über die rechte Seite. Soll ein bisschen Tempo aufgenommen werden von Conceição. Der bringt den Ball jetzt aber im zweiten Nachfassen in den 16er hinein. Sollte den Schädel von Cristiano Ronaldo finden. Der Ball, der da am zweiten Pfosten in die Höhe gestiegen war, aber eben nicht drankommt an das Ding. Cristiano Ronaldo wird jetzt wieder angespielt im 16er Flanke. Flach in den 16er hinein. Aber Portugal verpasst erstmal, auch weil Kongo dazwischen ist. Und dann verpufft auch diese Gelegenheit. Auf der anderen Seite macht jetzt Bakambu ein bisschen Dampf und läuft die Innenverteidigung von Portugal an. Und deswegen entscheiden die sich, einmal zurückzuspielen auf Diogo Costa, der den Ball jetzt wieder zurück ins Spielfeld bringt. Und jetzt gibt es den langen Schlag von Portugal in den Lauf ihres schnellen Mannes vorne. Vitinha ist da in Szene gelaufen, aber der Ball kommt nicht an. Und deswegen bleibt sie erstmal beim 1-1. Übrigens, witzige Beobachtung, oder ich finde es witzig, weil ich das noch gar nicht gesehen habe bei dieser Weltmeisterschaft. Die Schiedsrichter haben ja auch ihre Nachnamen hinten auf dem Rücken stehen.
1: Ja, damit dann Menschen wie wir dann auch genau nochmal Bescheid wissen, wer da eigentlich das Spiel
0: pfeift. Also Al-Yassim steht da hinten.
1: Al-Yassim, ja. Genau, der Mann aus Katar, 38 Jahre alt. Finde ich aber eine gute Nummer. Warum, wenn nicht alle anderen Profis, die da auf das, oder alle, die sich auf der Wiese da bewegen, mit dann Namen gekennzeichnet sind, warum nicht auch die Schiedsrichter? Portugal in Ballbesitz, tief in der eigenen Hälfte drin. Hatte eben kurz Glück, dass der Abschluss von Bakambu aus einer Abseitsposition dann doch gewesen. Da haben sie hinten ein bisschen gepennt. Mendes auf den linken Außenmann will er Neto schicken. Der nimmt den Ball mit der Brust an, legt ab auf Ronaldo. Sofort in Raunen im Stadion hier in Houston. In die Mitte gespielt zu Vitinha. Rechter Flügel auf Cancelo. Joao Cancelo, 25 Meter Torentfernung, zieht nach innen. Linker Fuß nicht der unbedingt der stärkste. Legt ab auf Fernandes. Aber bis der den Ball kontrolliert hat, dauert zu lang. Jetzt der Chip Richtung Elfmeterpunkt. Abgeht von der Brust. Kopfballmöglichkeit bzw. Schussmöglichkeit. Aus der Abseitsposition von Cancelo. Sasa richtig gut aus, ansehnlich aus. Aber der Treffer von Cancelo sofort in die Fahne hoch. Erst mit der Brust, warum ich Kopfball gesagt habe, das muss ich nachher mit meinem Hirn nochmal ausmachen. Aber der hat den mit der Brust angenommen. Genau. Und dann runtergezogen. Schön die Vorarbeit da von Neves und dann super gemacht von Cancelo. Fast so wie beim Beach-Strandkick da irgendwo.
0: Mini-Fallrückzieher.
1: Genau, ganz, ganz klassisch. Und jetzt aber nochmal der Angriff. Da geht's ruckzuck von Kongo über die rechte Seite. Bakambu. Aber dessen Flanke wird noch geblockt von Vega. Eckball, 55 Minuten rum für die Kongolesen.
0: So, mal gucken, wie die Portugiesen sich jetzt mal defensiv aufstellen bei dieser Ecke von den Kongolesen. Ich erinnere nochmal gerne daran, Ende erster Halbzeit im Nachfassen einer Ecke das 1-1 gefallen durch Wisser, der per Kopf getroffen hatte. Da war Portugal extrem unsortiert, weil der Ball eben im Nachfassen in den Strafraum gebracht wurde. Und selbst wenn Portugal da bei der Ecke gut gestanden hätte, im Nachfassen taten sie es offensichtlich nicht mehr. Wird jetzt die Ecke von der linken Seite geben. Masuaku hat den Ball sich zurechtgelegt, einen Linksfuß, also Spin hin zum Tor. Ball kommt rein auf den zweiten Pfosten. Portugal ist erstmal dazwischen mit dem Schädel von Veiga. Und der köpft den Ball aber nicht ganz so weit raus aus dem 16er, sodass Kongo den Ball auch mal zurückspielen kann in den Strafraum. Und dann hat aber Portugal die Kontrolle zurückerobert. Vitinha schlägt den Ball einfach mal hoch und weit raus, aber auch in die Füße der Kongolesen, die jetzt schon wieder kommen über die rechte Seite, rechte Strafraumecke, Übersteiger, Ball in den 16er gegeben, Schussmöglichkeit, Portugal dazwischen, Bakumba, Pfosten! Meine Güte! Erst eine Riesensituation von ihm, von Bakambu abgepfiffen worden wegen Abseits und jetzt macht's Patsch und Knall und der Ball geht ans Aluminium. Es steht noch 1-1, aber ich habe so ein bisschen das Gefühl, Florian, dass es nicht bei diesem 1-1 bleiben wird. weil beide Mannschaften jetzt schon echt offensiv ein bisschen mehr Gas geben. War im Übrigen dann auch eine Abseitsposition von Bacambu, deswegen jetzt Ballbesitz für Portugal. Aber trotzdem hat es da ordentlich gescheppert. Und dieser Bacambu, dieser 35-Jährige, trotz seines Alters, sehr beweglich, sehr robust im Strafraum und kann sich da echt gegen die portugiesische hochklassige Innenverteidigung richtig gut durchsetzen. Gefällt mir gut.
1: Absolut. Und das zeigt auch, weil wir eingangs ja gedacht haben, 35 Jahre alt, also welchen Impact hat der? Er hat einen sehr, sehr großen da vorne, auch wenn es aus zwei Abseitspositionen passiert ist, sein jeweils Abschluss. Aber der war jedes Mal richtig gefährlich und dann dazu einmal jetzt eben noch mit dem Pfosten, dass da das Gebälk gewackelt hat. Also das macht ja trotzdem was mit dir, weil zum Abschluss kam und es war trotzdem gefährlich, auch wenn Zentimeter da entschieden haben, dass es eben aus einer abseitsverdächtigen Position ist. Aber irgendwann sind es halt eben nicht mehr die Zentimeter. Irgendwann geht es schief aus Sicht der Portugiesen und plötzlich liegst du hier 1-2 hinten. Und dann hast du statistikmäßig zwar alles in der Hand, aber bringt dir eben gar nicht so viel. Nächster Angriff aber der Portugiesen über die linke Seite. Neto, der hat extrem viel Platz, weiß aber gar nicht so richtig, was mit dem anzufangen. Auf Höhe des 16er spielt lieber nochmal zurück, denn die Portugiesen sagen, ah, Moment, da liegt einer von uns, sagt auch Bruno Fernandes, auf der Wiese, oder ist es sogar einer von den Kongolesen, irgendwie wird noch nicht unterbrochen. Sie warten darauf, dass Abdulrahman Al-Yassim jetzt endlich sagt, okay, ich schaue mir das jetzt mal an, und jetzt begibt er sich auf den Weg in dieser jetzt 59. Spielminute beim Einsatztag von, ich glaube ja, Wan-Bissaka gegen Nuno Mendes. Da hat er den ganz unangenehm der Innenseite des Fuß getroffen, fast so an der Ferse, und der liegt da immer noch schmerzhaft, das Gesicht hat sich da richtig wehgetan und lag da immer noch. Die Portugiesen wussten nicht so ganz, sollen jetzt weiterspielen, was ist jetzt Phase? Sag doch mal an, lieber Chiri Al-Yassim. Und dann hat er sich jetzt entschieden, das mal genau anzugucken, während wir auch nochmal auf den Monitoren genau sehen, diese sehr klare Abseitsposition bei der Chance, bei der sehr sehenswerten Chance von Joao Cancelo und dem Abseitstreffer aus sehr, sehr klarer Abseitsposition. Der ehemalige Profi des FC Bayern München, ausgeliehen ja mittlerweile über die Stationen von Saudi-Arabien an den FC Barcelona. Ballbesitz dann jetzt erstmal der Einwurf natürlich für den Kongo. Die machen das auf Fair Play, kloppen den erstmal in die Hälfte zurück. Bei den Portugiesen, zu den Portugiesen, in die Füße von Diogo Costa, dem Keeper, der beim FC Porto unter Vertrag steht. Knappe Stunde vorbei und Luise, die Portugiesen sind mal sowas von gewarnt. Zweimal hat es geklingelt, und zwar angeklingelt im Strafraum der Kongolesen. Jetzt aber erstmal nochmal der Angriff der Portugiesen über die rechte Seite. Der eingewechselte Conceição vertändelt den Ball, holt aber den Eckball.
0: Ja, es wäre nicht die erste Überraschung bei dieser Fußballweltmeisterschaft. Ich erinnere nur, Spanien, Kap Verde, wir alle kennen die emotionalen Schilderungen aus der Live-Reportage, aber natürlich auch die Bilder, die über die Sportschau-Kanäle in den sozialen Medien verteilt wurden. Das war ein großer, großer Moment für Kap Verde, und vielleicht wird es heute auch ein großer, großer Moment für Kongo hier im Spiel gegen Portugal bei der ersten Weltmeisterschaft nach über 50 Jahren mit dem ersten Tor überhaupt für die Demokratische Republik Kongo bei einer Weltmeisterschaft. Heute hier erzielt, wir waren alle mit dabei. Jetzt die Ecke für Portugal, kommt rein in den 16er. Sie suchen den Schädel von Cristiano Ronaldo, aber sie finden nur den Schädel eines Kongolesen, Ball trotzdem wieder in den 16er reingegeben. Aber Kongo stellt da den Körper zwischen und dementsprechend auch ein Foulspiel von Portugal. Es gibt Abstoß oder beziehungsweise Freistoß für die Kongolesen in der jetzt 61. Spielminute. Gab im Übrigen noch einen Wechsel bei Kongo. Mukau ist so runtergegangen, ein Mann aus dem defensiven Mittelfeld, ist aber ein 1:1 Wechsel, also ein Mann eher zentrales, defensives Mittelfeld ist so runter und ein Mann für das zentrale Mittelfeld ist reingekommen. Sadiki, der spielt auch bei Sunderland, ein recht junger Mann, 21 Jahre alt, 1,65 in Anführungszeichen nur groß, aber es ist ja ungefähr die Augenhöhe mit vielen Portugiesen, die er hier heute hat. Deswegen kann das Körperliche in der zentralen Mittelfeldposition jetzt vielleicht, was die Körpergröße angeht, nicht der ausschlaggebende Punkt sein. Aber definitiv ein 1:1 Wechsel, dementsprechend auch die Systematik des Kongo nicht verändert. Also wir sehen hier gegen den Ball eine Fünferkette, davor drei und davor dann zwei. Und die zwei vorne sind ja auch das Prunkstück der Kongolesen mit Bacambu und Bissa. Portugal kommt jetzt aber über die linke Seite, soll ein bisschen Tempo aufnehmen. aufgebaut werden von Neto. Der muss aber direkt wieder abdrehen und bringt den Ball zurück auf die Innenverteidigerposition. Portugal jetzt an der Mittellinie mit Vitinha wieder angekommen. Also es wirkt ein bisschen spritziger und dynamischer auf mich, aber immer noch fehleranfällig.
1: Ja, immer noch fehleranfällig. Ballverlust und die Kongolesen schwärmen aus über den Torschützen Wisser. Zentrale Position, legt links raus auf Kayembe. Das ist 25 Meter, der wird gleich von zwei Portugiesen, also in dem Fall gedoppelt, damit da gar keine Torgefahr aufkommt, aber die sind zuletzt am Ball. Gibt Einwurf auf Höhe des 16ers, linke Seite für den Kongo, der in dieser zweiten Halbzeit gut mitspielt, ordentlich mitspielt und immer wieder auch die Bekundungen an einen, der nicht mehr damit dabei sein kann. Diogo Jota, der Profi vom FC Liverpool und portugiesische Nationalspieler, der so tragisch bei einem Verkehrsunfall ums Leben gekommen sind. Seine Eltern sind mit im Stadion in Houston und schauen sich dieses Spiel an. 1:1 steht's. Einmal von der linken Seite für den Kongo. Die müssen aufpassen. Kopfballmöglichkeit. Eher so ein Kopfballtropfer von Tuan Sebe, glaube ich, war es. Der Innenverteidiger, der mit nach vorne gegangen ist. Kapwadi, ein weiterer Innenverteidiger. Der ist 1,96, der Mann von Vicev Lodge. Und ja, der nickt den mehr so Richtung Tor und auch ein Stück dann auch vorbei. Keine große Gefahr für Diogo Costa und seinen Kasten. 63. Minute läuft. Ja, also Portugal ist gewarnt. Die müssen ein bisschen mehr tun, aber auch darauf achten, kein großes Risiko einzugehen, weil auf solche Situationen haben sich die Kongolesen mittlerweile eingeschossen, lauern darauf, Ballverluste, Missverständnisse und dann sind sie sofort da und dann wird es gefährlich. Bakambu, wenn auch zweimal abseits, hat das schon mal sehr, sehr deutlich anklingen lassen. Einmal sogar der Pfosten. Rechter Flügel auf der Seite der Portugiesen wird da bearbeitet, geht wieder zurück in den Mittelkreis. Vega, jetzt der öffnende Pass auf den gestarteten Neto. Aber wie so oft kommen solche Pässe einfach nicht an. Die sind zu unpräzise, die sind auch zu lang. Die sind dann irgendwie auch so ein bisschen, ja, einfach mal probiert, aber ohne Tiefe.
0: Ja, ich habe eben schon in der Halbzeit, schnackt mal ja, ne? In der Halbzeitpause, so unter Reporterkollegen Florian. Und da habe ich auch schon zu dir gesagt, dass ich so ein bisschen, also meine Erwartungshaltung schon gegenüber Portugal wäre, also A, dass sie schon Ideen entwickeln können, um gegen den defensiven Block auch spielerisch bestimmt zu sein. Plus, mich wundert es, dass sie so selten einfach ins Dribbling gehen, weil die Qualitäten dafür haben sie ja offensichtlich, wenn man auf den Kader blickt. Also alleine vier Spieler im Kader, die dieses Jahr die Champions League gewonnen haben. Also dementsprechend haben sie ja schon ein paar Dribbelkünstler, aber keiner geht so richtig in dieses Dribbling hinein, was dann ja auch mal für einen Überraschungsmoment sorgen könnte. Ich weiß jetzt nicht, ob ich einfach überhaupt keine Ahnung habe. Also es kann natürlich auch sein, dass das gar nicht so einfach ist, gegen den Kongo da ins Dribbling zu gehen, weil das auch schon auch eine große Körpermasse ist, die denen da gegenüberstehen, den Portugiesen. Portugal jetzt auf der rechten Seite unterwegs. Ball wird aber wieder zurückgelegt. Wir sind jetzt so ungefähr, ja, 35, 40 Meter weg vom Tor. Also eine ganz schön weite Entfernung. Man kann auf jeden Fall nicht draufschießen, sondern muss sich den Ball erstmal über die Seite ein bisschen da durchschieben. Jetzt aber Portugal im 16er drin, durch einen schönen Pass hinter die Kette, aber kann sich nicht erlaufen werden von João Neves, der Torschütze zum zwischenzeitlichen 1:0 für die Portugiesen. Früh im Spiel, 6. Spielminute, Vorlage von Neto. Da sah die Welt für Portugal noch ganz gut aus. Nächster Ball fliegt in den 16er hinein. Nächste Kopfballabwehr des Kongo, raus aus dem 16er. Also das machen sie schon so ein bisschen holzfällermäßig, die Kongolesen, aber eben auch effektiv. Portugal bleibt weiter dran, über die rechte Seite. Soll jetzt der nächste Ball in den 16er reinfliegen in der 65. Spielminute beim Spielstand von 1:1. Das wäre zu wenig für Portugal zum Auftakt in diese Fußball-Weltmeisterschaft in den USA, Kanada und Mexiko. Ball kommt in den 16er. Wieder diese holzfällerartige Kopfballabwehr der Kongolesen. Und jetzt der Schlag raus aus dem 16er in den Lauf eines schnellen Außen. Der kommt aber nicht dran an den Ball, weil Portugal erstmal dazwischen ist und dann das Foulspiel. Und es gibt Freistoß für Portugal, weil da die beiden Spieler, Kayembe unter anderem und Mutusahi, ein bisschen zu aggressiv hingegangen war. Ball rollt wieder. Florian Winkler macht das Beste draus.
1: Ja, versucht er zumindest, aber Lionel Basi fängt diesen Schussversuch erstmal ab, schickt dann Akambu auf die Reise, versucht es zumindest, aber da ist eben auch Diogo Costa im Tor vom FC Porto, rausgeeilt aus seinem 16er Meter davor, nimmt ihn im Fuß locker auf vor dem Stürmer der Kongolesen. Wieder der nächste Aufbau der Portugiesen und wieder die Frage, wo ist eigentlich Cristiano Ronaldo, der mittlerweile jetzt älteste Feldspieler bei einer Weltmeisterschaft? mit 41 Jahren oder 41,5 Jahren als Feldspieler, der jemals bei der WM auf dem Platz gestanden hat, in einer Startelf gestanden hat, um genauer zu sein. Also den Rekord hat er jetzt auch noch, aber bringt alles nichts, weil er überhaupt keinen Einfluss auf dieses Spiel nimmt, weil er gar nicht richtig mit dran teilnehmen kann. Während Neto auf der linken Außenbahn gleich gegen zwei Kongolesen versucht, sich durchzusetzen, kommt da nochmal ran, der Mann vom FC Chelsea, wühlt sich da irgendwie durch, kriegt er jetzt das Foul? Nein, sagt Al-Yassim, weiter geht's, kommt im Ballbesitz auf dem rechten Flügel, macht er gut, das ist der Mann mit der 22, nämlich Chancel Mbemba. Und jetzt sitzt mal ganz kurz richtig hitzig vor der portugiesischen Bank, weil die sind natürlich sauer. Nuno Mendes dagegen Mutusami. Ja, die haben sich dann da gefunden. Wilde Diskussion, Hände weg und Arme wegschlagen. So 3-3. Da sitzt Mbemba immer noch da, dehnt sich da, glaube ich, mal die Wade kurz durch, der Kapitän der Kongolesen. Also ich kann da jetzt auch nicht so einen richtigen Zweikampf. Ja, trifft ihn, aber Al-Yassim stand da ganz gut, sah das und hat gesagt, nee, weiter geht's. Also es bleibt ja ruppig und dann eben dieses Niederringen von Mbemba gegen Nuno Mendes. Und dann wurde es mal ganz kurz wild, weil sich, wenn sich der ein oder andere dann noch mit einschaltet, das ist wie am Schulhof, dann wird mal kurz geschubst, dann kommt der noch dazu, dann wird kurz diskutiert, dann wird es mal kurz gewild, dann gibt es Gerödel und dann muss der Schiri rein oder eben im Pausenhof der Oberlehrer, der Aufsichtslehrer und sagt, so Freunde, jetzt mal alle mal kurz durchatmen beiseite, ist auch so, gibt Freistoß. 68. Minute beim Stillstand von 1-1 aus Sicht der Portugiesen, wohl nur 1-1 von der linken Seite, schnell ausgeführt, Vega, dann Vitinha verteilt den Ball durch den Mittelkreis an Teamkollege Araujo, der verteilt den rechts raus, Cancelo. Also ja, vielleicht gibt es auch nochmal den einen oder anderen Wechsel bei den Portugiesen, um mal nochmal einen frischen Impuls zu setzen. Aber erstmal der Angriffsversuch, der immer dann so bis zum 16er halbwegs ansehnlich klappt im Kurzpassspiel. Aber dann ist auch Schluss. Sie versuchen es weiter. Rechts außen mit Cancelo immer noch. Cancelo hat den Ball, passt nach innen jetzt. Wunderbar gespielt. Da ist die Möglichkeit, Cancelo. Und Ronaldo, tatsächlich ist er da. Kommt nicht richtig ran aus knapp 10 Meter zentral. Ah, guckt schon so genervt, schließt die Augen, weiß, da war mehr drin, aber super durchgesetzt davon. Conceição, sich sein 1,66, wurde freigespielt von der rechten Seite, legt dann nochmal ab. Und ich glaube, da war sogar noch ein kongolesisches Bein dran. In dem Fall das von Mbemba. Und es könnte, wenn ich richtig gesehen habe, Eckball geben. Aber Ronaldo hat einen Abschluss gehabt, Luise.
0: Ja, und es gab die internationale Geste von dem Mann, der hinter Ronaldo in der besseren Position stand, für lass ihn doch durch und gib mir den Ball.
1: Das ist nicht in seiner DNA.
0: Der stand eigentlich in der viel besseren Position, war ein bisschen zentraler vor dem Tor, ohne Gegenspieler, was, glaube ich, das entscheidende Kriterium ist. Aber klar, Cristiano Ronaldo, übrigens gerade hier Hydration Break, entscheidet sich dazu, den Ball quasi volle da rein zu bremsen. Aber Bruno Fernandes definitiv in der besseren Position gewesen. Und so steht es auch hier in der Hydration Bank 1-1. Und wenn wir mal da ein Fass aufmachen wollen, Florian Winkler, zwei Punkte, die ich gerne dazu sagen würde. Also im Fass gerade drin, das ich aufmache, ist, dieser Spielstand ist für Portugal zum Auftakt der Weltmeisterschaft, wenn es denn so bleiben sollte, echt eine Enttäuschung. Du musst als Portugal, auch wenn du für manche nur zum erweiterten Favoritenkreis gehörst,
1: natürlich
0: musst du natürlich mit einem Sieg gegen Kongo in so ein Turnier starten. Andere Sache, die im Fass drin ist, ey, wenn Kongo dieses 1-1 halten kann, dann haben sie einen Punkt und dann stehen die Chancen gar nicht mal so schlecht, in der Gruppe mit Kolumbien und Usbekistan tatsächlich vielleicht sogar in die K.O.-Runde einzuziehen und in das 16. Finale zu kommen, was auf jeden Fall historisch wäre. Also wir cruisen hier vielleicht auf eine spannungsgeladene Schlussphase in diesem Spiel zu, denn Kongo hat die Möglichkeit eben, sich eine gute Ausgangslage für eine mögliche K.O.-Phase zu schaffen und Portugal definitiv unter Zugzwang, wenn sie die Erwartungen, die es nicht nur von außen gibt, sondern auch intrinsisch aus der Mannschaft heraus erfüllen möchten.
1: Die sich auch automatisch ergeben, wenn du so einen Kader hast. Du hast gerade eben gesagt, vier sind mit Paris Saint-Germain Champions League-Sieger geworden.
0: Ja.
1: Die hatten einen großen Anteil auch daran. Allen voran unsere beiden Fußballzwerge da, Vitinha und Neves, unsere kleinen Zauberzwerge.
0: Ja.
1: Die waren, die sind und sind die absoluten Takt- und Impulsgeber da im Mittelfeld. Von denen, die sind bemüht. Klar, Neves hat auch getroffen, aber es kommt eigentlich zu wenig. Oder auch der Vorwurf da vorne. Wir reden von Mannschaften wie Chelsea, Man United, Man City, Juventus Turin, Paris Saint-Germain. Also da ist die Creme de la Creme, Barcelona, Porto, und hast du nicht gesehen. Und wieder die Frage bei solchen Top-Mannschaften, ob sie dann auch eine Einheit eignen. Ich glaube, diese ganzen Superstars oder Stars es schaffen, eine Einheit zu bilden. Nächster Wechsel, Neto wird das Spielfeld gleich verlassen, geht raus. Dafür kommt Rafael Leão, der von Luise Kropf geforderte. Der da so ein bisschen
0: in der Halbzeitpause.
1: Der Halbzeit schon geforderte, der ein bisschen mehr wirbeln soll. Dann in der Offensive, dann eher wahrscheinlich auf der halblinken Position, der Mann, der noch bei der AC Mailand spielt. Und dazu werden Pedro Neto und eben Nuno Mendes gehen. Nelson Semedo, der wird Nuno Mendes vertreten und eben Rafael Leão dann für Pedro Neto. Also, und ich bin mal gleich gespannt, wird auch nochmal die Mannschaft des Kongos wechseln. Gibt aber erstmal Abstoß. Ich hatte ja kurz gedacht, war da noch ein Kongolese dran, war er nicht. Abstoß vom Keeper von Lionel Mpasi und Ballbesitz für die Afrikaner.
0: Vielleicht können wir an dieser Stelle auch noch mal ganz kurz den Torschützen zum zwischenzeitlichen 1:1 für den Kongo würdigen. Wissa ist ja ein Mann, der bei Newcastle United spielt, ist von Brentford im Spätsommer 2025 für über 50 Millionen Euro zu Newcastle gewechselt, hatte diese Saison echt eine schwere, weil er eine Knieverletzung hatte, konnte lange, lange kein Fußball spielen, eigentlich erst in diesem Jahr wieder so richtig Tritt und Fahrt aufgenommen auf dem grünen Rasen, auch in der Premier League, hat so ein paar Spiele gemacht, aber nicht so wirklich krass gescored, trotzdem bei der Fußball-Weltmeisterschaft mit dabei und schießt jetzt eben dieses, ja, stand jetzt historische Tor für den Kongo. Wir sind jetzt in der 73. Spielminute und Portugal hat den Ball, während ich hier gerade die Lobestirade auf Wissa oder eher die Chronologie seiner Karriere mal so ein bisschen runtergerockt habe. Ist ja auch ganz schön bei dieser Fußball-Weltmeisterschaft. Man taucht ein in Lebensläufe, Florian, in die man sonst vielleicht nicht eingetaucht wäre. Portugal möchte jetzt aber auch mal gerne eintauchen in den Strafraum der Kongolesen, sind davon aber ziemlich weit weg. Also sie stehen da wie auf so einem 10-Meter-Turm und trauen sich nicht so wirklich reinzuspringen ins kühle Nass. Da, wo es die Belohnung gibt, da, wo es schön ist, da, wo ein Tor fallen könnte.
1: Auch zu tief. Jetzt kommen sie aber mal von der rechten Seite reingespielt. Da ist Conceição, spielt zurück auf Ronaldo. Wieder diese Kombination, der kleine, wuselige Francisco Conceição und Cristiano Ronaldo wird gesucht. In zentraler Position waren wieder so 8-9 Meter Torentfernung. Und dann ging es mal per Kurzpass schnell rein in den 16er. Und da merkt man an, da ist die Fünferkette oder generell die Defensivreihe der Kongolesen nicht so ganz auf der Höhe. Gut so sortiert und das klappt. Und Conceição total verärgert, dass wieder so eine Chance ausgelassen wurde durch seine Vorarbeit. Ronaldo dann aber auch sofort in Bedrängnis, kriegt den Ball. Er hat kaum Zeit, den Ball richtig anzunehmen bzw. aufs Tor zu bringen. Und dann ist auch immer einer der Kongolesen so in seiner Nähe, dass da die Präzision auch im Abschluss fällt oder fehlt. 74. Minute, Cristiano Ronaldo. Nochmal mit dem Applaus für die Situation. Es gibt den nächsten Wechsel. Pickel und Kayemba kommen rein in die Partie und auch der Mann mit dem schönen Namen Pickel.
0: Ja, Kayembe raus, Pickel rein.
1: Masuako, Kayembe sind ja die beiden, die rausgehen. Genau, ein Kayembe rein, ein Kayembe raus.
0: Alles klar. Ich hatte zwei Gedanken, die ich gerne mit dir teilen möchte. Spiel läuft gerade eh nicht. Einmal Conceição, der Wechsel, finde ich, hat sich schon bezahlt gemacht. Wuseliger Typ, der auch wirklich sehr extrem auf seiner Außenposition bleibt, qua Zuordnung von seiner Lieblingsposition. Also der nimmt den Kreidestrich mit seinen Schuhen dann schon noch mal ein bisschen konsequenter auf, als das vielleicht Bernardo Silva noch in der ersten Halbzeit getan hat. Plus der andere Gedanke, Cristiano Ronaldo wird auch schon arg gedoppelt von den Kongolesen. Das ist auch nicht einfach für ihn hier heute, die Bälle, die er bekommt, so zu verarbeiten. Jetzt aber Portugal über die linke Seite. Ball kommt in den 16er hinein. Neves kommt aber nicht dran an das Ding, verstolpert das dann so ein bisschen. Und Kongo ist dazwischen und schlägt den Ball jetzt erstmal rustikal raus aus dem eigenen 16er und versucht jetzt einen Konter einzuleiten. Machen sie toll, aber der Ball kommt nicht durch auf Bakambu. Hat so ein halber Meter Genauigkeit auf 20 Meter Passlänge gefehlt, dann wäre der Bakambu durch gewesen, vielleicht auch abseits verdächtig gewesen, ist jetzt aber erstmal egal, denn Portugal ist schon wieder drin, über Conceição auf der rechten Seite, der ist ganz schön wirbelig, der hat einen tiefen Schwerpunkt, das ist ganz schön schwierig da, den zu verteidigen, geht jetzt in das Dribbling 1-1, will da vorbei an seinem Gegenspieler, steckt den Ball durch, Ball ist im 16er drin, Portugal spielt den Ball in den Rückraum, aber da steht niemand. Gesucht haben sie vermutlich Cristiano Ronaldo. Vitinha hat jetzt den Ball. Doppelpass mit Bruno Fernandes. wenn ich das richtig gesehen habe. Ich meine ja.
2: Ja.
0: Und Ball kommt aber nicht durch. Und mein Gehirn ist eingefroren. So wie das Spiel jetzt auch gerade eingefroren ist. Es gibt Einwurf. Ist aber schon wieder ausgeführt. Komm, Flo, macht besser.
1: Von der rechten Seite kommt die Portugiesen. Versuchen jetzt über den eingewechselten Semedo. Das passt tatsächlich ganz gut gerade. Der wirbelige, fleißige Conceição. Seit der drin ist, ist auch mehr Aktion, ist auch mehr Unruhe in Kongos Defensive. Und Semedo, 1,77, auch nicht der allergrößte, der 32-Jährige, mittlerweile bei Fenerbahce Istanbul, der auch mit anschiebt, immer von hinten. Also dieser Wechsel hat sich schon ein Stück weit ausgezahlt. Semedo wechselt jetzt so auf die rechte Seite seines Schaffens. Eigentlich ja für dann Nuno Mendes reingekommen, der auf links unterwegs war. Und dieser Eckball war erstmal komplettes Futter für Lionel Mbasi. Ganz locker. Und jetzt treibt Bakambu mit schnellen Schritten den Ball vor sich her. Vier Kongolesen gegen mittlerweile drei. Ja, jetzt sind es wieder fünf. Portugiesen haben sie zu lange gewartet. Auf der linken Seite sind sie aber im Strafraum. Die Kongolesen. Schön. Abschluss! Am eingewechselten. Nein, es war Bakambu. Zweimal blond. Es war Bakambu. Cedric Bakambu aus 16 Metern. Aber dann doch einen halben Meter links am Tor vorbei. Also viel Aufwand betrieben, viel Laufarbeit. Und dann mit der Innenseite. Hat aber auch gar nicht richtig hingeguckt. Wo soll denn der Ball hingehen? Einfach nur mal drauf das Ding. Hauptsache den Abschluss. Das hatten wir schon in der ersten Halbzeit. Ja, zuhauf mehr Präzision hilft da natürlich. Aber ich glaube, der hat sich auch ganz schön nach vorne gekämpft mit seinen 35 Jahren. Ja, und die Portugiesen wieder mal im Aufbau.
0: Versuchen es jetzt über rechts. Ist schon... Ich finde ein sehr viel lebendigeres Spiel als in der ersten Halbzeit. Ja. Also dahingehend sind wir alle belohnt worden. Auch die Zuschauerinnen und Zuschauer im Stadion in Houston. Über 70.000 passen ja in den Betonklotz da rein. Ball wird jetzt auf die linke Seite gespielt, auf Leao, auf den ich mich sehr freue, weil ich ihn für einen fantastischen Dribbler halte. Flankt jetzt den Ball in den 16er, toll runtergenommen von Conceição. Conceição schießt, aber abgefällt. Ball kommt runter bei Leao. Leao verspringt aber der Ball und Kongo jetzt mit der Möglichkeit zu kontern. Der Ball wird nach vorne getrieben auf Bakambu. Bakambu schraubt seinen Körper rein, deckt den Ball ab und versucht jetzt zumindest ein bisschen Tempo rauszunehmen. Hat er auch geschafft. Denn V-Spiel Portugal, Ballbesitz Kongo. Und das ist alles Zeit, die Kongo jetzt hilft, um hier wirklich, das wäre eine Riesenüberraschung, wenn sie hier das 1-1 holen, auch wirklich hier den Punkt gegen Portugal mitzunehmen und dann zum nächsten Spiel gegen Kolumbien mit einer, wie sagt man so schön, breiten Brust anzureisen. Dann geht es allerdings für den Kongo nach Mexiko. Also sie müssen dann so ein paar Flugmeilen sammeln bei dieser Weltmeisterschaft.
1: Ja, das stimmt.
0: Ist, glaube ich, aber gegeben.
1: Genau, darauf wusstest du ja, was du dich einlässt bei so einer Monster-WM über drei Länder und dann auch noch mit den verschiedenen Flugstrecken. Jetzt aber erstmal wieder der Kongo gut gemacht vom eingewechselten Charles Pickel über die rechte Seite raus auf Wan-Bissaka. Gefällt mir gut, der Mann von West Ham United mit Mutusami, die Unterstützung auf der Mittellinie. Sie versuchen irgendwie nach vorne zu kommen, denn die Portugiesen versammeln sich schon fast komplett wieder hinter dem Ball. Jetzt strömen sie auch raus. Bruno Fernandes auf den Ball führenden auf Tuan Sebe, der bringt aber die Kugel nochmal Richtung 16er nachgesetzt, gut nachgesetzt von Sadiki eingewechselt und die Flanke aber verunglückt trotzdem. Ganz kurz mal den Applaus von Bakambu und dann direkt aber auch den Frust, weil er gemerkt hat, oh, da war ein bisschen mehr drin. Jetzt müssen Sie aufpassen, auf der rechten Seite ist Conceição unterwegs. Kein Abseits auf dem Flügel. Rechts will er jetzt in den Strafraum rein und dann wird er geblockt von Capuadi, dem Innenverteidiger, und es gibt den Freistoß. 80. Minute und der kleine Mann von Juventus Turin einfach mal aufgelaufen. Capuadi mit 1,96. Einer, der auch gerne mal sonst sagen würde, die Tür, nee, kommst nicht rein heute. Und da sehen wir nochmal in der Wiederholung. War es tatsächlich
0: eine
1: Abseitsposition. Und dann ging auch sehr spät dann die Fahne hoch.
0: Wäre aber ein Foul gewesen.
1: Hätte, wäre, wenn. Und dann werden wir nochmal die Refcam auch eingeblendet sehen über den Angriff der
0: Wahnsinnsbilder.
1: Kongolesen und diesen etwas übereilten Abschluss von Bakambu. Also ein mitfiebernder Sebastian de Sabre. Der könnte wirklich happy, happy, happy, happy sein. Das war vorher eine Abseitsposition, also Ballbesitz für die Kongolesen. Mit möglicherweise diesem einen Zähler. Das wäre es doch, ein Tor zum allerersten Mal, die Premiere und eine Punktepremiere gleich miteinander. Dann feiern die im Kongo einen Tag lang eine dicke, dicke WM-Party. Noch sind wir aber nicht so weit. 10 Minuten knapp noch offiziell, plus natürlich noch eine Kelle Nachspielzeit, diverse Wechsel und eben die sogenannte Hydration Break, also die Trinkpause Das kommt ja noch alles da oben drauf. Langer Ball der Portugiesen in die Hälfte von Kongo, der aber den Ball erstmal behaupten kann über Capuadi und Tuan Sebe, der Mann vom FC Burnley. Und jetzt auch der Kapitän wieder mit zurückgehalten. Mbembe, auch der wieder mit Langholz nach vorne Richtung Bakambu. Aber Bakambu, was soll er mit so einem Ball auch anfangen? Das ist auch die Geste so selber. Bolzt mir doch nicht jetzt den Ball da irgendwo hin. So komme ich doch nicht hin.
0: Ja, musste jetzt auch haushalten als Mittelstürmer, der schon über fast 90 Minuten durchgepowert hat. Du kannst jetzt nicht mehr jeden Ball hinterher sprinten, weil sonst ist der Tank dann irgendwann im Minusbereich. Und da hat er, glaube ich, auch relativ früh antizipiert, da brauche ich gar nicht für anziehen. Also da komme ich sowieso nicht durch. Durchkommt jetzt aber Portugal, sind im 16er. Cristiano Ronaldo wird gesucht am zweiten Pfosten. Vitinha kriegt den Ball, der abgewehrt wurde von Kongo. Und Kongo jetzt mit der Umschaltmöglichkeit über die rechte Seite. 2-2, aber Veiga grätscht dazwischen für Portugal. Trotzdem jetzt der Einwurf für den Kongo rein in den Lauf von Bakambu. Kongo ist jetzt an der 16-Meter-Linie dran. Ball auf die linke Seite gelegt, 82. Spielminute. Flanke in den 16er hinein, aber ein bisschen zu ungenau. Da stand Bakambu nicht. Der stand ein bisschen weiter weg. Viel zu ungenau, diese Flanke von links. Das war eine Riesengelegenheit, weil auch der Kongo mutig mit aufgerückt war und Portugal so ein bisschen die Luft ausgegangen ist, weil man sich auf die Grätsche von Veiga verlassen hatte. Jetzt aber Conceição für Portugal schon wieder auf der anderen Seite unterwegs. Ball in den Rückraum gelegt, da wollen sie erstmal das Spiel aufziehen. João Neves hat den Ball am Fuß, legt ihn wieder zurück auf rechts auf Conceição und der prallt da immer wieder an der Verteidigung des Kongo ab und jetzt gibt es ein Foulspiel von Conceição an diesem gefühlt 2,50 Meter großen Innenverteidiger.
1: Und ein Schaumwitzel.
0: Ja. Ja,
1: Kopf größer der andere.
0: Ja, um es vorsichtig auszudrücken, wird jetzt nochmal unterhalten über diese Situation. Kayembe gegen Conceição. Und Conceição, ja, der muss sich halt so ein bisschen zu helfen wissen, klammert da so ein bisschen den Innenverteidiger, schiebt den Oberschenkel gegen den Hintern und den hinteren Oberschenkel seines Gegenspielers. Und der Schiedsrichter hat gesagt, das ist ein Foulspiel. Gut, also ich hätte es jetzt, glaube ich, nicht gepfiffen. Aber gut, der Schiedsrichter hat das jetzt entschieden. 83. Spielminute gibt einen Freistoß für Kongo. Und es gibt auch noch mal einen Wechsel. Kommt ein Mittelstürmer bei Portugal. Gonçalo Ramos kommt rein, aber nicht Cristiano Ronaldo. Der Mittelstürmer Number One ist runtergegangen bei den Portugiesen, sondern Vitinha. Und dementsprechend volle Offensivpower, wenn man das so nennen kann, bei Portugal. Jetzt auf dem Platz für die letzten verbliebenen 6,5 Minuten plus Nachspielzeit.
1: Ja, aber einfach auch nicht mehr so viel kam in der zweiten Halbzeit von Vitinha, der viel gelaufen ist, viel versucht hat, aber
0: viele Ballkontakte hatte.
1: Aber einfach eben genau blass blieb und das reicht dann nicht. Jetzt holst du nochmal einen mit Ramos da rein, der sich auch gleich sofort nach vorne orientieren würde. Nach vorne wird auch Bakambu sich orientieren und dann beim Schussversuch. Ja, war er, ich glaube, sogar ein Stück bei dem Abseits, aber hat auch über den Ball getreten. Also da merkt man schon bei 35-Jährigen, jetzt geht der Tank doch langsam in Richtung Blinkmodus. Das ist schwierig, anders aber Wan-Bissaka. Super Zweikampf gegen den bislang eher sehr blassen Rafael Leao. Also da muss mehr kommen vom Star vom AC Mailand, dass da sich nicht durchsetzen kann. Also bei aller Liebe, das sind eigentlich Situationen, die liebt er doch so, dass sie das Feld vor sich haben, am Gegner vorbei und dann mit Vollspeed auf der Grundlinie entlang. Mbemba mit dem Einwurf von der rechten Seite für die Kongolesen. Für die tickt aktuell tatsächlich die Zeit beim Spielstand von 1:1. Das sind kleine Freudentänze, die wir dann danach sehen, während Banza sich bereit macht für einen ausgepumpten Aaron Wan-Bissaka, der wirklich alles gegeben hat, der das Spielfeld jetzt verlässt. Genauso auch unser Cedric Bakambu, der vorne richtig viel Furore gesorgt hat, aber auch jetzt am Ende seiner Kräfte ist. Lacht nochmal und sagt, wow, ich kann das Ganze hier mit einem Lächeln verlassen, weil 5 Minuten vor dem Ende ist immer noch alles drin mit dem einen Zähler. Banza und Kalulu sind diejenigen, die jetzt reinkommen. Und zu Kalulu,
0: ja.
1: Luise, hast du eine ganz besondere Geschichte.
0: Ja, ich fühle mich mit ihm verbunden. Stichwort Kreuzbandriss hatte er vor 3 Monaten. Und spielt jetzt die Fußball-Weltmeisterschaft. Also der ist in einem wahnsinnigen Eiltempo wieder fit geworden. Und so eine Weltmeisterschaft will man sich natürlich auch als kongolesischer Nationalspieler dann nicht nehmen lassen. Und hat da wirklich voll Fokus auf die Reha gesetzt. Und ja, ist jetzt einfach mit am Start bei der Fußball-Weltmeisterschaft und ich spreche da aus eigenem Leid. Ich kann sagen, dass ein Kreuzbandriss für Normalsterbliche in Anführungszeichen nicht nach 3 Monaten wieder vorbei ist. Was noch nicht vorbei ist, ist diese Fußball-Weltmeisterschaft und dieses Fußballspiel. 1:1 der Spielstand, 86. Spielminute. Portugal mit 2 Mittelstürmern jetzt, mit Ramos und Cristiano Ronaldo, quasi mit der offensiven Brechstange, wollen sie jetzt diese schwere Eisentür des Kongo irgendwie noch durchbrechen und vielleicht noch das Siegtor erzielen. Aber so wird es auf jeden Fall nichts, wenn du den Ball eigentlich die Linie rechts entlang spielen möchtest, aber der Ball dann ins Auspullert und eben nicht in den Fuß deines Mitspielers. Dementsprechend Ballbesitz für den Kongo und die melken jetzt auch, glaube ich, schon die Uhr, sofern das halt eben bei dieser Fußball-Weltmeisterschaft möglich ist. Es gibt ja, habt ihr alle mitbekommen, neue Regeln auch mit Zeitspiel und so weiter und so fort. Schiedsrichter, die verschiedene Countdowns dann nur runterzählen und so weiter und so fort. Aber trotzdem kann man die ja bis aufs Maximale dann irgendwie ausschöpfen. Und das versucht der Kongo auch. Ball ist aber wieder im Spiel. Portugal baut auf über die linke Seite. Rafael Leão hat einen Ball, versucht jetzt mit einem Hattentrick über die linke Seite durchzukommen, aber keinen Raum gewinnen. Deswegen auch hier wieder nur Punkte für die B-Note. Leão bekommt den Ball jetzt aber wieder. Ist an der 16-Meter-Kante, nimmt den Ball schön runter mit dem rechten Bein. Immer noch auf der linken Seite unterwegs. An der Ecke geht jetzt ins Dribbling, will den Ball an seinem Gegenspieler vorbeilegen. Und Florian Winkler links von mir kriegt die Krise, weil Leão da auch links vorbei wollte. Aber ich glaube, dass so ein bisschen zu leichtfüßig wollte und ein bisschen unterschätzt hat, dass sein Gegenspieler eben auch niemand ist, der Wasserträger in der kongolesischen Nationalmannschaft.
1: Genau, das ist es, nämlich Gideon Kalulu. Und der hat den einfach dann mal mit dem Körper abgekocht, kalt gestellt, den Profi von der AC Milan. Also nicht irgendjemand, aber das zeigt für mich auch so ein bisschen, warum der aktuell kein Startelf-Kandidat ist, weil da viel zu wenig kommt. Ist aber jetzt wieder unterwegs auf dem linken Flügel, passt rein Richtung Joao Cancelo, der ist im 16er, Flachschuss rein in den Fünfer. Das war wieder aber so eine Mischung aus Schuss und Flanke. Oder Flachpass zumindest. Und dementsprechend aber auch kein Problem für Lionel Mpasi im Tor der Kongolesen. 88 Minuten sind gleich vorbei. Nächste gelbe Karte vor allem für die Portugiesen. Für den eingewechselten Nelson Semedo, der da einfach nicht mehr hinterherkam und dann das Foul begangen hat gegen Juan Wissa. Das ist der mögliche neue Nationalheld, wenn er da den ersten WM-Treffer schon erzielt, aber auch dazu beiträgt, dass Kongo den ersten WM-Punkt holt bei ihrer erst zweiten Weltmeisterschaft nach 1974 mit 3 Spielen, 3 Niederlagen und keinem einzigen erzielten Treffer, dafür 14 Gegentore. Statistik, Stefan, schlägt wieder zu. Die letzten Minuten, letzten anderthalb fahren hier jetzt auf der offiziellen Spielzeit. Dann sind wir mal gespannt. Ich tippe mal so auf 5-6 Minuten, die wir da noch mindestens Nachspielzeit bekommen. Aber jetzt erstmal ein bisschen Platz für die Kongolesen. Auf der rechten Seite der eben angesprochene Kalulu mit geheiltem Kreuzband, nimmt den eingewechselten Pickel mit. Der spielt erstmal wieder zurück. Banza ist das auch. Ebenfalls blond gefärbt in der Zentrale, verliert aber die Kugel. Jetzt können die Portugiesen sich befreien. Schicken da auf der halbrechten Position den flinken Conceição. Aber Lionel Mpasi macht seinem Vornamen alle Ehre. Eilt schnell, schießt es heraus, köpft den Ball. Manuel Neuer leitet dann erstmal links raus. Und der Kongo versucht jetzt mal in der zentralen Position mit Wissa das Spiel wieder schnell zu machen. Der ebenfalls eingewechselte Pickel. Aber das Ding mit der Hacke vor dem 16er weiterzuleiten, ja, das ist schon ein bisschen sehr, sehr mutig, Luise.
0: Ja, nicht schön. Pickel im Gesicht nicht schön und auch diese Ablage nicht schön gewesen. Und trotzdem keine Gefahr daraus entstanden für den Kongo, bei Portugal diesem Trick, der versagt, jetzt auch nicht wirklich was anfangen konnte. Er ist noch 30 Sekunden offiziell zu spielen. Lionel Mpasi, ja heute dann auch interessanterweise, also einer von 2 Lionels bei dieser Fußball-Weltmeisterschaft. Ich glaube, den anderen kennen wir alle, aber Lionel Mpasi im Duell gegen Cristiano Ronaldo. Auf jeden Fall aktuell 1-0 vorne, weil Ronaldo eben noch nicht getroffen hatte und Mpasi eigentlich heute einen guten Job macht. Portugal ist jetzt an der 16-Meter-Kante, versuchen da nochmal die Kongolesen echt unter Druck zu setzen. Flanke per Außenriss in den 16er hinein, findet aber erstmal keinen Abnehmer. Ramos hatte sich da in Position gebracht. Jetzt der Schuss aus der 2. Reihe, knapp vorbei am rechten Pfosten. Ich glaube, das Ding, das war sogar noch abgefälscht von Bruno Fernandes, der das den Ball einfach mal draufgeknallt hat. Vielleicht noch so eine kleine Hacke von einem Kongolesen mit dabei. Aber wir sind auf jeden Fall jetzt drin in der Nachspielzeit und so ganz so viel Zeit, beim Stichwort Zeit, bleibt den Portugiesen nicht mehr, um hier mit einem Sieg in die Fußball-Weltmeisterschaft zu starten. Nee. War nicht abgefälscht, ne?
1: Nee, war nicht abgefälscht. Und es ist auch erst der zweite Versuch aus der sogenannten zweiten Reihe, also aus der Distanz der Portugiesen. Auch das zeigt ja, wenn ich nicht spielerisch mich da durchsetze. Warum? Ich habe doch wirklich gute Jungs, die aus der zweiten Reihe da schießen können. Mit beispielsweise eben Bruno Fernandes. Erste Minute dieser fünfminütigen Nachspielzeit. Gleich rum über Conceição geht es mal wieder über die rechte Seite. Aber nimmt es Semedo zwar mit, trotzdem gut gestellt vom eingewechselten Juris Kayembe, der bei Merse Genk spielt. In Belgien, der 31-Jährige, macht das sauber, gutes Tackling. Nächster Anlauf der Portugiesen über die rechte Seite. Fernandes, Kopfballmöglichkeit, Ronaldo kommt nicht richtig ran. Ja, auch wie Leao, der versucht auf dem linken Flügel erstmal Ordnung reinzubringen. Nimmt Joao Cancelo mit, gegen 1, gegen 2. Und die, in dem Fall von Kyle Lulu, gefällt mir gut, wie der sich auf der rechten Verteidigerposition dann durchgesetzt hat. Und wieder das erste Scharmützel, diesmal versucht Charles Bickel, da sich mit der portugiesischen Bank anzulegen. Da stürzen sie alle, 3, 4, 5, 6 der Profis raus, inklusive des Co-Trainers Ricardo Carvalho, ehemaliger Profi beim FC Chelsea, auch sehr erfolgreich. Aber er muss jetzt auch schauen, wie die Kongolesen dann versuchen, sich Platz zu schaffen. Und ein wirklich fieses Foul. Einfach Press in den Weg gestellt gegen Visser, dieser Tomás Araújo. Also das ist auf jeden Fall eine gelbe Karte. Da ist auch viel Frust dabei gewesen. Hat gemerkt, Visser wollte Tempo aufnehmen, hatte ein bisschen Platz, hat den sich schön mit der Hacke vorgelegt. Und dann ist er einfach rustikal reingegangen, hat den nochmal so ein bisschen mit umgerannt. Also mit Gelb, Junge, Junge, Junge. Also bist du sehr gut bedient. Ja. Rot wäre jetzt auch ein Tick zu viel, aber das hat wirklich Wirkung gezeigt bei Visser. Der ist da erstmal so ein bisschen zu Boden gegangen und musste sich auch erstmal kurz schütteln und sammeln. Und Tomás Araújo hat da definitiv keine andere Möglichkeit noch mehr gehabt. Sonst wäre Visser durch gewesen und dann wäre es nochmal richtig gefährlich geworden fürs portugiesische Tor. 2,5 Minuten noch und dann steht für Kongo was richtig Historisches bevor.
0: Absolut. Der erste Punkt bei einer Fußball-Weltmeisterschaft, das ist the prize for tonight. Übrigens ganz nochmal kurz im Nachklapp, also Notbremse auch nicht gegeben bei diesem Foulspiel gerade von Araújo, weil ein Rechtsverteidiger glücklicherweise aus Sicht der Portugiesen sich nicht nach vorwärts bewegt hatte, sondern auch sich zurück hat fallen lassen. Und dementsprechend war Araújo nicht der letzte Mann und die gelbe Karte, aber trotzdem total verdient. 2 Minuten sind es jetzt noch und Kongo muss aufpassen, denn Portugal kommt über die rechte Seite. Sind jetzt auf der halbrechten Spur unterwegs, aber der Kongo auch wieder komplett hinter dem Ball versammelt. Bin jetzt mal gespannt, ob wir hier noch, ich weiß nicht, ein Feuerwerk erleben, ein Last-Minute-Tor oder dümpelt das Ding hier jetzt so vor sich hin, weil Portugal keine Idee hat, wie sie irgendwie den Ball in Richtung Tor bringen sollen. Aber sie haben vorne eben auch einen Weltfußballer, heute bisher blass geblieben, Cristiano Ronaldo, aber trotzdem jemand, der natürlich immer gut ist für so spektakuläre Tore. Gibt jetzt nochmal die Ecke für Portugal. Ungefähr noch so eine Minute auf der Uhr, also wohl möglich die letzte Gelegenheit für Portugal und den großen, großen Cristiano Ronaldo, hier die Blamage gegen Kongo abzuwenden und doch noch zu gewinnen. Ball wird von der rechten Seite reinkommen. Cristiano Ronaldo bringt sich in Position, Ball fliegt rein, aber der Keeper des Kongo auch raus. Mpazi hat den Ball nicht nur fest in seinen Händen, sondern begräbt ihn auch unter seinem großen Körper und macht es das Spiel wieder schnell, indem er den Ball schnell nach vorne drischt. Aber Portugal ist dazwischen, war kein guter Abstoß von ihm. Deswegen Portugal ist wieder dran an der 16-Meter-Linie. Ball in den Rückraum gespielt, aber das ist auch ein schrecklicher Ball. Deswegen jetzt die Kontermöglichkeit für Kongo. Ball schon über die Mittellinie drüber. Der Ball müsste jetzt nur irgendwie in Richtung Zentrale vor das Tor kommen. Aber Portugal ist auch dazwischen. Conceição mit seinen kleinen Beinchen, 1,66 groß, arbeitet er mit nach hinten und hält Visser davon ab, dass er da komplett durchgehen kann. 15 Sekunden noch, Florian. Mach es groß.
1: Können wir machen. Und da gibt es gleich das nächste Scharmützel. Visser will sich von Conceição da gar nicht provozieren lassen. Aber die gehen nochmal ins verbale Tête-à-Tête. Die letzten Sekunden laufen und die kongolesischen Fans hüpfen. Und die sind jetzt rum. Kongo feiert. Kongo feiert einen Punkt, einen historischen, den allerersten. Und der ist so verdient gegen die Portugiesen. Und wir haben die nächste Überraschung bei dieser Weltmeisterschaft. Frustrierte, teils deprimierte Portugiesen nehmen es zur Kenntnis. Ein bis ins Mark genervter und frustrierter Cristiano Ronaldo. Ein Auftakt, den sie sich nicht hätten so vorstellen können. 1:1, aber sie haben zu wenig investiert, zu wenig gemacht. Und die Mannschaft von Sebastian Desabre darf erhobenen Hauptes mit einem Zähler im Gepäck aus Houston abreisen. Und das absolut verdient. Also Luise, da haben wir eine nächste Überraschung. Und irgendwie gönnt man es den Kongolesen auch.
0: Ja, ich habe gelernt in der Halbzeitpause, dass Leoparden, das ist ja der Spitzname der kongolesischen Nationalmannschaft, Beute machen auf Tiere, die eigentlich deutlich schwerer sind als sie.
1: Hat geklappt.
0: In Portugal kann man ja wohl als Schwergewicht bezeichnen. Also das hat funktioniert. Ein Punkt für den Kongo zum Auftakt bei dieser Fußball-Weltmeisterschaft. Das ist die Überraschung bisher an diesem Spieltag. Aber wir haben ja auch noch ein bisschen mehr zu bieten heute und heute Nacht. Aber das ist erstmal ein Ding, mit dem kann man reinstarten in diesem Spieltag. 1:1 zwischen Portugal und der Demokratischen Republik Kongo.
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3: Ja, Portugal lässt zum WM-Auftakt in Gruppe K direkt mal Punkte liegen. Am Ende steht dann 1:1 gegen die Demokratische Republik Kongo. Und das ist ein Ergebnis, mit dem die Afrikaner wahrscheinlich deutlich besser leben können als die Portugiesen. Wir gehen rein in die Analyse mit Luise Kropf und Florian Winkler. Ihr beiden, Portugal gilt ja eigentlich als Top-Favorit der Gruppe. Müssen die sich nach diesem Auftritt schon warm anziehen?
1: Müssen sie. Also von Porto geil sind wir auf jeden Fall ziemlich weit entfernt. Das war, Portugal oder Portugän.
0: Portugän.
1: Und Cristiano Ronaldo würdigt auch die Fans gerade beim Rausgehen. Keines Blickes. Der ist so mit sich und diesem Frust beschäftigt, den sie sich selber zuzuschreiben haben. Eine wirklich kämpferische Topleistung. Sie haben sich dieses Tor verdient, die Kongolesen, durch den Treffer von Wissa in der Nachspielzeit der ersten Halbzeit. Ein wuchtiger Kopfball, weil einfach den Portugiesen, wie so vielen dieser vermeintlichen Favoriten, ich wiederhole mich da ganz gerne, zu wenig einfiel gegen so einen sehr gut funktionierenden Defensivriegel, der so diszipliniert verteidigt.
3: Du hast es gerade gesagt, Kongo hingegen feiert ja diesen 1:1 oder dieses 1:1 wie ein Sieg. Wie hat euch der Auftritt gefallen? War das genau die Art von mutigem Außenseiterfußball, die so ein WM-Turnier belebt?
0: Also ich fand, am Anfang haben sie jetzt nicht so unbedingt einen mutigen Außenseiterfußball gespielt. Also sie standen ja viel hinten drin, haben das eher defensiv verteidigt. Aber sie haben trotzdem nach dem frühen 0:1 Rückstand ihren Matchplan in Anführungszeichen sich getraut, den über Bord zu werfen und ein bisschen mutiger nach vorne gespielt. Und vor allem in der zweiten Halbzeit haben sie für mich ein gutes Spiel gemacht. Also klar, sie waren im Spiel gegen Portugal der absolute Außenseiter, aber wir reden auch immer noch über eine Mannschaft, die zu den Top-Mannschaften in Afrika gehört und halt nicht so irgendeine Kreisliga-D-Truppe ist. Und dementsprechend ist das, glaube ich, schon auch ein Spiel gewesen, wo der Kongo gezeigt hat, so ey, wir sind zwar Weltranglistenplatz 46 bei dieser Fußball-Weltmeisterschaft, aber wenn ihr uns unterschätzt, dann macht ihr einen riesengroßen Fehler. Und den Fehler hat heute offensichtlich Portugal begangen.
3: Ja, Portugal kann es besser machen am kommenden Dienstag, den 23.06. gegen Usbekistan. Und Kongo spielt dann einen Tag später gegen Kolumbien. So, vielen Dank euch beiden, Luise Kropf und Florian Winkler, für eure Reportage. Und damit ist unser erster WM-Block für heute erstmal beendet. Aber keine Sorge, der Fußballabend, der geht natürlich direkt weiter. Denn um 22 Uhr, da startet die Gruppe L in diese Weltmeisterschaft. Dann treffen England und Kroatien aufeinander. Ein echtes Topspiel gleich zum Auftakt dieser Gruppe. Die Engländer, die gehören für viele zum erwarteten Favoritenkreis. Kroatien bringt einmal mehr jede Menge Turniererfahrung mit. Das verspricht einen richtig spannenden Fußballabend. Und wir sind natürlich wieder für euch mit dabei. Ab 21.50 Uhr melden wir uns dann wieder hier bei Sportschau Live mit der kompletten Vorberichterstattung zu England gegen Kroatien. Wenn ihr also nichts verpassen wollt, dann einfach dranbleiben. 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Jetzt holen wir aber mal ganz kurz Luft, bevor dann gleich das nächste WM-Highlight wartet. Ich bin Julia Kleine. Bis gleich bei Sportschau Live mit England gegen Kroatien.
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0: Ja, und damit herzlich willkommen zurück bei Sportshow Live. Der WM-Abend, der geht weiter. Und jetzt wartet auf euch ein echtes Topspiel. England gegen Kroatien. Zwei Mannschaften, die sich aus großen Turnieren bestens kennen. Man denkt sofort an das WM-Halbfinale 2018, als Kroatien die Engländer nach Verlängerung aus dem Turnier geworfen hat. England revanchierte sich später bei der Europameisterschaft 2021 mit einem 1:0-Erfolg. Heute beginnt für beide Nationen ein neues WM-Kapitel. England reist als Favorit nach Dallas. Thomas Tuchel hat eine Mannschaft geformt, die zuletzt vor allem durch Kontrolle, Stabilität und defensive Sicherheit aufgefallen ist. Harry Kane oder Jude Bellingham sollen die Three Lions weit durch dieses Turnier führen. Auf der anderen Seite steht da Kroatien, vielleicht die erfahrenste Turniermannschaft Europas. Luka Modric bestreitet mit 40 Jahren vermutlich seine letzte Weltmeisterschaft und möchte seiner außergewöhnlichen Karriere noch einmal ein großes Kapitel hinzufügen. England bringt die größere individuelle Qualität mit, Kroatien die größere Turniererfahrung. Und genau deshalb verspricht diese Partie jede Menge Spannung. Ich bin Julia Kleine, schön, dass ihr hier mit dabei seid. Ja, Luise Kropf und Florian Winkler, die beiden sind für euch am Start. Ihr beiden, jetzt wartet auf uns ein Topspiel an diesem WM-Abend. Ist die Stimmung denn auch top?
1: Auf jeden Fall hallen so im Hintergrund schon die ersten Gesänge. Die Boxen werden hier mal ausprobiert in Dallas. Plus 80.000 passen in diesen Kasten rein, der ja natürlich eigentlich ein Stadion ist, in dem American Football gespielt wird. Aber so groß sind die Dinger eben in den USA. Und das hat ja auch heute dann ein großes, großes Spiel parat. Du hast es gerade so schön vorgetragen, Julia. England gegen Kroatien. Herzlich willkommen auch bei dieser Fußball-Weltmeisterschaft, die Gruppe L. Damit ist das die letzte Gruppe, die dann auch in dieses Turnier startet. Und ja, auch zwei fette Teams mit dabei, die jetzt gerade hier raus auf den Rasen schreiten. Und man hört es, glaube ich, so ein bisschen im Hintergrund. Der Jubel ist auf jeden Fall da.
0: Thomas Tuchel soll es als Coach der Engländer richten. Wie wirkt er auf euch? Merkt man ihm eine gewisse Anspannung an?
2: Ja, schon. Das ist natürlich für ihn, also zum ersten Mal bei einer WM zu sein, auch so ein erfolgreicher und erfahrener Trainer wie Thomas Tuchel erlebt dann solche Premieren und die machen natürlich schon was mit dir. Also ich würde ihm jetzt nicht sagen, er ist nervös, aber er wirkt sehr konzentriert, sehr fokussiert und er weiß natürlich, dass er liefern muss, dass er jetzt direkt schon mit Kroatien ein Gradmesser hat. Er wird daran gemessen, weil es gibt natürlich diverse Diskussionen um seine Art der Nominierung. Wen hat er mitgenommen, wen hat er nicht mitgenommen. Das sorgt auf der Insel für heftige Diskussionen. Und klar ist auch, dass er liefern muss. Und das macht er am besten dann schon mal gegen so eine Mannschaft wie Kroatien, um dann auch eben die Kritiker schnell verstummen zu lassen. Er hat das ja schon in der WM-Quali sehr eindrucksvoll teilweise ja gezeigt, wie er die Mannschaft dahin geführt hat. Sein Vertrag hat er verlängert bis 2028 erstmal. Aber klar ist auch, er muss hier bei der WM ein richtig gutes Turnier mit den Three Lions spielen.
0: Und jetzt gleich kommt der Moment, auf den wir alle warten, und zwar die Nationalhymnen. Und da wollen wir natürlich erstmal reinhören.
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0: Das war die Hymne der Engländer und jetzt folgt natürlich direkt im Anschluss die des Gegners, Kroatien.
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0: So, von den Emotionen her sind wir am Start. Wir bleiben noch mal kurz bei den Kroaten. Luka Modric, eine echte Turnierlegende. Was bedeutet er für Kroatien noch immer auf dem Platz und darüber hinaus?
1: Ja, das ist natürlich eine absolute Legende. Luka Modric, 40 Jahre. Der macht hier heute sein 197. Länderspiel für Kroatien. Ist er natürlich mit weitem Abstand derjenige, der am meisten die kroatischen, ja, Flaggen auf dem Platz hier bei einem Fußballspiel vertreten hat. Der ist nicht irgendwer, dass er bei dieser Weltmeisterschaft nochmal mit dabei ist. Das bedeutet nicht nur für die Nationalmannschaft viel, sondern auch für alle Kroatinnen und Kroaten, die der Fußballnationalmannschaft Kroatiens bei dieser WM die Daumen drücken.
0: So, und wir freuen uns natürlich jetzt auf die erste Halbzeit. Ich bin Julia Kleine. Viel Spaß mit euren Reporterinnen und Reportern Luise Kropf und Florian Winkler.
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1: Wer glaubt, dass dieser englische Kader die Weltmeisterschaft gewinnen kann, sollte sich mal den Kopf untersuchen lassen. Das sage nicht ich, sondern das schreibt das Boulevardblatt The Sun in England. Denn die, ja, haben große Fragezeichen bei der Kadernominierung von Thomas Tuchel für diese Fußball-Weltmeisterschaft gehabt. Gehen wir gleich nochmal im Detail drauf ein. Aber erstmal hallo und herzlich willkommen. 22 Uhr deutsche Zeit, es ist angerichtet. England spielt gegen Kroatien. Es ist die Gruppe L, die dann jetzt auch in das Turnier endlich starten wird. Und das zwei, ja, hochkarätige Mannschaften, die sich heute Abend hier gegenüberstehen. Und nicht gegenüberstehen, sondern nebeneinander sitzen, tun ich und Florian Winkler zu meiner Linken.
3: Ja, das freut mich sehr. Mein Opa hätte gesagt, was ein Leckerbissen jetzt mal aus Fußballersicht. Gerade so zwei Topstars, Harry Kane, der Kapitän der Three Lions, dieser wahnsinnige Top-Torjäger des FC Bayern München und die kroatische Legende. Alles andere kann man ja nicht sagen, der 40-jährige Luka Modric, immer noch aktiv, immer noch dabei, und dann lässt er sich auch so eine Weltmeisterschaft nicht entgehen. Der Mittelfeld-Routinier, der Superstar Kroatiens, tauschen sich gerade die mit den Wimpeln aus, klatschen sich ab, rundherum das Schiedsrichtergespann. Und Luisa hat es gesagt, was gab es? Diskussionen, vor allem bei den Engländern. Wer kann mit? Wer darf mit? Wer soll mit? Wer muss mit? Also das kann man ja beliebig austauschen. Große, große Diskussionen. Also das Zitat erheitert und ermuntert einen ja schon, zeigt aber eigentlich auch wirklich diese wahnsinnig entflammte Diskussion um Thomas Tuchel und seine, ja, WM-Kader-Nominierung. Wir gucken mal kurz drauf. Jordan Pickford im Tor ist eigentlich klar. Da hinten mit O'Reilly von Man City, Ezra Konsa und von Aston Villa, John Stones, sehr erfahrener Mann von Manchester City, und Reece James von Chelsea. Das ist die Viererkette da vorne. Eine kleine Überraschung beispielsweise. Elliot Anderson von Nottingham Forest mit Declan Rice im zentralen Mittelfeld da vorne. Jude Bellingham, Anthony Gordon, der neue Mann beim FC Barcelona. Noni Mandueke von Arsenal London und natürlich Harry Kane. Und wenn man dann, Luise, auf die Bank guckt mit Kobe Manu, mit Rodgers, mit Watkins, mit einem Eze von Arsenal London, das ist doch mal unglaubliche Qualität, die die Engländer danach liefern können.
1: Ja, auch aus der Bundesliga, Kwanza beispielsweise mit dabei. Auch er hat ja 25 Millionen Euro Bayer Leverkusen gekostet. An der Seitenlinie in Dallas nochmal der Fairplay-Handshake zwischen den beiden Trainern. Thomas Tuchel, der Mann aus Deutschland, und Zlatko Dalic, der ja schon lange, lange Trainer von Kroatien ist. Beide Mannschaften stehen auf dem Platz und sind in voller Erwartung, was den Anstoß angeht, zu diesem, ja, Kracherspiel in der Gruppe L zum Auftakt. Declan Rice, der Mann, der da die Engländer im zentralen defensiven Mittelfeld sortieren soll, zählt jetzt gemeinsam mit dem Publikum den Countdown.
3: Genau so ist es. Und den hören wir uns natürlich gerne mal an, wenn es dann gleich losgeht. Ist freigegeben und Anstoß für die Three Lions in klassischem Weiß. Jordan Pickford, der Keeper, in, sag mal, sowas wie Orangenlimo, gelb, würde es, glaube ich, ganz gut passen mit dem langen Ball in Richtung 16er. Ja, und weil wir die Diskussion ja angeschoben hatten über die Kadernominierung, die Kritik, die damit einherging. Phil Foden nicht dabei von Man City, Cole Palmer vom FC Chelsea nicht dabei. Auch zwei richtig junge, vielversprechende Spieler, die eigentlich aus vielerlei Sicht dazugehören. Tuchel hat sich dagegen entschieden. Trent Alexander-Arnold, der Mann bei Real Madrid, nicht mit dabei. Und Harry Maguire von Manchester United, der Innenverteidiger, das sorgte für heftige Diskussionen. Und Maguire hat sogar öffentlich erklärt, er sei schockiert und zutiefst getroffen. Und dann sieht man einfach, Luise, was hat das für alles für eine Wirkung? Was ist das für eine große, große Thematik? Wer darf mit zur WM? Und klar ist auch, die wollen ein gutes Turnier spielen. Die können aufgrund der Qualität ein gutes Turnier spielen. Thomas Tuchel, der da sitzt im schwarzen Polohemd und schwarzer Chino und sich das Ganze erstmal sitzend anschaut. Naja, er muss jetzt liefern. Die haben einfach Sehnsucht, mal wieder irgendwie weit zu kommen, wenn möglich sogar um den Titel mitzuspielen.
1: Ja, aber auch Kroatien dürfen wir natürlich nicht komplett vergessen. Auch eine Mannschaft, die in den letzten Jahren bei Fußball-Weltmeisterschaften oder auch Europameisterschaften durchaus immer eine gute Rolle gespielt haben. Das Team rund um Modric, gerade mit England, aber gerade erstmal im 16er belagert, zweite Spielminute 0-0, natürlich noch der Spielstand. Ich warte mal eben noch kurz diese knifflige Situation aus Sicht der Engländer ab, um dann natürlich auch nochmal die Startelf der Kroaten gebührend zu zelebrieren. Gibt jetzt eine Ecke für Kroatien und wir rauschen flott da durch. Also Kroatien spielt in einem 3-4-3. Livakovic im Tor, davor die Dreierkette Gvardiol, kennen wir noch aus der Bundesliga. Vucevic sowieso. Sultalo spielt dann noch rechts die Innenverteidigung. Davor Perisic, Sucic, Modric und Stanisic in der Viererkette. Wobei Stanisic natürlich auch eher so ein Rechtsverteidiger ist. Und dann Pasalic, Musa und Baturina. Jetzt kommt die Ecke für Kroatien in der dritten Spielminute. Kroatien spielt in den blauen Trikots mit diesem ikonischen Rechteckmuster. Perisic wird die Ecke reinbringen mit links. Ball kommt in den 16er rein. Erster Abschluss Kroatien hier im Spiel. Direkt Volley genommen. Das Ding vom Innenverteidiger Sultalo. Und das erste Ausrufezeichen ist jetzt, glaube ich, zu viel gesagt, aber ein Baby-Ausrufezeichen in diesem Spiel zwischen England und Kroatien, auf das ich mich sehr freue, Florian.
3: Ja, das ist korrekt. Ich bin immer verwirrt, dass du komplett meinen Vornamen aussprichst.
1: Willst du lieber Flo genannt werden?
3: Ja, das klingt immer so förmlich. Also Sultalo mit dem ersten Abschluss, so erstes kroatisches Hallo wach nach noch nicht mal 3 Minuten. Gefällt mir, weil die Kroaten sofort da vorne heute in komplett blau unterwegs Alarm machen wollen und den Engländern zeigen, ja, Moment mal, also hier mit Titelfavorit und Turnierfavorit, da wollen wir mal schauen. Ihr gehört zwar da vielleicht dazu, aber wir wollen was mitreden. Jordan Pickford, der Keeper, hat den Ball, wird angelaufen von Musa. Peter Musa, der Stürmer vom FC Dallas in der Major League Soccer. Und dann versucht sich jetzt erstmal da hinten das Madueke zu befreien. Verliert aber die Kugel. Perisic, der Routinier auf der linken Seite. Flachpass rein in den Fünfer, wird geklärt von Declan Rice, der mit zurückarbeitet und dann den Ball nach vorne drischt, Richtung Mittellinie, beziehungsweise sogar rein in die Hälfte der Kroaten. Vucevic, dieses wahnsinnige Top-Talent, 19 Jahre erst alt, der jüngste Kroate bei einem WM-Turnier, der dabei ist, beim HSV richtig gereift, spielt aktuell noch dann ja für die Hamburger bis Ende des Monats, zumindest der Vertrag läuft dann, dann müsste er wieder zurück zu Tottenham, aber klar ist auch, der wird wohl zu einem noch größeren Verein wechseln, dann im Sommer. Aufgenommen der Ball von Reece James, dem Kapitän des FC Chelsea, nimmt jetzt Teamkollege John Stones mit den Mannschaftskameraden, spielt eigentlich ja bei Manchester City und in der Mitte jetzt Elliot Anderson mit der ordnenden Hand, geht jetzt über Jude Bellingham, Doppelpassversuch, Madueke und Bellingham auf der rechten Außenbahn, Madueke verliert erst die Kugel, kämpft sie aber wieder, Harry Kane, wie man ihn beim FC Bayern kennt, mit weit, weit zurückgezogener Taktik und Bereitschaft, das Spiel mit anzukurbeln, fast schon diese, ich würde mal sagen, verkappte Neun, die er da mal wieder spielt, um dann von vorne so ein bisschen den Pusher zu geben und die Räume zu schaffen, hat bei den Bayern ja eindrucksvoll geklappt. 36 Tore in der abgelaufenen Bundesliga-Saison. Aber aufpassen jetzt, Pickford muss raus, weil sich da Mario Pasalic gefährlich dem Strafraum genähert hat. Also die Kroaten sind in den Anfangsminuten nicht zu unterschätzen und England muss sich erstmal so ein bisschen sortieren.
1: Ja, habe ich auch den Eindruck. Also klar, die Erwartungshaltung gegenüber England ist immens hoch. Das verargumentiert sich eben auch mit dem Blick auf den Kader, den sie haben. Flo, du hast es schon angesprochen. Der Marktwert von, wenn man alles zusammenrechnet, weit über 1 Milliarde. Das ist schon echt heftig. Kroatien liegt da so bei 390 Millionen. Wer jetzt auch immer was mit diesen Zahlen anfangen kann. Aber klar, alle Spieler, die quasi bei England im Kader stehen, spielen halt auch größtenteils bis auf so Personalien wie Bellingham und Kane eben in der besten Fußballliga der Welt. Das ist die Premier League. Und dementsprechend gehört England zu den ganz großen Favoriten. Aber Kroatien eben auch eine gute Mannschaft. Kroatien läuft jetzt gerade die Abwehr von England an und setzt sie so ein bisschen unter Druck, sodass die Engländer erstmal einen Rückpass spielen müssen auf Pickford, den Keeper, den 32-Jährigen, der bei Everton schon immer und ewig gefühlt zockt. Der spielt jetzt einen langen Ball raus auf die rechte Seite. Madueke von Arsenal versucht den Ball sich zu erlaufen, aber das Ding ein bisschen zu steil, ein bisschen zu hoch, mit ein bisschen zu viel Kraft. Ihm geschickt worden. Und dann geht der Ball über die Außenlinie und es gibt Einwurf für Kroatien über Gvardiol, der, ja, den kennen wir aus der Bundesliga, RB Leipzig gespielt, ist dann für roundabout 90 Millionen Euro auf die Insel zu Manchester City gewechselt und er natürlich einer der großen Stars im Kader von Kroatien, natürlich immer im Schatten von Luka Modric stehend, der eine absolute Riesengröße ist, obwohl der, ich hätte schon fast gesagt, junge Mann, der 40-Jährige, 1,72 in Anführungszeichen, nur groß ist. Pickford hat gerade den Ball, das ist der Keeper der Engländer und es ist kein Kroate weit und breit zu sehen. Dementsprechend erstmal zaghaftes Aufbauspiel der Engländer.
3: Ja, in der eigenen Hälfte mit einem zurückgefallenen Jude Bellingham. Der Aufbau dann jetzt über Declan Rice, der Mann, der mit Arsenal London ja im Champions League-Finale Paris Saint-Germain unterlegen war, nimmt Elliot Anderson mit, diesen jungen Spieler von Nottingham Forest. Das ist so eine der Personalien, für die sich Thomas Tuchel bewusst entschieden hat. Nicht der große Verein der Premier League, Nottingham Forest, aber er glaubt an die Qualitäten des 23-jährigen Mittelfeldspielers. Über die Links geht's jetzt nochmal zurück auf Ezri Konsa, hat die Europa League gewonnen in Istanbul gegen den SC Freiburg mit seinem Club, mit Aston Villa, bockstarker Verteidiger da hinten drin. Also da werden die kroatischen Offensivleute schon nochmal ihr Vergnügen mit haben. Jetzt aber die Engländer mit einem Ballgewinn und schnell rausgeschwärmt über Mandueke, über die rechte Seite an der Strafraumgrenze. Jetzt geht rein der Mann vom FC Arsenal, spielt zurück auf Reece James, der will sofort weitergeben in Richtung Fünfer. Harry Kane versucht sich durchzusetzen. Abschluss, Kane! Aus 15 Meter zentral, erstes Welcome in diesem Turnier von Harry Kane. Aber das hat auch wieder unnachahmlich gemacht. Der Ball so ein bisschen versprungen beim Klärungsversuch, glaube ich, von Vuškovic. Dann nimmt er ihn an mit dem Knie, drückt ihn so ein bisschen runter und dann blitzschnell die Drehung knapp rechts am Pfosten vorbei. Nach knapp 8 gespielten Minuten gibt aber Eckball, weil noch ein Kroate dran war von der rechten Seite der Engländer. Und das macht der Mann für solche Standards. Das ist Declan Rice, für über 100 Millionen damals gewechselt zu Arsenal London. Linker Arm geht hoch und dann in den Fünfer rein Richtung Elfmeterpunkt, sogar der Ball rausgetrieben, nachgesetzt davon Madueke. Oh, und jetzt die große Frage, Strafstoß, jawohl, Clément Dupin, der französische Schiedsrichter, zeigt in dieser 9. Spielminute auf den Punkt, Madueke mit voller Geschwindigkeit rein in den 16er und dann trifft ihn beim Klärungsversuch ganz unglücklich Luka Modric und zwar volles Rohr. Trifft ihn am Oberschenkel, also schmerzhafte Geschichte, hat ihn gar nicht richtig kommen sehen, hat da ein bisschen zu spät geschaltet und Clément Turpin komplett sicher, das ist ein Elfer und das ist eine Angelegenheit in der 9. Spielminute für Harry Kane. King Kane am Elfmeterpunkt, konzentrierter Blick, letzte Infos für Dominik Livakovic, den Torhüter der Kroaten, dass er sich dementsprechend auf der Linie zu bewegen hat. Kane immer noch mit Ball in der Hand. Kurz mal die Stollen gesäubert an seinen Schuhen. Jetzt liegt der Ball. Es ist die große Möglichkeit für die Three Lions, hier schon früh den ersten Flock reinzusetzen gegen Kroatien. Und damit natürlich den Druck etwas rüberzuschieben. Harry Kane, fokussierter, konzentrierter Blick. 4, 5 große Schritte Anlauf. Leicht in den Kniestand gegangen. Ball ist freigegeben. Kurz mal geatmet, wie man es kennt aus der Bundesliga. Nochmal, jetzt der Tippelschritt. Kane läuft an. Rechts ein, gehalten. Gehalten und nicht platziert. Geschossen von Harry Kane. Und die ersten rennen zu Livakovic. Und sagen, top gehalten, top gehalten. Genauso. Junge, danke, dass du uns im Spiel hältst. Aber der war überraschenderweise nicht gut geschossen. Und Clément Turpin, jetzt bin ich mal gespannt, hat gerade Kontakt mit seinem Referee. Ist da alles mit rechten Dingen zugegangen? Er wird jetzt nämlich nochmal gecheckt vom VAR. Clément Turpin zeigt das Kästchen und will eigentlich, glaube ich, verkünden, dass der Elfmeter möglicherweise wiederholt wird. Ist da ein Profi von Kroatien zu früh in den Strafraum gelaufen? Und dementsprechend muss der Elfmeter wiederholt werden. Glück für Harry Kane, Riesenglück eigentlich, dass da die Situation nochmal. Es ist jetzt sogar die Anzeige, dass sich Livakovic zu früh bewegt hat.
1: Beides, also wenn der Verteidiger von Kroatien den Ball klären konnte, also am Ball war, aber zu früh in den 16er reingelaufen ist, dann muss er sowieso nochmal wiederholt werden, der Elfmeter. Es kann aber auch sein, dass der kroatische Keeper eine Idee zu früh die Linie verlassen hat, war sicherlich eine Millimeterentscheidung. Ein Bein muss ja auf der Linie.

0: verraten. Vor dem ersten Elfmeter hatte ich mir schon total selbstbewusst aufgeschrieben, dass Harry Kane jetzt zum 1:0 treffen wird. Weil die Elfmeterquote, die er hat, ist halt einfach überragend. Dann hatte ich das schon ausgeschrieben mit Kane 1:0, Elfmeter, 10. Spielminute. Und dann ist mir eingefallen, Mann, der Livakovic, der ist ja eigentlich ein richtig guter Elfmeterkeeper. Dann habe ich es jetzt wieder durchgestrichen, weil Harry Kane ja nicht getroffen hatte. Und jetzt kann ich es wieder aufschreiben, Flo Winkler. Also, 11. Ja. Minute, Harry Kane im Nachpassen, 1:0 England.
1: Mit absoluter Entschlossenheit den auch geschossen, ganz anders als der erste. Und den dann richtig krachend rechts verwandelt. Keine Chance auch für Livakovic reinzukommen. Hat er ihn auch ausgewackelt. Der Harry Kane hat er gut gemacht. Aber der erste war eben nicht mit dieser Überzeugung dann da drin. Und die Entscheidung dann des Videoschiedsrichters wurde auch nochmal angezeigt. Also es muss auf jeden Fall eine zu frühe Bewegung von Livakovic gewesen sein, dass er eben vielleicht nicht mit beiden Beinen original dann auf der Linie stand. Und da hat sich dann eben der Videoschiedsrichter bei Clément Turpin gemeldet und das bitte nochmal überprüfen lassen. Und dann gab es den Austausch und dann das Ganze wieder. Und ärgerlich für die Kroaten, denn damit hätten sie einen kurzen Helden mal gehabt mit Dominik Livakovic, der den Elfer, den ersten zumindest dann, pariert hatte. Ball aktuell bei Jordan Pickford. Der versucht es im Kurzwurf zu Elliot Henderson und der links raus auf John Stones. Müsst ihr aufpassen, weil die Kroaten wahnsinnig hochdrücken. Zu zweit sind im 16er der Three Lions und sofort Jordan Pickford so ein bisschen die Hosen voll hat, den Ball rechts rausspielt, aber sofort die Kroaten dazwischen sind. Über Josko Gvardiol, über Luka Modric, den Mozart bei den Kroaten, der immer den Takt findet, den Klang findet und den auch vor allen Dingen bestimmt. 14. Minute läuft. 0-1 aus Sicht der Kroaten.
0: Ein bisschen ärgerlich für die Kroaten, finde ich, dass sie jetzt zurückliegen, weil sie schon für meine Begriffe zu Beginn des Spiels ein bisschen besser drin waren in der Partie. Wenn wir jetzt über so Parameter wie Dynamik, Spielfreude, Tiefenläufe gehen, da fand ich Kroatien schon besser ausgerichtet. England hatte so seine Probleme mit dieser sehr aktiven Herangehensweise von Kroatien und trotzdem ist jetzt eben Kroatien das Team, das 0-1 hinten liegt und das nach, das ist gerade gesagt, der große Modric, der da faul spielt im Strafstoß am Madueke. Auch keine Diskussion, dass das ein Elfmeter war. Relativ flott entschieden worden. Jetzt aber Kroatien im 16er. Powergrätsche da aber von Bellingham, der da im allerletzten Moment nochmal geklärt hat vor dem Kroaten, der quasi per Drehschuss den Ball von der Elfmeterposition aus in Richtung Tor bringen wollte. Musa ist sich da, ja, hat sich da gut mit einer Bewegung gegen seinen Gegenspieler durchgesetzt und den Ball erst vorbeigelegt. Dann kann aber Bellingham und hat dann quasi Musa den Kroaten daran hindern können, den Ball freistehend aus zentraler Position, Elfmeterpunkthöhe mit links im Tor unterzubringen. Und dann gibt es keine Ecke, sondern es gibt Abstoß jetzt für England. Aber dann ist das auch eine neue Sache bei dieser Weltmeisterschaft. Es ist entschieden worden vom Schiedsrichter, dass es eine Ecke gibt, weil er meinte, gesehen zu haben, dass Bellingham zuletzt am Ball war. Dann wollte Kroatien die Ecke ausführen. Aber der Videoschiedsrichter konnte das relativ schnell dann überprüfen und aufklären, dass der Kroate doch zuletzt am Ball war. Jetzt aber England im 16er. Nächste Schussmöglichkeit auf der rechten Seite, weil Madueke sich da durchgepumpt hat. Aber auch der Block von Kroatien in der 16. Spielminute. Also vom Tempo her gefällt mir das ziemlich gut.
1: Ja, und es ist auffällig, dass sehr viel bei England über die rechte Seite geht, über den schnellen Noni Madueke von Anthony Gordon, den über 80 Millionen Mann zum Barcelona, FC Barcelona ja gewechselt, noch nichts zu sehen und seiner goldenen Lockenpracht. Madueke dagegen mit der Aufforderung Richtung Publikum, weiter Gas geben, bleibt dran, unterstützt uns. Nächster Eckball für die Engländer, über eine Viertelstunde ist gespielt. Und Eckball von der rechten Seite, Declan Rice von Arsenal London. Macht das Ganze. Durchpusten. Einmal, zweimal. Linker Arm hoch. Ball Richtung Elfmeterpunkt, weil sie da hochsteigen wollen. Unter anderem Harry Kane. Aber die Nachschusschance von Elliot Henderson. Aber auch der Schuss wird erstmal jetzt geblockt in Dallas bei geschlossenem Dach und schlanken 22 Grad. Draußen ist es deutlich, deutlich wärmer. Also da tut man allen, die an diesem Fußballspiel, knapp 80.000 gehen ja hier rein, sonst ja die Heimat der Dallas Cowboys in der National Football League, einen großen Gefallen, dass es dann hier etwas klimatisch angenehmer zugeht. Übrigens der 9. WM-Treffer von Harry Kane. Das ist natürlich auch mal eine Ansage von dem Kapitän der Three Lions, die jetzt nochmal kommen. Endlich mal der Ballbesitz über Anthony Gordon. Hat man Ballkontakt, aber der wird sofort abgebrochen. Über John Stones geht's zurück zu Ezri Konsa. Und jetzt ist der

0: Ball bei Jordan Pickford.
1: Der macht erstmal ein auf super cool und nimmt den Ball mit der offenen Sohle an. Ja, und stoppt den so 10 Meter vor seinem 16er zentral stehend und gibt den Ball jetzt Harry Kane, der das Ding jetzt einfach mal nach vorne ledert in den Lauf von Bellingham. Der Ball kommt aber nicht an in der 17. Spielminute und Kroatien ist dran. Vucic hat den Ball, der Spieler vom HSV, der ja, in denen sich viele Fans vom Hamburger SV auch in dieser Saison verliebt haben in den 19-Jährigen. Der bringt den Ball jetzt nach vorne, Handspiel jetzt möglicherweise von Kroatien, aber in der Grätschbewegung und dementsprechend lässt der Schiedsrichter aus Frankreich das weiterlaufen. Jetzt der lange Schlag von Kroatien in den 16er der Engländer hinein und da ist wieder unser Pickford. Der Mann mit dem Trikot, das den Ugly Trikot-Contest bei dieser Fußball-Weltmeisterschaft auf jeden Fall gewinnen wird, der den Ball annimmt, jetzt auf seine Innenverteidigung gibt und mit den Händen in der Hüfte so ein bisschen das linke Knie angebeugt stehen, guckt, was seine Innenverteidiger daraus machen. Also Rice schiebt jetzt so ein bisschen seine Engländer nach vorne, versucht er das Spiel zu justieren und dem ganzen Ding so ein bisschen Tempo zu geben und eine Richtung zu geben, aber die Richtung ist gerade erstmal wieder rückwärts in Richtung Pickford.
0: Ja, der hat schon wieder den Ball, der hat aus meiner Sicht und ich glaube auch aus der Sicht von Thomas Tuchel, der gerade eben aufgestanden ist, der deutsche Trainer der Three Lions, dass ihm das zu viele Ballkontakte sind seines eigenen Keepers, weil die jetzt auch wieder ziemlich bedrängt werden. 4 kroatische Spieler versuchen, die Engländer am Spielaufbau zu hindern. Gelingt aber nicht. Gut durchgesetzt da von Declan Rice, muss aber erstmal abbrechen, sieht in der Mitte, ist Bellingham, der den Ball sofort zurückspielt auf Ezri Konsa, den Innenverteidiger, und der mit John Stones, seinem Nebenmann, versucht, da den Neuaufbau einzuleiten. Wieder ist es Bellingham, rechte Seite, schickt den schnellen Reece James, der sich als Rechtsverteidiger mal offensiv eingeschaltet hat, aber Livakovic passt auf, eilt schnell Richtung Strafraumgrenze, so heißt das Wort, und der Ball aber erstmal rausgedroschen von Kroatiens Keeper, weil der gesehen hat, da eilt ein Kane-Zug auf mich zu. Dementsprechend schnell weg, das ganze Ding. Rice mit einem Kopfballduell auf Höhe des Mittelkreises gegen Sucic, den, ich glaube, das ist die Nummer 17, genau, von Inter Mailand, der ja zu Boden geht und kriegt jetzt auch den Freistoß. Kroatien ist um wieder Druckaufnahme bemüht, sagen wir es mal so, und versucht wieder Druck zu entwickeln nach vorne, sich gar nicht von diesem Elfmeter-Treffer zu ärgern zu lassen, den aus den Kleidern zu schütteln, und Guardiol tritt zweimal auf den Ball. Über die eigene Kette geht es jetzt mal, den Aufbau einzuleiten nach vorne.
1: Ist ein Riesenstadion, ne? Also über 80.000 passen rein, und wenn man so rund blickt, dann kann man ganz schön viele Rettungsringe zählen. Also Tribünen, die übereinander geschichtet sind in der Zentralen, also hinter dem Tor von Pickford, in dem er gerade steht und weit aufs Feld hinausblickt, weil der Ball auch noch weit weg von seinem Tor ist, auf Höhe der Mittellinie. Oh, jetzt aber die Balleroberung von England in der zentralen Position. Harry Kane wird auf der rechten Seite gesucht, aber das Passspiel kommt nicht an, weil Kroatien dazwischen ist. Vucic treibt den Ball nach vorne, wird dann aber gefoult von einem Engländer. Und es gibt Freistoß für Kroatien in der 20. Spielminute. Also hinter Pickford im Rücken ist so eine riesige Glaswand. Also sieht aus wie so ein riesengroßes Fenster, durch das man durchgucken kann und die Welt sehen kann. Und die Welt bedeutet dann eben in diesem Augenblick England, das gegen Kroatien spielt und 1-0 führt nach einem Elfmetertor von Harry Kane.
0: Ja, vor nationalen Größen wie John Terry oder auch Davor Šuker. Der hat ja schon 98 die, nennen wir es mal, WM-Bronzemedaille mit der kroatischen Mannschaft. Cool, jetzt eine super Einzelleistung von Jude Bellingham. Treibt den Ball in die kroatische Hälfte, hat 3 Leute vor sich, aber auf rechts würde Madueke mitlaufen. Immer noch Bellingham versucht das 1-3. Und das verstehe ich dann wiederum nicht. Der Schnalzer von Luise hat das Ganze nochmal untermalt und das Unverständnis definitiv herausgebracht, denn das hätte er besser lösen müssen. Der Ansatz gut, hat sich schön gelöst im Mittelkreis, dann das Tempo aufgenommen, aber der Blick für Madueke, der da besser postiert war auf der rechten Seite im Strafraum der Kroaten, der hat dann gefehlt, das alleine zu versuchen. Bisschen fahrlässig, langer Ball der Kroaten Richtung Luka Modric. Also bei aller Liebe, der ist fußballerisch absolute Klasse, aber das war noch nie ein Tempomonster. Also dass er den da kriegen sollte, sehr, sehr optimistisch. 22. Minute läuft. Wir werden gleich unsere berühmte Trinkpause bekommen, auch wenn hier alles klimatisiert ist in der sogenannten Schüssel, wie es Luise gesagt hat, mit fast 80.000 hier in Dallas. Und die Engländer haben den Ball, verschleppen aber gerade so ein bisschen das Tempo über Ezri Konsa, der sich komplett Zeit lässt, irgendwie einen Angriff einzuleiten. Über rechts dann Reece James und der Ball wahrscheinlich gleich, jawohl, bei John Pickford.
1: Ja, und so zählen wir die Sekunden runter, bis wir alle mal wieder was saufen können. Betrifft ja dann nicht nur die Menschen im Stadion, sondern auch uns zwei hier. Aber England jetzt erstmal noch darum bemüht, den Ball nochmal nach vorne zu treiben. Schöner eigentlich, eröffnender Ball auf die rechte Seite, von links diagonal gespielt, in die Tiefe des rechten Raumes hinein. Aber Madueke, der da vielleicht hätte stehen sollen, der stand da eben nicht. Und dementsprechend kullert der Ball über die Torauslinie und jetzt pfeift der Schiedsrichter zur Hydration Break in Dallas. Und wir hören im Hintergrund ein leichtes Pfeifkonzert, ein vorsichtiges Buhen und wir sehen zumindest mal Engländer, die ja, sich schon unterhalten und in den Austausch gehen. Beispielsweise Madueke und Rhys James. James, die ja, zusammen da im vorsichtig ausgedrückt Dialog in Richtung Trinkpause und Getränkekisten laufen. Also so ganz zufrieden scheinen sie nicht zu sein, aber ich finde mit dem 1-0 im Rücken machen sie es eigentlich ganz okay gegen Kroatien bisher.
0: Finde ich auch. Und gerade eben wurde nochmal die Szene eingeblendet von Livakovic beim ersten Elfmeter, den ja Kane verschossen hat. Er stand mit keinem seiner beiden Füße eben auf der schlecht. Torwartlinie und deshalb gab es dann auch das Eingreifen des Videoschiedsrichters vom Team von Clément Turpin. Der Hinweis an den Schiedsrichter, der sollte wiederholt werden, wurde bestätigt. Und dann gab es eben Versuch Nummer 2. Und den hat Kane eindrucksvoll verwandelt. Und Slatko Dalic, Kroatiens Trainer, sagt, Jungs, schnell was zu trinken und sofort den Kreis bilden. Ich habe mal ein paar Worte zu verlieren. Und ich glaube, dass er sagen wird, lasst euch von diesem Elfer, der berechtigt war übrigens nach Foulspiel von Luka Modric, jetzt habe ich es aber, an Madueke, der war berechtigt, natürlich unglücklich, dass der dann nochmal wiederholt wurde und wir sehen auch gerade nochmal die, endlich finde ich auch die Reaktion von Thomas Tuchel. Das war schon eine große Erleichterung, der ballt die Faust und feiert dieses eine Tor, mit dem England gerade vorne liegt, aber Dalic ist natürlich ein absolut routinierter Trainer, seit 2017 im Amt, das hat er schon für Erfolg gefeiert, Vize-Weltmeister 2018, Platz 3, 2022, also da ist schon eigentlich ein Nachweis, dass er für eine Kontinuität vor allen Dingen da steht. Weiß jetzt auch langsam, aber sicher diesen Umbruch einzuleiten. Viele alte Spieler wie Perisic 37 oder Modric 40. Und die schnappt er sich alle. Auch einen Guardiol und sagt, so Freunde, jetzt heißt es dranbleiben. Aber auch eine sehr intensiv sprechende Thomas Tuchel.
1: Diese Hydration Break, das ist auch...
0: Das ich hätte gerne ein Mikro dabei übrigens.
1: Ja, vielleicht kommt das ja noch. Es soll, ist ja erstmal nicht für die Bundesliga auch geplant in der nächsten Saison. Also das sehen wir jetzt erstmal bei dieser Weltmeisterschaft in Anführungszeichen zum letzten Mal, weil die UEFA das eben nicht geplant hat. Und die Bundesliga gehört ja eben zur Dachorganisation der UEFA. Und dort ist das erstmal nicht in nächster Zeit geplant, dass es halt eben diese Trinkpausen gibt. Natürlich bei sehr heißen Spielen und so weiter und so fort schon. Aber nicht so in einer Regelmäßigkeit, wie wir das bei der Weltmeisterschaft sehen. Aber es verändert natürlich schon komplett das Spiel, während Thomas Tuchel jetzt energisch auf seinem Kaugummi kaum zurück an die Seitenlinie geht. Denn so Trainer wie Thomas Tuchel, die nutzen diese 2-3 Minuten und pumpen ihre Spieler mit Informationen voll.
0: Und auch Adrenalin, habe ich das Gefühl. Der hatte ordentlich was in der Tasche und sagt, hier, ich gebe euch nochmal was ab. Bei einem knappen 1-0 passt mir auf diese Kroaten auf, die jetzt gleich den Abstoß durch Livakovic ausführen werden. Kane lauert da am Strafraum. Also es läuft zumindest mal in die richtige Richtung aus Sicht der Three Lions durch den Elfmetertreffer von Harry Kane. Das Ganze ja schon relativ zeitig, nämlich nach gerade mal, wenn ich richtig sehe, 12 Minuten genau. Also das war schon ziemlich früh und hatte so ein bisschen diese Druckphase dann den ganzen Knacks verdient der Kroaten, die jetzt wieder in der Hälfte sich festsetzen wollen würden. Der Engländer aber Ball abgenommen, gut geklärt von Declan Rice, nimmt auf links Nico O'Reilly mit. Dann ist es Elliot Anderson, der gefällt mir übrigens richtig gut, der 23-Jährige von Nottingham Forest, der sich in der defensiven Mittelfeldzentrale da so ein bisschen immer wieder als Anspielstation zeigt, als Antreiber. Jordan Pickford hat schon wieder den Ball und wird dann den Ball vorgespielt.
1: Bleibt ihr weiter beim 1-0 für England gegen Kroatien. 26 Minuten sind rum und der lange Schlag der Kroaten jetzt in die Hälfte der Engländer hinein. Modric hat den Ball, verteidigt ihn da vehement gegen Bellingham im Mittelkreis und legt den Ball jetzt auf die linke Seite und Kroatien baut das erstmal jetzt wieder in Ruhe von hinten auf. Also Kane hatte hier England in Führung gebracht und Thomas Tuchel hat sich auch wieder hingesetzt, soweit wir das richtig sehen können. Er ist nicht mehr an der Seitenlinie zu sehen und hat quasi alle Energie, die er aufgebaut hatte, in der Hydration Break rausgelassen und seiner Mannschaft mit auf den Weg gegeben. Aber schauen wir mal, was draus wird. So sagt man das, glaube ich. Habe ich im Internet gehört.
0: Dieses Internet. 27 Minuten jetzt gleich rum. Kroatien versucht weiter dran zu bleiben. Kroatien versucht den Aufbau über Perisic. Ivan Perisic, was hat der auch für eine Wahnsinnskarriere hingelegt, wo der überall gespielt hat. 37 Jahre alt, absoluter Routinier da auf Linksaußen und kriegt immer noch weiterhin das Vertrauen von Zlatko Dalic. Ganz nach dem Motto, es gibt kein Alt oder Jung, es gibt nur gut oder schlecht. Livakovic jetzt mit seinem knallpinken Trikot in dem Ballbesitz rechter Fuß, spielt auf die linke Seite raus, auf eben Perisic, der verliert das Kopfballduell, meckert da so ein bisschen mit Clément Turpin, dass er da geschubst worden sei von Reece James, aber geht weiter und Englands Keeper hat mal wieder den Ball. Und Ezri Konsa, schöne Drehung da im 1 gegen 1, versucht sich da auch gut durchzusetzen gegen Baturina, aber das hat er nicht so ganz clever gelöst. Nämlich jetzt der Ball ist weg bei den Kroaten. Gut angelaufen, Vuškovic auf Höhe des 16ers, aber dann ein Foulspiel. Und da gibt es Freistoß für die Engländer, weil es eben zu energisch da von Vuškovic angelaufen war. Von daher ist diese Situation auch schon wieder hin. England muss ein bisschen aufpassen, dass sie nicht zu schlampig werden im Spielaufbau. Und ja, dann war es von Vuškovic einfach mit dem gestreckten Bein da zu Gange gegangen gegen Elliot Anderson und Freistoß für die Engländer, die auch mal wieder ein bisschen mehr nach vorne spielen können.
1: Ja, finde ich auch. Vor einer Riesenkulisse. Also ist ja das größte Stadion bei dieser Fußball-Weltmeisterschaft. Über 90.000 passen rein. Also es ist wirklich ein riesiges Schiff, von dem wir hier sprechen. Ein riesiger Fernseher auch in der Mitte aufgehangen. Hat so Weltrekorddimensionen, wahrscheinlich so groß wie das Fußballfeld selbst. Also mit dem verpasst man auf jeden Fall keinen einzigen Millimeter vom Spiel oder Millisekunde vom Spiel. Wenn man denn mit den Augen sich mal irgendwie vom Rasen verabschieden sollte, fängt ein riesengroßer Bildschirm, der zentrale aufgehangen ist, wieder ab. Kroatien hat gerade den Ball in Form des Torhüters. Livakovic schleudert den jetzt oder spielt den ganz schnell nach vorne auf die letzte Kette der Engländer drauf und Kroatien rückt nach, sind jetzt über die zentrale Position relativ nah am Tor dran. Auf der linken Seite wird Perisic angespielt, der 37-Jährige versucht da Tempo aufzubauen, will ins 1 gegen 1 gehen, aber bekommt den Ball nicht an seinem Gegenspieler vorbei. Trotzdem Kroatien ist weiter mit Vuškovic dran an der Kugel. 30 Minuten rum, Kroatien liegt 0-1 hinten. Stanisic geht ins Dribbling auf der rechten Seite, Flanke in den 16er hinein, Kopfballverlängerung, aber England klärt das erstmal. Allerdings in den Fuß von Luka Modric, der den Ball jetzt hintenrum wieder ablegt. Und Kroatien jetzt mit einer langen Ballbesitzphase. Und sie versuchen sich wirklich Stück für Stück in den 16er hinein zu robben. Auch wenn sie noch ein gutes Stück vom 16er entfernt sind und damit auch aus einer Position, von der aus man gut auf dem Tor draufballern könnte. So ein bisschen Arbeit und Wiese haben sie noch vor sich. Vuškovic bringt den Ball in die zentrale Position, bekommt ihn aber direkt wieder zurück. Und die Kroaten versuchen sich jetzt die Three Lines zurechtzulegen und so ein bisschen auseinanderzuziehen. Aber England steht bisher echt relativ kompakt, muss ich sagen. Und deswegen versucht Kroatien jetzt über die linke Seite wieder der Rückzieher, also ihr kennt das, dann wird von links nach rechts gespielt, Seitenverlagerung, um da Lücken in der Kette zu reißen und Vuškovic hat wieder den Ball auf Höhe der Mittellinie, also keine Balleroberung der Engländer, aber die Engländer schaffen es eben, die Kroaten zurückzutreiben und jetzt die Balleroberung. Bellingham hat den Ball, spielt ihn mit dem Außenriss in den Lauf seines Mitspielers, Harry Kane bekommt ihn jetzt in der zentralen Position, schöne Seitenverlagerung auf Madueke an der rechten Seite, spielt den Ball in die Zentrale, Bellingham verpasst ganz knapp und er hält sich die Wade, das Schienbein und deutet damit so ein bisschen an, ey, ich bin getroffen worden hier in der 31. Spielminute. Nach der Hereingabe von rechts von Madueke läuft Bellingham rein, genau zwischen die zwei Innenverteidiger der Kroaten. Aber er wird für meinen Begriff nicht so getroffen, dass es hier einen Elfmeter geben müsste. Bellingham steht auch schon wieder und läuft total verschwitzt, wie er ist, auch wenn das Stadion klimatisiert ist, Flo, wieder zurück auf seine angestammte Position.
0: So ist es aber spielerisch top gelöst von den Engländern. Super, die Räume geöffnet und dementsprechend auch über beispielsweise Anthony Gordon, dann Kane, der diesen Blick hat, wie bei den Bayern. für den rechten Raum, dann in dem Fall für Madueke auf der rechten Außenbahn. Der hatte den Platz und dann geht's mit viel Tempo nach vorne. Bellingham antizipiert schnell, läuft mit. Also haben es nur wenige Zentimeter, die gefehlt haben. Und dann eben der Zweikampf zwischen ihm und, ich glaube, im letzten Moment war da noch Guardiol, der da rein ist. Aber alles bisher fair. Ich glaube, Bellingham hat es ja leicht wehgetan. Mhm. Aber eine richtig gute Möglichkeit in dieser 31. Minute für die Engländer, die das spielerisch einfach gelöst haben. Noch keine Flanke aus dem Spiel heraus in den Strafraum rein bei den Engländern. Die machen alles mit viel, viel spielerischer Klasse. Das fordert auch Thomas Tuchel. Und dann haben wir eine nette Statistik noch nebenbei, weil klar wird, Clément Turpin sagt, gibt Freistoß kurz hinter der Mittellinie für die Engländer. Der die meisten Ballkontakte übrigens hat, Luka Vucevic. Also sehr, sehr viel, und zwar aller 22 Spieler, gesucht, aber auch sehr, sehr viel gefordert von den Three Lions. 32 Minuten rum, Einwurf von der linken Seite. Will eigentlich eher O'Reilly machen von Man City. Nico O'Reilly, 21 Jahre, einer dieser Jungen, auf die Thomas Tuchel setzt in diesem Turnier. Wirft erstmal nach hinten auf John Stones. Das ist ein ganz erfahrener von Manchester City, mittlerweile auch 32 Jahre alt. Jordan Pickford ist locker mal 15, 20 Meter aus dem Strafraum raus und gibt so ein bisschen Manu den Libero, versucht mit einem langen Ball Gordon da anzuspielen, aber der kommt gar nicht ran an die Kugel. Die versuchen es jetzt erstmal über die Kroaten, die sich da auf der rechten Seite ein bisschen verzockt haben. Stanisic, also für meine Begriffe war der vollumfänglich aus und es müsste eigentlich Einwurf geben für die Engländer, aber das sieht das Schiedsrichtergespann um Clément Turpin irgendwie so ein bisschen anders und Stanisic beschwert sich ja auch noch, dass O'Reilly da richtig in ihn reingerannt ist, ihn dann auch natürlich zu Boden reißt mit der Hand an der Hose, also an seiner, und es bleibt beim Ballbesitz für die Kroaten, die den Aufbau suchen über Joško Gvardiol. Tritt einmal, zweimal auf der halblinken Position, kurz vor der Mittellinie auf den Ball. Jetzt dieser öffnende Pass auf den gestarteten Martin Baturina. Aber der hat überhaupt keine Chance, da reinzukommen. Weil aber Jordan Pickford weit raus ist, macht er nicht schlecht, hat er gut gesehen. Aber dann den Ball komplett verhunzt und er geht in Seiten aus. Schneller Einwurf auf Höhe des 16ers für die Kroaten, die jetzt irgendwie nach Lösungen suchen. Sucic, halb rechte Position, 25 Meter Gefühl, voller Ball auf den Kopf von Perisic. Der will den in die Mitte köpfen. Klappt erstmal nicht, aber die Engländer können auch nicht richtig klären. Joll dazwischen verliert die Kugel, jetzt können die Engländer umschalten. Über Jude Bellingham, über, na klar, die rechte Seite Madueke, der hat sehr viel Platz auf dem Weg in den 16er. Immer noch Madueke, überlegt zu lange, überlegt viel zu lange, hat jetzt Luka Modric vor sich, legt den Ball zurück auf den mitgehaltenen Reece James, der chippt den Richtung Harry Kane am 5er-Knick. Links, der kommt aber nicht rein.
1: Ja, auch Harry Kane wird gedoppelt, hat sich, glaube ich, in Europa rumgesprochen, dass er ganz gut bei seiner Hauptaufgabe Tore schießen ist. Aber England bleibt weiter dran. Madueke bekommt den Ball wieder auf der rechten Seite. Reece James flankt den Ball jetzt rein. Harry Kane steigt hoch zum Kopfball. Aber die Kroaten kriegen erstmal den Schädel dazwischen und können das Ganze klären. Trotzdem das Ding immer noch auf Höhe des 16ers. Aber diesmal Kroatien am Ball. Dementsprechend erstmal Gefahrenflamme runtergeschraubt worden. Aber die Kroaten müssen sich auch erstmal rausspielen aus der Situation, weil alle Engländer bleiben auch erstmal vorne. Also Harry Kane läuft da jetzt Vucevic, den Innenverteidiger, an. Auch Madueke schiebt durch und deckt Gvardiol durch. Also dementsprechend ist das ja jetzt nicht vielleicht ganz so einfach, sich da rauszuspielen, aber die Kroaten machen es gut, denn sie sind jetzt schon in diesem Augenblick über die Mittellinie drüber. England erobert aber in diesem Augenblick auch den Ball. Bellingham, der muss ich mal aufpassen, dass ich nicht Job sage, weil sein Bruder spielt ja bei Borussia Dortmund in der Bundesliga und ich musste mir so abtrainieren, ihn nicht Jude zu nennen, dass ich jetzt gerade mir wieder antrainieren muss, in Jude Bellingham und nicht Job Bellingham
0: zu nennen. Bleib doch bei Bellingham.
1: Ja. Aber es ist einer von diesen Fußballnamen, die man eigentlich immer komplett ausspricht. Weißt du, was ich meine?
0: Definitiv.
1: Job Bellingham. Also niemand sagt eigentlich nur Bellingham. Also wenn ich nur Bellingham sage, dann wisst ihr, dass mein Gehirn eingefroren ist und ich gerade nicht weiß, ist es jetzt Jude oder Job.
0: Und die Engländer versuchen über die rechte Seite mal nochmal aufzubauen, müssen aber aufpassen, weil Kroatien drückt, weil Kroatien presst und Ballverluste erzwingt. Wie jetzt Vucevic macht ein super Spiel, der 90-Jährige, schon in der Hälfte der Engländer. Jetzt der Ball auf die rechte Seite gelegt, in dem Strafraum sind sie schon, das ist Baturina, legt Abschluss, schon Tor! Was eine Rakete! Martin Baturina macht den Ausgleich, 36. Minute, und er fragt nur Richtung Publikum, was ist los? Was ist denn los? Es ist doch alles okay. 1-1 steht. Super, diese Balleroberung, und das ist gewollt von der Mannschaft von Slatko Dalic. durch Vuškovic. Der holt sich ein paar Prozent mit diesem Treffer. Super weitergeleitet, eingeleitet von Baturina über rechts erstmal. Dann der Angriff und dann ist er da frei aus 16 Meter halb rechts und zieht direkt ab. Macht er gut, direkt ab. Aber trifft den super. Pickford noch dran mit der rechten Pranke, aber mehr mit den Fingern. Leicht wohl abgefälscht noch von Declan Rice, so ganz leicht touchiert, aber der war richtig gut geschossen, Luise. Und das 1-1 geht auch über die Dauer, über diese knapp 37 Minuten
1: auch noch. Ja, auch eine super geile Vorarbeit von Sucic, der quasi anläuft bis zur Grundlinie, hat dann zwei Engländer vor sich stehen, macht noch so einen Uppercut, deutet dann an, mit links schießen zu wollen und legt den Ball dann mit aller Übersicht, die er hat und die er auch bei Inter eben schon zeigt, legt er den Ball in den Rückraum und da kommt dann eben Baturina angeschossen und ballert den Ball rein ins Tor zum 1-1 in der 36. Spielminute. Also auch Kroatien hat sein erstes WM-Tor und das gegen die Engländer. Und ich überlege gerade, ich glaube, ich finde es sogar verdient, muss ich sagen, weil beide Mannschaften für mich einen echt guten Eindruck hier heute Abend machen und auch zeigen, warum man sich auf das Spiel freuen konnte.
0: Ja, und vor allem hat die Kroaten sich nach diesem Elfmeter-Ärger, den sie hatten, weil er wiederholt wurde und den Treffer durch Harry Kane gar nicht so richtig abbringen lassen, haben das dann aus den Kleidern gekriegt und weiter ihren Spielstil da so gezeigt und durchgedrückt mit diesem hohen Pressing und diesem Zwang den Engländern, den sie da auferlegt haben, zu Ballverlusten. Jetzt wieder, das ist Perisic, der flitzt da an der Mittellinie entlang, als wäre er nicht 37, sondern eher 25 und komplett noch im Saft, gar kein Thema. Nicht, dass er nicht ganz im Saft wäre, der 37, das würde er nicht mehr in der WM spielen, kleine Frage, aber die 37, bei ehrlich, bei Profis im Feld, das merkst du natürlich schon, aber der geht dieses Tempo und dann die Balleroberung überhaupt beim Treffer, beim Ausgleich von Luka Vuškovic. Da gehen ein paar Prozent auf das Konto des 19-Jährigen, der sich super direkt in diese Truppe eingefügt hat, kaum wegzudenken, eine tolle Saison beim HSV gespielt hat, gezeigt hat, was er für ein klasse Verteidiger ist und Slavko Dalic hat gesagt, den brauche ich bei der WM, den brauche ich in meinem Team und er spielt direkt von Beginn an. Kann ich alles erzählen? Weil Kroatien jetzt erstmal auf der linken Seite tief in der eigenen Hälfte Einwurf hat. Die Engländer wollen klären, es geht hin und her per Kopf. Kaum einer mit einer Ballkontrolle, jetzt mal Bellingham dazwischen auf Höhe der Mittellinie, verliert die Kugel aber wieder gegen den Torschützen, gegen Baturina und dann das Foulspiel von Elliott gegen den wichtigen Mann gerade, der da vorne das 1-1 erzielt hat. Martin Baturina in Como spielt er in der Serie A und es gibt Freistoß für die Kroaten.
1: Ich habe gerade mal geguckt, was The Sun eigentlich gerade im Live-Ticker schreibt, also die Boulevardzeitung aus England, die den Kader schon verrissen hat. Aber ich habe bisher noch keine geschmissige Headline gefunden. Halte euch da aber auf jeden Fall auf dem Laufenden und schließe den Live-Ticker der Boulevardzeitung wieder. Und wir blicken auf den Ball, weil der Keeper der Kroaten das Ding jetzt nach vorne schießt und da sollte quasi der Rechtsaußen Pasalic der Kroaten den Ball festmachen. Darauf warten, dass die Mannschaft nachrücken kann und dann vielleicht den Ball eine Station weiterbringen. Aber das ist ihm erstmal misslungen, weil auch er mit einem Foul gestoppt wurde. Ball jetzt aber wieder im Spiel, weil Freistoß der Kroaten schnell ausgeführt wurde. Luka Modric hat den Ball. Der gefühlt 150-Jährige, der so wichtig ist für die kroatische Nationalmannschaft. Eine absolute Legende. Nicht nur auf dieser nationalen Ebene, sondern auch auf den internationalen Fußball geblickt. Er hat eine ganze Ära bei Real Madrid in Klammern mit dem deutschen Toni Kroos geprägt und dementsprechend auch einer der ganz, ganz großen Namen, die bei dieser Fußball-Weltmeisterschaft auflaufen. Er hat den Ball jetzt aber erstmal wieder hintenrum verteilt und der Keeper Livakovic schießt den Ball jetzt aber nach links raus und da gab es ein Handspiel von Perisic. Der hat aber auch gesehen, dass der Ball schon über die Auslinie drüber war. Also Einwurf für England jetzt in der 40. Spielminute beim Spielstand von 1-1. Harry Kane hatte England früh in Führung gebracht. 12. Minute mit dem zweiten Elfmeter, also der Wiederholung eines Elfmeters. Den ersten hatte er nicht verwandelt, aber weil der Keeper der Kroaten mit einem Fuß nicht auf der Linie war, musste der Elfmeter wiederholt werden. Und Baturina hatte jetzt ausgeglichen für die Kroaten. Das ist ein paar Minuten her, 36. Jetzt Kroatien gefordert. Vuškovic köpft den Ball vor Madueke ins Aus und klärt damit zum Einwurf. oder gibt es eine Ecke für England? In jedem Fall gibt es jetzt Ballbesitz England. Und Florian, du darfst das Ganze gerne auflösen, aber ich sehe gerade, du bist abgelenkt worden.
0: Ja, ich bin abgelenkt worden, habe eine kurze Info reinbekommen, wie man das so kriegt. Danke dafür. Und übrigens eine kurze Info, dass es effektive Kroaten sind. Denn zweite kroatische Torschuss, der erste überhaupt aufs Tor und der ist dann direkt drin. Also kaufe ein E wie hier gekauft. Und das macht einfach was aus mit diesen Kroaten. Der sind, müssen aber jetzt erstmal aufpassen, 41. Minute gerade vorbei. Das heißt, Eckball England. Luise hat es gesagt, schon einige Ecken, die aber bisher eher verpufft sind. Wieder Declan Rice, wieder von der rechten Seite. Findet der Kopf, diesmal findet den Kopf von Kane! Harry King, Kane, 2-1 England, wuchtet das Ding über die Linie. Doppelpack von Harry Kane. Und es steht 2-1 für die Engländer. Diesmal hat es geklappt. Diesmal segelt der Ball weit, weit rein in den 16er. Und Kane nimmt mal einen anderen Laufweg, nimmt mal mehr Anlauf. Und den hat er gewollt. Kurz außerhalb, fast außerhalb am 16er. Und ab einem Elfmeterpunkt steigt er hoch, der Harry Kane, mit seinen knapp 1,90. Und nickt den links in die Ecke. Livakovic geschlagen. Und Harry Kane stellt wieder auf Führung für die Engländer.
1: So, das zu einem sehr guten Zeitpunkt, kurz vor der Halbzeitpause. Harry Kane, der König von England, köpft den Ball rein und bekommt nochmal einen Stirn-an-Stirn-Kuss von Jude Bellingham, der seinem Kapitän beglückwünscht zu diesem Treffer. Es war ein wuchtiger Kopfball mit ordentlich Zunder dahinter und es zeigt halt eben auch, Harry Kane kann so vieles so gut. Und auch er, einer der ganz, ganz Großen bei dieser Fußball-Weltmeisterschaft. Der Mann, der 32 Jahre ist, sein 113. Länderspiel für die Three Lions macht und jetzt zum 79. und 80. Mal in dieser Partie getroffen hat. Also das sind herausragende Quoten, auch für Mr. Harry Kane. Ball ist jetzt gerade über die Torauslinie gekullert, wird Abstoß geben für England und Pickford. Und wo wir uns jetzt gerade der Halbzeit oder dem Halbzeitpfiff nähern, möchte ich schon mal mutmaßen über die Nachspielzeit. Ich glaube, es wird ordentlich was obendrauf geben. Wir hatten 3 Tore, wir hatten einen Elfmeter, der wiederholt werden musste und dementsprechend gibt es hier, glaube ich, noch ein bisschen extra Time. Dallas, über 90.000 Leute sind da und im Übrigen ist das auch, wenn wir auf die Kroaten blicken, die jetzt Einwurf haben, ein halbes Heimspiel für den Mittelstürmer der Kroaten, für Musa, denn der spielt in Dallas Fußball, allerdings nicht in dem Stadion hier, das ja eine riesen Schüssel ist, sondern in einem kleineren Stadion, eben da, wo in den USA Fußball gespielt wird. Also nicht in der Regel vor über 90.000 Leuten. Ball ist jetzt beim Torhüter der Kroaten gelandet, auch ein sehr erfahrener Mann in den Reihen der kroatischen Nationalmannschaft. 74. Länderspiel macht er heute und er will jetzt den Ball, glaube ich, lang nach vorne schlagen und das unter lauten Gesängen der englischen Fans, die sich hier, glaube ich, ganz wohlfühlen, Dennis.
0: Die sich wohlfühlen, die natürlich Harry Kane feiert, der sich einfach mal einreiht in die Riege der Topstars, die zweifach getroffen haben, nämlich wie Kylian Mbappé gegen gestern natürlich gegen den Senegal oder auch Erling Haaland gegen die Iraker. Aber aufgepasst, die Engländer sind wieder unterwegs auf der linken Seite mit dem schnellen Nico O'Reilly. Fast auf Höhe des 16ers im 1 gegen 1 gegen Sutalo. Legt den Ball erstmal zurück. Gordon muss den aber sich richtig erkämpfen. Dann ist es Jude Bellingham. Zentrale Position, Foulspiel. Ja, und er kriegt den Freistoß. Denn da ist Pasalic ziemlich heftig in den Mann von Real Madrid rein. Und deswegen konnte es da nichts anderes geben, außer dann den Freistoß für die Engländer. Zlatko Dalic will es nicht wahrhaben, sagt, mein Gott, das war doch gar nichts. Ein bisschen weinerlich, der Jude Bellingham. Aber es gibt Freistoß aus keiner schlechten Position. Das dürften so 23 Meter sein. Da gibt es einige Kandidaten, die aus dieser Entfernung was damit anfangen können, den direkt aufs Tor zu ziehen. 45 Minuten in wenigen Sekunden um. Wie Luise hat es schon gesagt, wir tippen mal eher auf 4 bis 5 Minuten Nachspielzeit aufgrund der vielen Unterbrechungen. 5 sind es immerhin, wir haben ganz gut richtig gelegen. Immer das und Madueke, Declan Rice, auch einer, der schon bei Arsenal gezeigt hat, was er für einen Zauberfuß haben kann. Das ist schon eine ordentliche Strecke. Ich tippe mal eher so auf 6, 27 Meter zentrale Position. Rhys James, Madueke machen sich da jetzt zumindest am Ball zu schaffen, stehen da bereit. Livakovic ordnet ganz ganz exakt mit dem Metermaß sozusagen die Mauer vor sich. Bloß niemand, dass da irgendwas durchrutscht und jemand zu früh springt oder eine Lücke entsteht. Auf gar keinen Fall. Das wird der kroatische Keeper vermeiden in der ersten Minute dieser fünfminütigen Nachspielzeit. Clément Turpin gibt den Ball jetzt frei. Zwei machen sich bereit. Madueke oder eben Reece James. Der eine mit einem linken Fuß, der andere mit dem rechten Fuß. Aber wer bringt den Ball? Alle wie aufgereiht an der 16er-Kante der Kroaten. Ob Engländer oder eben kroatische Spieler. Jetzt kommt Reece James, will die Lücke nutzen, trifft aber nur den kleinen Luka Modric. Chance erstmal dahin. Und die Kroaten sind bemüht, die Kontrolle wieder zu kriegen. Das war natürlich ein richtiger Kopfnuss-Schocker von Harry Kane.
1: Die Spiele für Bayern und England zusammengerechnet hat Harry Kane in der Saison 25-26 in 59 Pflichtspielen 69 Tore gemacht.
0: Wahnsinn.
1: Wie krass ist das bitte? Und das Tor von ihm, es ist eine Rekordsaison von Harry Kane und das Tor von ihm eben zum 2-1, was aktuell der Spielstand ist, ist natürlich auch ein Rekordtor dahingehend, dass er jetzt mit dem Englands WM-Rekordtorschützen Gary Lineker gleichgezogen ist. Beide haben jetzt 10 WM-Tore auf dem Konto und Harry Kane hat ja noch ein paar Spiele vor sich. Ich nehme an, dass die Engländer es in die K.O.-Runde schaffen werden. Wir sind drin in der Nachspielzeit hier, also 90 plus 45 plus 2 sind gerade rum. 5 Minuten Nachspielzeit gibt es obendrauf. Von Kroatien, ja, da könnte jetzt noch ein bisschen was kommen. Vielleicht geht ja was. Luka Modric verteilt den Ball auf die linke Seite raus, auf Gvardiol, einer der Innenverteidiger der Kroaten, der ja relativ weit vorne auf der linken Außenposition mit unterwegs gewesen war, jetzt aber wieder zurück in seine Kette läuft und diesmal zusieht, wie auf der anderen Seite Sutalo, also der Rechtsverteidiger in der Innenverteidigerkette, rausschiebt auf rechts und ein bisschen Tempo und Druck machen möchte. Perisic versucht jetzt gerade über die linke Seite allerdings eine Flanke reinzugeben in den 16er, aber der Ball war vorher schon ins Ausgegangen und dementsprechend geht es jetzt erstmal nicht weiter mit einem Flankenversuch der Kroaten hier tief in der Nachspielzeit der ersten Hälfte. Es gibt Engländer hier in Dallas, die tanzen sich ihren Frust der, ich weiß nicht, letzten Wochen von der Seele. Ich weiß gar nicht, ob man das Frust nennen kann, denn sie haben eine perfekte WM-Qualifikation gespielt, kein einziges Gegentor bekommen. Ist sicherlich auch ja ein Fakt, den man Pickford, dem Keeper der Engländer, anrechnen muss. Jetzt aber erstmal wieder Kroatien über die linke Seite. Perisic, der, wie alt ist er? 37-Jährige, legt den Ball in die zentrale Position. Kroatien nähert sich dem Tor an. Schuss aus der Distanz. Und der ging relativ knapp am rechten Knick vorbei. Tief in der Nachspielzeit der ersten Hälfte. Und ich ahne so ein bisschen, Flo Winkler, dass wir in der zweiten Halbzeit hier noch ganz viel Spaß bekommen. Zumal, wenn Spieler wie Pasalic einfach auch mal das Ding drauf rumsen. Auf
0: ja,
1: das Tor.
0: Genau. Das ist auch kein schlechtes Mittel. Das hat ja auch zum Ausgleich geführt aus gut 16 Metern und ja, das ist auch recht sehenswert. Keine Frage. Das könnte natürlich eines dieser Mittel sein, weil vor allem die Kroaten natürlich technisch aus dem Spiel raus nicht so den Ball laufen lassen können, wie das die qualitativ etwas höher zu bewertenden Engländer sind. Jetzt ein guter Einsatz von Harry Kane, war aber zu wild gegen Luka Modric. Die beiden Jobstars, Kane 32, Luka Modric 40 und der eine ist einfach mal ein Kopf größer. Ja, da gibt er eben ordentlich einen Schubser mit der Schulter und räumt den dann einfach ab. Heißt Freistoß für die Kroaten, die nochmal die letzte Minute der Nachspielzeit nutzen wollen. Über den linken Flügel kommen, über Perisic. Aber der kommt nicht durch, nimmt dann erstmal Teamkollege Gvardiol mit in der eigenen Hälfte. Der sieht, dass der Zauberer der Kroaten, dass der Dirigent Luka Modric im Mittelkreis den Ball am Fuß hat, dass er den haben soll. Der guckt, der schaut, aber der findet keine Anspielstation. Sutalo, der weitere Verteidiger der Kroaten, auch der tritt zweimal auf den Ball, sieht, kommt nicht weiter. Vucevic, wieder Gvardiol, alles jetzt auf Höhe der Mittellinie, jetzt mal links rausgespielt auf Baturina. Das ist der Torschütze zum 1-1, zieht ein bisschen von links nach innen, wird aber gestellt von Reece James und dem mit zurückgeeilten Jude Bellingham. Zurück auf Vucevic, 35 Meter weg, die Torentfernung, immer noch Vucevic, hat ein bisschen Wiese vor sich, sieht in der Mitte Pasalic, zentral, der chippt den Ball auf Perisic, der legt mit dem Kopf ab, Schusschance, Tor! Musa, und wie stark ist bitte dieses Tor rausgespielt? 2-2, 5. Minute der Nachspielzeit, Kroatien wieder im Spiel wieder scharf. Und was war das für eine gute Idee, was war das für ein Spielzug? Mit Geduld, mit Übersicht über Vucevic und dann dieser klasse Einfall. aus der Zentrale von Sucic, abgelegt per Kopf von Perisic, und Musa ist halt eben völlig frei. Super gemachter von Pasalic, weil er sieht, Perisic steht da, und Perisic hat dann einfach noch die Klasse und die Übersicht. Nee, den bringe ich irgendwie nicht halt gar aufs Tor mit dem Hinterkopf. Ich lege den ab, weil eben der Stürmer vom FC Dallas komplett frei steht. Und zweimal Kane, Luise reicht einfach nicht aus.
1: Der Mann, der hier quasi ein Heimspiel hat, Musa, spielt in Dallas Fußball in den USA, der lebt hier, der hat Freunde hier, vielleicht auch Familie hier, und jetzt trifft er bei der kroatischen WM-Eröffnung im Spiel gegen die großen, großen Engländer zum 2:2, und das äußerst sehenswert. Und mit diesem Tor geht dann auch die erste Halbzeit zu Ende zwischen England und Kroatien. Es ist ein Spiel, bei dem man vorher denken konnte, ach, das könnte schön werden. Und jetzt sind die ersten 45 Minuten rum und ich denke, ach, was ist das schön. 4 Tore, 2 auf jeder Seite, ein doppelter Harry Kane. Baturina für Kroatien und Musa für Kroatien hatten den Ausgleich jeweils erzielt. Und dementsprechend freue ich mich auf die zweiten 45 Minuten. Ich glaube, das wird spitzenmäßig.
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3: Und damit herzlich willkommen zurück zur kleinen Halbzeitshow hier bei Sportschau Live. 45 Minuten liegen hinter uns in Dallas, England gegen Kroatien 2:2. Wir gehen später rein in die Analyse mit Luise Kropf und Florian Winkler. Die haben sich aber erstmal ein kleines Verschnaufpäuschen verdient. Der Cristiano Ronaldo hat vor dem Anpfiff der Partie Portugal gegen Kongo eben schon Geschichte geschrieben. Am Ende gab es für Portugal aber keinen Grund zum Feiern. Der 41-Jährige stellte gegen die Demokratische Republik Kongo einen neuen Altersrekord auf. Doch auf dem Platz, da sorgte vor allem der Außenseiter für Schlagzeilen.
4: Ein fassungsloser und frustrierter Cristiano Ronaldo stappte kopfschüttelnd vom Platz nach diesem Fehlstart seiner mitfavorisierten Portugiesen. Dabei hatten CR7 und Co. einen Traumstart gegen Außenseiter Kongo erwischt. João Neves stellte schon nach 6 Minuten per Kopf auf 1:0 für Portugal, das anschließend aber zu passiv wurde. Ganz anders als der Kongo. Mit einer Kombination aus Physis und Mut kämpften sich die Kongolesen bei ihrem WM-Comeback nach 52 Jahren in dieses Spiel hinein. Stürmerstar Wissa erzielte ebenfalls per Kopf den in Summe hochverdienten 1:1 Endstand. Die WM hat ihre nächste dicke Überraschung, und anders als die Superstars Mbappé und Messi war Cristiano Ronaldo zum Auftakt gar kein Faktor.
3: Wir springen ins deutsche Quartier. Nach dem starken 7:1 Auftaktsieg gegen Curaçao, da ist die Stimmung im DFB-Camp richtig gut. Da darf es auch mal abseits des Platzes um andere Themen gehen. Auf der Pressekonferenz hat sich Joshua Kimmich gestern den Fragen gestellt, und auch Sportschau-Reporterin Anne van Eickels, die war für uns mit dabei.
5: Als Kapitän hat Joshua Kimmich eine besondere Position in der deutschen Mannschaft, und dabei gibt es auch immer wieder Parallelen zur Papa-Rolle. Wie in einer Familie ist auch ein Kapitän Vorbild, übernimmt Verantwortung und schützt sein Team. Und so weist Joshua Kimmich nach dem Auftaktsieg gegen Curaçao die aufkommende Kritik an seinem Mitspieler Leroy Sané konsequent zurück.
6: Finde ich nicht so verständlich, ehrlicherweise. Ich fand den extrem engagiert. Also ist er auch da bei mir auf der Seite. Er hat mich nie allein gelassen, ist immer zurückgesprintet.
5: Als Papa Joe kümmert sich Joshua Kimmich in Winston-Salem nicht nur um seine Mitspieler, sondern er hat offenbar auch ein Auge auf die Pflanzen und Tiere im Camp.
6: Ja, hier sind tatsächlich auffällig viele Eichhörnchen unterwegs. Wir haben eine Schlange gestern gesehen. Aber da wurde uns gesagt, dass die giftig ist. Also bei einem Biss muss man mal ins Krankenhaus fahren. Ich glaube nicht, dass man stirbt, aber es ist zumindest mal gefährlich.
5: Und während sich Joshua Kimmich in Amerika um seine DFB-Familie kümmert, geht der Familienalltag der Kimmichs zu Hause in Deutschland natürlich auch weiter. Die 4 Kinder gehen in die Schule oder in den Kindergarten und sind daher aktuell auch nicht in den USA am freien Familientag für die Mannschaft.
6: Ja, ist immer fragil natürlich zu Hause. Alle, die, glaube ich, lang unterwegs sind und Kinder haben, kennen das wahrscheinlich. Aber ich muss sagen, bisher ist noch alles im grünen Bereich.
5: So wie beim deutschen Team vor dem 2. Spiel am Samstag gegen die Elfenbeinküste.
3: Ja, und auch Antonio Rüdiger hatte seine Pressekonferenz vor einigen Minuten in Winston-Salem. Ein Mann, der ja eingewechselt wurde gegen Curaçao und seinen Stammplatz in der DFB-Elf verloren hat. Felix Mansel hat einen Eindruck für uns von heute.
7: Antonio Rüdiger ist aktuell kein Startelfspieler. Seine Nominierung für die WM wurde in Deutschland kontrovers diskutiert. Der ehemalige Abwehrchef der deutschen Nationalmannschaft glänzt jetzt allerdings als Unterstützer von der Bank und redet besonders Jonathan Tah stark.
8: Was er die letzten 2-3 Jahre, den Schub, den er nochmal gemacht hat, hat bei mir sehr, sehr viel Respekt. Und auch seine letzte Saison, also jetzt die Saison mit Bayern München, die er gespielt hat, war überragend. Ja, er ist der neue Chef.
7: Um gegen die Elfenbeinküste zu bestehen, fordert Rüdiger auch Außergewöhnliches von den deutschen Kreativspielern. Nachdem Messi und Mbappé das WM-Publikum verzaubert haben, könnten nun die deutschen Stars gegen die Elfenbeinküste einen Akzent setzen.
8: Wir haben unsere jungen Hüpfer wie Flo Wilz, Jamal Musiala und da tue ich auch Leroy Sané dazu und Kai Havertz. Ja, wir brauchen euch.
7: Am Freitag bricht die deutsche Mannschaft nach Kanada auf. Das Spiel gegen die Elfenbeinküste findet dann am Samstag in Toronto statt.
3: Ja, wer heute Nacht noch Fußball braucht, hat einiges vor sich. Um 1 Uhr spielt Ghana gegen Panama. Um 4 Uhr morgens dann Kolumbien gegen Usbekistan. Und bei den Usbeken, da gibt es einen Mann, den man auf dem Zettel haben sollte. Tim Brockmeier mit einem Mann, auf den sich ein Blick definitiv lohnt. Unser One to Watch.
9: Abdukudir Husanov, Innenverteidiger, 22 Jahre, 1,86 groß, Rechtsfuß. (27) Länderspiele bisher, 1 Tor.
10: Bayo.
9: Geboren in Taschkent, der Hauptstadt Usbekistans, begann mit 6 zu kicken, kam mit 7 in die Jugendakademie des Hauptstadtvereins Bunyodkor. Mit 18 ging's nach Minsk in die erste belarussische Liga. Dort entdeckten ihn französische Scouts, holten ihn Anfang 2023 nach Lens.
10: Sein Verein.
9: Manchester City Premier League, England. Man City verpflichtete Husanov Anfang 2025 für 40 Millionen Euro. In seinem ersten Spiel für City verschuldete er ein Gegentor und stand kurz vor einem Platzverweis. Mittlerweile ist er im City-Star-Ensemble eine feste Größe. Sein bisheriger Vereinstrainer Pep Guardiola sagte, er ist einer der besten Verpflichtungen, die City je gemacht hat.
10: Skills.
9: Übersicht, Schnelligkeit, Intensität, Zweikampfstärke, Passgenauigkeit. Husanov gilt als der talentierteste Fußballer in der Geschichte Usbekistans.
10: Fun Fact.
9: Husanov ist in seiner Heimat ein Megastar. Sein Gesicht ist auf Plakatwänden und in unzähligen Werbespots zu sehen. Als er letztes Jahr heiratete, war das die Nummer-1-Meldung in den nationalen Nachrichten. Als er im März erstmals Vater wurde, ebenso.
10: Die Prognose.
9: Husanov ist Star und Anker im Spiel des WM-Neulings Usbekistan. In der Gruppe mit Portugal, Kolumbien und der Republik Kongo kann er sein Team zur ganz großen Überraschung führen.
3: Tim Brockmeier war das für uns mit dem One-to-Watch. So, und wir biegen jetzt mal kurz ab aus der Weltmeisterschaft hinein in die Aktualität des deutschen Fußballs. Denn da gab es heute direkt mal 2 mächtig, prächtig, dicke Neuigkeiten. Eine davon, Fabian Rehse wechselt von der Hertha zum Konkurrenten in der zweiten Liga, zum VfL Wolfsburg. Und das trotz seiner großen Verlängerung im letzten Jahr. Sportreporter Dennis Wiese ist da ganz nah dran für uns. Dennis, was sind denn die Gründe für diesen Wechsel?
11: Fabian Rehse träumt seit Jahren von der Bundesliga. Der Mann wird im November 29, hat aber bislang nur ein paar Minuten in der ersten Liga gespielt für Schalke 04 und das vor allen Dingen als Teenager. Seitdem hängt er fest in der zweiten Liga, spielte für Karlsruhe, Fürth und Kiel. Und als sich Angreifer Rehse vor gut 3 Jahren mit Hertha BSC geeinigt hat, da waren die noch in der Bundesliga. Dann kam der Abstieg und Rehse wechselte wieder nur zu einem Zweitligisten. So, und jetzt bestand der Kontakt seit einiger Zeit nach Wolfsburg. Ah, und auch die Geschichte kennen wir. Nach fast 30 Jahren in der Bundesliga sind auch die Wölfe spektakulär abgestiegen. Dennoch wechselt Rehse nun nach Wolfsburg, denn die machen ernst, wollen mit viel Geld ein Team zusammenstellen, das direkt wieder aufsteigen kann. Ein Paket, das Rehse wohl überzeugt hat.
3: So, da freuen sich die einen, aber Hertha verliert damit den Kapitän, das Aushängeschild und eben auch einen echten Topscorer. Was bedeutet das jetzt für die alte Dame?
11: Naja, 3 Jahre hat Fabian Rehse jetzt für Hertha BSC gespielt und vor allem die erste Saison, die war wirklich überragend. Ein Typ, der mit seiner Art, seiner Leidenschaft das ganze Stadion mitreißt. Dazu hat er viele Tore geschossen. und noch mehr vorbereitet. Meist hieß es damals Flanke von Rehse von der linken Seite, Tor Haris Tabakovic, der jetzt bei Borussia Mönchengladbach in der ersten Liga spielt und mit Bosnien-Herzegowina aktuell bei der WM dabei ist. Da war sehr viel Glanz bei Fabian Rehse. Tore hat er auch weiterhin gemacht, aber gerade so in der letzten Saison, da war dieses Fulminante weg und eher dem Frust gewichen. Rehse wirkte auf dem Feld manchmal ziemlich genervt, dass das wieder nichts wird mit dem Aufstieg mit Hertha BSC.
3: Kann man irgendwie auch verstehen, aber das Wichtigste überhaupt, was sagen denn die Fans zu Rehses Abgang?
11: Ja, da muss man erstmal wissen, dass Rehse nicht nur ein sehr guter Kicker bei Hertha war, sondern ein Mensch, wie ihn Fans, Mitspieler, alle, die sich mit diesem Club beschäftigen, wirklich lange nicht erlebt haben. Fabian Rehse hat zum Beispiel die Fans über Instagram zu einem netten Nachmittag im Park eingeladen. Da kamen hunderte Anhänger und der Star saß dann ganz gemütlich da mit seiner Freundin auf der Decke und hat mit den Leuten gequatscht. Seine Vertragsverlängerung, die hat Rehse selbst mit dem Mikrofon in der Hand im Stadion verkündet. Dazu gab es dann pompöse Social-Media-Videos. Also man merkt schon, das war nicht so ein ganz normaler Fußballprofi, sondern da war viel mehr bei Fabian Rehse. Und deshalb gibt es schon einige Hertha-Fans, die jetzt fragen, wie kann man so offensiv seine Liebe zu Berlin und zu Hertha verkünden und von seinem Traum von der Bundesliga sprechen und dann zu Wolfsburg in die zweite Liga wechseln. Also, da sind viele Emotionen dabei, klar, andere sehen es nüchtern und sagen, die Klamme Hertha braucht dringend Einnahmen, um überhaupt zu überleben. Rund 8 Millionen Euro Ablöse und ein Rehse-Gehalt von jährlich knapp 2 Millionen Euro, das man nun spart. Da muss der Verein einfach zuschlagen, auch wenn man den wichtigsten Mann der vergangenen Jahre verliert.
3: Also da kullern auf jeden Fall auch auf Fanseite viele Tränen. Vielen Dank, Sportreporter Dennis Wiese aus Berlin. Das also zur Personalie 1 in Sachen Fußballaktualität in Deutschland. Und jetzt folgt die Nummer 2. Ole Werner ist nicht mehr Trainer von RB Leipzig. Und das kommt durchaus überraschend. Platz 3 in der Bundesliga, trotzdem ist Schluss. Die Wege trennen sich. Und die Frage ist natürlich, warum gerade jetzt?
12: Nun also doch. Was ich seit Tagen angekündigt hatte, ist jetzt auch offiziell. RB Leipzig hat Trainer Ole Werner gefeuert. Am Mittwochabend verkündete der Bundesliga-Dritte die Freistellung des RB-Coaches, dessen Vertrag offiziell noch bis Sommer 2027 läuft. Der gebürtige Kieler war gerade erst aus dem Malaysia-Urlaub zurückgekehrt und erhielt kurz danach die Kündigung durch die Leipziger Chefetage. Auch seine Assistenten Patrick Kohlmann und Tom Zichon müssen gehen. Wir haben die abgelaufene Saison in den vergangenen Tagen noch einmal intensiv und abschließend analysiert. Am Dienstagabend haben wir dann den Beschluss gefasst, die Position des Cheftrainers neu zu besetzen, erklärte Sportgeschäftsführer Marcel Schäfer. Dass Werner das geforderte Saisonziel klar erfüllte und er mit 20 Siegen auch den Leipziger Bundesliga-Rekord eingestellt hatte, konnte ihn dennoch nicht retten. Intern soll es schon länger Zweifel am Trainer, der Leipzig erst letzten Sommer übernommen hatte, gegeben haben. Vor allem das Verhältnis Werners zu Jürgen Klopp, dem Head of Global Soccer bei RB, soll merklich abgekühlt gewesen sein. Lange dürfte der Trainerposten bei den Leipzigern nicht frei sein. Martin Demichelis, ehemaliger Bundesliga-Profi des FC Bayern, der bei seinem aktuellen Verein RCD Mallorca eine Ausstiegsklausel besitzt, soll kurz vor der Unterschrift bei den Sachsen stehen.
3: Es steht 2:2 zwischen England und Kroatien. Darüber wollen wir natürlich jetzt sprechen mit Luise Kropf und Florian Winkler. Ihr beiden, ist es das Topspiel, was wir alle wollten?
13: Ja, finde ich schon. Also
3: Punkt.
14: Finde ich auch.
13: Ja, natürlich. Also sind 4 Tore gefallen. Du hast Spieler, die Legenden sind mit auf dem Platz, die auch zentrale Rollen spielen. Also in dramatischer und natürlich auch schöner Art und Weise. Also wenn ich jetzt an Modric denke, der den Elfmeter verursacht hat, den Harry Kane ja dann im Nachfassen verwandelt hatte. Wir haben einen Harry Kane, der zur Höchstform aufläuft. Wir haben sensationelle Tore. Wir haben Mannschaften, die Bock auf Fußball haben, die Tormusik ballert, die Tore ballern sowieso. Also dementsprechend bin ich total zufrieden.
3: Schauen wir doch erstmal auf die Tuchel 11. Die sind zweimal in Führung gegangen. Was müssen die sich trotzdem jetzt vorwerfen lassen nach dieser ersten Halbzeit?
15: Ja, dass sie sich halt immer wieder unter Druck gesetzt haben lassen und beziehungsweise dann in Schwierigkeiten gebracht wurden. Mit diesem Pressing kamen sie immer noch nicht zurecht. Der Kroaten, vor allem bei dem zweiten Treffer, der super herausgespielte Ballverlust, erzwungen von Vucevic. Und dann geht es spielerisch dann auch mal richtig schön
0: schön über drei Stationen und dann diese Übersicht von Ivan Perisic. Ja, das war zum Zungenschnalzen, könnte man sagen, hat früher ein Reporterkollege gesagt. Das war auch so ein Angriff davon und dann eben dieser Treffer von Musa. Und das geht in diesem Sinne auch echt in Ordnung. Also die Kroaten sind ja nicht weniger aktiv, waren eher ineffektiv, was die Offensive angeht, aber haben sich diese zwei Treffer mit zwei richtig guten Chancen da verdient.
3: Genau, und dann kommen wir nämlich zu den Kroaten, die zweimal aus einem Rückstand dann ausgleichen. Ist das genau diese mentale Stabilität der Kroaten, dieser entscheidende Faktor, der dieses Spiel in dieser ersten Halbzeit noch komplett offen gehalten hat und auch jetzt offen hält?
13: Ja, ich finde, dass das vielleicht gar nicht so die mentale Stabilität ist, sondern halt einfach auch eine Lust oder ein Selbstvertrauen ist, dass man halt auch wunderbare Tore erzielen kann. Also Flo hat es ja gesagt, das sind zwei wirklich Weltklasse-Tore gewesen von Kroatien. Nicht nur der Abschluss an sich, sondern auch die Vorarbeiten darauf, weil die Bälle noch so sensationell mit einer tollen Übersicht in den Rückraum gespielt wurden. Und das ist dann halt einfach auch eine Extraklasse, die Kroatien natürlich bei so einem Turnier mitbringt. Und ja, bei der England sich jetzt auch, finde ich, gar nicht groß schämen braucht, dass Kroatien zwei Tore gegen die erzielt hat. Sondern es ist halt einfach ein tolles Duell zwischen zwei ganz großen Fußballnationen zum Auftakt der Gruppe L. Die Luise.
3: Genau, das ist eigentlich deine Gruppe.
13: Ganz genau,
3: ist meine Gruppe. Ja, wunderbar. Dann freuen wir uns auf jeden Fall auf die zweite Halbzeit. Die Mannschaften betreten den Platz. Ich bin Julia Kleine. Viel Spaß mit Luise Kropf und Florian Winkler. Und bis gleich.
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0: Und es zeigt sich mal wieder, dass die Kroaten einfach eine Turniermannschaft sind, dass die Comeback-Qualitäten haben, dass die unangenehm sind und dass sie einfach auch natürlich on top Qualität haben. Das haben sie schon in den letzten Turnieren immer mal wieder gezeigt, dass sie ja einfach auch Rückstände umbiegen können. Auch wenn es so ein Stück weit aussichtslos angeht, wenn du einfach immer wieder zurückliegst gegen solche Engländer. Nee, weiter geht's. Also da sind sie absolut stur in ihrer Mentalität, machen weiter, haben das Vertrauen und vor allen Dingen die Überzeugung, dass das auch der richtige Weg ist, dass ihre Qualität es auch richten wird und dass dieser Ansatz es auch richten wird. Und es hat sich bewahrheitet. Es hat sich einfach bewahrheitet mit diesem Ausgleich in der fünften Minute der Nachspielzeit. Harry Kane übrigens jetzt gleichgezogen mit dem Rekordtorschützen, mit Gary Lineker, was die WM-Treffer angeht. Also das ist auch eine kleine, schöne Anekdote. Mit jeweils 10 WM-Toren zieht er also mit dem englischen WM-Rekordschützen Gary Lineker gleich. Und das Turnier geht ja noch ein bisschen. Ja. Dementsprechend ist klar, dann wird er das eben mal auch für sich mit einnehmen. Also er ist ja auch gerne mal ein Mann der Rekorde. Doppelpack heute erzielt. Und ich glaube, ganz ehrlich, Luise, während wir mal so Einblicke auf die Tribüne bekommen, vor allem die der englischen Fans, alle viele mit Cowboy-Hüten. Wir sind ja auch in Dallas, wir sind in Texas.
13: Howie,
0: genau. Das ist so hier die locker flockige
13: Begrüßung. Das ist das Einzige, was ich kulturell dazu beitragen kann.
0: Aber es hat den Nagel auf den Kopf getroffen. Von daher, die Engländer kommen jetzt so langsam wieder. Und ja. Es ist ja auch nicht unwahrscheinlich, dass Kane auch einfach mal einen Dreierpack spielt zum Auftakt.
13: Ja, soll ja schon andere Spieler dreifach bei dieser Weltmeisterschaft getroffen haben. Zum Beispiel Messi. Im Übrigen frage ich mich, ob die Kroaten einfach ultra früh wieder auf dem Platz sind oder ob die Engländer sau spät sind. Weil während die englische Nationalmannschaft sich noch in Dallas durch die Katakomben wühlt und so in Richtung Rasen zurückspaziert, sind die Kroaten schon lange, lange wieder auf dem Platz. Und also entweder Thomas Tuchel hatte eine Menge zu verzählen in der Halbzeitpause oder bei den Kroaten ist es relativ schnell gegangen, weil der Trainer gesagt hat, also noch so zwei Tore will ich nehmen von euch Jungs. Fand ich super rausgespielt.
0: Genau. So einfach könnte es gehen.
13: Genau, das ist auch der Grund, warum ich keine Fußballlehrerin geworden bin, weil meine Halbzeitansprachen wahrscheinlich so ausgefallen werden. Aber jetzt sind beide Mannschaften wieder auf dem Platz, vereint und bereit, gegeneinander die letzten verbleibenden 45 Minuten auszutragen. Und vielleicht finden wir ja noch einen Sieger hier heute Abend bei diesem Spiel England gegen Kroatien. 2:2 steht es nach den ersten 45 Minuten. Und was die zweiten 45 Minuten für uns bereithalten vor über 90.000 in Dallas, in Texas. Das werden wir jetzt gleich erfahren, weil ich schon auf dem Anstoßpunkt. Der französische Schiedsrichter hat die Pfeife schon fest in der Hand. Thomas Tuchel bringt sich in Position und der Ball rollt für die zweiten 45 Minuten. Und ich sage, Flo, es gibt noch zwei Tore.
0: Ich könnte mir das gut vorstellen. Zeit genug hätten wir. Die beiden richtigen Mannschaften dafür haben wir auch hier im Topf dabei.
15: in dieser Gruppe L wie Luisa, sie hat es schon schön gesagt. Und die
13: das ist so. Ich möchte nicht, dass das falsch verstanden wird. Das ist nicht meine
15: Gruppe. Doch, ich ziehe das jetzt knallhart durch. Gordon hat mal wieder den Ball in der eigenen Hälfte auf der linken Seite und sorgt erstmal wieder für Ordnung. Noch viel zu wenig gesehen. Anthony Gordon für über 80 Millionen von Newcastle United zu seinem Traumverein, zum FC Barcelona und zu Hansi Flick gewechselt. Aber so richtigen, ja, Eingriff hat er hier noch nicht gezeigt. So einen richtigen Eindruck hat er auch noch nicht gemacht, dass er in WM-Form ist. Ist ja auch noch ein bisschen Zeit. England in Ballbesitz. Über die linke Seite geht es jetzt mal über Nico O'Reilly vom Manchester City. Aber auf der Außenbahn hat er eben einen vor sich mit Petar Susic, der ihn da so ein bisschen behagt, der ihn da so ein bisschen zusetzt und unter Druck setzt. Ball geht also wieder nach hinten. John Stones versucht per Gestikulieren und Handzeichen zu sagen, dahin. Ich brauche Anspielstationen. Kriegt er jetzt auch Gordon auf der linken Außenbahn im Zusammenspiel mit Riley und so. Sofort sind die Kroaten wieder schwärmen aus mit dem Trio da vorne, Baturina, Musa und Pasalic, und werden unterstützt von Sucic. Und sofort merkt man den Engländern an, die wackeln ein bisschen. Die müssen gucken, dass sie jetzt so einen öffnenden Pass kriegen auf direkte Außenbahn, wie jetzt über dann Jude Bellingham. Der ist im Strafraum, immer noch Jude Bellingham, Tor! Das ging schnell! Pitch-Patch Bellingham! 47. Minute, kein auf dem Rücken! Und der Schrei raus, dritter Treffer für die Three Lions! Wieder die Führung. Und was haben wir doch uns gewünscht? Neue Tore, viel mehr Treffer. Und die Engländer ziehen es dann einfach mal. Haben hinten kurz ein bisschen gezittert wegen des kroatischen Pressings. Und dann ein super Pass. Ein wirklich starker Pass von Elliot Anderson. Rechtfertigt finde ich schon alleine deswegen mit seiner Startelf-Nominierung. Und dann hat Bellingham so viel Platz, so viel Wiese vor sich. Zieht voll rein, von rechts, verfolgt zwar noch von Pastanic, ist ihm aber völlig egal. Von dem Mann von Real Madrid gibt es nur noch eins, einen Abschluss, und zwar von rechts ins lange Eck. Kurzer Aufsetzer, keine Chance für Divakovic, und Halleluja, wir sind wieder da.
13: Balla, Balla, Bellingham, und dieses Tor geht mit ganz

0: aus 18 Metern zentrale Position in Richtung Kasten. Und Livakovic, der Keeper der Kroaten, kann sogar noch die Brust in Richtung Flugbahn Ball schieben und klärt zur Ecke. Bellingham hat das genutzt, um auch nochmal die Meute hier anzufeuern und die Arme nach oben zu wedeln. Eckball jetzt für die Three Lions. 49. Spielminute. Ecke wird von der rechten Seite natürlich von Monsieur Declan Rice getreten werden. Der Mann hat einen Rechtsfuß, also Spin hin zum Tor. Wird sich in Position gebracht. Ball kommt rein auf den zweiten Pfosten. Kopfball daneben! Boah! Das war eine knappe Kiste und es war der junge O'Reilly, der sich da noch durch seine Locken fährt mit den gespreizten Fingern und sich denkt, meine Fresse, was war ich frei.
1: Was war ich monströs frei. Also ja, den haben sie ja komplett außer Acht gelassen und das war super gesehen und auch 100% ehrlich gesagt einstudiert von den Engländern. Rice mit dem Blick in diesen wuseligen Fünfer und O'Reilly schlich sich da wie so ein Fuchs vom Dachsbau einfach mal kurz rum, hat dann geguckt, dass ihn keiner beobachtet und außer Acht lässt. Und dann einfach mal hingegangen in den Fünfer und den Kopfball knapp rechts vorbeigenickt. Nächste dicke Möglichkeit. Also das musst du dir mal vorstellen. Dritter Treffer, schon gefallen von Bellingham in der 47. Und dann einfach nochmal zwei ordentliche Kracherchancen da hinten draufgelegt. Und Tuchel, Entschuldigung, ihr führt wieder 3-2, ist da am Meckern und am Mosern. Und ich glaube, der hatte da ein Thema, dass Guardiol sich so ewig viel Zeit lässt mit dem Einwurf von der linken Seite in noch der Hälfte der Kroaten. Schaut einmal, zweimal, sofort sind sie jetzt aber da. Es gilt jetzt natürlich auch wieder körperlich dagegen zu halten. Natürlich, klar, auf den vierten Treffer zu gehen, weil dann wird es für die Kroaten richtig, richtig schwer. Jetzt kommt über Stanisic, von ihm auch noch nicht so allzu viel zu sehen auf der rechten Seite. Legt zurück auf Sutalo, wieder Stanisic am rechten Flügelhöhe, Mittellinie, wieder zurück. Sutalo muss aber aufpassen, weil jetzt auch die Engländer mit Gordon, mit Harry Kane und mit Jude Bellingham so ein bisschen in lauer Pressing-Stellung sind. Ball bei Livakovic, der Mann in komplett grellpink, richtig weit nach vorne gespielt und sie können es erstmal sogar verwerten. Die Offensive der Kroaten über Pasalic, wird aber sofort getrippelt von den Three Lions. Haben sie ein bisschen arg beörtlich genommen und den da in die Dreifachzange genommen. Und dementsprechend gibt es jetzt Freistoß für Kroatien, 51. Minute. Und jetzt bin ich mal gespannt, wenn du dreimal in Rückstand gerätst, Luise, wie du das aus dem blauen Trikot spielst.
0: Indem du nochmal ein Tor machst.
1: Relativ simpel.
0: Das wäre jetzt meine Herangehensweise, liebe Leute. Wer gibt es jetzt den Freistoß für Kroatien? Natürlich Modric, derjenige, der den Ball aus so halbrechter Position in den 16er reinschlagen wird. Ball kommt vom Superstar, aber findet keinen kroatischen Kopf. Das ist schlecht, wenn du den Ball in den 16er bringen willst. Und England jetzt mit der Kontermöglichkeit. Aber Ball, der in die Sturmspitze auf Madueke gegeben werden sollte, der sich da super in Position gebracht hatte, schon durch die zwei Innenverteidiger der Kroaten durchgeschossen war, kommt nicht an. Deswegen schreit Madueke auch seinen Frust in den Himmel hinein. Und die Kroaten hier sind gerade so ein bisschen am Schwimmen, habe ich den Eindruck. Zu Beginn der zweiten Halbzeit Treffer zum 3-2 Bellingham. Riesenchance Bellingham und England jetzt schon wieder über Rice. Rice schießt, gehalten! Halblinke Position. Declan Rice feuert mal den Ball mit rechts, oben rechts in Richtung Knick. Aber der kroatische Keeper ist da, fährt die Arme hoch und hält den Ball und klärt zur Ecke für England. Meine Güte.
1: Ja, aber das war mehr kroatischer Geleitschutz gerade eben für Declan Rice, wo man weiß, der hat einen guten Schuss, der hat eine super Technik. Das ist ein absoluter Topstar auf seiner Position. Du kannst dem doch nicht so viel Raum geben. Und einfach, Kroatien schaut einfach nur zu bei der Situation und sieht auch noch schlecht aus. Glück, dass Livakovic da die 1,88 auspackt und den Ball noch ums Tor rumlenkt. Kosten, Luis hat es gesagt, ist der Eckball. Der nächste für die Engländer von der rechten Seite. Wird mal gespannt, wie da für eine Variante, die es da geben wird. Wieder Rice, linker Arm hoch, guckt, ob er vielleicht Kane findet. Nee, er findet nur den Kopf von Perisic, der das Ding rausköpft, aber direkt in den Fuß auf der rechten Außenbahn für Declan Rice. Und von Declan Rice ist an der Grundlinie, Flanke kommt rein und wieder ist da Ivan Perisic, der dann einfach das Lockenhaupt hinhält in dieser 53. Minute und sagt, nix da, nächste Ecke für die Engländer, zwei Bälle auf dem Spielfeld. Declan Rice spaziert locker flockig zu dem einen und schnappt sich den, wird sie sich gleich zurechtlegen. Also der Druck in dieser zweiten Halbzeit der Engländer ist schon groß. Engländer hat die Ecke kurz ausgeführt, Rice auf Madueke, jetzt auf Reece James. In der Mitte ist der Mann von Nottingham Forest, Elliot Anderson. Wieder der Seitenwechsel auf die rechte Außenbahn im Zusammenspiel Rice gegen Madueke und dann das Foulspiel von Luka Modric.

0: Der ist genervt, der ist frustriert, aber nee, kriegt er trotzdem eben nicht den Freistoß, dachte der Leser Madueke, weil ich glaube, wenn ich die Geste richtig deute, gerade schwer zu erkennen, es gibt ja Abstoß für die Kroaten, weil da Madueke als letzter Ball war und Schiedsrichter Türpa gesagt hat, nee, war für mich jetzt erstmal gar nichts. Abschlag Livakovic.
1: Im Übrigen ist der nächste Spielort der Engländer dann gegen Ghana, Boston. Und weißt du, was in Boston gerade los ist? Da sind die Schotten. Die haben da ihre ersten beiden Gruppenspiele und die Schotten nehmen gerade komplett Boston auseinander. Also viele Dudelsäcke und Schottenröcke sind da am Start, die durch Boston eiern und eine fette Fanparty machen. Und ich glaube, die Menschen, die in Boston leben, die haben so ein bisschen einen kleinen Fan-Kulturschock. Und wenn die Schotten jetzt abreisen, dann kommen die Engländer.
0: Große Lücke.
1: Ja. Und werden dann das Spiel gegen Ghana in Boston verfolgen. England verfolgt jetzt aber hier erstmal ein stringentes Aufbauspiel über die rechte Seite. Wir sind in der 55. Minute. Harry Kane auf so einer Sechserposition. Wie gesagt, der ist eigentlich Mittelstürmer, aber eben überall zu finden. Bringt jetzt den Ball auf die rechte Seite. Madueke wird er auf die Reise geschickt. Er geht ins Dribbling, nimmt seinen Kollegen mit. Der will rein in den 16er, aber der Ball kommt nicht an bei Rhys James. Und dann verstolpert er das Ding so ein bisschen. Aber er hat Glück, denn es gibt Eckball für England, weil Kroatien zur Ecke geklärt hat. Und ich glaube, das Reporter-Wording dazu ist in allerhöchster Not. Und jetzt kommt wieder Declan Rice, der Mann für die Standards bei den Engländern, schnappt sich jetzt den Ball. Und Declan Rice hat so einen Flex, immer wenn er eine Ecke schießt, dann schiebt er so sein linkes Hosenbein so aufreizend hoch, damit der Oberschenkel maximale Beinfreiheit zugeführt
0: so,
1: hat.
0: Auch
1: ganz genau, ich glaube auch. Declan Rice hat die Hose sich zurecht gestutzt, bringt den Ball jetzt per Ecke rein in den 16er. Kommt mal gehalten, nach dem Blach, was nochmal? Gestochere im Fünfer. Und dann ist der Ball raus aus dem 16er. Doppelchance für die Engländer. Erster Kopfball, aber der Ball ist noch heiß. Nächste Gelegenheit. Der Ball kommt vor den Füßen von Harry Kane runter. Aber er kommt nicht dran an den Ball. Was für eine Situation. Erstmal wieder der junge O'Reilly mit einem Kopf, aber der Keeper von Kroatien hält. Dann im Nachfassen Gordon und wieder ist der Keeper der Kroaten da und rettet die kroatische Nationalmannschaft davor, dass sie hier mit zwei Toren hinten liegen. Jetzt die nächste Ecke. Wieder ein aufreizendes Bein und der aufreizende Florian Winkler.
0: Dass ich auch einfach mal, ich versuche das auch mal mit.
1: Das ist auch eine kurze Hose
0: genau,
1: an.
0: Genau,
1: ja?
0: Mit dem linken Hosenbein. Es ist ja auch warm. Dementsprechend versuche ich das jetzt auch mal. Und es gibt irgendwie Redebedarf. Türpin, glaube ich, mit dem Videoschiedsrichter, ja, aber geht jetzt erstmal weiter mit Eckball. 56. Minute gleich rum. Declan Rice, linkes Hosenbein, wie von Luise gesagt und vorhergesagt vor allen Dingen. Schöner oben gezogen, sieht fast aus wie eine Unterhose jetzt. Direkt vors Tor gezogen und dann ist die Faust da, die Pranke von Dominik Livakovic. Der hat jetzt die Faxen dicke, der wird gerade wirklich dauerbeschäftigt, der kroatische Keeper von den Engländern, die jetzt wiederkommen über die rechte Seite. Gordon, aber der ist maximal verunglückt, der Ball. Mix da für Kane, nimmt den auf der linken Seite im Strafraum an, legt den zurück auf Madueke. Jetzt kriegt er den Ball wieder. Halb links in der Position. Abschluss. Kane. Und erneut ist da Livakovic. Wieder Kane. Wieder Livakovic. Die liefern sich langsam ein Privatduell. Die Three Lions gegen Dominik Livakovic. Madueke auf der linken Position des Strafraums. Dann ist da Kane. Und im letzten Moment wird er noch gestört. Ich glaube, Stanisic war noch mit dabei, der Teamkollege der Bayern und Livakovic schmeißen sich einfach auf den englischen Kapitän irgendwie drauf, irgendwie dagegen und verhindern hier das vierte Tor, das längst überfällig wäre. England hat Chancen im Takt, als wenn du einmal so eine Münzmaschine den Arm des einarmigen Banditen richtig triffst und dann kommen Münzen, Münzen, Münzen, Münzen raus. So ungefähr kannst du die Taktung einen Preisen, die gerade bei den Engländern herrscht. Das ist ja Wahnsinn. In diesen letzten 10 Minuten, da hättest du ja 5 Tore rausschießen müssen. Und jetzt kommt erstmal Modric raus, Kovacic rein.
1: Livakovic, bisher mit Abstand der allerbeste Mann bei den Kroaten. Der hat einen super, super Tag. Kleiner Schockmoment für alle, die es mit Kroatien halten. Livakovic ist mit Harry Kane zusammengeknallt bei der Chance von Harry Kane, wo Stanisic auch noch seine Fühler mit dem Spiel hatte. Und Livakovic hat sich da so ein bisschen am Oberschenkel oder an der Wade auch so gehalten und so ein bisschen das Gesicht verzerrt, so ganz nach dem Motto, ich habe Schmerzen, Alter. Das hat richtig reingezwirbelt. Aber er steht, auch wenn er so ein bisschen immer mal wieder über seine Oberschenkel reibt und so andeutet, dass er mal kurz durchpusten muss. Noch geht es für den aktuell besten Mann von Kroatien weiter für Dominik Livakovic, den Keeper der kroatischen Nationalmannschaft. England führt nur in Anführungsstrichen 3-2 gegen Kroatien. Wir sind in der 59. Spielminute. Ball ist jetzt ins Ausgegangen, direkt vor den Augen von Thomas Tuchel, der ein Kaugummi dabei hat. Und ich möchte nicht das Kaugummi von Thomas Tuchel sein, denn das wird ordentlich bearbeitet, schon seit Anbeginn der zweiten Halbzeit, die für die Engländer aber im Vergleich zur ersten Halbzeit richtig gut läuft.
0: Ja, richtig, richtig gut läuft. Eigentlich schon wieder zu gut, weil du sagen musst, aus den 5 Hochkarätern, die du hast, dann ist klar, musst du einfach auch mehr machen, musst du das vierte Tor machen. Das ist sowas von logisch. Und das müsste dich eigentlich ärgern, aber was bleibt dir übrig, als das dann abzuhaken und sagen, okay, dann schießen wir es einfach 2, 3, 4, 5 Minuten später oder irgendwann später. Wir sind auf jeden Fall dran. England klar spielbestimmend von Kroatien. Offensiv kommt erstmal gar nichts seit der letzten guten Viertelstunde. Also 2, 3 Ausflüge Richtung 16er, das war's. Ansonsten defensive Dauerbeschäftigung für Kroatien, was die Engländer angeht, die jetzt den Ball wieder haben in der eigenen Hälfte. John Stones, jetzt läuft der Ball auch viel schneller, aber jetzt gerade zu schnell. Rice hat es ein bisschen übertrieben und Reece James kam da gar nicht mehr ran an den Pass, an die Seitenlinie. Also die Engländer, ja, geben schon mal gut Gas und jetzt muss aber auch einfach der vierte Treffer rausspielen.
1: Ja, absolut. Joe Bellingham mit diesen ikonischen eingeschnittenen Stutzen, die er trägt, hat ja so ein bisschen was damit zu tun, dass teilweise die Stutzen total eng an den Waden liegen und ich glaube, ihm ist das ein bisschen zu knapp. Deswegen schneidet er sich immer da so ein paar Löcher mit rein. England jetzt wieder in Richtung kroatisches Tor, unterwegs, aber der Ball geht ins Aus, weil der junge Gordon, also jung, vielleicht würde man in der Fußballwelt sagen, er ist nicht mehr ganz so jung, aber er ist ja 25 Jahre alt. Also ich finde das jetzt nicht so mega alt.
0: Ja, als wir beide auf jeden Fall.
1: Ja, das stimmt. Er kommt auf jeden Fall nicht dran an den Ball, um diesen Satz noch zu beenden. Ball jetzt aber immer noch in der Hälfte der Kroaten unterwegs. Gibt jetzt den Abstoß für Kroatien, weil der Ball über die Torauslinie gegangen ist. Wir sind in der 61. Minute und der kroatische Nationaltrainer Zlatko Dalic, der sitzt an der Seitenlinie und bespricht sich mit seinen Co-Trainern und fragt sich so, Mensch, was können wir denn noch machen? Während die englischen Fans im Stadion in Dallas, so sieht es zumindest auf den Monitoren aus, die hier vor uns stehen, nicht nur feuchtfröhlich am Start sind, sondern auch schon den WM-Pokal mit am Start haben und das schon beim ersten Gruppenspiel zwischen England und Kroatien. Was ist das bitte für ein tolles Auftaktspiel in der Gruppe L zwischen England und Kroatien? England führt mit 3-2. Es gibt Chancen um Chancen und England müsste in der zweiten Halbzeit hier eigentlich schon mit mehr Toren führen. Aber es gibt einen aus der kroatischen Nationalmannschaft, der hat ein bisschen was dagegen. Und das ist der Keeper, mit Abstand der beste Mann, Dominik Livakovic. Der hat hier richtig gute Paraden schon gezeigt und dementsprechend verzweifeln die Engländer auch immer mal wieder an dem kroatischen Torhüter, der bisher in der zweiten Halbzeit vor allem ein überragendes Spiel macht. Spiel ist noch gerade ja so ein bisschen schleppend unterwegs, wenig Tempo drin, weil England erstmal aufbaut über die Innenverteidigerposition. Pickford, der Keeper der Engländer, hat den Ball jetzt am Fuß und schlägt ihn weit und lang raus auf die linke Seite, direkt fast in die Coachingzone von Thomas Tuchel, dem Deutschen, hinein, der einen guten Auftritt seiner englischen Three Lines sieht und sieht, dass seine Mannschaft 3-2 führt gegen Kroatien. Und das ist doch eigentlich ein ganz guter Auftakt, finde ich, für England. Wenn es denn so bleiben sollte und sie den Sieg holen, dann haben sie ihre Pflicht erfüllt, wie ich finde.
0: Also ich finde, genau, bei Thomas Tuchel gibt es ja dann wieder zweierlei Maß. Das erste Maß oder die erste Maßeinheit ist 3 Punkte bzw. Sieg. Die zweite Maßeinheit ist, wie ist dieser Sieg zustande gekommen gegen einen Gegner wie Kroatien? Und sollte diese zweite Halbzeit sich tatsächlich so gestalten, dass du natürlich Chancen um Chancen rausspielst und eigentlich hättest hier höher gewinnen können, also das Selbstverständnis dieses Erfolgs, diese drei Punkte, dieses Sieges dann nochmal größer wird, dann hat er einen richtig guten WM-Einstand feiern dürfen. Das müssen auch die so kritischen Medien dann zu Hause in der Heimat auf der Insel dann auch anerkennen, dass hier mehr drin gewesen wäre. Haben wir auch noch ordentlich zu gehen, na, über eine halbe Stunde, dass vielleicht sogar hier das Spiel höher ausfallen. Und wir reden auch einfach von Kroatien, dem WM-Dritten von 2020. 22 und Vize-Weltmeister von 2018. Also das ist nicht irgendeine Mannschaft, die du hier zum Auftakt hast. Das Ganze vor begeisterten Zuschauern in der Arena hier in Dallas. Riesenmonitore, die hängen wie ein Raumschiff da von der Decke Hallendachher zu. Eine gepflegte 22 Grad.
1: Achso, hast du so einen Fernseher nicht zu Hause?
0: Das dürften, glaube ich, 380 Zoll sein ungefähr. Das übersteigt dann doch die Kapazität meines Wohnzimmers. Pass von Pickford jetzt auf Declan Rice, noch in der eigenen Hälfte. Die Kroaten versuchen wieder mehr Druck aufzubauen, ins Pressing zu gehen. Müssen aber auch aufpassen, weil sich jetzt O'Reilly super gedreht hat, gut gewendet hat, fast den Raum geöffnet hat dadurch, aber sie setzen nach. Die Kroaten sind auf der rechten Seite jetzt im Strafraum. Perisic dreht den Ball nach innen auf den rechten Fuß, auf den linken Fuß. Und dann hat er sich ein bisschen verkurbelt und verschwurbelt. Es war übrigens Sucic, nicht Perisic. Das war mein Fehler. In dieser 64. Minute hat es im 1 gegen 1 versucht. Aber was kommt bei raus? Kein Eckball, sondern Abstoß. Und das wollen die kroatischen Spieler natürlich überhaupt nicht wahrhaben. Aber der hat sich selber so dermaßen schwindelig gespielt. Und die Entscheidung ist auch komplett richtig, weil er war zuletzt am Ball. Weil er nämlich links, rechts rum, wieder im Kreis, wieder links, wieder rechts rum und dann einfach selber den Ball ins Tor ausgespielt hat. Abstoß für die Engländer, schnell ausgeführt über die rechte Seite jetzt mal, über den schnellen Madueke, nimmt Jude Bellingham mit, gefällt mir in der zweiten Halbzeit deutlich besser, der Mann von Real Madrid. Top Chancen gehabt und dann auch noch den Treffer gemacht. Jude Bellingham, auch Harry Kane in der zweiten Halbzeit wieder sehr präsent, nah dran an seinem dritten Treffer im Spiel und jetzt der eingewechselte Mateo Kovacevic von Man City gegen Elliot Anderson, da mal ein bisschen hart die Stollen ausgepackt, am Knie getroffen. Freistoß für die Three Lions.
1: Hörst du das? England-Fans in
0: Ach so,
1: Dallas.
0: Ich höre es. So, ja. Ich war gerade überrascht.
1: Ich habe mich dazu entgeistert angeguckt. Ja. Was möchte diese Frau?
0: Genau. Wer sind sie?
1: Nee, aber die machen, ich glaube, die machen sich hier schon eine gute Zeit. 65 Minuten rum, Freistoß ausgeführt, war ja kurz vor der Mittellinie, der Freistoß für England, auch dementsprechend kurz ausgeführt worden und jetzt nicht blind in den 16er hineingeschlagen worden. England spielt sich so ein bisschen dadurch, machen das unter anderem über O'Reilly und Stones, die da den Ball zirkulieren lassen. Jetzt auf der linken Seite ist das Ding angekommen und über links könnte jetzt Gordon Tempo aufnehmen. Der geht an der Seitenlinie vorbei, Ball war vielleicht im Aus, aber ich glaube nicht mit vollem Umfang. Jetzt vorbei an seinem Gegenspieler, tunnelt den so ein bisschen, aber kommt trotzdem nicht ganz durch an das Ding. Und dann entscheidet der Schiedsrichter, dass der Ball mit vollem Umfang über der Linie war und diese überschritten hatte. Und deswegen gibt es Einwurf für Kroatien in der 66. Spielminute. Bei Kroatien habe ich so ein bisschen den Eindruck, dass so schon auch die Luft raus ist. Modric ja schon runtergegangen vom Platz, wird jetzt die nächsten Wechsel geben. Unter anderem Vuskovic, der Mann aus der Bundesliga, geht vom Feld. Also der Mann, der noch für ein paar Tage beim HSV unter Vertrag in Anführungszeichen steht, aber dann aller Voraussicht nach zurück auf die Insel in Richtung Premier League wechseln wird. Nicht mehr auf dem Platz. Unter anderem draufgekommen ist Pasalic, der Marco. Und gab noch einen Wechsel, den reiche ich
0: sofort. Igor Batanovic.
1: Ja, für wen?
0: Für Musa, den Torschützen.
1: Ah, guck an. Das notiere ich mir doch auch mal gerne. Und dementsprechend schauen wir mal, wie sich das auf die Statik des Spiels auswirkt. Gucke ich mir gleich genauer an. Erstmal gucken wir auf den Einwurf der Engländer, der schon ausgeführt wurde. In die Füße von Harry Kane ist der geflogen. Der legt den Ball jetzt aber erstmal zurück, dass wir wieder auf Höhe der Innenverteidigung der Engländer über Konsa angekommen sind. Der spielt jetzt mit seinem Kollegen Reece James einen Doppelpass auf der rechten Seite. James legt den Ball wieder zurück und dann landet die Kugel gemächlich und ruhig und kontrolliert bei Pickford. Der ist aber nicht so ruhig und gemächlich. Der verdammelt da fast den Ball, kriegt dann einen super Check von Matanovic, ist es glaube ich gewesen, der Eingewechselte. Weil Pickford da so ein bisschen so eine Finte auspacken wollte mit einer Körpertäuschung. Aber der Kroate war so, sag mal, willst du mir eigentlich veräppeln? Und checkt den Pickford weg. Der hat Glück, er kriegt den Freistoß dafür und hat halt eben fast den Ball verdaddelt. Und das ist auch so ein bisschen ein Gefühl, das ich habe, Flo. England kann das Spiel eigentlich nur verlieren. Also für mich sind sie gerade so dominant. Sie können es eigentlich nur verlieren, wenn sie jetzt einen dummen Fehler machen.
0: Ja, also können sie quasi nur selbst verlieren, wenn sie irgendwie sich wieder so ein bisschen in diese locker, zu lockere Art begeben lassen und Fehler anbieten, wie noch in der ersten Halbzeit und immer wieder mal diese Vorstöße der Kroaten Erfolg haben. Aber das sollten sie schleunigst, angetrieben von einem energischen Thomas Tuchel, unterbinden und abstellen. Pickford passt Richtung Declan Rice, der wieder zurück zu John Stones, alles in der eigenen Hälfte. O'Reilly wird jetzt auch aktiver, der Linksverteidiger sieht, dass Gordon an der Mittellinie sich in eine Position bringt, aber erstmal abbricht, weil er verfolgt wird von zwei kroatischen Spielern. Dann John Stones nimmt wieder den Teamkollegen mit, in dem Fall Elliot Anderson. Ja, gerade müssen sie so ein bisschen aufpassen, sie sind vorsichtiger geworden, dass es nicht mehr zu viel Risiko geht. Matanovic läuft Ezri Konsa an, den Innenverteidiger der Engländer, der Freiburger mit seinen 1,94 in Lauerstellung, 68 Minuten jetzt gespielt, 3-2 immer noch die völlig verdiente Führung, aber England würde gut dran tun, um mehr Ruhe reinzubringen, wenn es den vierten Treffer dann gibt, weil man weiß um die Comeback-Qualitäten, zweimal hat es auch schon Kroatien in dieser Partie geschafft, jeweils nach einem 1-0 und einem 2-1 zurückzukommen. Madueke mit der Flanke von der rechten Seite, da ist Kane, gibt weiter, da ist Gordon im Strafraum, linke Seite, zieht ab, aber trifft nur den Popo von Abwehrspieler Stanisic. Und dann ist der Ball im Seitenhaus. Also Glück da für die Kroaten. Das kann auch schnell mal nach hinten losgehen. Das hat Kane auch wieder mit viel Überlegung, mit viel Übersicht gemacht. Und der nächste englische Wechsel. Einer, der richtig stark ist. Bei Aston Villa eine Top-Saison gespielt hat. Hydration Break.
1: Aha.
0: Trinkpause ist jetzt angesagt. Morgan Rogers macht sich bereit. Das ist einer, der mit Aston Villa die Conference, die Europa League, pardon, gewonnen hat. Und jetzt möglicherweise im Sommer nach der WM den nächsten großen Schritt macht zu einem der Top-Clubs in England. Jude Bellingham, intensiver Austausch mit dem Chefcoach, mit Thomas Tuchel.
1: Trinken ist jetzt eigentlich auch mein Stichwort. Aber wir gucken erstmal, wie Stanisic sich da den halben Liter Wasser in einem Affenzahn in den Mund gießt. Denn ja, in der ist das Stadion zwar klimatisiert, das Dach ist auch zu, aber dennoch kann so ein Fußballspiel, so sagte man mir es zumindest, trotzdem eine schweißtreibende Sache sein. 70 Minuten rum, also Hydration Break bedeutet natürlich auch, dass wir noch Nachspielzeit oben drauf bekommen. Und auch wenn der Superstar der Kroaten, Luka Modric, schon seit einer Weile ausgewechselt ist in diesem Spiel, steht er trotzdem noch komplett im Trikot mit verschwitzten Haaren, auch bei dieser Hydration Break bei seiner Mannschaft. Und unterhält sich mit seinen Teamkameraden über das, was in den letzten 20 Minuten der zweiten Halbzeit passiert ist. Denn so grundsätzlich muss Kroatien doch ein bisschen mehr Griffigkeit in dieses Spiel bekommen. Klar, England ist jetzt auch nicht irgendein Gegner, also einer der großen, großen Favoriten auf den Titel. Und ich finde, das zeigen sie auch hier heute in Ansätzen zumindest. Und dennoch wirkt Kroatien auf mich jetzt nicht absolut chancenlos. Das Dribbling von Jude Bellingham, eins der Highlights in dieser zweiten Hälfte, 47. Minute. Bellingham mit dem aktuellen Spielstand zum 3-2 getroffen, ist er geschickt worden von rechts, geht mit von rechts den Ball auf die rechte Seite zugespielt bekommen, geht dann mit großen, weiten, raumgreifenden Schritten und ganz viel Selbstvertrauen und Selbstbewusstsein in den 16er hinein und knallt den Ball, nachdem er dann zwei Gegner abschütteln konnte, ins lange Eck hinein und brachte so die Engländer 3-2 in Führung. Das bedeutet auch aktuell, dass The Sun, das Boulevardblatt, bisher noch eine, ja, sanfte... einen sanften Zungenschlag hat, was die Headlines angehen. Ich habe gerade auch einen Hinweis von dir bekommen, Florian. Ich hatte ja eben schon erzählt, Joe und Jude. Meine Links-Rechts-Schwäche. Und für mich sind alle Bellinghams fantastisch, aber hier spielt natürlich Jude und nicht Joe. Der spielt bei Borussia Dortmund. Aber deswegen habe ich das so drin, weil ich den gefühlt so 15.000 Mal...
0: Ich wollte es jetzt machen und du ziehst es einfach dann auf die Bühne.
1: Ja.
0: Komm. Zwei kommen.
1: Man muss sich auch Fehler eingestehen können.
0: Die richtig Qualität jetzt haben. Morgan Rogers, ich habe es gesagt, von Aston Villa, ein absoluter Topmann, der da jetzt reinkommt. Und das sieht man einfach, die Qualität der Engländer. Und dann eben einer von AS London, Bukayo Saka, kommt dann noch. Declan Rice wird rausgehen. Und Marcus Rashford, auch eine Top-Saison beim spanischen Meister, beim FC Barcelona gespielt. Also dann kommt mal eben die komplette Trio-Offensiale da einfach wieder zur Geltung mit Saka, mit Morgan Rogers.
1: Schon krass, ne?
0: Und mit Marcus Rashford. Madueke geht raus, Gordon geht raus und ich glaube auch, noch einer fehlt, der mir jetzt entwischt ist. Also drei Wechsel dafür aber ordentlich Qualität wieder.
1: Rice ist auch raus.
0: Und Rice ist auch raus, genau. Den hatte ich nämlich übersehen. Also drei Jungs da drin, die nochmal richtig Bock auf Zocken haben. 72 Minuten sind jetzt gespielt. 3-2 die Führung. Und was da von der englischen Bank kommt, ist wirklich sehr, sehr beeindruckend. Das hat schon ein Niveau wie bei den Franzosen. Aber die Engländer müssen jetzt erstmal aufpassen, weil auf der linken Seite kommt der Angriff über Sucic. Ah, der kommt aber nicht richtig zum Abschluss. Da hat sich im Fall Reece James richtig gut reingestellt. Und Bukayo Saka, der in den Zweikampf reingeht auf der rechten Außenbahn, verteidigt das Ganze, gibt Einwurf für England in dieser 73. Minute. Dieser Morgan Rogers, der wird uns, glaube ich, noch viel Freude machen. Und jetzt brät sich erstmal Thomas Tuchel mit seinem Co. Anthony Barry, den hat er schon zu Bayern-Zeiten an seiner Seite gehabt, hat den unbedingt verpflichten wollen und die beiden dann zusammen zum englischen Verband gegangen. Es ist Austauschzeit, drei Wechsel sind passiert. Sind wir mal gespannt. Freistoß erstmal für die Engländer. Gibt doch keinen Einwurf, sondern Freistoß nach einem Foulspiel von Sucic. Jordan Pickford in seinem wilden Trikot in Orange und Gelb. Luisa hat das Ganze schon, glaube ich, ganz gut eingepreist nach Germany's Next Topmodel Art. Das ist, kriegt auf jeden Fall kein Foto für die nächste Runde. Guter Ballgewinn aber von der rechten Seite von Jude Bellingham. Ist jetzt im Strafraum. Immer noch Bellingham. Gegen zwei, gegen drei. Nimmt Saka mit. Aber dann kommt noch ein blaues Bein irgendwie dazwischen. Und das Ganze ist 16 Minuten vor dem offiziellen Ende erstmal aus kroatischer Sicht bereinigt.
1: Ja, und Kroatien jetzt mal mit dem zarten Versuch, den Ball schnell mit Tempo nach vorne in die gegnerische Hälfte zu bringen. Aber England unterbindet das direkt, indem sie zu schnell und zu packen und den Ball dann nicht nur erobern, sondern auch sehr kontrolliert zu Pickford zurückspielen und dann jetzt wieder ihr Spiel aufziehen können. Reece James bringt den Ball von rechts diagonal auf die linke Seite, auf den eingewechselten Rashford. Der bleibt aber hängen am Livakovic. Das ist der Keeper der kroatischen Nationalmannschaft, der mit seinem pinken Trikot rausgesprintet kam. Von der Linie raus aus dem Torbereich und Rashford da ja, dran hindern konnte, dass er in Richtung Tor ziehen konnte. Und dementsprechend ist hier Kroatien weiter im Spiel, muss man glaube ich sagen. Sind jetzt noch so gut 15 Minuten, aber klar, es gibt noch ein bisschen was obendrauf. Stichwort Hydration Break, also diese Trinkpause, die es hier bei der Fußball-Weltmeisterschaft gibt. Und dementsprechend bleibt noch etwas Zeit für Kroatien. Ich frage mich, ob die eigentlich umgestellt haben nach den Wechseln. Da wollte ich ja noch investigativ in die Recherche gehen. Also sie sind ja gestartet mit einer quasi Fünferkette mit drei Innenverteidigern und sie haben jetzt eigentlich nur noch zwei Innenverteidiger auf dem Platz. Also es kann sein, dass sie mit einer Viererkette spielen, aber im Aufbauspiel sieht das eigentlich auch nach einer Viererkette aus. Aber ich frage mich halt, wer ist denn der Linksverteidiger? Und ich glaube, der macht Guardiol jetzt an dieser Stelle. Also dementsprechend eine kleine taktische Umstellung von Kroatien. Hatte bisher jetzt noch nicht den Impact, den man sich vielleicht gewünscht hatte. Aber wir sind ja auch noch nicht ganz am Ende des Spiels angelangt. Kroatien jetzt auf Höhe der rechten Seite im Strafraum der Engländer unterwegs. Fehler jetzt Kroatien im Strafraum. Schuss, Pickford ist da. Trotzdem der Ball noch heiß. England kann ihn jetzt erst klären nach einem langen diagonalen Schlag auf Rashford. Aber der kommt nicht dran an den Ball. Und jetzt pullert das Ding zurück in Richtung Pickford und er nimmt es auf und hält es fest. Aber Pickford quasi die ganze erste Halbzeit beschäftigungslos gewesen. Dann kommt der eingewechselte Marko Pasalic und schießt den Ball von rechts mit links aus spitzem Winkel in Richtung Tor von Pickford. Und der macht das, was ein Keeper tun muss. Er hält den Ball davon ab.
0: Ja, und bewahrt England vor dem erneuten Ausgleich. Es wäre ein Rückschlag bei den ganzen Chancen, aber du merkst auch, den Kroaten reicht dann einfach ein Moment und die sind wieder zurück im Spiel. Die sind auch so nicht klein zu kriegen. Auch wenn du eine Druckphase hattest, wo du denen hättest 3-4 Tore einschenken können. Nix da. Dann hat eben Livakovic einen richtig starken Moment verhindert, hier den vierten Treffer. Und irgendwie, um die Kroaten richtig beizukommen, ja, dann brauchst du eben halt dann doch das vierte Tor, um mehr Ruhe reinzuregen. Jetzt müsst ihr aber aufpassen, durch die Zentrale. Matanovic, immer noch Matanovic. Na gut, der Abschluss aus 35 Meter und Pickford zeigt es an. Jetzt mal Ruhe, aber jetzt auch mal wieder ein bisschen straffen. Mal wieder ein bisschen mehr Körperspannung bei seinen Mannschaftskameraden der Three Lions. Also die Abschlüsse der Kroaten werden jetzt gerade wieder mehr und die glauben wieder ein Stückchen mehr, dass hier doch möglicherweise ein 3-3 möglich wäre. 13 Minuten vor dem Ende. Noch nichts wirklich zu sehen von den drei Top Granaten, die ich da sportlich zumindest so kann man sie ja nennen, die da eingewechselt wurden, Rogers, Rashford und Saka. Also, ja, da ist noch nicht so richtig die Bindung da. Auf der linken Seite andersrum ist Perisic, der 37-Jährige, unermüdlich auf und ab am Marschieren und schaut, dass er da viel Tempo draufkriegt auf die Wiese, schaut, dass er da wirklich dann immer wieder in gute Situationen kommt. Jetzt aber auch wieder in der Mitte, Pasalic, rechts raus auf den Flügel, da steht der eingewechselte andere, Pasalic, bringt es den Ball rein zu Stanisic, an die Grundlinie, rechte Seite, Strafraum. Aber vorher war es eine Abseitsposition angezeigt vom Linienrichter und Stanisic war wohl derjenige, der da eben den Fuß zu früh oder zu spät in der verbotenen Zone hatte. 12 Minuten sind noch offiziell, wenn wir nochmal diese tolle Chance von Pasalic sehen und der wirklichen Glanztat von Jordan Pickford. Dieser wirklich heftige Schuss, der da aus spitzem Winkel kam, hat er gut reagiert, beide Fäuste zu Hilfe genommen, den Ball erstmal weggefaustet und der nächste Wechsel bei den Kroaten.
1: Das ist übrigens ein bisschen tricky, weil die Kroaten jetzt nicht mehr, weil der Mario Pasalic ist jetzt so runter vom Feld, fällt für ihn, kommt jetzt Lasic rein ins Spiel, aber es war ja bis vor wenigen Augenblicken zwei Pasalic auf dem Feld.
0: Die sind keine Brüder.
1: Nee, die sind keine Brüder. Der eine rechts außen, der ist noch drauf auf dem Platz, der Marco und der Mario Pasalic aus dem zentralen Mittelfeld, der ist jetzt runter vom Platz und für ihn ist Vlasic gekommen, ein Mittelstürmer, habe ich das richtig abgespeichert? Du wirst es gleich mir sagen. Nee, ein offensiver Mittelfeldmann, aber vielleicht eine schwimmende Offensivposition.
0: Absolut,
1: absolut, oder?
0: Offensive. Egal,
1: ja, genau.
0: Auf jeden Fall was auch für die Offensive und das finde ich ist ein gutes Zeichen von Slatko Dalic, muss er eigentlich auch machen, weil hier geht es noch um den ersten WM-Punkt bei dieser Weltmeisterschaft in den USA, Kanada und Mexiko für die Kroaten, während Jude-Rufe von dem Publikum kommen, von den Rängen. Denn Jude Bellingham mit Applaus runter vor den englischen Fans gefeiert, hat seinen Treffer abgeliefert, gemacht, ganz wichtiger und hat dadurch sogar noch ein paar Chancen kreiert, mit dabei gewesen, wirklich in der zweiten Halbzeit, starke Partie, er kommt bekommt jetzt eine Pause und seine Vertretung ist niemand anderes als Jed Spence, einer, der jetzt auch nochmal aus der Zentrale raus für ein bisschen Druck sorgen soll. Die Engländer, ja, die müssen sich jetzt bloß nicht irgendwie da hinten zufrieden geben, dass es 3-2 steht, dass sie führen. Das wäre ein bisschen arg wild, das wird nicht reichen, denn es haben schon viele Mannschaften gehört, dass sie gegen die Kroaten das irgendwie über die Zeit kriegen. Aber jetzt soll es der Mann eben von den Tottenham Hotspur ein bisschen dann mit mehr Energie richten. 10 Minuten vor dem Ende, Ballbesitz, Luise für die Kroaten.
1: Ja, und ist so ein bisschen abgeflacht, das Spiel jetzt gerade, muss man sagen. Schon auch viel Bewegung gewesen, aber jetzt Kroatien nochmal in der zentralen Position mit der Möglichkeit, vielleicht einen Spielzug aufzuziehen. Sucic hat den Ball, legt ihn raus auf die linke Seite. Da ist Perisic, der jetzt die Kapitänsbinde trägt, seitdem Modric natürlich vom Platz runter ist. Flanke in den 16er hinein, Pickford draußen, Faustabwehr, aber vor dem Fuß eines Kroaten Sucic, aber der kann daraus nichts machen und nimmt den Ball zwar direkt Volley, aber schießt den auch dann so einen Meter über das Tor drüber. Hatte eine schöne Flugkurve, dieser Schuss, aber war eben nicht platziert genug. Und es ist natürlich eine räudige Abwehr gewesen von Jordan Pickford, den Keeper, ja, ist ja so, den Keeper der Engländer, der quasi die Faustabwehr genau in den Fuß seines Gegenspielers schleudert. Da kann auch mal es ein böses Ende geben. Ich wollte aber eigentlich noch eine schöne Sache erzählen, Flo. Stichwort schön. Wir haben ja zwei absolute Traumtore von Kroatien gesehen in der ersten Halbzeit zum zwischenzeitlichen 1-1 und 2-2 von Baturina und Musa. Und das waren schon echt tolle Tore. Wenn man sich den XG-Wert dazu anguckt, also XG-Wert bezeichnet, wie hoch die Chance war, von der Chance dann auch das Tor zu machen. Elfmeter ist beispielsweise XG-Wert 0,75, weil 75-prozentige Torchance. Also Kroatien hat, long story short, zwei Tore gemacht aus einem XG-Wert 0,39. Das heißt, dass die Tore, die sie auch erzielt haben, hochgradig anspruchsvoll, ja. Jetzt aber England im 16er. Wieder einer der Besten ist mit dabei. Livakovic, der Keeper der Kroaten, verhindert, dass es hier kurz vor Ende 4-2 steht. England jetzt weiter auf der linken Seite unterwegs. Und solange ich mir die nächste Statistik raussuche, Florian, kannst du vielleicht das 4-2 der Engländer reportieren.
0: Mal gespannt. John Stones ist der Innenverteidiger aber weit mit aufgerückt, wie alle anderen auch in der Hälfte von den Kroaten. Über die linke Seite geht's mit Marcus Rashford, verliert aber das Duell gegen den fleißigen Marco Pasalic. Und wieder sind die Engländer aber diesmal auf Kosten eines Fouls, sagt Clément Turpin. An Matanovic in der eigenen Hälfte hält sich den rechten Fuß, aber die Kroaten versuchen schnell zu machen, versuchen irgendwie die Engländer ein bisschen zu überrumpeln, denen gar keinen Gedanken Freiraum dazu lassen, vielleicht auch, dass sie hinter den Ball wieder kommen, aber das dauert alles zu lange. Jetzt ist England mit kompletter Kapelle hinter dem Ball und die Kroaten haben so eine weiße Mauer davor sich, müssen irgendwie wieder die Lücke finden, versuchen es über die rechte Seite, über den extrem fleißigen Pasalic. Hatte eine super Chance im Zusammenspiel mit Stanisic und dann ist Reece James dazwischen, beziehungsweise O'Reilly unterstützt noch und dann versucht es Rashford, der mit frischer Rasterfrisur erstmal klären konnte, aber genau in den Fuß von Josip Sutalo. Abwehrspieler, alle Kroaten jetzt in der Hälfte von England. Und da muss man aufpassen aus Sicht der Engländer, dass sie da keine Lücke freispieten, dass sie keine Lücke bieten für diese flinken Kroaten, die jetzt kommen. Über Stanisic, rechter Flügel, zurückgespielt auf Sucic, 25, 30 Meter Torentfernung, halbe rechte Position. Dann ist es Guardiol, schippt rein in den Fünfer und wieder ist da kein sicherer Jordan Pickford, der den irgendwie rausbuchsieht, sieht, noch in den eigenen Mann reinläuft und sich, glaube ich, lauthals beschwert. Aber was will er machen? Ganz ehrlich, er will ihn, soll ihn einfach mal festhalten, richtig festhalten. Und das hat er jetzt zum zweiten oder dritten Mal schon wieder nicht gemacht. Luise hat es als räudig eingestuft, also schon auch relativ klar kritisiert. Also ich finde, er ist gerade kein Sicherheitsfaktor. Und das spüren auch die Kroaten, die schon wieder den Ball haben. Über Sucic, halbrechte Position, 40, 45 Meter weg vom Tor. Wieder Pasalic, zieht so ein bisschen nach innen, legt den Ball auf den linken Fuß, zieht auf dem linken Flügel. Könnte da vielleicht Perisic freistehen. Der sagt auch, ich war noch frei, aber da ist halt eben einer dabei, wie Reece James, der sich den Ball halt schnappt und auch in der Unterstützung von Ashley Gonza kommt. Und der Abschluss jetzt vom eingewechselten Kovacic, der ist halt nicht hart genug. Und diesmal dann tatsächlich kann Jordan Pickford den sich einfach rausschnappen. Luise, es wird noch eine knackige, knusprige Schlussphase, ich sag's dir.
1: Ja, ich glaube, so 10 Minuten haben wir noch. Wir sind jetzt 85. Spielminute, wird aber sicherlich so 4-5 Minuten obendrauf geben. Also auch noch genug Zeit für die Kroaten, hier einen Unentschieden gegen England zu holen. Wir können aber auf die Gruppe blicken, die Gruppe L wie Liebe. Da sind nämlich auch noch Ghana und Panama mit dabei. Und da sollte es als Kroatien schon der Anspruch sein, in die K.O.-Runde zu kommen mit England gemeinsam. Und so einen Unentschieden gegen England zum Auftakt wäre doch auch mal eine gute Sache für das bekannte Selbstvertrauen, das Fußballer ja so viel brauchen. Jetzt kommt aber erstmal England über Saka, jetzt über die rechte Seite wird ein bisschen Tempo aufgenommen. Der junge Saka legt den Ball links schön raus, da ist England frei. Achtung, Rashford schießt Tor für England! Das war es! 4:2 führt England, 85. Spielminute. Die zwei Eingewechselten machen hier den Deckel drauf. Saka spielt auf Rashford. Der Marcus Rashford, der macht, was er sehr gut kann. Schöne Dribblings, schöne Körpertäuschungen und knallt den Ball mit der Innenseite seines rechten Fußes aus halblinker Position 16, 17 Meter Torentfernung ins lange Eck rein und erzielt hier das 4:2 für die Three Lions, die jetzt Four Lions sind gegen Kroatien.
0: Zumindest in der Saison. Sehr schön formuliert. Es war aber auch jetzt zum ersten Mal so, dass Kroatien sehr weit aufgerückt ist, kaum noch hinter zurückkam und das haben die Engländer wirklich eiskalt ausgenutzt und dann hat sich die Qualität auch in Sachen Übersicht und Passspiel komplett ausgezeichnet. Vor allem Saka mit dem Blick eben nicht dann für sich selbst und den Abschluss zu suchen, sondern sieht, Rashford ist völlig blank, den spiele ich an und dann hast du hier das tolle Haus aus englischer Sicht, nämlich die Three Lion Fans, die englischen Fans, teilweise in Löwenkostümen sind sie auch so ein bisschen aus wie am Karneval. Aber komplette Ekstase. 4:2 und das kurz vor Schluss und das war's. Rashford zeigt sich an die rechte Schläfe. Ja, mit Köpfchen hat er das gemacht. Sehr überlegt. Ins lange Eck rein. 3,5 Minuten noch offiziell plus Nachspielzeit. Aber bei 2 Toren wird es jetzt natürlich bockschwer, da irgendwie nochmal zurückzukommen. Wird extrem schwer. Das ist also schon mit einem halben Bein im 3-Punkte-Feld, dass du diesen Sieg hier zum Auftakt mitnimmst. Nächster Wechsel bei den Engländern. John Stone geht raus und Marquis kommt rein, der für viel Geld ja gewechselt ist zu Manchester City. Schon im Winter, den wollten sie unbedingt haben, diesen Marquis. von Aston Villa und den haben sie dann bekommen, die Mannschaft von Pep Guardiola für noch über 70 Millionen. Aber auch der sitzt dann erstmal
1: ja. Thomas Tuchel
0: auf der Bank. England, wie im Rausch, versucht jetzt den Ball schon wieder zu erkämpfen in der Hälfte der Kroaten, die irgendwie nochmal mit dem Mute der Verzweiflung nach vorne kommen wollen. Aber das Ganze zu wild, zu überhastet. Reece James dazwischen, der Kapitän von Chelsea London und kann erstmal klären. 4-2. Und it smells like 3 points.
1: Ja, absolut. Und ich will mir jetzt nicht zu weit aus dem Fenster lehnen, aber bei einer Fußball-Weltmeisterschaft, wo gefühlt auch fast alle Gruppen Dritten weiterkommen, bringt dir ein Sieg dahingehend schon echt viel. Vor allem, weil du noch gegen Panama spielen musst. Und ich weiß jetzt nicht, ob ich es falsch abgespeichert habe, aber ich glaube, Panama, gegen die haben die Engländer auch schon in Sachen WM-Quali und so gespielt, nee, nicht WM-Quali gespielt, sondern irgendwie so ein Testspiel mal gehabt und so gefühlt 24-0 gegen die gewonnen. Also das sollte eigentlich keine Hürde für diese englischen Superstars sein. 88. Minute, Kroatien war auf jeden Fall heute eine Hürde, aber England kommt jetzt schon wieder über die rechte Seite, über den eingewechselten Spence, der aber den Ball nicht bekommt, bevor er über die Außenlinie drüber rotiert und deswegen jetzt Einwurf für Kroatien, die vielleicht jetzt nochmal alles nach vorne schmeißen werden, aber auch ist da jemand im englischen Trikot unterwegs, der alles nach vorne schmeißt und das ist Harry Kane. Ja, der spielt auf einer Sechserposition, der ist auch mal Aufbauspieler, der sich zwischen die Innenverteidiger kippen lässt und jetzt gerade ist er eben in der Position, in der er aus der Mittelstürmersicht den Keeper der Kroaten mal so mächtig unter Druck setzt, dass der den Ball einfach nur noch rausknallen kann und deswegen den Ball auch in Richtung Innenverteidiger der Engländer spielt und die können sich den Ball jetzt zwischen den eigenen Reihen hin und her spielen und das gibt, weil das Spiel hier gerade so ein bisschen an Aufregung verloren hat, den englischen Fans auch die Gelegenheit, man hört es glaube ich so ganz leicht, immer so ein bisschen sich schon mal warm zu singen. Nächster Standort Boston, nächstes Spiel Ghana. Wie gesagt, die Schotten, die waren bis zuletzt jetzt in Boston und sind auch noch eine Weile da und die haben die Stadt dahingehend schon mal aufgewärmt, dass die Leute, die dort wohnen, wissen, was es mit Fußballfans von der Insel auf sich hat.
0: Ja, große, große Emotionen, viele Gesänge, beste Laune. Ja,
1: ein bisschen
0: und
1: was
0: das,
1: zu trinken.
0: Wie man sich vor dem Spiel schon sehr stark bemerkbar gemacht hat, lautstark vor allen Dingen. Und das ist einfach eine andere Form der Fußballkultur, der Sportkultur generell. Es läuft die letzte Minute 4-2. Für die Engländer übrigens immer wieder schön zu sehen. Jed Spence, der trägt eine Schutzmaske und zwar um den Knochenkiefer drumherum bis unter ans Kinn, hat sich den Kiefer gebrochen vor wenigen Monaten und läuft jetzt eben mit dieser Schutzmaske und sieht so ein bisschen aus, als hätte er seinen Mundschutz, wie man ihn kennt, noch aus Corona-Zeiten einfach an den Ohren aufgehängt und dann am Kinn so ein bisschen zusammengedrückt. Aber es geht darum, den gebrochenen Kiefer so ein Stück weit auch zu stabilisieren, dass er in die Zweikämpfe rein kann. Freistoß England aus der eigenen Hälfte, raus tief, eigentlich schon in der eigenen Hälfte drin. Jordan Pickford macht das. Der Keeper auf der rechten Seite ist jetzt Saka unterwegs, tunnelt da Gegenspieler Guardiola. Will in die Mitte passen auf Morgan Rodgers. Kane hat sich da beim Zweikampf ein bisschen wehgetan. Und jetzt kommt die Tafel hoch. 6 Minuten kriegen wir oben drauf. 6 Minuten trennen, um es mal wirklich etwas forsch zu formulieren. England noch von dem ersten Dreier bei dieser Weltmeisterschaft zum Auftakt. Mit dem 4-2 haben sie auf jeden Fall einen großen Schritt gemacht. Allen voran natürlich Harry Kane mit seinem Doppelpack. Dann der Treffer von Bellingham. Und eben gerade der eingewechselte Marcus Rashford. Der Aufbau der Kroaten gerät schon früh unter Druck. In dem Fall Sutalo, gut 20 Meter vor dem eigenen Tor. Nimmt Stanisic mit auf dem rechten Flügel. Der muss aber erstmal abdrehen, weil er gleich 3 Engländer vor sich hat. Nimmt Sucic mit. Im Mittelkreis ist der eingewechselte Kovacic. Aber so richtig merkt man denen das an, dass sie nicht mehr die Überzeugung haben, dass wir jetzt komplett hier noch irgendwas reißen können aus kroatischer Sicht. Pasalic auf dem rechten Flügel, könnte auf dem Weg in den Strafraum sein, geht an die Grundlinie, Schuss wird noch geblockt von O'Reilly und dann übernimmt den der wirklich sehr flott unterwegs spielende Elliot Anderson, gefällt mir richtig gut, bislang eher so ein unbekanntes Blatt in der Mannschaft von Thomas Tuchel heute von Beginn an mit dabei, hat er richtig ordentlich gemacht da in der Zentrale, im defensiven Mittelfeld versucht zu ordnen, nimmt jetzt O'Reilly mit auf dem linken Flügel, jetzt der Ball bei Ezri Konsa vom Aston Villa und der mit langweit auf den Kopf des ebenfalls eingewechselten Morgan Rodgers. Der verliert aber den Ball wieder und Aufbau über die rechte Seite der Kroaten.
1: Ja, könnte jetzt nochmal über Pasalic reingehen in den 16er, aber erstmal das Tackling von Harry Kane. Und dementsprechend rollt der Ball erstmal nicht. Ich habe die Gelegenheit genutzt und mal nachgeguckt. Panama gegen England, zwar nicht irgendein Testspiel, aber es fühlte sich ein bisschen so an. Das war nämlich ein Spiel bei einer Fußballweltmeisterschaft 2022 in Katar, auch in der Gruppenphase. Und da hat England zur Halbzeit schon 5-0 geführt. Dann so ein bisschen drei Gänge rausgenommen und 6-1 letztendlich gegen Panama gewonnen. Das ist also noch ein kommender Gegner, der Engländer. Pašalić jetzt mit der Flanke rein in den 16er Kopfballabwehr von den Three Lions. Aber Kroatien bleibt trotzdem weiter dran, wird jetzt aber erstmal hintenrum gespielt. Und das auch noch zur Vollständigkeit einmal erwähnt. Auch Kroatien muss natürlich noch ein bisschen spielen. Als nächstes geht's nach Toronto und dann spielt man eben gegen das von mir schon so besungene Panama. Das dann aber erst am 24.06. gibt es natürlich dann auch hier bei Sportschau live. Jetzt aber erstmal Pickford, der sich nochmal den Ball schnappt, der Torhüter der englischen Nationalmannschaft, der auch schon in sein fünftes Turnier geht mit den Engländern, schon ewig eigentlich zwischen den Pfosten der englischen Nationalmannschaft steht. Gefühlt kenne ich England gar nicht ohne ihn. Und er hat halt eben auch eine herausragende Qualifikation mit seiner englischen Mannschaft gespielt. Eine WM-Qualifikation ohne ein einziges Gegentor. Und das hat natürlich auch was mit dem englischen Keeper zu tun. Auch wenn er immer mal wieder so ein bisschen unkonventionell um die Ecke kommt. Mhm. Aber ich mag ihn eigentlich total gerne. Kroatien jetzt nochmal über die linke Seite unterwegs. Schuss aus der Distanz möglich, aber nicht gegeben, weil sich da Reece James, der Verteidiger der Engländer, einfach mal mit seiner breiten Brust so leicht in die Knie gehend in die Flugbahn des Balles wirft. Das alles an der 16-Meter-Kante, deswegen kommt der Schuss nicht an. Jetzt ein Fehler im Aufbauspiel von Kroatien, aber zum Glück aus Sicht der Kroaten abgepfiffen worden. Sonst wäre Rashford durch gewesen und hätte da, ja, locker lässt sich das 5-2 noch für die Engländer erzielen können. Aber so geht's weiter mit Ballbesitz für Kroatien auf Höhe der Mittellinie.
0: Noch gut 2,5 Minuten zu spielen. Auf der linken Flügelseite ist Perisic mal wieder unterwegs und holt immerhin gegen Jet Spence einen Eckball raus für die Kroaten. Von der linken Angriffsseite für die Mannschaft von Trainer Slatko Dalic. 2-4 aus ihrer Sicht. 4 Minuten sind jetzt mittlerweile rum, dieser 6 Minuten Nachspielzeit. Perisic, mittlerweile Kapitän, bringt den Ball rein, weit, weit, aber zurückgeköpft von Kovacic. Auf einmal ist da Guardiol frei im 5-Meter-Raum linke Seite und Pickford schmeißt den orangenen Körper da einfach rein in den Schuss. Und dementsprechend Chance erstmal dahin, aber Kontermöglichkeit für die Three Lions über die Zentrale. Da versucht Rashford wieder, kommt aber nicht so richtig dann in die Aktion rein, vertändelt dann den Ball, weiß das auch und ist sauer. Und Terry Kane wird der zum Wade der Nation? Nee, aber hält sich gerade die Wade. Ich glaube, das ist da in der Situation passiert, als die Schusschance da war. Und er war es übrigens auch, da habe ich vor Pickford gelobt. Aber Kane, dieser Recke, hat sich da wirklich
1: die Brust der Nation.
0: Die Brust, ja, das war, glaube ich, auf diesen sogenannten Solarplexus. Da bleibt dir einfach mal kurz die Luft weg. Auch so einem wie Kane, der ja austrainiert bis zum Gehen. Ist eine gute Balleroberung da auf der linken Seite von Morgan Rogers. Und Freistoß, gute 35 Meter weg vor dem Tor von Dominik Livakovic. Bringt alles den Engländern die Zeit, die sie da brauchen, um das Ding hier mit Sicherheit ins Ziel zu bringen. 4-2 steht, schnell ausgeführt. Der Freistoß auf die halblinke Position, auf den mitgehaltenen Elliot Anderson und dann geklärt. Von, ich glaube, Pašalić war es, ja, der den Ball einfach mal rechts rausrischt. Die letzten 40 Sekunden laufen und sie singen im Hintergrund schon, sie feiern im Hintergrund schon, Luise. Es sind 3 Punkte.
1: Ja, definitiv. Also was soll da jetzt noch passieren? Eher, dass Harry Kane noch mal trifft, der zieht auch tatsächlich noch mal ab. Aber ja, richtiges Stadion für ein Field Goal. Aber aktuell, lieber Harry Kane, falsche Sportart, also ist ihm der Ball berühmt über den Schlappen gerutscht und er hat so das Ding 30 Meter am Kasten gefühlt vorbeigesetzt. Jetzt nochmal Kroatien mit der letzten Annäherung ans Tor in diesem Spiel. Sind noch 5 Sekunden auf der Uhr. Kramaric auch eingewechselt worden, hat jetzt den Ball, legt den Ball schön links raus in den Lauf von Perisic, bringt eine Flanke rein in den 16, aber Pickford ist da und pflückt das Ding runter. Wir gucken mal auf den Schiedsrichter. Man hört es, der pfeift pünktlich ab. In der Gruppe L bei dieser Fußball-Weltmeisterschaft. Die gute Nachricht ist, es gibt nicht noch mehr Gruppen bei dieser WM. Das heißt, ab jetzt gibt es Gruppenspiele 2. Die Gruppe L ist die letzte, die in dieses Turnier eingestiegen ist. Und es gibt auch gute Nachrichten für England. denn sie gewinnen ihr Auftaktspiel gegen Kroatien. Unterm Strich, wie ich finde, Florian, verdient mit 4:2. Unter anderem Harry Kane hatte doppelt getroffen. Und dementsprechend war das doch eigentlich ein ganz runder Abend für die Spiel 1.
0: Ja, vor allen Dingen diese zweite Halbzeit kann sich absolut sehen lassen, was die, das Herausspielen von Chancen angeht, was die Dynamik angeht, was das Spiel nach vorne angeht. Es funktioniert und dann kommen einfach noch solche absoluten Topspieler wie Rashford, wie Saka, wie Rodgers von der Bank. Also Thomas Tuchel kann fleißig rotieren, kann fleißig neu aufstellen. Kane und Perisic unterhalten sich da eben noch kurz. Also die zweite Halbzeit zeigt einfach dann doch sehr deutlich die Klasse der Three Lions, die Klasse in der Offensive vor allen Dingen der Engländer, die das richtig gut gespielt haben. Das Spiel hätte eigentlich 5:2 ausgehen müssen, locker. Am Ende dieses 4:2 auch in der Höhe völlig in Ordnung. Man hat gemerkt, hinten ist noch nicht alles 100% sattelfest, daran gilt es zu arbeiten, aber die Offensive, die kann sich sehen lassen und dementsprechend gewinnt England verdient mit 4:2 in Kroatien.
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3: Ja, was für ein intensives Ding in dieser Gruppe L. England setzt sich am Ende mit 4:2 gegen Kroatien durch. Und das Spiel, das hatte wirklich alles drin. Wir gehen rein in die Analyse mit Luise Kropf und Florian Winkler. Sagen wir so, die Kabinenansprache von Thomas Tuchel war anscheinend erfolgreich. Zwischenzeitlich hat sich die Partie ja zum englischen Torschussfestival entwickelt.
1: Ja, ich fand auch, dass England in der zweiten Halbzeit noch viel besser drin war. In der ersten Halbzeit haben sie schon das Elfmetertor von Kane auch so ein bisschen gebraucht, um in dieses Spiel reinzufinden. Ist ja relativ früh gefallen, auch, Klammer auf, ein bisschen glücklich, Klammer zu, weil Kane da halt noch mal ran durfte, nachdem er beim ersten Mal verschossen hatte. Aber das sind alles Geschichten aus der ersten Halbzeit. In der zweiten Halbzeit hat der Auftritt der Engländer, finde ich, schon gesessen. Man hat da eine Spielfreude gesehen. Man konnte auch ganz gut beobachten, was da noch so von der Bank kommen kann. Und das Turnier dieses Jahr ist extrem lang. Das wird extrem anstrengend, weil du halt nicht auch immer in einem klimatisierten Stadion spielst. Und da kannst du gute Leute gebrauchen, vor allem von der Bank. Und dementsprechend bleibt England weiter einer der Top-Kandidaten auf den WM-Titel, wie ich finde.
3: Apropos gute Leute, dass es nicht irgendwann 15:2 für England gestanden hat, das kann man auch dem Man of the Match verdanken, dem Keeper der Kroaten, Dominik Livakovic. Warum haben die Kroaten zwischenzeitlich so gar keinen Zugriff bekommen? Was müssen die jetzt definitiv besser machen?
0: Ja, weil die Engländer dann wirklich auch mal gezeigt haben, was in ihrer Offensive steckt und weil sie dann sich haben nicht mehr so unter Druck setzen lassen, weil sie haben auch ein bisschen weiter vorne dann das Ganze stattfinden lassen in der kroatischen Hälfte und dieses bewusste Risiko, dieses kalkulierte Risiko hat sich ausgezahlt und dann hast du eben einfach die Qualität mit Bellingham, mit einem Harry Kane und manche Sachen sind dann auch wie diese Standards, wie dieser Kopfball von Kane, der noch in der ersten hatte oder eben wenn Jude Bellingham volle Kanne das Tempo aufdreht, nicht zu verteidigen. Dann ist das einfach so, das sind alles Weltklasse-Spieler und dann muss da auch eine kroatische Abwehr, die jetzt nicht auf absolute Weltklasse-Niveau agiert, dem Tribut zollen. Und das haben die Engländer wirklich beeindruckt und dann auch in der zweiten Halbzeit gezeigt, was sie imstande sind. Wenn es auch mal ein bisschen kniffliger wird, dann eine andere Lösung zu finden, sich taktisch ein bisschen zu verändern. Das hat gut funktioniert.
3: Ja, für England geht es in der Luise-Gruppe dann am kommenden Dienstag, den 23.06. gegen Ghana und Kroatien muss einen Tag später gegen Panama ran. Vielen Dank, Luise Kropf und Florian Winkler. Ihr habt jetzt Feierabend, aber die WM, die schläft natürlich nicht in der Nacht. Da geht's direkt weiter. Um 1 Uhr deutsche Zeit trifft in Gruppe L Ghana auf Panama. Um 4 Uhr folgt dann das zweite Spiel der Gruppe K mit Usbekistan gegen Kolumbien. Und natürlich begleiten wir euch auch morgen wieder durch den WM-Tag. Ab 18 Uhr sind wir zurück mit der Gruppe A und dem Duell Tschechien gegen Südafrika. Und anschließend wartet dann um 21 Uhr in Gruppe B das Spiel Schweiz gegen Bosnien-Herzegowina. Natürlich live hier bei Sportschau live. Für heute machen wir aber den Deckel drauf. Ich bin Julia Kleine. Danke fürs Zuhören. Danke fürs Mitfiebern. Kommt gut durch die Nacht und bis morgen bei Sportschau live.
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